0: Schweizer gewannen 4:1 gegen Bosnien-Herzegowina. Zuvor hatten sich Tschechien und Südafrika 1:1 getrennt. Und kurz vor dem zweiten Vorrundenspiel des deutschen Teams gab es eine Pressekonferenz des DFB. Mit dabei Torwart Manuel Neuer. Philipp Weißkirch berichtet.
1: Er glaube an den Titel mit der deutschen Mannschaft, sonst wäre er nicht hier. Das sagt Manuel Neuer im DFB-Quartier in Winston-Salem. Es sei für ihn ein absolutes Geschenk, nochmal dabei zu sein, so Neuer vor dem zweiten Vorrundenspiel gegen die Elfenbeinküste. In diesem wird der 40-Jährige einen neuen Rekord aufstellen. 21 Spiele bei einer WM, so viele hat kein anderer Keeper. Für Neuer soll die WM in Nordamerika definitiv das letzte große Turnier im DFB-Trikot sein. Bei der nächsten EM wolle er nicht mehr zwischen den Pfosten stehen.
0: Das Wetter für Deutschland. In der Nacht im Süden und Osten teils sternenklar, im Nordwesten einzelne kräftige Gewitter. Die Tiefstwerte 22 bis 13 Grad. Tagsüber im Norden wolkig mit lokalen Schauern und Gewittern, sonst sonnig, später in den westlichen und südwestlichen Mittelgebirgen sowie am Alpenrand teils starke Gewitter. Dazu maximal 24 bis 38 Grad. Die Zeit 2:03 Uhr.
2: Und da schauen wir auf die Straßen. Hier ist der Verkehrsservice in der ARD-Hitnacht. Die A1 Hamburg Richtung Lübeck, Vollsperrung zwischen Kreuzberg der Heide und Bad Oldesloe an einer Nachtbaustelle. Das Ganze bis circa 5 Uhr. A25 Geestach Richtung Hamburg, zwischen Bergedorf und Dreieck Hamburg Südost, Vollsperrung an einer Nachtbaustelle ebenfalls bis circa 5 Uhr. Die A31 Gronau Richtung Oberhausen ist gesperrt zwischen Gescher-Coesfeld und Borken, hier wegen eines brennenden LKW, das Ganze bis circa 4 Uhr. Eine Umleitung führt sie hier über die U72. A31 Gronau Richtung Oberhausen zwischen Schermbeck und Dorsten ebenfalls Vollsperrung der Autobahn wegen Bauarbeiten hier bis Sonntag früh. Die A40 Duisburg-Essen ist zwischen Mülheim-Winkhausen und Heißen in beiden Richtungen bis Montag gesperrt. A61 Hockenheim Richtung Ludwigshafen, die ist zwischen dem Dreieck Hockenheim und dem Kreuz Speyer wegen einer Fahrbahnerneuerung bis Montag früh um 5 gesperrt. A71 Erfurt Richtung Suhl zwischen Oberhof und Suhlzeller Mehlis, Vollsperrung wegen Wartungsarbeiten im Hochwaldtunnel, das Ganze bis ca. 6 Uhr. Und auch die A111 Charlottenburg Richtung Dreieck Oranienburg ist zwischen Tunnel, Flughafen Tegel und Schulzendorfer Straße wegen Bauarbeiten bis 5 Uhr gesperrt, so wie auch der Tunnel Flughafen Tegel. Hier ist der in der Gegenrichtung ebenfalls gesperrt. Ihnen überall da, wo es geht, eine gute und sichere Fahrt.
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2: Und dazu herzlich willkommen. Ich bin Imme Tröger und bin heute Nacht an Ihrer Seite, zusammen gleich mit einem kleinen Verschnaufer in der Nachtschicht. Passenger singt uns Let Her Go und Chris Rea nimmt uns mit On The Beach. Alles in dieser Stunde, kurz nach 2 am Freitag. Heute ist der 19. Juni.

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1: Passenger mit Let Her Go, einen angenehmen Weg durch die Nacht um 2.12 Uhr, geradewegs hinein in den 19. Juni. Und ich habe ja gerade an unsere Studiouhr geschaut, als ich in die Uhrzeit gesagt habe. Dem Tag nach heute allerdings hätte ich auf eine Armbanduhr schauen müssen, denn heute ist Tag der Armbanduhr. Erdacht hat den Tag eine Modekette, es geht also da mehr um eine Werbeaktion. Die Fakten, die ich zur Uhr allerdings angeregt durch den Tag jetzt erfahren habe, als ich mal so ein bisschen geschnuppert habe, die finde ich spannend. Anfang des 19. Jahrhunderts, so ab 1810 etwa, kamen Uhren fürs Handgelenk auf. Anfangs für die Damen und dann so circa 100 Jahre später auch für die Herren. Die allererste Armbanduhr allerdings, die hat Elizabeth I. von England schon 1571 getragen. Dann hat die Uhr also anscheinend so 240 Jahre Pause gemacht, bis sie 1810 dann wieder Mode wurde. Und heute sind Armbanduhren ja ganz normal. Scheinen durch die Handys allerdings wieder am Schwinden zu sein, wenn man da mal fix auf die Uhrzeit schaut. Umso wichtiger ist vielleicht daher der heutige Tag der Armbanduhr am 19. Juni. Um 2 Uhr und mittlerweile 13. Musik kommt jetzt von Tina Turner und Silent Wings. Damit willkommen in der ARD-Hitnacht.

mit Klaus Lage durch die ARD-Hitnacht. Und da erreicht uns eine Warnmeldung für Loma. Im Bereich Donrath kommt es durch einen Brand zu Geruchsbelästigung und auch Rauchniederschlag. Gesundheitliche Beeinträchtigungen können nicht ausgeschlossen werden. Bitte begeben Sie sich im betroffenen Bereich sofort in geschlossene Räume. Schließen Sie vorsorglich Fenster sowie Türen und schalten Sie Klima- und Lüftungsanlagen ab. Lassen Sie das Radio eingeschaltet und achten Sie auch auf mögliche Durchsagen. Informieren Sie Ihre direkten Nachbarn. Meiden Sie außerdem das betroffene Gebiet und folgen Sie gegebenenfalls auch den Anweisungen der Einsatzkräfte. Eine Warnmeldung für Loma im Bereich Donrath. Hier kommt es durch einen Brand zu Geruchsbelästigung und auch Rauchniederschlag. Bitte meiden Sie das Gebiet. Halten Sie Fenster und Türen geschlossen. Bleiben Sie selbst in geschlossenen Räumen und bleiben Sie über das Radio weiterhin informiert.

0: Und damit der Blick auf die Straßen. Der Verkehrsservice in der ARD Hitnacht zunächst mit einer Warnmeldung für Lohmar. Im Bereich Dornrath kommt es durch einen Brand zu Geruchsbelästigung und Rauchniederschlag. Gesundheitliche Beeinträchtigungen können nicht ausgeschlossen werden. Daher begeben Sie sich bitte im betroffenen Gebiet sofort in geschlossene Räume. Sollten Sie auswärts sein, schließen Sie vorsorglich Fenster sowie Türen und schalten Sie Klima- und Lüftungsanlagen ab. Lassen Sie das Radio eingeschaltet und achten Sie auch auf mögliche Durchsagen. Informieren Sie Ihre direkten Nachbarn und meiden Sie außerdem das betroffene Gebiet. Folgen Sie gegebenenfalls auch den Anweisungen der Einsatzkräfte. Wir schauen auf die Straßen. Da kommen Meldungen von der A1 Hamburg Richtung Lübeck zwischen Kreuz Bargteheide der Heide und Bad Oldesloe. Vollsperrung an einer Nachtbaustelle bis ca. 5 Uhr. A7 Füssenreute Richtung Ulm zwischen Memmingen Süd und Kreuz Memmingen. Vollsperrung wegen Bauarbeiten bis 3 Uhr ca. Die A25 Geestach Richtung Hamburg, Vollsperrung zwischen Bergedorf und dem Dreieck Hamburg Südost, hier an einer Nachtbaustelle voraussichtlich bis ca. 5 Uhr. Die A25 Richtung Hamburg ist zwischen Neu-Allermöhe West und Allermöhe wegen Fahrbahnerneuerung gesperrt, und zwar ab 19 Uhr. So ein bisschen früh dran, die Jungs, allerdings vielleicht gut zu wissen. Zwischen 19 Uhr bis morgen früh um 5 gibt es also da eine Sperrung. Die A31 Gronau Richtung Oberhausen ist zwischen Gescher-Coesfeld und Borken wegen eines brennenden LKW bis ca. 4 Uhr gesperrt. Eine Umleitung führt sie hier über die U72. Die A31 Gronau Richtung Oberhausen ist zwischen Schermbeck und Dorsten wegen Bauarbeiten bis Sonntag früh gesperrt. Die A40 Duisburg-Essen ist gesperrt zwischen Mülheim-Winkhausen und Heißen, hier in beiden Richtungen bis Montag. A61 Hockenheim Richtung Ludwigshafen zwischen dem Dreieck Hockenheim und dem Kreuz Speyer, Vollsperrung wegen einer Fahrbahnerneuerung, das Ganze bis Montag früh um 5. A71 Erfurt Richtung Suhl zwischen Oberhof und Suhl-Zellermelis, Vollsperrung wegen Wartungsarbeiten im Hochwaldtunnel, das Ganze bis ca. 6 Uhr. Und auch die A111 Charlottenburg Richtung Dreieck Oranienburg, Vollsperrung zwischen Tunnel Flughafen Tegel und Schulzendorfer Straße wegen Bauarbeiten, das Ganze bis 5 Uhr. Und der Tunnel Flughafen Tegel ist in der Gegenrichtung ebenfalls gesperrt. Da, wo Sie unterwegs sind, gute und sichere Fahrt.
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Der Verkehrsservice, Vorsicht, Falschfahrer A7 zwischen dem Elbtunnel und Dreieck Hamburg Südwest. Hier kommt Ihnen ein Falschfahrer entgegen. Fahren Sie bitte äußerst rechts und überholen Sie nicht. Auf der A7 zwischen dem Elbtunnel und Dreieck Hamburg Südwest ein Falschfahrer. Bitte fahren Sie in beiden Richtungen äußerst vorsichtig.

Was für ein Energiebündel, Laura Branigan mit Gloria. Und wir schauen weiter auf die A7. Es heißt immer noch Falschfahrer. Vorsicht bitte zwischen dem Elbtunnel und Dreieck Hamburg Südwest. Hier ist immer noch ein Falschfahrer unterwegs. Fahren Sie bitte in beiden Richtungen äußerst vorsichtig. Überholen Sie nicht und fahren Sie äußerst rechts. Auf der A7 zwischen dem Elbtunnel und Dreieck Hamburg Südwest. Hier ist ein Falschfahrer unterwegs. Bitte fahren Sie vorsichtig.

Tommy James and the Shondells mit Crimson Clover. Das ist die ARD-Hitnacht und da kam Post von Heinz. Hello from Canada, schreibt er, Kingston, Ontario. Wir erfreuen uns an eurem Radio jeden Tag eurer Nacht. Ja, da haben wir natürlich eine Zeitverschiebung. Heinz, vielen, vielen Dank für die Grüße aus Kanada. Die gehen zurück aus der Hitnacht in den kanadischen Tag. Schön, dass Sie bei uns sind. Genau wie auch Annette. Hallo Imme, schreibt sie. Wenn ich von der Oper Hänsel und Gretel höre, darüber haben wir nämlich vorhin erzählt, dann habe ich eine schöne Erinnerung, als ich mit meinen beiden Kindern in der Oper Leipzig war. So habe ich meine Kinder an die Oper herangeführt. Schön, dass Sie da sind. Danke dafür. Liebe Grüße aus Leipzig. Musik übrigens tolle Mucke, schreibt sie. Und Annette erinnert sich auch heute am Tag der Armbanduhr an ihre erste Armbanduhr von Onkel Franz, geschenkt zur Jugendweihe. Mir scheint, wir wecken heute wieder einige Erinnerungen in der ARD-Hitnacht. Das soll mich freuen, wenn es gute sind. Vielen, vielen Dank für Ihre Post von der können wir eigentlich nie genug haben. Gern lesen wir von Ihnen per Mail an ard-hitnacht@mdr.de. Ich bin Imme Tröger und freue mich auf Ihre Geschichten oder kleinen Grüße. Musik gibt's dazu von Kim Carnes, Betty Davis Eyes um 2:51 Uhr.

Currents, Betty Davis Eyes. Und da kommt die Entwarnung von der A7 zwischen Elbtunnel und Dreieck Hamburg Südwest. Kein Falschfahrer mehr. Die Meldung wurde aufgehoben auf der A7 zwischen dem Elbtunnel und Dreieck Hamburg Südwest. Wieder freie und sichere Fahrt.

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1: Um 3 Uhr mit Christine Beitsch. Die Verhandlungen über ein endgültiges Abkommen zwischen den USA und dem Iran könnten an diesem Wochenende beginnen. Das hat US-Vizepräsident Vance gesagt. Er wird die Verhandlungsdelegation anführen, die in die Schweiz reisen soll. Wann ließ Vance offen? Aus Washington Nina Bartsch.
2: 60 Tage sind zunächst als Verhandlungszeitraum vorgesehen. Und Vance stellte klar, die Frist habe heute, am Donnerstag, offiziell begonnen. In den USA ist das Rahmenabkommen die Grundlage für die anstehenden Verhandlungen, parteiübergreifend auf viel Kritik gestoßen. Vance verteidigte es als Win-Win-Situation für beide Seiten und richtete deutliche Worte an Kritiker aus Israel. Vance sagte, sie sollten sich daran erinnern, dass die USA der einzig mächtige Verbündete sei, den Israel noch habe.
1: Die EU verlängert ihre Wirtschaftssanktionen gegen Russland und zwar erstmals nicht um 6, sondern um 12 Monate. Das hat eine Sprecherin von EU-Ratschef Costa mitgeteilt. Der Ministerrat muss der Entscheidung noch zustimmen. Das gilt als Formalie. Die EU plant außerdem neue Sanktionen gegen Russland. Dagegen hat Bulgarien bereits ein Veto angekündigt. Das Land befürchtet negative Auswirkungen auf die eigene Wirtschaft. Die EU-Staats- und Regierungschefs beraten gerade in Brüssel. Das Bundeskriminalamt hat im vergangenen Jahr deutlich mehr Anschläge auf deutsche Verkehrswege registriert als noch 2024. Das berichtet die Rechercheplattform Korrektiv. In 12 Fällen vermuten die Ermittler demnach Agenten eines anderen Staats hinter den Straftaten. 2025 seien bundesweit gut 90 Sabotageakte gegen Verkehrseinrichtungen gemeldet worden. Im Vorjahr waren es knapp 60. Bei der Fußball-WM in Nordamerika hat Co-Gastgeber Kanada den ersten Sieg bei einer WM überhaupt geholt. Die Kanadier gewannen 6:0 gegen Katar. Überschattet wurde der Sieg allerdings von einem schweren Foul, berichtet Jan Wochner.
3: Kurz nach der Halbzeit faulte Katars Madibo den kanadischen Mittelfeldspieler Kone folgenschwer. Direkt nach dem Foul war allen Spielern auf dem Feld der Schock ins Gesicht geschrieben. Kone musste mit einer Trage vom Feld gebracht werden, konnte selbst nicht mehr laufen. Madibo sah als zweiter Katarer in diesem Spiel die rote Karte.
1: Außerdem spielten Schweiz, Bosnien-Herzegowina 4:1 und Tschechien, Südafrika 1:1. Das Wetter für Deutschland. In der Nacht im Süden und Osten teilt sternenklar, im Nordwesten einzelne kräftige Gewitter. Die Tiefstwerte 22 bis 13 Grad. Tagsüber im Norden wolkig mit lokalen Schauern und Gewittern, sonst sonnig, später in den westlichen und südwestlichen Mittelgebirgen sowie am Alpenrand teils starke Gewitter. Dazu bis 38 Grad. Die Zeit 3:03 Uhr.
4: Und da schauen wir auf die Straßen. Der Verkehrsservice in der ARD Hitnacht zunächst mit einer Warnmeldung für Lohmar. Im Bereich Donrath kommt es durch einen Brand zu Geruchsbelästigungen und Rauchniederschlag. Gesundheitliche Beeinträchtigungen können nicht ausgeschlossen werden. Daher begeben Sie sich bitte im betroffenen Bereich sofort in geschlossene Räume, sollten Sie auswärts sein. Schließen Sie vorsorglich Fenster sowie Türen und schalten Sie Klima- und Lüftungsanlagen ab. Lassen Sie das Radio eingeschaltet und achten Sie auch gegebenenfalls auf Durchsagen. Informieren Sie Ihre direkten Nachbarn und meiden Sie außerdem das betroffene Gebiet. Folgen Sie auch gegebenenfalls Anweisungen der Einsatzkräfte. Der Blick auf die Straßen zeigt erstmal eine Entwarnung von der A7. Hier ist Ihre Fahrt zwischen dem Elbtunnel und Dreieck Hamburg Südwest wieder frei. Die Falschfahrermeldung wurde aufgehoben. Aktuell gilt noch A1 Hamburg Richtung Lübeck zwischen Kreuz Magdeheide und Bad Oldesloe. Vollsperrung an einer Nachtbaustelle bis ca. 5 Uhr. A25 Richtung Hamburg zwischen Neu-Allermöhe West und Allermöhe. Vollsperrung wegen Fahrbahnerneuerung. Das Ganze bis morgen früh um 5. A31 Gronau Richtung Oberhausen zwischen Gescher-Coesfeld und Borken. Vollsperrung wegen eines brennenden Lkw, voraussichtlich noch bis ca. 4 Uhr. Eine Umleitung führt sie über die U72. A31 Gronau Richtung Oberhausen zwischen Schermbeck und Dorsten. Vollsperrung wegen Bauarbeiten bis Sonntag früh. A40 Duisburg-Essen zwischen Mülheim, Winkhausen und Heißen in beiden Richtungen Vollsperrung bis Montag. A61 Hockenheim Richtung Ludwigshafen zwischen dem Dreieck Hockenheim und dem Kreuz Speyer Vollsperrung an einer Baustelle. Hier wird eine Fahrbahn erneuert. Das Ganze bis Montag früh um 5. A61 Koblenz Richtung Mönchengladbach zwischen Zwisttal und Weilerswist wegen eines liegen gebliebenen Pkw gesperrt die Autobahn. A71 Erfurt Richtung Suhl zwischen Oberhof und Suhl-Zellermeles Vollsperrung wegen Wartungsarbeiten im Hochwaldtunnel. Das Ganze bis ca. 6 Uhr. A111 Charlottenburg Richtung Dreieck Oranienburg zwischen Tunnel Flughafen Tegel und Schulzendorfer Straße Vollsperrung wegen Bauarbeiten, das Ganze bis 5 Uhr. Und der Tunnel Flughafen Tegel ist in der Gegenrichtung ebenfalls gesperrt. Und A99 München Südwest Richtung München Nord, der Tunnel Allach ist nach Auslösung der Höhenkontrolle ebenfalls aktuell gesperrt. Gute Fahrt.
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4: Da freue ich mich, dass Sie bei uns sind. Ich bin Imme Tröger. Diese Stunde verbringen wir gleich mit Free und All Right Now. Und mit Simply Red starten wir hier in die neue Stunde. Something Got Me Started. Um kurz nach 3 auf Ihrem Weg in den Freitagmorgen.

Lost Frequencies mit Reality, so bringen wir sie geradewegs hinein in den neuen Tag mit der ARD Hitnacht. Gleich auch Keith Marshall bei uns mit Only Crying. Vorher sage ich noch Dankeschön an Enrico für die Mail. Er schreibt Grüße aus dem Südharz und schreibt, Musik ist super. Enrico, das freut uns natürlich. Es findet auch Arthur. Hallo an das ARD Hitradio, schreibt er. Vielen Dank für eure tolle Musik, die ihr immer macht. Das hilft mir sehr bei der Nachtschicht und einen Gruß an mich auch. Er schreibt Gruß an Imme, ihre Stimme ist beruhigend. Ja, das ist schön. Wir wollen sie natürlich auch sehr entspannt durch die Nacht kriegen. Toll, wenn das gelingt. Vielen Dank an Arthur, vielen Dank auch für Ihre Post heute Nacht. Immer wieder gerne an ard-hitnacht@mdr.de. Willkommen beim betreuten Wachbleiben.

0: Und da ist der Blick auf die Straßen. Der Verkehrsservice in der ARD hat nach zunächst mit einer Warnmeldung für Loma. Im Bereich Donrath kommt es durch einen Brand zu Geruchsbelästigung und Rauchniederschlag. Gesundheitliche Beeinträchtigungen können nicht ausgeschlossen werden. Bitte begeben Sie sich, wenn Sie auswärts sind, im betroffenen Bereich sofort in geschlossene Räume. Schließen Sie vorsorglich Fenster sowie Türen und schalten Sie Klima- und Lüftungsanlagen ab. Lassen Sie das Radio eingeschaltet und achten Sie auch auf mögliche Durchsagen. Informieren Sie Ihren Nachbarn. Meiden Sie außerdem das betroffene Gebiet und folgen Sie gegebenenfalls den Anweisungen der Einsatzkräfte. Der Blick auf die Straßen zeigt A1 Hamburg Richtung Lübeck zwischen Kreuzberg der Heide und Bad Oldesloe Vollsperrung an einer Nachtbaustelle bis ca. 5 Uhr. A25 Richtung Hamburg zwischen Neu-Allermöhe West und zwischen Allermöhe Sperrung der Autobahn bis morgen früh um 5. A31 Gronau Richtung Oberhausen, hier zwischen Gescher-Coesfeld und Borken wegen eines brennenden Lkw-Vollsperrung bis ca. 4 Uhr noch. Eine Umleitung führt sie über die U72. A31 Gronau Richtung Oberhausen, die ist zwischen Schermbeck und Dorsten wegen Bauarbeiten bis Sonntag früh gesperrt. A40 Duisburg-Essen zwischen Mülheim-Winkhausen und Heißen in beiden Richtungen Vollsperrung bis Montag. A61 Hockenheim Richtung Ludwigshafen, Vollsperrung zwischen dem Dreieck Hockenheim und dem Kreuz Speyer, hier bis Montag früh um 5 wegen einer Fahrbahnerneuerung. Die A71 Erfurt Richtung Suhl ist zwischen Oberhof und Suhl-Zellermeles wegen Wartungsarbeiten im Hochwaldtunnel bis ca. 6 Uhr gesperrt. A99 München Südwest Richtung München Nord, der Tunnel Allach ist nach Auslösung der Höhenkontrolle aktuell gesperrt, und A111 Charlottenburg Richtung Dreieck Oranienburg. Hier Vollsperrung zwischen Tunnel Flughafen Tegel und Schulzendorfer Straße wegen Bauarbeiten bis 5 Uhr, und der Tunnel Flughafen Tegel ist in der Gegenrichtung ebenfalls gesperrt. Da, wo Sie unterwegs sind, hoffen wir auf freie Straßen. Gute Fahrt.
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und Everything in der ARD-Hitnacht. So klingt der Weg in den 19. Juni. Und an diesem Tag vor 38 Jahren, da gab er sein erstes Konzert in Deutschland. Der King of Pop und das auch noch in Berlin in der Nähe der Mauer. Im Osten waren Joe Cocker und Bruce Springsteen zu Gast. Im Westen, ja, da kam Jaco zu Besuch. Nachdem auch Rio Reiser, Nina Hagen, Pink Floyd und Udo Lindenberg zuvor schon vor dem Reichstagsgebäude aufgetreten waren, heute nun, also vor 38 Jahren, sang der King of Pop vor 50.000 Fans im Westen. Während im Osten zeitgleich Bryan Adams und Heinz-Rudolf Kunze vor etwa 100.000 Fans auftraten. Ganz so wild haben wir es hier nicht in der ARD-Hitnacht. Doch Jaco, den haben wir. Hier ist Michael Jackson und Black or White um 3:42 Uhr.

durch die Nacht mit einer Warnung. Vorsicht, Falschfahrer auf der A643 Wiesbaden-Mainz zwischen Schiersteiner Kreuz und Mainz-Mombach. Hier kommt Ihnen ein Falschfahrer entgegen. Bitte fahren Sie äußerst rechts und überholen Sie nicht. Vorsicht, Falschfahrer auf der A643 Wiesbaden-Mainz zwischen Schiersteiner Kreuz und Mainz-Mombach. Hier ist ein Falschfahrer unterwegs. Bitte fahren Sie äußerst vorsichtig.

0: die AD-Hitnacht. Nach wie vor mit einer Warnung von der A643 zwischen Schiersteiner Kreuz und Mainz-Mombach. Immer noch ein Falschfahrer. Bitte fahren Sie äußerst vorsichtig. Falschfahrer auf der A643 zwischen Schiersteiner Kreuz und Dreieck Mainz-Mombach.
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2: Um 4 Uhr mit Christine Weidt. Innerhalb der EU gibt es Uneinigkeit, wie mit Russland umgegangen werden sollte. So hat Bulgarien beim Gipfeltreffen in Brüssel angekündigt, das neue 21. Sanktionspaket zu blockieren. Das Land befürchtet negative Auswirkungen auf die eigene Wirtschaft. Aus Brüssel Sabrina Fritz.
3: Gleichzeitig zeigen sich einige Regierungschefs verärgert, dass Ratspräsident Antonio Costa Kontakte nach Russland geknüpft hat, um die Möglichkeit von Verhandlungen auszuloten. Dies war offenbar nicht mit den Staats- und Regierungschefs abgesprochen. Nachdem der ungarische Regierungschef Viktor Orban nicht mehr mit am Tisch sitzt, hatte zum Beispiel die Ukraine auf mehr Einigkeit im Widerstand gegen Russland gehofft. Einigen konnten sich die 27 Mitgliedstaaten darauf, die bestehenden Sanktionen gegen Russland um ein Jahr zu verlängern.
2: In der Schweiz sollen die Verhandlungen über ein endgültiges Abkommen zwischen den USA und dem Iran stattfinden. Doch wann ist weiter unklar. Die Rede war zunächst davon, dass US-Vizepräsident Vance schon heute ankommen könnte. Er führt die Verhandlungsdelegation an. Nun heißt es aus dem Weißen Haus, die Reise werde wegen schwieriger logistischer Bedingungen verschoben. Die Delegation sei aber bereit, bei der nächstmöglichen Gelegenheit aufzubrechen. Die USA lassen prüfen, ob Deutschland für bestimmte Pharmaprodukte dauerhaft zu wenig bezahlt. Dabei geht es um Innovationen aus den USA. Der Handelsbeauftragte erklärte, es sei eine Untersuchung eingeleitet worden. Dadurch solle geklärt werden, ob die für Deutschland geltenden Medikamentepreise unangemessen seien. Der Sozialverband VdK warnt vor den Folgen hoher Temperaturen für obdachlose Menschen. Präsidentin Bentele sagte dem Redaktionsnetzwerk Deutschland, es brauche öffentliche Trinkbrunnen. Heike Lüttich berichtet.
4: Extreme Hitze könne genauso tödlich sein wie extreme Kälte, so Bentele. Das sei vielen Verantwortlichen aber nicht bewusst. Menschen ohne festen Wohnsitz bräuchten Zugang zu sicheren gekühlten Unterkünften und zu sauberem gekühltem Wasser. Dabei könnten städtische Trinkbrunnen helfen. Bentele fordert, diese in den kommenden Monaten vermehrt aufzustellen. Der Deutsche Wetterdienst warnt für heute vor Temperaturen bis 38 Grad in ganz Deutschland. Ab morgen wird es im Norden langsam etwas kühler, während im Süden weiter die Hitzewarnung gilt.
2: Und noch die Ergebnisse der Fußball-WM in Nordamerika. Kanada-Katar 6:0, Schweiz-Bosnien-Herzegowina 4:1 und Tschechien-Südafrika 1:1. Das Wetter für Deutschland. Die Tiefstwerte liegen am Morgen zwischen 22 und 13 Grad. Tagsüber im Norden wolkig mit lokalen Schauern und Gewittern, allmählich ostwärts ziehend. Sonst sonnig, später in den westlichen und südwestlichen Mittelgebirgen sowie am Alpenrand teils starke Gewitter. Dazu maximal 24 bis 38 Grad. Die Zeit 4:03 Uhr.
0: Und da schauen wir auf die Straßen. Der Verkehrsservice in der ARD-Hitnacht zunächst mit einer Warnmeldung für Loma. Im Bereich Dornrath kommt es durch einen Brand zu Geruchsbelästigung und Rauchniederschlag. Gesundheitliche Beeinträchtigungen können nicht ausgeschlossen werden. Bitte begeben Sie sich im betroffenen Bereich sofort in geschlossene Räume, sollten Sie auswärts sein. Schließen Sie vorsorglich Fenster sowie Türen und schalten Sie Klima- und Lüftungsanlagen ab. Lassen Sie auch das Radio eingeschaltet und achten Sie auf mögliche Durchsagen. Meiden Sie außerdem das betroffene Gebiet und folgen Sie gegebenenfalls den Anweisungen der Einsatzkräfte. Und auch für Uedem im Kreis Kleve gilt derzeit so eine Warnmeldung. Auch hier kommt es wegen eines Brandes zu Rauchniederschlag. Bitte halten Sie auch hier Türen und Fenster geschlossen und Lüftungs- und Klimaanlagen ausgeschaltet. Und meiden Sie das Gebiet, wenn Sie unterwegs sind. Aktuell kommt noch Meldungen von den Straßen. Da heißt es nach wie vor Falschfahrer auf der A643 Wiesbaden-Mainz. Zwischen Schiersteiner Kreuz und dem Dreieck Mainz ist ein Falschfahrer unterwegs. Bitte fahren Sie in beiden Richtungen äußerst vorsichtig, überholen Sie nicht und fahren Sie äußerst rechts. Auf der A643 Wiesbaden-Mainz zwischen Schiersteiner Kreuz und Dreieck Mainz Ein Falschfahrer, bitte fahren Sie in beiden Richtungen äußerst vorsichtig. Aktuell kommen Meldungen von der A1 Hamburg Richtung Lübeck zwischen Kreuz Bagdeheide und Bad Oldesloe. Vollsperrung wegen einer Nachtbaustelle bis ca. 5 Uhr. A25 Richtung Hamburg. Die ist zwischen Neu-Allermöhe West und Allermöhe bis morgen früh um 5 gesperrt. A31 Gronau Richtung Oberhausen zwischen Schermbeck und Dorsten wegen Bauarbeiten gesperrt bis Sonntag früh. A40 Duisburg-Essen zwischen Mülheim-Winkhausen und Heißen in beiden Richtungen Vollsperrung bis Montag. A61 Hockenheim Richtung Ludwigshafen zwischen dem Dreieck Hockenheim und dem Kreuz Speyer Vollsperrung an einer Fahrbahnerneuerung bis Montag früh um 5 circa. Die A71 Erfurt Richtung Suhl ist gesperrt zwischen Oberhof und Suhl-Zellermelis wegen Wartungsarbeiten im Hochwaldtunnel. Das Ganze bis circa 6 Uhr. A99 München Südwest Richtung München Nord. Der Tunnel Allach ist nach Auslösung der Höhenkontrolle derzeit gesperrt. Und A111 Charlottenburg Richtung Dreieck Oranienburg zwischen Tunnel Flughafen Tegel und Schulzendorfer Straße wegen Bauarbeiten gesperrt. Die Autobahn bis 5 Uhr und auch der Tunnel Flughafen Tegel ist in der Gegenrichtung gesperrt. Gute und sichere Fahrt.
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0: Ja, damit einen schönen guten Morgen und einen guten Start in den frühen Tag. Für einen beginnt's, für die anderen geht das Fiebern Richtung Ende vom Nachtdienst los. Hier ist die ARD-Hitnacht. Wir machen mit, egal ob's losgeht oder Sie sich schon auf den Feierabend freuen. Und wir begrüßen den neuen Tag gleich zusammen mit Max Giesinger und Wenn sie tanzt und mit Madonna und Holiday. Ich bin Imme Tröger und wir haben es kurz nach vier am Freitagmorgen.

Max Giesinger und Wenn sie tanzt und auch die Entwarnung von der A643 Wiesbaden-Mainz, die Meldung über den Falschfahrer zwischen Schiersteiner Kreuz und Dreieck Mainz ist aufgehoben worden. Sie haben hier wieder freie Fahrt, A643 Wiesbaden-Mainz, die Meldung über den Falschfahrer zwischen Schiersteiner Kreuz und Dreieck Mainz ist aufgehoben worden und es kam auch liebe Post am Freitagmorgen hier in der AD Nacht. Da kam Post von Ronny, der wünscht allen eine gute Nachtschicht und viel Gesundheit. Das ist sehr, sehr lieb von Ihnen. Danke, Ronny. Oberbayern grüßt auch. Thomas hat geschrieben, liebe Imme, endlich bist du wieder da. Recht liebe Grüße von eurem Stammhörer Thomas, wie immer beim Zeitungen austragen. Das freut uns natürlich, dass wir da Gesellschaft leisten können. Und auch Dietmar freut sich heute Nacht über die ARD-Hitnacht. Liebes Nachtteam, schreibt er, ich schließe mich an den Vorschreibern und finde die Musikauswahl schön. Am Montag Ihr Kollege Ronny, heute Frau Imme. Zwei ganz tolle Radiostimmen. Ein schönes Wochenende wünsche ich. Liebe Grüße. Auch Dietmar, Ihnen danke, dass Sie an uns gedacht haben und weiterhin eine angenehme Nacht. Mittlerweile ja morgen schon mit uns. 4.14 Uhr haben wir es. Die ARD-Hitnacht ist hier. Jetzt mit Jean-Paul Young und Love is in the Air.

Hijo de la Luna von Luna. Was für ein fulminanter Abschluss. So klingt ihr Weg in den neuen Tag. Geradewegs hinein in den Freitag, in den Namenstag für Elisabeth, deren Name Gott ist Fülle oder Gott ist Vollkommenheit, ist Glück bedeutet. Für Else, die Gottgeweihte. Juliana, die Jugendliche oder auch die dem Jupiter Geweihte. Für Michaela, die Gott ähnelt. Ihrem Namen nach, für Kriemhild, die Kämpferin mit der Maske, und für Sandy, die Beschützerin, die Abwehrende. Liebe Grüße an alle, die diese Namen tragen. Das sind doch heute sehr religiöse Namen, die wir feiern. Musikalisch grüßen wir damit James Blunt und Stay the Night. 4:26 Uhr ist es geworden, hier in der ARD-Hitnacht. Willkommen im neuen Morgen.

0: Und da ist der Blick auf die Straßen. Der Verkehrsservice in der ARD Hitnacht zunächst allerdings mit einer Warnmeldung für Loma. Im Bereich Donrath kommt es durch einen Brand zu Geruchsbelästigung und Rauchniederschlag. Gesundheitliche Beeinträchtigungen können nicht ausgeschlossen werden. Daher werden Sie gebeten, im betroffenen Bereich sofort geschlossene Räume aufzusuchen, vorsorglich Fenster und Türen geschlossen zu halten sowie Klima- und Lüftungsanlagen abzuschalten. Lassen Sie auch das Radio eingeschaltet und achten Sie auf mögliche Durchsagen. Meiden Sie außerdem das betroffene Gebiet, wenn Sie unterwegs sind, und folgen Sie gegebenenfalls den Anweisungen der Einsatzkräfte. Und auch für Uedem im Kreis Kleve gilt derzeit so eine Warnmeldung. Auch hier kommt es wegen eines Brandes zu Rauchniederschlag. Bitte halten Sie auch hier Türen und Fenster geschlossen sowie Lüftungs- und Klimaanlagen ausgeschaltet und meiden Sie das betroffene Gebiet. Aktuell von den Straßen kommen Meldungen von der A1 Hamburg Richtung Lübeck. Vollsperrung zwischen Kreuz Barkter Heide und Oldesloe an einer Nachtbaustelle. Das Ganze bis circa 5 Uhr. A25 Richtung Hamburg zwischen Neu-Allermöhe West und Allermöhe wegen Fahrbahnerneuerung gesperrt bis morgen früh um 5. A31 Gronau Richtung Oberhausen. Vollsperrung zwischen Schermbeck und Dorsten wegen Bauarbeiten noch bis Sonntag früh. A40 Duisburg-Essen zwischen Mülheim-Winkhausen und Heißen in beiden Richtungen gesperrt bis Montag. Die A61 Hockenheim Richtung Ludwigshafen. Hier gibt es eine Vollsperrung zwischen dem Dreieck Hockenheim und dem Kreuz Speyer wegen einer Fahrbahnerneuerung. Das Ganze bis Montag früh um 5. Und A71 Erfurt Richtung Suhl zwischen Oberhof und Suhlzeller Milles wegen Wartungsarbeiten im Hochwaldtunnel. Sperrung der Autobahn bis circa 6 Uhr. Ihnen überall eine gute und sichere Fahrt.
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Jason Donovan und Sealed with a Kiss. Das ist der Weg in den Freitagmorgen mit der ARD-Hitnacht. So klingt der Nachtdienst mit uns. Und da hat uns Dominik geschrieben, guten Morgen wünsche ich, tolles Programm wie immer. Ich bin wieder auf Tour mit meinem Sprinter. Vielleicht könntest du mal die Fahrer bei Issum und Strahlen warnen, da überall Äste, Bäume auf der Straße liegen. Scheint, als gäbe es ein oder hätte es ein Unwetter gegeben. Ich wünsche allen Lkw-Fahrern, ob groß oder klein oder nur mit Sprinter, allzeit gute Fahrt, kommt gut durch. Und natürlich ein schönes Wochenende für die, die Wochenende haben. Passt auf euch auf. Da schließen wir uns sehr, sehr gerne an, Dominik. Vorsicht also bitte bei Issum und Strahlen, da liegen Äste und teilweise geäst auf der Straße. Und natürlich Ihnen allen eine gute und sichere Fahrt auf all Ihren Wegen. Kommen Sie uns alle gut in den neuen Tag zusammen mit Susi Quattro jetzt und If You Can't Give Me Love um 4.42 Uhr.

Ace of Base und All That She Wants. Sie hören die ARD Hitnacht, gleich auch mit den neuesten Nachrichten und dem Blick auf die Straßen. Ihr neuer Tag startet gleich ab 5, dann soll es ein guter Tag für Sie sein. Und wir verabschieden Sie aus der ARD Hitnacht mit Musik von Nick Kershaw und I Won't Let the Sun Go Down on Me. Und mit Shocking Blue und Venus und die anderen, die kommen einfach noch ein bisschen mit nach um 5. Da haben wir es nämlich 4:54 Uhr am Freitagmorgen.

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1: Um 5 Uhr mit Christine Beitsch. US-Vizepräsident Vance wird vorerst nicht für Verhandlungen mit dem Iran in die Schweiz reisen. Das Weiße Haus teilte mit, die Reise werde verschoben wegen schwieriger logistischer Bedingungen. Die US-Delegation sei bereit, bei der nächstmöglichen Gelegenheit aufzubrechen. Und nicht nur der Startzeitpunkt der Verhandlungen ist unklar, berichtet Katrin Hondl.
2: Über Ablauf und Details des Treffens könnten bislang keine weiteren Informationen gemacht werden, heißt es beim Schweizer Außenministerium. Auch wer genau aus den USA, dem Iran sowie den Vermittlerstaaten Pakistan und Katar an den Gesprächen teilnimmt, ist bislang unbekannt. Experten sind skeptisch, dass zu den zahlreichen offenen Fragen des Rahmenabkommens rasch eine dauerhafte Lösung gefunden werden kann, etwa über das umstrittene iranische Atomprogramm oder ein Kriegsende zwischen Israel und der Hisbollah im Libanon.
1: Die EU verlängert ihre Wirtschaftssanktionen gegen Russland, und zwar erstmals um 12 statt um 6 Monate. Das hat eine Sprecherin von EU-Ratschef Costa mitgeteilt. Malte Dedicek berichtet.
3: Zu diesen bereits bestehenden Sanktionen gehören unter anderem Beschränkungen im Handel, im Finanzwesen und im Energiesektor. Die EU plant auch ein neues Sanktionspaket gegen Russland. Der bulgarische Ministerpräsident Radev hat allerdings sein Veto dagegen angekündigt. Er sagt in Brüssel, diese Strafmaßnahmen könnten der bulgarischen Wirtschaft schaden. Konkret geht es um das russische Ölunternehmen Lukoil, das einer der größten Kraftstoffhändler in Bulgarien ist. Die EU-Staats- und Regierungschefs beraten gerade in Brüssel. An Tag 1 war der ukrainische Präsident Selenskyj zu Gast.
1: Der britische Labour-Politiker Burnham hat die möglicherweise richtungsweisende Parlamentsnachwahl in Makerfield gewonnen. Er gilt als potenzieller Herausforderer von Premierminister Starmer. Dadurch, dass Burnham nun ins britische Parlament einzieht, könnte er Starmer in eine parteiinterne Führungswahl zwingen. Der Deutsche Bauernverband fordert, dass der Tankrabatt über die Erntezeit bis Ende November verlängert wird. Das hat Präsident Ruckwied gesagt. Die Landwirte hätten jetzt die Monate mit dem höchsten Energieverbrauch vor sich. Erst mit der Ernte, dann mit Bodenbearbeitung und Aussaat. Das mache den Bauern große Sorgen. Die Bundesregierung will den Tankrabatt nicht über Juni hinaus verlängern. Und die Ergebnisse der Fußball-WM in Nordamerika: Mexiko, Südkorea 1-0, Kanada, Katar 6-0, Schweiz, Bosnien-Herzegowina 4-1 und Tschechien, Südafrika 1-1. Das waren die Nachrichten mit Christine Beitsch.
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5: Die A48 Koblenz Richtung Dernbach ist zwischen dem Kreuz Koblenz und Koblenz Nord wegen Fahrbahnerneuerung immer noch gesperrt. Dann die A61 Hockenheim Richtung Ludwigshafen war gesperrt zwischen dem Dreieck Hockenheim und dem Kreuz Speyer. Ach nee, wegen Fahrbahnerneuerung noch bis Montag 5 Uhr. Da sind wir schon sehr vorausschauend. Okay, die A61 Ludwigshafen Richtung Koblenz ist zwischen dem Rastplatz Erzkaul und Emmelshausen auch wegen der Baustelle noch eine gute Stunde gesperrt. Und der Hinweis zur B9 Wörth Richtung Ludwigshafen. Da ist zwischen Speyer und Rheinbrücke, Speyer-Rheinbrücke und Speyer-West auch eine Baustelle. Da wird eine Schutzwand aufgebaut, deshalb eine Sperrung. Da wird aber einiges gearbeitet heute früh.
6: Ja, bitte.
5: Ja, damit die schneller fertig sind wegen der Hitze.
6: Sehr gute Idee.
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7: Wird auch heute nochmal richtig brütend heiß. Im Norden, da ziehen ein paar Wolken bei uns durch. Vor allem über den Mittelgebirgen, da bilden sich Quellwolken. Später auch örtlich kräftige Gewitter möglich. Unwettergefahr lokal. Starkregen, Hagel, stürmische Böen. 32 Grad gibt es in der Eifel und bis 38 heute an der Weinstraße. Der SWR1-Wettertrend. Wochenende schwül heiß, Temperaturen ähnlich, neben viel Sonne. Am Nachmittag immer so lokal schwere Gewitter möglich.
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5: Guten Morgen.
7: Ja, und was war das für eine Nacht? Ich bin auf dem Weg hierher an so vielen offenen Fenstern vorbeigefahren. Ne? Schlafzimmer und so mindestens gekippt.
5: Ja, jedes bisschen frische Luft ist gern genommen. Also reiß die Fenster auf.
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0: Schönen guten Morgen mit SWR 1 Rheinland-Pfalz. Fußball-WM Mexiko-Südkorea zu Ende gegangen. 1:0. Die Mexikaner damit schon Gruppensieger.
1: Und Deutschland morgen auch.
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3: Vor dem Spiel sitzen ungefähr 14 Experten im Fernsehen. Ein Moderator, zwei Spieler, ein Schiedsrichter-Experte, ein Taktikexperte und irgendwo steht noch einer am Touchscreen.
4: So, und wenn der Stürmer der Elfenbeinküste dann beim Gegenpressing diagonal hier in den Halbraum chippt, dann entsteht hier die Überzahlsituation, klar.
3: Und es sind immer noch Stunden bis zum Anpfiff. Du kannst also in der Zeit noch locker Zähne putzen, Schlafanzug anziehen und eine neue Terrasse bauen. Aber nein, du bleibst vor der Glotze. Vorberichterstattung gehört dazu. Und wenn das Spiel dann endlich losgeht und sich endlich der Kommentator zu Wort meldet, gemeinsam mit einem Experten, fällst du völlig zermürbt in einen tiefen Schlaf.
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0: Der Freitagmorgen mit SWR1 Rheinland-Pfalz. 19 Minuten nach 5 ist es. Schönen guten Morgen.
1: Christopher Cross haben wir jetzt für euch mit Ride Like the Wind, was ganz gut passt, weil draußen fegt es auch so ein bisschen schön durch die Bäume. Und es tut gut tatsächlich bei den Temperaturen, die wir gerade haben. Kaiserslautern 20, Niederolm 21, Manderscheid 20, im Betzdorf. Da sind es luftige 16 Grad.
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0: weiß nicht, ob das eine gute Idee war, hier Born to be Alive zu spielen. Es ist so, muss man sich zwangsläufig mitbewegen. Und bei den Temperaturen keine gute Idee.
1: Rumzuwackeln. Christian Walser ist in Wochenendstimmung. Schönen guten Morgen, SWR1 Rheinland-Pfalz.

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2: Es ist 5:30.
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2: Aus unserer Nachrichtenredaktion Ines Kunze.
4: Guten Morgen. Die EU-Staaten sind sich uneinig über den Umgang mit Russland. Beim Gipfeltreffen in Brüssel hat etwa Bulgarien angekündigt, das neue Sanktionspaket zu blockieren, wegen möglicher negativer Auswirkungen auf die eigene Wirtschaft. US-Vizepräsident Vance wird vorerst nicht für Verhandlungen mit dem Iran in die Schweiz reisen. Das Weiße Haus in Washington spricht unter anderem von schwieriger Logistik. Man wolle aber bei der nächstmöglichen Gelegenheit aufbrechen. Der Deutsche Bauernverband fordert, dass der Tankrabatt über die Erntezeit bis Ende November verlängert wird. Denn die Landwirte hätten jetzt die Monate mit dem höchsten Energieverbrauch vor sich. Nach Plänen der Regierung läuft der Tankrabatt aber Ende des Monats aus. Die Tourismusbranche in der Pfalz hat zuletzt pro Jahr 2,2 Milliarden Euro eingenommen, so der Verein Pfalz Touristik. Ziel sei es, diese Zahl zumindest zu halten und die Qualität der Angebote zu erhöhen. Die Polizei Kaiserslautern hat einen LKW gestoppt, an dem so ziemlich alles kaputt war. Abgefahrene Reifen, defekte Bremsen, kaputter Fahrzeugrahmen, kein TÜV und keine Versicherung.
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2: Guten Morgen, Autofahrer. Jetzt der aktuellste Verkehrsservice für Rheinland-Pfalz. Wir starten auf der A61 Hockenheim Richtung Ludwigshafen zwischen dem Dreieck Hockenheim und dem Kreuz Speyer. Wegen Fahrbahnerneuerung bis Montag 5 Uhr gesperrt. Die A61 Ludwigshafen Richtung Koblenz zwischen dem Rastplatz Erz, Kaul und Emmelshausen wegen einer Baustelle noch bis etwa 6 Uhr gesperrt. Die B9 Wörth Richtung Ludwigshafen ist zwischen Speyer-Rheinbrücke und Speyer-West wegen einer Baustelle gesperrt. Da wird eine Schutzwand aufgebaut. Und jetzt noch ganz aktuell, Vorsicht auf der A5 Frankfurt Richtung Karlsruhe zwischen Karlsruhe-Mitte und dem Dreieck Karlsruhe. Da steht ein defekter LKW auf der rechten Spur und auf dem Standstreifen. Dankeschön, Christian. Jetzt kannst du an dein Mikrofon gehen. Hat nämlich hier gerade ein Papier vor die Scheibe gehalten, damit mich die aufgehende Sonne nicht blendet.
5: Das ist tatsächlich so ein bisschen wie beim Autofahren, wenn du die Sonnenblende runtermachst, ne?
2: Ah, ja. Balsa, die Sonnenblende.
5: Spezieller Service für dich. Viel Sonne kriegen wir nämlich heute auch wieder. Es wird heiß. Temperaturen heute 32 Grad in der Eifel bis 38 an der Weinstraße. So vor allem über den Mittelgebirgen können sich Quellwolken bilden. Dann sind örtlich kräftige Gewitter möglich mit Starkregen, Hagel und stürmischen Böen. Der SWR1 Wettertrend fürs Wochenende. Auch das wird schwülheiß, viel Sonne und nachmittags lokal schwere Gewitter.
2: Möchtest du meine Sonnenblende sein?
5: Ja, ist auch gut.
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5: Ja, guten Morgen. Ich will deine Sonnenblende sein.
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0: Morgen, es ist 20 vor 6.
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3: Ja, gewinnt die deutsche Nationalelf morgen ihr zweites WM-Spiel. Da gucken wir mal in die Geschichte. Die letzte Begegnung gegen die Elfenbeinküste liegt über 16 Jahre zurück. Testspiel damals 2:2.
0: Aber was ist jetzt? Was sagt unser WM-Orakel Gaia? Die Kameldame aus dem Zoo Kaiserslautern hat ja schon den letzten Deutschlandsieg korrekt vorausgesagt. Natürlich alles ohne Schummeln, wie unsere Zoodirektorin Petra Rödler gesagt hat.
4: Da haben wir wirklich in der Futterküche drauf geachtet. Zwei gleiche Schalen, überall das Gleiche drin. Also da ist nichts gefaked, alles echt. Gaia entscheidet.
3: So, und auch dieses Mal ist Gaia losgelaufen. Auf die Futternäpfe zu und... Und dieses Mal... Zuallererst zum Napf der Elfenbeinküste. Ja. Ui. Und Tierpfleger Andi Mohr findet es natürlich nicht gut.
5: Ja, wir haben Gesprächsbedarf noch, ja, definitiv.
0: Aber das war es ja noch nicht. Denn am Ende dreht Gaia dann dem Napf der Elfenbeinküste doch nochmal so den Rücken zu und läuft zu dem der deutschen Mannschaft. Und immerhin, den hat sie komplett aufgefressen.
3: Und wir interpretieren das jetzt natürlich so, die Elfenbeinküste geht in Führung und Deutschland holt dann auf und schießt einfach ein Tor mehr.
0: Das wäre krass, aber nervlich. Stimmen wir das durch vorm Fernseher? Ich weiß es nicht.
3: Ja, ich glaub schon. Was meinst du eigentlich, Christian? Du hast das 7:1 gegen Curaçao ja als einziger hier im SWR1-Team richtig getippt.
0: Ich leg mich fest. Diesmal 3:2 für Deutschland.
3: Okay.
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0: Der Freitagmorgen mit SWR1 Rheinland-Pfalz. Oh, so ein bisschen kühles Getränk.
1: Ja, auf alle Fälle, weil ich habe mich gerade verlesen. Oh. Da steht hier im Wetterbericht Subtropikluft. Aber es ist Subtropikluft natürlich gemeint. Ne? Also die sorgt für diese Hitzewelle, die jetzt mindestens bis Montag bei uns anhält. Also wir

0: echt ein schwitziges Wochenende vor uns. Heute gibt es viel Sonne, später aber auch örtlich kräftige Gewitter möglich. Gerade so über den Mittelgebirgen bilden sich da die Quellwolken für. Und an Höchstwerten heute die 32 bis 38 eben. Und momentan sind es 19 Grad in Nassau zum Beispiel oder bei euch in Bad Neuenahr-Ahrweiler. 20 haben wir in Trier und schon 21 in Wörrstadt, jetzt um kurz vor 6.
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1: 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Guten Morgen. Ich kenne Menschen, die gehen regelmäßig in den Wald und umarmen Bäume. Und ich kenne Menschen, die machen sich regelmäßig über solche Menschen lustig. Eigentlich schade, denn wenn ich im Wald spazieren gehe, dann geht mir auch das Herz auf. Und es ist vielfach wissenschaftlich nachgewiesen, dass die Waldluft und der Waldspaziergang entspannend wirken und viele gesundheitsförderliche Aspekte haben. Vielleicht ist das so, weil wir im Wald ganz besonders spüren, dass wir ein Teil von Gottes großartiger Schöpfung sind. Weil wir für einen Augenblick fühlen können, wie alles zusammenhängt. Mir gibt das Stabilität, Sicherheit und Ruhe. Und ich kann mir sehr gut vorstellen, dass sich dieses Gefühl noch verstärkt, wenn ich einen Baum umarme, der dort ganz sicher und ruhig steht. Bei den einen ist es der Wald, andere erleben diesen Moment des erfüllten Seins beim Blick auf das Meer oder beim Wandern in den Bergen. Die Augenblicke, ganz Teil dieser wundervollen Welt zu sein. Ich glaube, diese Augenblicke sind Gottes Momente. Momente, in denen ich ganz mit und bei Gott bin. Geborgen in seiner Schöpfung und Liebe, eins mit mir und der Welt. Ich werde zwar trotzdem in nächster Zeit wahrscheinlich keine Bäume umarmen, aber ich wünsche allen, die im Wald spazieren, laufen oder gar Bäume umarmen, dass sie diese Augenblicke des Erfülltseins mit sich tragen in den Alltag. Die Sicherheit und Ruhe mitnehmen, um die unruhige Welt um uns herum sinnvoll und hoffnungsfroh zu gestalten. Ob Meer, Wald oder Berge, jeder, der ein bisschen Vertrauen, Ruhe und Hoffnung durch sein Verbundensein mit der Welt Gottes in unseren Alltag bringt, verändert diese Welt zum Guten. Manchmal vermute ich fast, dass es bei diesen Menschen ist wie bei Bäumen. Man sieht sie auch in großer Verantwortung ruhig und sicher stehen und sie strahlen Stabilität aus. Florian Gärtner, Mutterstadt, Evangelische Kirche.
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3: 6 Uhr im Studio, Ines Kunze. Vizepräsident Vance verschiebt seine Reise in die Schweiz. Mehrere tausend Quadratmeter haben bei einem Waldbrand im Kreis Mainz-Bingen in Flammen gestanden. Das Wetter in Rheinland-Pfalz, viel Sonne, später örtlich kräftige Gewitter. Höchstwerte 32 bis 38 Grad. US-Vizepräsident Vance wird vorerst nicht für Verhandlungen mit dem Iran in die Schweiz reisen. Das Weiße Haus erklärte, die Pläne für die Gespräche seien noch nicht abgeschlossen. Man freue sich aber auf einen baldmöglichen Beginn. Aus Washington, Carsten Kühntop.
4: Die Verzögerung dürfte zeigen, wie komplex die Aufgabe ist, vor der die Unterhändler jetzt stehen. Das Ziel, innerhalb von nur 60 Tagen ein Abkommen auszuhandeln, gilt als sehr ambitioniert. Amerikanische Medien berichten, auch in der Trump-Regierung zweifelten manche daran, dass sich dieser Zeitplan einhalten lässt. Nicht nur die Opposition, sondern auch führende Politiker der Republikaner kritisieren Trumps Vereinbarung mit dem Iran scharf. So sprach ein Senator vom schlimmsten außenpolitischen Fehler seit Jahrzehnten. Ein anderer erklärte, das Papier stehe völlig im Widerspruch zu Trumps Zielen.
3: Innerhalb der EU gibt es Uneinigkeit über neue Sanktionen gegen Russland. Aktuell gelten Beschränkungen im Handel, im Finanzwesen und im Energiesektor. Geplant ist jetzt noch ein weiteres Sanktionspaket. Dagegen hat Bulgarien sein Veto angekündigt. Aus Sorge um die eigene Wirtschaft. Konkret geht es um das russische Ölunternehmen Lukoil, das einer der größten Kraftstoffhändler in Bulgarien ist. Der britische Labour-Politiker Burnham hat die möglicherweise richtungsweisende Parlamentsnachwahl in Makerfield gewonnen. Er gilt als potenzieller Herausforderer von Premierminister Starmer. Dadurch, dass Burnham nun ins britische Parlament einzieht, könnte er Starmer in eine parteiinterne Führungswahl zwingen. Starmer steht seit Monaten massiv in der Kritik, unter anderem wegen der großen Verluste für die Labour-Partei bei den Kommunal- und Regionalwahlen Anfang Mai. Die Feuerwehren rund um Niederheimbach im Kreis Mainz-Bingen haben bis in die Nacht einen Waldbrand bekämpft. Laut Feuerwehr brannten im Bereich des sogenannten Franzosenkopfs mehrere tausend Quadratmeter. Zeugen hatten am Nachmittag Rauch bemerkt und die Einsatzkräfte alarmiert. Zur Unterstützung wurden unter anderem zusätzliche Tanklöschfahrzeuge, eine Drohne vom THW in Bingen sowie ein Polizeihubschrauber eingesetzt, der Löschwasser abwarf. Am frühen Morgen suchten die Feuerwehrleute noch nach Glutnestern. Die Brandursache ist bislang unklar. Und noch die Ergebnisse der Fußball-WM in Nordamerika. Mexiko-Südkorea 1:0, Kanada-Katar 6:0, Schweiz-Bosnien-Herzegowina 4:1 und Tschechien-Südafrika 1:1. Die Zeit 6:03.
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5: Die A61 Hockenheim Richtung Ludwigshafen ist zwischen dem Dreieck Hockenheim und dem Kreuz Speyer wegen Fahrbahnerneuerungen bis Montag früh 5 Uhr gesperrt. Dann die A61 Ludwigshafen Richtung Koblenz ist zwischen dem Rastplatz Erzkaul und Emmelshausen wegen einer Baustelle immer noch gesperrt. Die B9 Wörth Richtung Ludwigshafen ist zwischen Speyer-Rheinbrücke und Speyer-West auch wegen einer Baustelle gesperrt. Da wird eine Schutzwand aufgebaut. Gute und sichere Fahrt.
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6: Mit Andreas Machalitzer, guten Morgen.
7: Guten Morgen.
6: Hallo. Andreas, braucht man einen Toaster oder reicht die warme Luft draußen für krosses Brot?
7: Ja, da können wir heute Nachmittag wahrscheinlich die Scheiben in die Sonne legen. Das Problem ist wirklich, es ist so heiß, dass wir uns auch so wie im Toaster fühlen bei Temperaturen am Nachmittag von bis zu 38 Grad, die wir heute zum Beispiel in der Vorderpfalz erreichen und auch im Rhein-Main-Gebiet. Selbst auf den Höhen von Eifel, Hunsrück und Westerwald sind es 31 bis 33 Grad. Und dazu brennt erstmal die Junisonne ordentlich vom Himmel. Im Norden des Landes gibt es anfangs ein paar Wolken. Und später entstehen dann einzelne kräftige Gewitter am späten Nachmittag und Abend. Punktuell können die es in sich haben mit Unwettergefahr. Der SWR1-Wettertrend auch am Wochenende hält diese enorme Hitze an. Es gibt viel Sonne und örtlich Gewitter.
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6: Es ist Freitag.
5: Schönen guten Morgen. Und interessant, heute schon ganz früh war auf den Straßen mehr los als sonst die Woche, ne?
6: Ja, weil wer früher anfängt mit Arbeiten, hat heute früher einen Cocktail in der Hand.
5: Gute Strategie.
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0: Schönen guten Morgen. Es ist 6:12.
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3: Was wir schon gelernt haben die Woche, oder? Oder wusstet ihr, dass bei der Feuerwehr es gar nicht sofort laut wird, wenn ein Alarm reinkommt? Das hat uns Feuerwehrfrau Marina diese Woche erklärt.
4: Hier bei uns gehen alle Lichter an, im ganzen Haus, insbesondere in den Schlafräumen und in Essräumen. Dass wenn wir nachts zum Beispiel im Bett liegen, dann geht erst das Licht an. Das sorgt tatsächlich dafür, dass wir mit weniger Stress wach werden, weil der Körper schon mal wach gemacht wird, ohne mit diesem Gong direkt von 0 auf 100 zu starten.
0: Interessant, ne? In unserer Blaulichtwoche, da haben wir tatsächlich viel mitbekommen, viel Neues über die Arbeit bei der Feuerwehr, bei der Polizei oder auch beim Rettungsdienst. Dominik Zietun nimmt in der Leitstelle vom Deutschen Roten Kreuz Notrufe entgegen. Und das hier ist interessant, wenn ihr Besuch bekommt aus dem Ausland.
5: Auch hier kannst du die 911 wählen, kommst du dann, es wird umgeleitet auf den europäischen Notruf, das ist die 112.
0: Also die 911, zum Beispiel bekannt in den USA, die können wir auch hier bei uns in Rheinland-Pfalz anrufen.
3: Wusste ich auch noch nicht. Und noch mehr hat uns auch überrascht, hier die Info von Kollege Jens Freitag, der ehrenamtlich beim THW ist.
6: So um die 99% aller im THW arbeiten ehrenamtlich. Wenn wir auf Einsätze kommen, sind die Leute oft verwundert, dass wir das alles in unserer Freizeit machen und das auch nachts und quasi rund um die Uhr erreichbar sind.
3: Das ist schon heftig. Also Jens und viele andere ehrenamtliche Helfer waren zum Beispiel auch bei der Flutkatastrophe im Ahrtal im Einsatz und haben damit geholfen.
0: Ja, es ist wirklich bemerkenswert, was die wuppen. Da haben sich auch ganz viele von euch diese Woche bedankt. Interviews, Hintergründe aus dieser Woche bei uns im Netz auf swr1.de.
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0: Hier ist SWR1 Rheinland-Pfalz, 20 nach 6 haben wir's.
1: Und es ist Freitag, heute in einer Woche, letzter Schultag, Sommerferien in Rheinland-Pfalz.
0: Ganz viele von euch freuen sich bestimmt schon auf einen Urlaub, der da ansteht. Und uns ist aufgefallen, es gibt Sachen, die müssen vorher erledigt werden, sonst können wir nicht losfahren. Kennen wir doch alle.
2: Bei uns zu Hause ist es also wie so ein Frühjahrsputz. Also das heißt, bevor man in den Urlaub geht, macht man schön alles sauber.
3: Den Kühlschrank leer machen, also alle Lebensmittel verbrauchen.
4: Kühlschrank bleibt an und die elektrischen Geräte habe ich schon ausgestöpselt.
5: Gucken, dass alles tippitoppi ist, Wäsche gemacht.
2: Staubsaugen, die ganzen Schränke nochmal staubwischen, nochmal neue Laken beziehen.
5: Und dann freut man sich auf entspannte Tage.
0: Ah, habt ihr das gehört mit den Laken? Weil das mit dem Bett abziehen, bevor man in den Urlaub fährt, das ist auch Claudias Ding. Und tatsächlich, wir hier im SWR1-Team fassen uns alle so ein bisschen an den Kopf.
1: Was ich nicht verstehe, ja? Es ist toll. Ja, kann die Bettwäsche 2 Wochen lüften. Ja, komme ich aus dem Urlaub zurück, beziehe schnell das Bett. Herrlich, ist alles dann so frisch, weißt du, wie im Hotel, wie in der Ferienwohnung. Dann geht eigentlich gefühlt der Urlaub direkt weiter.
0: Aber da bin ich doch total platt aus dem Urlaub zurück und da muss ich erstmal die Betten beziehen.
1: Ey, du kommst erholt aus dem Urlaub zurück, ich bitte dich.
0: Nicht.
1: Bei uns riecht es auf jeden Fall besser als bei euch mit der vergammelten Milch hier.
0: Das war tatsächlich bei uns mal so, ich habe eine Milch offen draußen stehen lassen, 14 Tage. Das war nicht schön, das war eklig. Und seitdem, ja, mache ich eben auch immer hier Kühlschrank leer, alle Lebensmittel vor dem Urlaub raus und so.
1: Wie ist es bei euch? Was müsst ihr noch erledigen, bevor es in den Urlaub geht? Bett abziehen natürlich, aber noch andere Sachen. Schickt uns gerne eine Nachricht per WhatsApp an die 06131 92 93 94 95. Ihr könnt uns eure Geschichten auch erzählen über die SWR1-App.
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8: Es ist 6:30. 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
10: Guten Morgen. US-Vizepräsident Vance wird vorerst nicht für Verhandlungen mit dem Iran in die Schweiz reisen. Das Weiße Haus in Washington gab unter anderem an, die Pläne für die Gespräche seien noch nicht abgeschlossen. Man wolle aber bei der nächstmöglichen Gelegenheit aufbrechen. Die Tourismusbranche in der Pfalz hat zuletzt pro Jahr 2,2 Milliarden Euro eingenommen. Das sagt der Verein Pfalz Touristik, der den Fremdenverkehr im Land fördern soll. Ziel sei es, diese Zahl zumindest zu halten und die Qualität der Angebote zu erhöhen. Ulrike Brandt.
11: Immer mehr Gäste orientierten sich an Bewertungen im Internet und deswegen wirbt der Tourismusverein um ein gemeinsames Qualitätsverständnis. Sprich, Hotels und Restaurants, die noch nicht so gut sind, sollen besser werden. Dieses Jahr feiert der Verein Pfalz Touristik 30-jähriges Jubiläum. Auf einer Pressekonferenz dazu ging der Blick aber hauptsächlich nach vorne. Unter anderem will man zukünftig mehr Radtouristen anlocken und in Zeiten des Klimawandels Orte zum Abkühlen mehr bewerben. Zum Beispiel das Gradierwerk in Bad Dürkheim oder Wanderungen im kühleren Wald.
10: Der österreichische Fußballnationalspieler und Mainzer Abwehrspieler Stefan Posch wird wohl trotz Kieferbruchs weiter bei der WM dabei sein können. Das teilte der österreichische Fußballbund mit. Posch war Mitte der Woche beim Spiel gegen Jordanien mit einem Gegenspieler zusammengeprallt und hatte sich dabei den Kiefer gebrochen. Operiert werden müsse Posch nicht. Er erhält eine Spezialschiene und könne so möglicherweise weiterhin am Turnier teilnehmen.
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12: Jetzt der aktuellste Verkehrsservice. Die A61 Hockenheim Richtung Ludwigshafen ist gesperrt zwischen dem Dreieck Hockenheim und dem Kreuz Speyer. Da wird die Fahrbahn erneuert bis Montag 5 Uhr. Die A61 Ludwigshafen Richtung Koblenz ist zwischen dem Rastplatz Erzkaul und Emmelshausen wegen einer Baustelle immer noch gesperrt. Und die B9 Wörth Richtung Ludwigshafen ist zwischen Speyer-Rheinbrücke und Speyer-West gesperrt. Auch da ist der Grund eine Baustelle, da wird eine Schutzwand aufgebaut. Gute und sichere Fahrt.
13: Gestern früh war ja unser Tipp an euch, kocht gleich mehr Kaffee und stellt den Rest, den ihr nicht trinkt, über Nacht in den Kühlschrank. Das wäre jetzt herrlich, oder? Der Freitag, der wird wieder richtig heiß, viel Sonne, 32 Grad in der Eifel bis 38 an der Weinstraße. Und über den Mittelgebirgen, da können sich Quellwolken bilden, später dann örtlich kräftige Gewitter möglich mit Starkregen, Hagel und auch stürmischen Böen. Der SWR1 Wettertrend fürs heiße Wochenende. Nachmittags lokale schwere Schauer möglich, ansonsten viel Sonne und heiß.
12: Also das heißt, wir brauchen ganz dringend das hier.
14: Hydration Break.
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12: Schönen guten Morgen, tut das gut.
13: Schönen Freitag.
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0: Morgen, 20 vor 7 haben wir es.
1: Andernach ist eine Rekordstadt. Ja, da lag der rheinland-pfälzische Hitzerekord im vergangenen Jahr bei 39,3 Grad in Andernach.
0: Heftig. Die Stadt versucht zwar so einiges, um ein bisschen runterzukühlen, aber ist halt nicht so einfach. Und jetzt, pünktlich hier zur neuen Hitzewelle, hat SWR1 Rheinland-Pfalz-Reporter Christian Giese-Kessler gestern den Hitze-Selbsttest gemacht in Andernach.
2: Bei 33 Grad.
3: Schon das Schlendern durch die Fußgängerzone ist echt schweißtreibend. Es ist einfach so heiß, man merkt, dass die Steine glühen quasi.
4: Ich finde es zu warm tatsächlich.
3: Nee. Ja, und es ist irgendwie so eine Fußgängerzone, irgendwie kein Lüftchen, ist auch schwer zu ertragen, oder?
4: Das stimmt, ja.
5: Weicheier.
3: Weicheier?
5: Also ich komme damit klar, ich liebe das Wetter.
3: Wie ist es mit dem Sohn, Weichei oder nicht Weichei?
5: Ich bin Fan von Hitze. Ich mag Hitze, kann wochenlang am Stück heiß sein.
3: Ich sehe auch, bei mir tropft schon der Schweiß, bei Ihnen so gar nicht.
5: Nee, ich bin daran gewohnt.
3: Boah, das hier könnte der heißeste Platz in Andernach sein. Ich sitze hier auf so einer Holzbank. Ich spüre richtig, wie sich die so in meinen Oberschenkel reinschmort. Sonne knallt mir ins Gesicht. Von so Bänken stehen hier einige in Andernach, aber sitzt auch wirklich kein Mensch drauf. Jetzt ist hier mitten in der Fußgängerzone ein Restaurant. Ihr habt zwar ein bisschen was Schatten, trotzdem kann ich mir vorstellen, den ganzen Tag mit dem Hemd hier rein und raus laufen, schwere Teller tragen. Wie hält man es aus mit der Temperatur?
5: Relativ gut. Also ich liebe die Sonne. Drin ist der Schatten. Wir haben ja auch noch ein bisschen Glück, weil das gegenüber vom Rathaus ist. Da scheint die Sonne jetzt nicht extrem und dementsprechend haben wir auch gute Schattenplätze.
3: Das hier ist wirklich Gold wert. Das ist einer von ganz vielen Trinkwasserbrunnen in Andernach. Ziemlich unscheinbar, sieht einfach aus wie ein Wasserhahn, kommt aber frisches, kaltes Wasser raus. Das heißt, man kann sich mal auch das Gesicht abwaschen, bisschen abkühlen und auch mal ein bisschen was trinken. Das ist wahrscheinlich der angenehmste Platz hier in Andernach. Direkt vor mir fließt der Rhein, über mir eine Kastanie mit einem dichten grünen Blätterdach. Im Schatten dazu eine leichte Brise.
6: Frische Luft, man kann da Schiffe zugucken. Einfach schön.
7: Super. Ja. Was soll ich sagen? Es sind 5 Grad kälter.
3: Wie lange könnten Sie hier noch? So ein paar Stunden kann man es ja aushalten, ne?
6: Ich kann es noch ein paar Stunden aushalten. Ne? Dann trinkt man was und geht's in Ordnung.
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0: Schönen guten Morgen, 6.48 Uhr.
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3: Während wir alle davon träumen, am Wochenende bei der Hitze mal die Beine hochzulegen, ist bei unserem Blaulichthelden so einiges los.
0: Ja, da stehen nämlich zwei große Übungen an. Mehr als 700 Einsatzkräfte werden da aktiv sein. Frank Seckler aus dem SWR 1 Rheinland-Pfalz-Team ist jetzt im Studio. Guten Morgen, Frank.
4: Morgen, hi.
0: Die eine der beiden Übungen ist in und um Koblenz und es geht sogar heute schon los. Das wird so eine sogenannte Verlegeübung.
4: Genau, das ist eine Übung, bei der Einheiten, Truppen, Material, Fahrzeuge, also alles, was du für so einen Einsatz brauchst, von A nach B transportiert werden muss. Dazu gehören auch Übernachtungen und mehrere verschiedene Einsatzlagen. Was genau da passiert, das wollte der zuständige Leiter des Amtes für Brand- und Katastrophenschutz aber noch nicht sagen, klar. Soll ja auch für die ganzen Einsatzkräfte noch spontan sein, eben wie so ein echter Einsatz.
0: Ja, wenn die das jetzt im Radio hören, wäre kontraproduktiv, stimmt.
4: Teil der Übung sind neben den Feuerwehren der Stadt auch Einsatzkräfte aus 7 weiteren Kreisen, das ist schon heftig. Und die Leitstellen in Koblenz und Montabaur, also nicht wundern, wenn da ab heute bis Sonntag möglicherweise viel Blaulicht unterwegs ist. Circa 400 Helferinnen und Helfer werden da beteiligt sein.
3: Mhm. Wow, und dann die zweite Übung, auch super wichtig, es geht um Waldbrände. Wir hatten ja die Woche schon einen großen Niederheimbach im Kreis Mainz-Bingen. Und jetzt wird einer simuliert extra auf dem ehemaligen Raketenstützpunkt Pütner im Hunsrück, extra für diesen neuen Waldbrandzug.
4: Genau, und diese neue Einheit im Rhein-Hunsrück-Kreis, die soll jetzt mal zeigen, ob all das, was bisher auf dem Papier gut aussieht, auch wirklich funktioniert.

0: Da werden 350 Einsatzkräfte vor Ort sein und da soll ein simulierter Waldbrand unter realitätsnahen Bedingungen gelöscht werden. Heißt auch, viel Blaulicht, zwei Polizeihubschrauber, die aus der Luft löschen und es können auch von außerhalb Flammen und Rauch sichtbar sein. Für die Menschen ringsherum besteht aber keine Gefahr.
1: Ja, das ist gut, das heute schon mal zu wissen. Dankeschön, Frank, und ganz besonders natürlich an alle, die auch am Wochenende im Einsatz sind, auch um den Ernstfall zu proben.
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1: 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Guten Morgen. Ich kenne Menschen, die gehen regelmäßig in den Wald und umarmen Bäume. Und ich kenne Menschen, die machen sich regelmäßig über solche Menschen lustig. Eigentlich schade, denn wenn ich im Wald spazieren gehe, dann geht mir auch das Herz auf. Und es ist vielfach wissenschaftlich nachgewiesen, dass die Waldluft und der Waldspaziergang entspannend wirken und viele gesundheitsförderliche Aspekte haben. Vielleicht ist das so, weil wir im Wald ganz besonders spüren, dass wir ein Teil von Gottes großartiger Schöpfung sind. Weil wir für einen Augenblick fühlen können, wie alles zusammenhängt. Mir gibt das Stabilität, Sicherheit und Ruhe. Und ich kann mir sehr gut vorstellen, dass sich dieses Gefühl noch verstärkt, wenn ich einen Baum umarme, der dort ganz sicher und ruhig steht. Bei den einen ist es der Wald, andere erleben diesen Moment des erfüllten Seins beim Blick auf das Meer oder beim Wandern in den Bergen. Die Augenblicke, ganz Teil dieser wundervollen Welt zu sein. Ich glaube, diese Augenblicke sind Gottes Momente. Momente, in denen ich ganz mit und bei Gott bin. Geborgen in seiner Schöpfung und Liebe, eins mit mir und der Welt. Ich werde zwar trotzdem in nächster Zeit wahrscheinlich keine Bäume umarmen, aber ich wünsche allen, die im Wald spazieren, laufen oder gar Bäume umarmen, dass sie diese Augenblicke des Erfülltseins mit sich tragen in den Alltag. Die Sicherheit und Ruhe mitnehmen, um die unruhige Welt um uns herum sinnvoll und hoffnungsfroh zu gestalten. Ob Meer, Wald oder Berge, jeder, der ein bisschen Vertrauen, Ruhe und Hoffnung durch sein Verbundensein mit der Welt Gottes in unseren Alltag bringt, verändert diese Welt zum Guten. Manchmal vermute ich fast, dass es bei diesen Menschen ist wie bei Bäumen. Man sieht sie auch in großer Verantwortung ruhig und sicher stehen und sie strahlen Stabilität aus. Florian Gärtner, Mutterstadt, Evangelische Kirche.
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3: 7 Uhr im Studio, Ines Kunze. Die bestehenden EU-Sanktionen gegen Russland werden verlängert. Der Tourismus in der Pfalz soll gestärkt werden. Das Wetter in Rheinland-Pfalz, viel Sonne, später örtlich kräftige Gewitter. Die Höchstwerte liegen bei 32 bis 38 Grad. Die EU verlängert ihre Wirtschaftssanktionen gegen Russland. Und zwar erstmals um 12 statt um 6 Monate. Das hat eine Sprecherin von EU-Ratschef Costa mitgeteilt. Malte Dedicek.
4: Zu diesen bereits bestehenden Sanktionen gehören unter anderem Beschränkungen im Handel, im Finanzwesen und im Energiesektor. Die EU plant auch ein neues Sanktionspaket gegen Russland. Der bulgarische Ministerpräsident Radev hat allerdings sein Veto dagegen angekündigt. Er sagt in Brüssel, diese Strafmaßnahmen könnten der bulgarischen Wirtschaft schaden. Konkret geht es um das russische Ölunternehmen Lukoil, das einer der größten Kraftstoffhändler in Bulgarien ist. Die EU-Staats- und Regierungschefs beraten gerade in Brüssel. An Tag 1 war der ukrainische Präsident Selenskyj zu Gast.
3: US-Vizepräsident Vance wird vorerst nicht für Verhandlungen mit dem Iran in die Schweiz reisen. Das Weiße Haus erklärte, die Pläne für die Gespräche seien noch nicht abgeschlossen. Man freue sich aber auf einen baldmöglichen Beginn. Aus Washington, Carsten Kühntop.
5: Die Verzögerung dürfte zeigen, wie komplex die Aufgabe ist, vor der die Unterhändler jetzt stehen. Das Ziel, innerhalb von nur 60 Tagen ein Abkommen auszuhandeln, gilt als sehr ambitioniert. Amerikanische Medien berichten, auch in der Trump-Regierung zweifelten manche daran, dass sich dieser Zeitplan einhalten lässt. Nicht nur die Opposition, sondern auch führende Politiker der Republikaner kritisieren Trumps Vereinbarung mit dem Iran scharf. So sprach ein Senator vom schlimmsten außenpolitischen Fehler seit Jahrzehnten. Ein anderer erklärte, das Papier stehe völlig im Widerspruch zu Trumps Zielen.
3: Die Tourismusbranche in der Pfalz hat zuletzt pro Jahr 2,2 Milliarden Euro eingenommen. Das sagt der Verein Pfalz Touristik, der den Fremdenverkehr im Land fördern soll. Ziel sei es, diese Zahl zumindest zu halten und die Qualität der Angebote zu erhöhen. Ulrike Brandt.
6: Immer mehr Gäste orientierten sich an Bewertungen im Internet und deswegen wirbt der Tourismusverein um ein gemeinsames Qualitätsverständnis. Sprich, Hotels und Restaurants, die noch nicht so gut sind, sollen besser werden. Dieses Jahr feiert der Verein Pfalztouristik 30-jähriges Jubiläum. Auf einer Pressekonferenz dazu ging der Blick aber hauptsächlich nach vorne. Unter anderem will man zukünftig mehr Radtouristen anlocken und in Zeiten des Klimawandels Orte zum Abkühlen mehr bewerben. Zum Beispiel das Gradierwerk in Bad Dürkheim oder Wanderungen im kühleren Wald.
3: Und noch die Ergebnisse der Fußball-WM. Mexiko-Südkorea 1:0, Kanada-Katar 6:0, Schweiz-Bosnien-Herzegowina 4:1 und Tschechien-Südafrika 1:1. Die Zeit 7:00.
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7: Die A61 Hockenheim Richtung Ludwigshafen ist zwischen dem Dreieck Hockenheim und dem Kreuz Speyer bis Montag früh 5 Uhr gesperrt. Da wird die Fahrbahn erneuert. Dann die B9 Wörth Richtung Ludwigshafen ist auch ein Abschnitt gesperrt zwischen Speyer-Rheinbrücke und Speyer-West. Grund ist da eine Baustelle. Gute Fahrt.
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8: 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Andreas, gib uns Käse. Wir wollen uns heute überbacken wie Lasagne.
9: Ja, das klappt ganz gut. Oberhitze auf jeden Fall heute von der Sonne. Die scheint den ganzen Tag lang. Und so haben wir heute Nachmittag dann auch wirklich diese Backofenhitze mit Temperaturen von bis zu 38 Grad. Vor allem in der Vorderpfalz und im Rhein-Main-Gebiet. Selbst auf den Höhen sind es 31 bis 33 Grad. Allerdings kann es dann heute am späten Nachmittag und Abend örtlich richtig kräftig krachen. Punktuell sind starke Gewitter möglich mit heftigem Regen, Sturmböen und örtlich auch Hagel. Der SWR1-Wettertrend, es geht weiter mit dieser großen Hitze übers ganze Wochenende und darüber hinaus mit viel Sonnenschein und örtlichen Gewittern.
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7: Schönen Freitag. Der Zug hat keine Bremse. Nach dem 7:1 gegen Curaçao musste Nationaltrainer Julian Nagelsmann den Song ja tatsächlich der internationalen Presse erklären.
10: The train has no brakes. It's a German song. And we tried to do that. To move on, like with no brakes.
8: Ja, move on. Macht's bitte genauso gegen Elfenbeinküste. Und danach singen wir wieder.
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0: Cholos Dai Dai, der WM-Song von Shakira.
1: 7:12.
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1: Ja, morgen Abend das nächste Spiel in Toronto. Das heißt, die Jungs fliegen heute erstmal aus den USA nach Kanada. SWR 1 WM-Reporterin Tabea Kunze. Sind alle fit?
4: Ja. Die Frage kann ich ganz einfach und knapp beantworten. Es sind alle fit, auch Jamal Musiala, der im Spiel gegen Curaçao ja ein bisschen Probleme mit dem Oberschenkel hatte, ist jetzt in den letzten Tagen wieder fit geworden, war im Training voll belastbar. Also der Bundestrainer hat alle Spieler zur Verfügung.
0: Das klingt schon mal gut, aber Tabea, die Elfenbeinküste ist schon eine andere Hausnummer als Curaçao.
4: Ganz andere Ausnummer, absolut. Das wird jetzt die erste richtige Prüfung für das deutsche Team, denn bei der Elfenbeinküste sind wirklich etablierte Spieler dabei, die in den europäischen Top-Ligen ihr Geld verdienen, zum Beispiel in der Fußball-Bundesliga. Yann Diomondé müssten wir da besonders im Blick behalten, der spielt bei RB Leipzig und das ist der Mann fürs Spektakuläre. Der wirbelt über die Flügel, meistens über rechts, manchmal auch über links, das heißt, der wird die deutschen Außenverteidiger fordern. Kimmich und Brown müssen da in diese Duelle gehen. Sie müssen vor allen Dingen mit diesem Tempo klarkommen. Also das wird eine ganz andere Prüfung für die deutsche Mannschaft als Curaçao.
1: Christian war hier im SWR1-Team der Einzige, der das Spiel gegen Curaçao richtig getippt hat. Tatsächlich 7:1, ja. So, jetzt kommst du, Tabea, als Profi. Ja, was sagst du, wie geht das Spiel aus morgen gegen die Elfenbeinküste?
4: Aber ich habe das Curaçao-Spiel nicht richtig getippt, also deswegen finde ich vielleicht gar nicht so gut. Genau, ich sag euch gerne, was ich glaube. Ich glaube, dass das Spiel morgen 2:2 ausgehen wird. Ich glaube, es wird ein spektakuläres Spiel mit vielen Offensivmomenten, aber die deutsche Mannschaft hat eben auch gegen Curaçao immer mal wieder gewackelt. Also ja, ich traue den Spielern von der Elfenbeinküste zu, dass sie eben auch treffen und deswegen glaube ich, wir erleben morgen ein torreiches 2:2.
0: Ah, ich sag 3:2 und dann Gruppensieg und super.
1: Okay, und mich
4: klingt natürlich auch super. Vielleicht hast du ja wieder recht.
1: Ja, mich lasst ihr jetzt im Regen stehen. Ich denke über meinen Tipp nochmal nach. SWR 1 WM-Reporterin Tabea Kunze, danke.
4: Gerne.
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0: Schönen guten Morgen. Am Freitag ist es 8:09.
1: Und in einer Woche starten die Sommerferien in Rheinland-Pfalz. Ich musste heute früh auch schon lernen, Claudia macht sich immer voll Stress, weil sie vor dem in Urlaub fahren daheim noch die Betten abzieht.
0: Och, Stress. Burkhard Ausgau Odernheim, ne? Du stimmst mir zu.
2: Betten ziehen, bevor man in den Urlaub fährt, so 100% nachvollziehbar.
1: Wieso? Das ist doch nur Stress.
2: Nein, man kommt heim und legt sich dann ins Bett.
1: Aber vorher muss man es beziehen, ist doch Arbeit.
2: Ach Quatsch, das geht vom Urlaub, geht es dann weg. Die einzigste Wäsche, die dann direkt mitgewaschen wird, ist die Bettwäsche, wenn man aus dem Urlaub kommt.
0: Ach so, aber das unterscheidet uns ja dann doch ein klein bisschen. Also ich ziehe ja das Bett ab, bevor ich in Urlaub fahre und lasse es dann unbezogen liegen, weil ich das toll finde. Dann kann es ein bisschen lüften und so, ne?
2: Nee, wir haben es sowohl als auch schon gemacht.
0: Okay.
2: Aber es ist definitiv, die erste Nacht ist in einem frisch bezogenen Bett.
1: Ja. Immer.
0: Ja, der Christian merkt auch schon, dass es eigentlich ein schönes Gefühl ist.
1: Ich freue mich ein bisschen für die Hausstaubmilben tatsächlich, dass sie auch ein bisschen Urlaub haben bei euch.
2: Ja, die müssen auch mal atmen.
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2: Es ist 7:30. 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
3: Guten Morgen. Innerhalb der EU gibt es Uneinigkeit über neue Sanktionen gegen Russland. Aktuell gelten Beschränkungen im Handel, im Finanzwesen und im Energiesektor. Geplant ist jetzt noch ein weiteres Sanktionspaket. Dagegen hat Bulgarien sein Veto angekündigt, aus Sorge um die eigene Wirtschaft. Konkret geht es um das russische Ölunternehmen Lukoil, das einer der größten Kraftstoffhändler in Bulgarien ist. An der Ahr läuft nach der Flutkatastrophe vor knapp 5 Jahren der Wiederaufbau des Ufers. Aktuell suchen Fachleute verstärkt nach Blindgängern aus dem Zweiten Weltkrieg. Warum gerade dort Blindgänger vermutet werden, berichtet SWR-Reporter Fabian Janssen.
4: Die Eisenbahnstrecke im Ahrtal war Ende des Zweiten Weltkriegs eine wichtige Nachschublinie der deutschen Wehrmacht hin zur Brücke nach Remagen. So haben die Alliierten Brücken und Orte entlang der Ahr bombardiert und Blindgänger sind auch jetzt rund 81 Jahre danach noch gefährlich. Das heißt, jetzt, bevor das Ufer zum Hochwasserschutz abgeflacht wird oder zum Beispiel ein Neubau von einem Sportplatz oder einem Haus stattfindet, muss der Boden von Kampfmittelräumern abgesucht werden. Das verzögert natürlich den Wiederaufbau und es gibt noch ein Problem. Die Kreisverwaltung hat festgestellt, dass vorhandene Karten mit Verdachtspunkten nicht mehr verlässlich sind. Die Flut hat die Position von den Bomben verändert. Deshalb wird jetzt eigentlich jeder Bauplatz vorsorglich kontrolliert.
3: Der Mainzer Wohnbau hat eine positive Bilanz für das vergangene Geschäftsjahr gezogen. Demnach sind insgesamt 126 Wohnungen neu in den Bestand gekommen. Die Zahl liege damit inzwischen bei mehr als 11.000 Wohnungen.
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5: SWR1 Rheinland-Pfalz mit dem aktuellsten Verkehrsservice. Die A61 Hockenheim Richtung Ludwigshafen ist zwischen dem Dreieck Hockenheim und dem Kreuz Speyer bis Montag früh 5 Uhr gesperrt. Grund ist da die Fahrbahnerneuerung. Und die A62 Landstuhl-Nonnweiler ist zwischen Kusel und Reichweiler in beiden Richtungen gesperrt. Gute und sichere Fahrt.
6: Und wir freuen uns so über das Foto, das uns Claudia Hartmann gewhatsappt hat gestern. Ne? Claudia, haben wir noch erzählt. Mhm. Macht euch mehr Kaffee und stellt den Rest über Nacht in den Kühlschrank mit Eiswürfeln und so weiter. Und Claudias Foto hier aus dem Kühlschrank raus, da steht da parat, der Kaffee. Lass es dir schmecken. Der Freitag wird nämlich wieder richtig heiß. Viel Sonne, 32 Grad in der Eifel und bis 38 an der Weinstraße. Vor allem über den Mittelgebirgen, da können sich Quellwolken bilden. Später örtlich kräftige Gewitter auch möglich mit Starkregen, Hagel, stürmischen Böen. Der SWR1 Wettertrend fürs heiße Wochenende. Nachmittags kann es immer mal so stürmisch zugehen und ansonsten heiß und viel Sonne.
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5: Ja, guten Morgen und wir haben hier noch mehr Tipps, ne, damit ihr trotz Hitze gut ins Wochenende startet. Also für alle, die gerade oder gleich mit dem Auto zur Arbeit fahren.
6: Das klingt so lächerlich, aber tatsächlich denkt dran, parkt euer Auto jetzt dort, wo heute Nachmittag Schatten ist. Also an der Hauswand, unterm Baum. Und wenn ihr dann in Feierabend startet, werdet ihr ein breites Lächeln im Gesicht haben.
5: Aber woher weiß ich, wo am Nachmittag Schatten ist? Ich guck, dann gucken immer alle in den Himmel und Ost-West, lalalala.
6: Kriegt man schon hin.
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0: Und jetzt aber dapper, 7.41 Uhr.
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2: Und da sagen wir guten Morgen in den Westerwald. Berthold Schneider in Bellingen. Hallo.
3: Hallo, guten Morgen.
0: Berthold, wie sieht's aus? Deutschland morgen Abend spielt. Was tippst du?
3: 2-2.
0: Ach, guck mal, wie ich genau?
2: Nein. 2-2 hast du gesagt. Oder hast du 3-2 gesagt?
3: Ich habe 3-2 gesagt.
2: Ah, 3-2. Entschuldigung, habe ich mich
0: deswegen
2: gehört. Ah, das ist ja Christian.
0: Bin ich auch heute hier der Schiedsrichter und kontrolliere. Ich höre richtig hin, Berthold. Versprochen. Sehr gut. Ja. Jetzt tippen wir aber erstmal 14-0 für dich. Ne? Mindestens 14 richtige Antworten im ABC-Champion. 45 Sekunden hast du Zeit. Und wenn du was nicht weißt, sag einfach weiter, dann hast du mehr Chancen zu lösen, okay?
3: Okay.
0: Heute dein Buchstabe auf den Freitag. Das R wie Riesendurst.
3: Ja.
2: Ja, bereit.
3: Bei der Hitze. Bei dem Wetter, ne?
2: Genau, okay, los geht's.
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3: Weiter.
2: Anderes Wort für Kirmes, Volksfest?
3: Weiter.
0: Das wäre der Rummel gewesen. Ah, und die Rampensau, die haben wir noch gesucht mit dem Typ, der gerne Show macht eben auf der Bühne. Und was hatten wir noch? Die Farbe der Liebe wusstest du ja, rot. Und Händchen halten ist dann romantisch.
3: Romantisch.
0: Ja.
3: Ah. Ja, da warst du knapp, ne?
0: Bisschen knapp, aber wir wünschen dir trotzdem ein schönes Wochenende und halt uns unbedingt durch bei der Hitze, Berthold.
3: Alles klar.
2: Und dass dein Tipp hoffentlich stimmt. Tschüssi.
0: Jawohl.
3: Ja.
2: Ciao.
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0: 7:49 ist es. SWR1 Rheinland-Pfalz mit dem aktuellsten Verkehrsservice. Vorsicht auf der A48 Koblenz Richtung Dernbach in Höhe der Raststätte Grenzau Süd. Da liegen Anti-Rutschmatten zwischen beiden Fahrstreifen.
1: Und wir hatten doch vorgestern den Waldbrand bei Niederrheinbach im Kreis Mainz-Bingen. Also allen müsste eigentlich klar sein, wie gefährlich das momentan ist. Aber in Koblenz hat es jetzt gebrannt, vor einem Supermarkt in Niederberg.
0: Ja, gestern Nachmittag um 4 und unfassbar daran ist, dass es wohl Absicht war. Also jemand hat vermutlich Brandbeschleuniger benutzt, sagt die Polizei. Und das Zeug wurde auf Mulch und Gras verteilt und angezündet. Und zum Glück ist niemandem was passiert. Aber zündeln am Supermarkt, Leute, also Zeugen sollen sich da gerne melden.
1: Und Waldbrand wird jetzt am Wochenende auch nochmal geübt. Auf der Pütna, der ehemaligen Raketenbasis im Hunsrück. 350 Leute proben da super realistisch. Da können also in der Umgebung auch Rauch zu sehen sein und Flammen. Dazu sind zwei Polizeihubschrauber in der Luft, die von da löschen. Wisst ihr schon mal Bescheid?
0: Ihr seid vorgewarnt, genauso in und um Koblenz. Noch eine große Übung mit viel Blaulicht aus der Stadt und 7 Kreisen kommen 400 Helferinnen und Helfer zusammen. Und um hier nicht zu spoilern, wird noch nicht verraten, welcher Ernstfall da genau geprobt

0: Boah, das ist alles bei der Hitze am Wochenende. Wir wünschen unseren Blaulichthelden gutes Gelingen und danach mindestens ein gekühltes Getränk mit Geschmack. Vielleicht sogar zusammen Fußball gucken.
1: Das wär's, oder?
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4: Und wir atmen ein und wir atmen aus. Frankenthal, 23 Grad schon. 20 sind es in Kaiserslautern und in Bad Neuenahr-Ahrweiler und in Kirn momentan noch 19 Grad. Was noch geht beim Wetter übers Wochenende gleich?
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5: 8 Uhr im Studio Ines Kunze. Die Gespräche zwischen den USA und dem Iran in Luzern sind abgesagt. Die Polizei ermittelt nach einem schweren Brand in Bollendorf. Das Wetter in Rheinland-Pfalz, viel Sonne, später örtlich kräftige Gewitter. Höchstwerte 32 bis 38 Grad. Nach Abschluss der Absichtserklärung zwischen den USA und Iran ist noch nicht klar, wann die weiterführenden Verhandlungen beginnen. Die für heute geplanten Gespräche in Luzern sind abgesagt. Das hat das Schweizer Außenministerium mitgeteilt. Gründe wurden nicht genannt. SWR-Korrespondentin Pia Masurczak.
6: In iranischen Medien kursierten gestern unbestätigte Meldungen, die Delegation Irans wolle wegen der anhaltenden israelischen Angriffe auf Libanon ihre Reise in die Schweiz verschieben. Das Weiße Haus erklärte in der Nacht, US-Vizepräsident Vance werde nicht nach Luzern reisen. Beide Seiten wollten ursprünglich am Vierwaldstätter See über die Umsetzung des sogenannten Memorandum of Understanding sprechen. Ziel ist eine endgültige Einigung unter anderem über das iranische Atomprogramm und das Kriegsende zwischen Israel und der libanesischen Hisbollah. Laut der Absichtserklärung sollte diese innerhalb von 60 Tagen erreicht werden.
5: Innerhalb der EU gibt es Uneinigkeit über neue Sanktionen gegen Russland. Aktuell gelten Beschränkungen im Handel, im Finanzwesen und im Energiesektor. Geplant ist jetzt noch ein weiteres Sanktionspaket. Dagegen hat Bulgarien sein Veto angekündigt, aus Sorge um die eigene Wirtschaft. Konkret geht es um das russische Ölunternehmen Lukoil, das einer der größten Kraftstoffhändler in Bulgarien ist. Nach dem Brand vor rund einem Monat in Bollendorf in der Eifel ermittelt die Polizei, ob eine Person das Feuer fahrlässig ausgelöst haben könnte. Bei dem Feuer ist laut den Beamten ein Millionenschaden entstanden. SWR-Reporterin Dunja von Mosse.
7: Demnach war zum Zeitpunkt des Brandes die Halle an viele Mietparteien vermietet. Darunter waren Firmen und Privatpersonen. Die Mieter hatten die Halle demnach hauptsächlich genutzt, um Fahrzeuge unterzustellen. Es seien aber auch private Arbeiten an Fahrzeugen durchgeführt worden. Nach dem Brand waren damals asbesthaltige Brandrückstände in der Umgebung gefunden worden, etwa auf dem Gelände von Schloss Weilerbach. Sie stammen aus dem Hallenbau. Die Kreisverwaltung in Bitburg rät Anwohnern deshalb weiter vorsichtig zu sein. Sie sollten keine Brandrückstände anfassen und diese auch nicht zerkleinern.
5: Gegen einen rechtsradikalen Informatiker, der zu Mordanschlägen auf Politiker aufgerufen haben soll, soll heute ein Urteil fallen. Die Bundesanwaltschaft hat 5 Jahre Haft gefordert. Dem 50-Jährigen wird vorgeworfen, eine Darknet-Plattform betrieben zu haben und auf dieser Todeslisten Krypto-Kopfgeld- und Mordanleitungen veröffentlicht haben. Mit den Attentaten unter anderem auf die Ex-Bundeskanzler Scholz und Merkel habe er die Demokratie destabilisieren wollen. Und noch die Ergebnisse der Fußball-WM. Mexiko-Südkorea 1:0, Kanada-Katar 6:0, Schweiz-Bosnien-Herzegowina 4:1 und Tschechien-Südafrika 1:1. Die Zeit 8.03 Uhr.
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8: Vorsicht auf der A48 Koblenz Richtung Dernbach in Höhe der Raststätte Krenzau Süd. Da liegen Anti-Rutschmatten zwischen beiden Fahrstreifen. A61 Hockenheim Richtung Ludwigshafen zwischen dem Dreieck Hockenheim und dem Kreuz Speyer gesperrt bis Montag früh 5 Uhr. Grund, da wird die Fahrbahn erneuert. A62 Landstuhl Nonnweiler ist zwischen Kusel und Reichweiler in beiden Richtungen gesperrt. Dann noch die B47 Nibelungenstraße Bensheim-Worms ist zwischen dem Abzweig nach Hofheim und Rosenheim Rosengarten nach einem Unfall in beiden Richtungen gesperrt. Wer sich auskennt, sollte das Gebiet unbedingt meiden. Gute Fahrt!
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4: Und der Andreas Machalitzer, der hatte heute Morgen schon Toast Hawaii zum Frühstück mit Schmelzkäse über der Ananas.
9: Ja, genau. Und das ist heute wirklich auch ein Tag, wo wir sozusagen einen Freiluftbackofen haben. Und da regeln wir den Temperaturregler mal auf 38 Grad hoch. Und das heizt sich jetzt so langsam auf bis heute am späten Nachmittag. Da haben wir diese 38 Grad erreicht, etwa von Rheinhessen bis in die Vorderpfalz. Ansonsten sind es auch verbreitet 34 bis 37 im höheren Bergland um die 31 Grad. Und das Ganze mit viel Sonnenschein. Später gibt es ein paar Quellwolken. Und gegen späten Nachmittagabend können sich dann punktuell heftige Gewitter entwickeln. Da besteht die Gefahr von Unwettern durch Starkregen, Hagel und Sturmböen, trifft allerdings nicht jeden. Der SWR1-Wettertrend, es geht sehr heiß weiter, auch an diesem Sommersonnenwendwochenende mit viel Sonnenschein, örtlichen Gewittern und auch Anfang nächster Woche weiter große Hitze.
8: Und weil es so heiß wird, müssen wir hier an der Stelle mal kurz unterbrechen.
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4: Schönen Freitag.
7: Hallo.

0: Morgen, es ist 8:12.
1: Ja, und nur noch eine Woche, dann gehen die Sommerferien los hier bei uns in Rheinland-Pfalz. Und unsere Nachbarn Hessen, Saarland, die ziehen dann auch gleich mit. Und dann heißt es für uns, ja, für viele, Urlaubszeit.
0: Und wir haben heute Morgen schon über Claudia Deeg gelernt. Bevor die Reise losgehen kann, werden bei ihr daheim noch die Betten abgezogen.
1: Ah ja?
0: Was sehr Hektik, ne?
1: Ja, es ist schön, aber es ist schön frisch. Wenn man aus dem Urlaub zurückkommt, duftet es gut. Herrlich.
0: Ich meine, wenn eins am Urlaub echt anstrengend ist, dann sind es ja schon die Tage, bevor es überhaupt richtig losgeht. Ne, dieser Vorbereitungsstress.
2: Das ist jetzt nicht der schlimmste Stress, den wir in unserem Leben haben. Das ist ja auch was sehr Positives.
1: Siehste?
0: Das sagt er so einfach, ne? Der Psychologe Stefan Schmidt, Stressforscher am Uniklinikum Freiburg.
2: Das hat ja viel mit dieser Vorfreude auf den Urlaub auch zu tun. Und Stress ist nicht per se schlecht. Zu viel Stress ist schlecht oder Stress, der nicht aufhört, den ich nicht mehr kontrollieren kann. Aber erstmal dieses mehr aktiviert sein und jetzt bin ich heute Abend mal noch eine Stunde länger auf und pack mein Zeug zusammen. Das ist ja erstmal was Schönes.
1: Dieses aktiviert sein, also Urlaubsstress, ja, ist erstmal kein schlechter Stress. Trotzdem fühlt sich das für manche nicht so richtig an, ne? Also man hat ja im Kopf, der Urlaub steht an, ich will mich entspannen und dann doch noch dieser ganze Vorbereitungskram. Na, nicht nur das Betten abziehen.
0: Zum Beispiel Betten abziehen,
1: ja,
0: genau.
1: Nicht nur.
0: Aber wir können was tun, sagt Stefan Schmidt.
2: Das ist so ein Punkt, da könnte man sich früh drum kümmern, dass man das abfangen kann, indem man das einfach auch mal sich innerlich klar macht, dass sozusagen dieser Moment des Losfahrens, wo noch viel getan werden muss und wo viele Leute auf der Arbeit auch noch viele Dinge abschließen müssen, dass das erstmal eine Zeit ist, in der mehr Tätigkeit ist. Und da ist ein guter Tipp, wenn es mir schon mal klar ist, ich muss noch ein paar Dinge kaufen, dann schaue ich doch schon mal, ob ich in der Woche vor meiner Abreise oder zwei Wochen vor der Abreise einen freien Nachmittag habe, wo ich schon mal ein bisschen Dinge vorsortiere, ob ich sowas habe wie eine Packliste, dass ich schon mal anfangen kann, Dinge zu sortieren, damit das nicht alles ganz am Schluss sozusagen sich aufbäumt.
1: Und ich sehe es vor mir, wie auf die Einkaufslisten fürs Wochenende die Sonnencreme geschrieben wird und alles, was man so braucht, ne? Jetzt schon für den Urlaub.
0: Auf jeden Fall, aber ich bin am Ende dann doch froh, Packliste hatten wir es ja gerade. Dass bei euch auf der Packliste nicht auch noch Bettwäsche steht, dass ihr im Hotel eure eigene Bettwäsche draufzieht.
1: Nein, so sind wir dann doch nicht drauf. Ja, nee.
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0: Die Bangles. Fragen, ja, wenn sie wüsste, was sie will. Ich glaube, ich weiß, was sie heute will. Ein Kaltgetränk.
1: 9 Minuten vor 9.
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0: Es ist gleich 8:30.
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2: Guten Morgen. Die für heute geplanten Gespräche zwischen dem Iran und den USA sind kurzfristig abgesagt worden. Das teilte das Schweizer Außenministerium mit. Vertreter beider Seiten hätten in Luzern über einen dauerhaften Waffenstillstand verhandeln sollen. Grundlage sollte die Absichtserklärung sein, die US-Präsident Trump und der iranische Präsident Pezeshkian unterzeichnet hatten. Für die anschließenden Verhandlungen war eine Frist von 60 Tagen vereinbart worden. Schon in der Nacht hatte US-Vizepräsident Vance seine Teilnahme aus logistischen Gründen abgesagt. In Mainz beginnt heute Abend das größte Volksfest der Stadt, die Johannisnacht. 4 Tage lang wird dann wieder in der Innenstadt gefeiert. SWR-Reporter Stefan Schmelzer.
3: Die Johannisnacht bietet mal wieder alles, wofür sie bekannt ist. Dazu zählt natürlich das traditionelle Gautschen. Bei diesem alten Brauch der Buchdrucker werden künftige Mediengestalter und Mediengestalterinnen in einen Bottich mit Wasser getunkt. Der traditionelle Künstlermarkt ist wie immer am Rheinufer. Hier kommen auch alle Rummelfans auf ihre Kosten. Neueste Errungenschaft unter den Fahrgeschäften ist in diesem Jahr das SpaceX. Das ist ein 45 Meter langer Propeller mit Fahrgastkabinen an den Enden, der sich dreht. Zum Abschluss des Volksfestes gibt es am Montagabend dann eine Drohnenshow. Sie findet bereits zum zweiten Mal anstelle eines Feuerwerks statt.
2: Die Tourismusbranche in der Pfalz hat zuletzt pro Jahr 2,2 Milliarden Euro eingenommen, so der Verein Pfalz Touristik. Man wolle diese Zahl zumindest halten und die Qualität der Angebote erhöhen. Der Verein will künftig unter anderem mehr Radtouristen anlocken und in Zeiten des Klimawandels Orte zum Abkühlen stärker bewerben.
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0: Der aktuellste Verkehrsservice. Wir starten auf der A3 Köln Richtung Frankfurt. Zwischen dem Wiesbadener Kreuz und dem Mönchhof-Dreieck ist ein Unfall passiert. Auf der rechten Spur 2 Kilometer Stau. Die A61 Hockenheim Richtung Ludwigshafen ist zwischen dem Dreieck Hockenheim und dem Kreuz Speyer. Bis Montag früh 5 Uhr gesperrt. Da wird die Fahrbahn erneuert. Und noch der Hinweis, die B47 Nibelungenstraße Bensheim-Worms ist zwischen dem Abzweig nach Hofheim und Rosengarten nach einem Unfall in beiden Richtungen gesperrt. Wer sich auskennt, sollte das Gebiet bitte meiden. Gute Fahrt.
4: Und es wird heute noch heißer als gestern. Selbst auf den Höhen sind es am Nachmittag 32 Grad. Ansonsten 34, 37 von der unteren Nahe bis zur Weinstraße, stellenweise 38 Grad möglich. Zum späten Nachmittag entstehen dann einzelne Schauer oder Gewitter, örtlich Unwettergefahr durch heftigen Starkregen, Hagel, Sturmböen. Der SWR1 Wettertrend. Morgen früh so Richtung Hessen noch einzelne Schauer und Gewitter. Ansonsten wieder meist sonnig, ähnlich heiß wie heute bis 38 Grad. Sonntag, Montag weiterhin enorme Hitze, viel Sonne und einzelne kräftige Gewitter.
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4: Guten Morgen.
0: Ja, also Getränke heute schön kühl halten. Und es gibt Wein und Sekt aus Rheinland-Pfalz. Der wird jetzt schon ganz schön runtergekühlt.
4: In Osthofen im Kreis Alzey-Worms, da wird heute Abend wieder die Weinkiste zugenagelt, ne? Und in die Antarktis geschickt, traditionell zur Georg-von-Neumeyer-Station, benannt nach dem Pfälzer Polarforscher. Der hat ja sogar 200. Geburtstag dieses Jahr.
0: Und in der Antarktis, da stoßen sie dann traditionell an.
4: Aber so ein Gedanke bei der Hitze, wenn die noch Schnee schön reinmachen in den Wein, ist es dann Schorle?
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0: Guten Morgen mit SWR 1 und den Cranberries. Es ist 20 vor 9.
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3: Ja, wir haben diese Woche tolle Einblicke bekommen in die Arbeit von Polizei, von Rettungsdiensten, THW, Feuerwehr hier bei uns in Rheinland-Pfalz. Und das könnt ihr auch alles noch nachlesen, nachhören auf swr1.de.
0: Wir haben mit Ehrenamtlichen gesprochen und mit Leuten, die es hauptberuflich auch machen, so wie die Marina, Berufsfeuerwehrfrau in Mainz. Sie hat uns erklärt, bei der Feuerwehr, da wird es nicht direkt laut bei einem Alarm.
4: Hier bei uns gehen alle Lichter an, im ganzen Haus, insbesondere in den Schlafräumen und in Essräumen. Dass wenn wir nachts zum Beispiel im Bett liegen, dann geht erst das Licht an. Das sorgt tatsächlich dafür, dass wir mit weniger Stress wach werden, weil der Körper schon mal wach gemacht wird, ohne mit diesem Gong direkt von 0 auf 100 zu starten.
0: Ich muss mal meinen Wecker daheim umbauen, dass das genauso ist. Ne? Interessant, wirklich.
3: Ja, und auch bemerkenswert, dass fast alle Mitarbeitenden beim THW ehrenamtlich arbeiten und in ihrer Freizeit die Einsätze fahren. Das war vielen auch nicht so klar, hat uns ein Kollege erzählt, der da selbst mitmacht.
0: Also wirklich ein dickes Dankeschön jetzt auf dem Freitag hier für euren Einsatz, den ihr da tagtäglich leistet. Und deshalb haben wir uns überlegt, wir spielen Songs. Für euch, für die Blaulichtheldinnen und Helden. Dafür schickt uns gern einfach euren Wunsch per Sprachnachricht an die 06131 92 93 94 95 über WhatsApp oder auch über die SWR 1 App.
3: Und die Songs spielen wir dann ab 17 Uhr offiziell. Aber wir lösen jetzt schon mal einen ersten Wunsch ein.
5: Hier ist die Tina Volz von der Polizei in Alzey. Mit dem Lied Great Commandment grüße ich die ganze Polizei in Alzey.

0: Schönen guten Morgen, es ist gleich 8:50 und morgen Abend, da haben wir doch alle was vor, oder?
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11: 9 Uhr ist es und wir vermelden einen kleinen Rekord. 25 Grad in Niederolm.
8: Boah.
11: Wir sind 20 Grad, 23 sind es in Schweich. Nordhausen meldet noch luftige 22 Grad. Aber da geht noch was. Gleich mehr nach den Nachrichten.
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12: 9 Uhr im Studio, Ines Kunze. Von den Grünen kommt Kritik an der Absichtserklärung zwischen dem Iran und den USA. In einem Darknet-Prozess soll heute das Urteil fallen. Das Wetter in Rheinland-Pfalz, viel Sonne, später örtlich kräftige Gewitter. Höchstwerte 32 bis 38 Grad. Die Kritik an der Absichtserklärung zwischen den USA und dem Iran zur Beendigung des Krieges reißt nicht ab. Im ARD-Morgenmagazin bezeichnete Grünen-Politiker Nuripur die Vereinbarung als Lebensverlängerung des iranischen Regimes. Es bekomme dadurch neue Legitimität.
13: Ich glaube nicht, dass das zu einem dauerhaften Frieden führt. Dafür ist das Regime zu aggressiv und dafür sind auch die anderen Staaten in der Region zu wenig eingebunden. Ich rede gar nicht so sehr über Israel, ich rede über die Golfstaaten, denen das Regime ja eigentlich dauerhaften Krieg erklärt hat. Und dementsprechend kann ich mir nicht vorstellen, dass das jetzt ein Weg zum Frieden ist. Das ist eher ein Weg für die amerikanische Seite, sich aus dem Staub zu machen.
12: In der Absichtserklärung verpflichten sich die USA unter anderem, gemeinsam mit Partnern 300 Milliarden US-Dollar für den Wiederaufbau im Iran zu zahlen. Der für heute geplante Beginn der Gespräche in Luzern über einen dauerhaften Frieden wurde vertagt. Im Prozess um eine Darknet-Plattform, auf der zu Mordanschlägen auf deutsche Politiker, Richter und Staatsanwälte aufgerufen wurde, soll heute das Urteil fallen. Die Bundesanwaltschaft hat für den 50-jährigen Angeklagten 5 Jahre Haft gefordert. Moritz Gleis berichtet.
14: Der rechtsradikale Informatiker soll die Plattform gebaut und betrieben haben. Darauf wurden die Todeslisten mit Namen von Politikern veröffentlicht, Kryptokopfgeld für deren Ermordung ausgeschrieben und Anleitungen zu Mordanschlägen geliefert. Der vorbestrafte Mann ist unter anderem Staatsstaben wegen Terrorfinanzierung angeklagt. Er hatte zum Beispiel zu Anschlägen auf Ex-Kanzler Scholz und die frühere Kanzlerin Merkel aufgerufen. Damit habe er laut Anklage die Demokratie destabilisieren wollen. Das Bundeskriminalamt hatte die Plattform abgeschaltet.
12: Der Deutsche Bauernverband fordert, dass der Tankrabatt über die Erntezeit bis Ende November verlängert wird. Das hat Präsident Rugwied gesagt. Die Landwirte hätten jetzt die Monate mit dem höchsten Energieverbrauch vor sich. Erst mit der Ernte, dann mit Bodenbearbeitung und Aussaat. Das mache den Bauern bei den hohen Preisen große Sorgen. Die Bundesregierung will den Tankrabatt nicht verlängern. Er läuft Ende des Monats aus. Der österreichische Fußballnationalspieler und Abwehrspieler beim 1. FSV Mainz 05, Stefan Posch, wird wohl trotz Kieferbruch weiter bei der WM dabei sein können. Das teilte der österreichische Fußballbund mit. Posch war Mitte der Woche beim Spiel gegen Jordanien mit einem Gegenspieler zusammengeprallt und hatte sich dabei den Kiefer gebrochen. Operiert werden müsse Posch nicht. Er hält eine Spezialschiene und könne so möglicherweise weiterhin am Turnier teilnehmen. Posch war im Winter als Leihgabe bis zum Saisonende zu Mainz 05 gekommen. Ein fester Vertrag soll im Gespräch sein. Und die Zeit, es wird gleich 9.03 Uhr.
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15: Geht los auf der A3 Köln Richtung Frankfurt zwischen dem Wiesbadener Kreuz und dem Mönchhof-Dreieck. Unfall auf dem Standstreifen, 5 Kilometer Stau. Die A61 Hockenheim Richtung Ludwigshafen ist zwischen dem Dreieck Hockenheim und dem Kreuz Speyer bis Montag früh 5 Uhr gesperrt. Grund ist da die Fahrbahnerneuerung. A67 Darmstadt Richtung Mönchhof-Dreieck zwischen Büttelborn und Rüsselsheimer Dreieck, 3 Kilometer stockender Verkehr. Grünpflege, die machen das jetzt noch schnell, bevor es dann zu heiß wird.
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11: Noch heißer als gestern wird es. Selbst auf den Höhen, also zum Nachmittag 32 Grad, ansonsten so 34, 37. Und zum Beispiel in der Vorderpfalz, da werden es bis 38 Grad oder auch an der Weinstraße. Ne? Später Nachmittag dann einzelne Schauer, Gewitter, örtlich mit Unwettergefahr, heftiger Starkregen, Hagel, Sturmböen. Der SWR1-Wettertrend morgen früh, auch so eher im nördlichen Rheinland-Pfalz, noch einzelne Schauer und Gewitter unterwegs. Ansonsten dann wieder der Tag, meist sonnig, ähnlich heiß wie heute, bis 38 Grad. Dann am Sonntag und Montag weiter enorme Hitze, viel Sonne und einzelne kräftige Gewitter.
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11: Guten Morgen.
15: Ja, Schattenparker ist heute kein Schimpfwort. Das ist heute eine Auszeichnung. Ja, war ja schon unser Tipp hier heute Morgen.
11: Also wenn es jetzt auf dem Firmenparkplatz irgendwie noch Auswahl gibt oder so, stellt euch an der Hauswand oder den Baum oder so. Oder noch besser ins Parkhaus, frei nach dem Motto, parkt einfach da, wo die Sonne nie hinscheint.

0: Aktuelles aus der SWR1 Verkehrsredaktion. Vorsicht auf der A48. Dreieck Vulkaneifel Richtung Koblenz. Zwischen Laubach und Kaisersesch, da liegt ein toter Greifvogel auf der linken Spur.
1: Es ist 8:50. Guten Morgen bei der SWR1.
0: Hätten wir vorher geahnt, was wir hier für ein Thema aufmachen. Es ist schon herrlich, was ihr so alles auf dem Zettel habt vor dem Urlaub.
1: Heute in der Woche, letzter Schultag, dann gehen die Ferien los. Viele starten in den Urlaub und ihr erzählt uns, was bei euch da unbedingt vorher noch erledigt werden muss.
2: Bei uns zu Hause ist es also wie so ein Frühjahrsputz. Also das heißt, bevor man in den Urlaub geht, macht man schön alles sauber.
3: Den Kühlschrank leer machen, also alle Lebensmittel verbrauchen.
4: Kühlschrank bleibt an und die elektrischen Geräte habe ich schon ausgestöpselt.
5: Gucken, dass alles tippitoppi ist, Wäsche gemacht.
2: Staubsaugen, die ganzen Schränke nochmal staubwischen, nochmal neue Laken beziehen.
5: Und dann freut man sich auf entspannte Tage.
0: Ja, und von Patrick aus Brücken in der Pfalz kam auch noch ein Hinweis. Per WhatsApp auf die 06131 92 93 94 95. Er stellt immer das Wasser ab, wenn er länger als 72 Stunden unterwegs ist.
1: Habe ich noch nie gemacht. Muss man direkt nachgucken. Also der Bund der Versicherten sagt sogar, in manchen alten Hausratversicherungen steht drin, wenn du das Wasser bei Abwesenheit nicht abgestellt hast, dann zahlt die Versicherung eventuell nicht. Muss sie auch noch nicht.
0: Nee. Und an anderer Stelle hier heißt es aber, wichtig ist, dass man vorher checkt, ob das mit den Heizungen funktioniert, ob das gut für die ist. Also Wasserboiler zum Beispiel, die könnten ohne Wasser zuvor heiß laufen. Also ich sag mal so, es ist nicht so einfach mit dem Hinweis Wasser abstellen, ne?
1: Ja, und dann hat sich auch noch der Burkhard aus Gaudernheim gemeldet. Der hat hier gehört in SWR1 Guten Morgen Rheinland-Pfalz, dass die Claudia Deeg immer die Betten daheim abzieht, bevor es in Urlaub geht. Macht er genauso.
6: Man kommt daheim und legt sich dann ins Bett.
1: Aber vorher muss man es beziehen, ist doch Arbeit.
6: Ach Quatsch, das geht vom Urlaub, geht es dann weg. Die einzigste Wäsche, die dann direkt mitgewaschen wird, ist die Bettwäsche, wenn man aus dem Urlaub kommt.
0: Ach so, aber das unterscheidet uns ja dann doch ein klein bisschen. Also ich ziehe ja das Bett ab, bevor ich in Urlaub fahre und lasse es dann unbezogen liegen, weil ich das toll finde. Dann kann es ein bisschen lüften und so, ne?
6: Nee, wir haben es sowohl als auch schon gemacht. Tatsächlich.
0: Okay.
6: Aber es ist definitiv, die erste Nacht ist in einem frisch bezogenen Bett.
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0: der Freitagmorgen mit SWR 1 Rheinland-Pfalz. Es ist 20 nach 9.
1: Und es wird so heiß. Entweder holen wir uns den Ventilator oder
2: wir sind selbst der Ventilator.
1: Dann kommt nach Mainz zur Johannisnacht. Da gibt's kühlen Fahrtwind, Karussells und oben im Riesenrad, da ist es schön luftig. Dazu Kirmesbuden am Rheinufer, Essen, Trinken in der ganzen Stadt, Bühnen mit Live-Acts plus Montagabend die Drohnenshow.
0: Ja, überall in Rheinland-Pfalz ist was los. Auch in Maischoss das Weinblütenfest, morgen und übermorgen auf dem Festplatz. Der Start der Weinfestsaison an der Ahr mit entsprechenden Getränken. Natürlich auch viel, viel Live-Musik, ne? Ist klar.
1: Absolut. Und es wird auch noch spritzig. Morgen am Samstag bei der Fassbier-Weitwurf-Meisterschaft in Altenkirchen im Kreis Kusel. 10 Teams schmeißen leere Bierfässer mit Hindernissen, erklärt der Christian Klink, der ist Vorsitzender vom SV Kohlbachtal.
3: Man steht auf einem Holzstamm, der über einen Pool gelegt worden ist. Und ja, der Holzstamm ist natürlich rund und dann muss man dort halt eben Schwung holen. Und wenn man möglichst weit kommen möchte, dann wird man wohl nach dem Wurf auch im Pool landen.
0: Also Poolparty inklusive, das sehr ist cool. Wirklich schön. Ja, und danach DJ-Mucke, Essen, Trinken und natürlich das Deutschlandspiel gegen die Elfenbeinküste. Das gibt's auch zu sehen.
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0: Es ist kurz vor 9:30.
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0: Aus unserer Nachrichtenredaktion Ines Kunze.
2: Guten Morgen. Die für heute geplanten Gespräche zwischen dem Iran und den USA sind kurzfristig abgesagt worden. Das teilte das Schweizer Außenministerium mit. Vertreter beider Seiten hätten in Luzern über einen dauerhaften Waffenstillstand verhandeln sollen. Grundlage sollte die Absichtserklärung sein, die US-Präsident Trump und der iranische Präsident Pezeshkian unterzeichnet hatten. Für die anschließenden Verhandlungen war eine Frist von 60 Tagen vereinbart worden. Schon in der Nacht hatte US-Vizepräsident Vance seine Teilnahme aus logistischen Gründen abgesagt. Nach dem Brand vor rund einem Monat in Bollendorf in der Eifel ermittelt die Polizei, ob eine Person das Feuer fahrlässig ausgelöst haben könnte. Bei dem Feuer ist laut den Beamten ein Millionenschaden entstanden. SWR-Reporterin Dunja von Mosee.
3: Demnach war zum Zeitpunkt des Brandes die Halle an viele Mietparteien vermietet. Darunter waren Firmen und Privatpersonen. Die Mieter hatten die Halle demnach hauptsächlich genutzt, um Fahrzeuge unterzustellen. Es seien aber auch private Arbeiten an Fahrzeugen durchgeführt worden. Nach dem Brand waren damals asbesthaltige Brandrückstände in der Umgebung gefunden worden, etwa auf dem Gelände von Schloss Weilerbach. Sie stammen aus dem Hallenbau. Die Kreisverwaltung in Bitburg rät Anwohnern deshalb weiter vorsichtig zu sein. Sie sollten keine Brandrückstände anfassen und diese auch nicht zerkleinern.
2: Die Tourismusbranche in der Pfalz hat zuletzt pro Jahr 2,2 Milliarden Euro eingenommen, so der Verein Pfalz Touristik. Ziel sei es nun, diese Zahl zumindest zu halten und die Qualität der Angebote zu erhöhen.
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0: Der aktuellste Verkehrsservice und wir starten auf der A6 Kaiserslautern Richtung Saarbrücken. Zwischen Kaiserslautern Einsiedlerhof und Ramstein-Miesenbach 2 Kilometer Stau. Zeitverlust 10 Minuten. Die A61 Hockenheim Richtung Ludwigshafen ist zwischen dem Dreieck Hockenheim und dem Kreuz Speyer bis Montag früh 5 Uhr gesperrt, da wird die Fahrbahn erneuert. A643 Mainz Richtung Wiesbaden zwischen Dreieck Mainz und Mainz-Mombach 3 Kilometer Stau, ungefähr eine Viertelstunde Zeitverlust. Und die A67, da verliert er auch eine Viertelstunde Zeit, Darmstadt Richtung Mönchhof-Dreieck zwischen Rüsselsheimer Dreieck und Mönchhof-Dreieck. Baumfellarbeiten, die rechte Spur ist da gesperrt. Gute Fahrt. Entschuldigung, das Wetter wolltest du sagen,
4: Christian. Alles gut, genau. 25 Grad haben wir tatsächlich schon im Pirmasens und in Oberwesel und im Prüm. 26 meldet Bingen aktuell und bis 38 werden heute möglich, also selbst auf den Höhen bis 32. Es entstehen später ein paar einzelne Schauer, Gewitter. Örtlich haben wir dann auch wieder Unwettergefahr. Starkregen, Hagel, Sturmböen möglich. Der SWR1 Wettertrend. Morgen früh im Norden noch so einzelne Schauer und Gewitter. Und dann wird es wieder heiß, bis 38 Grad morgen. Sonntag, Montag gucken wir schon mal hin. Weiter enorme Hitze mit viel Sonne und einzelnen kräftigen Gewittern.
0: Und bei der Hitze haben wir uns was bei der WM abgeguckt.
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0: Schönen guten Morgen.
4: Schönen Freitag.
0: Und was kommt jetzt? Das hier glaube ich nicht. Oh, und das hier auch nicht. Ach, wir machen doch glaube ich hiermit weiter, oder? No Doubt und Don't Speak. Das ist vielleicht ganz gut. Nix sagen, Musik hören. Guten Morgen.

0: Aus der SWR1 Verkehrsredaktion. Vorsicht auf der A5 Karlsruhe Richtung Frankfurt. Zwischen Kronau und Kreuzwaldorf, da liegt ein Reifen auf der mittleren Spur.
1: Und damit ist es 9 zu 40.
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0: Ja, gewinnt die deutsche Mannschaft morgen ihr zweites WM-Spiel? Also die letzte Begegnung gegen die Elfenbeinküste ist jetzt schon mehr als 16 Jahre her. War auch nur ein Testspiel, damals 2:2.
1: Das ist verjährt, ne? Mhm. Deswegen fragen wir uns, was sagt unser SWR1 WM-Orakel Gaia aus Kaiserslautern? Die Kameldame im Zoodarm, die hat mich schon im letzten Deutschland-Sieg korrekt vorausgesagt. Natürlich alles ohne Schummeln. Das hat uns auch nochmal die Zoodirektorin Petra Rödler bestätigt.
4: Da haben wir wirklich in der Futterküche drauf geachtet. Zwei gleiche Schalen, überall das Gleiche drin. Also da ist nichts gefaked, alles echt. Gaia entscheidet.
0: Und auch dieses Mal ist Gaia losgelaufen, auf die Futternäpfe zu und hat dieses Mal als allererstes den Napf der Elfenbeinküste genommen. Tierpfleger Andy Mohr findet das natürlich überhaupt nicht gut.
5: Ja, wir haben Gesprächsbedarf noch, ja, definitiv.
1: Mhm, aber es war ja dann noch nicht rum. So, am Ende dreht nämlich Gaia dann dem Napf der Elfenbeinküste doch nochmal den Rücken zu und läuft zu dem der deutschen Mannschaft und immerhin, den hat sie komplett leer gefressen.
0: So, und das interpretieren wir folgendermaßen. Die Elfenbeinküste geht in Führung, Deutschland holt dann auf und schießt am Ende ein Tor mehr.
1: Das klingt nach einem spannenden Spiel.
0: Was meinst du eigentlich, Christian? Du hast doch das 7:1 hast du ja als einziger in der SWR1-Redaktion richtig getippt und du hast dich vorhin schon festgelegt und bleibst dabei?
1: Es bleibt dabei. Diesmal wird es ausgehen. 3:2 für Deutschland. Hört auf mich.
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0: Schönen guten Morgen. 9.49 Uhr ist es gleich.
1: Und bei dieser Hitze, kurzer Reminder, richtet auch mal einen Hydration Break ein für eure Blumenstauden im Garten, für eure Tomaten auf dem Balkon und so. Die freuen sich über ein paar Liter Wasser, sonst sind sie platt.
0: Und vielleicht habt ihr ja auch durstige Rosen. Bei uns im Hituell heute zwei Rosensongs. Every rose has its thorn. Von Poison. Steht für heute Mittag zur Wahl. Oder möchtet ihr lieber eine Rose von Black? Everything's coming up roses.
1: Welchen Rosensong sollen wir euch heute Mittag spielen um 10 vor 12? Jetzt noch abstimmen im SWR1 WhatsApp-Kanal.
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8: Vor einer halben Stunde waren es noch 2 Grad weniger. In Worms haben wir jetzt die 27 Grad. In Nassau 24 und 25 in St. Goarshausen.
9: Ja, das geht zack, zack. Birgit Steinbusch ist auch zack, zack schon im Studio. Christian Balser und Claudia Deeg wünschen euch ein schönes Wochenende.
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10: 10 Uhr im Studio Susanne Kimmel. Der Bauernverband setzt sich für eine Verlängerung des Tankrabatts ein. In Mainz kann man am Mittag spontan heiraten. Das Wetter in Rheinland-Pfalz sonnig und am Nachmittag bis 38 Grad, dann örtlich Gewitter. Der Deutsche Bauernverband fordert, dass der Tankrabatt über diesen Monat hinaus verlängert wird. Und zwar bis November. Als Grund nennt Verbandspräsident Ruckwied die laufende Erntesaison. Aus der SWR Wirtschaftsredaktion Michael Wegmer.
11: Das sei alles sehr energieintensiv, so Ruckwied, und deshalb würden die Landwirte mit großer Sorge auf die Preise schauen. Ein großer Mähdrescher brauche 1000 Liter Diesel pro Tag. Wenn Sprit 50 Cent teurer sei als vor einem Jahr, dann wären das 500 Euro Mehrkosten täglich. Deshalb müsse die Steuerreduzierung von Diesel bis mindestens Ende November fortgeführt werden. Und zwar nicht nur für die Landwirtschaft, sondern grundsätzlich für alle. Seit Anfang des Jahres gibt es für landwirtschaftliche Betriebe schon Steuerentlastungen beim Agrardiesel und bei den Stromkosten.
10: Die vor heute geplanten Gespräche zwischen den USA und dem Iran sind abgesagt. Das hat das Schweizer Außenministerium bestätigt. Aus Washington hieß es, die Pläne für die Gespräche über einen dauerhaften Waffenstillstand seien noch nicht abgeschlossen. Der Vorsitzende der Münchner Sicherheitskonferenz Ischinger kritisiert im Deutschlandfunk, die US-Regierung habe keine Strategie mit unabsehbaren Folgen für die gesamte Golfregion.
12: Das ist das, was mich ehrlich gesagt am meisten besorgt, dass es bisher der amerikanischen Seite nicht möglich war, endlich mal die Tür aufzumachen und uns, den Europäern oder auch anderen Partnern zu sagen, kommt, setzt euch mit uns gemeinsam an den Tisch, verhandelt mit. Wir sind, wenn wir zu mehreren mit dem Iran verhandeln, stärker, als wenn wir das ganz alleine machen.
10: Ziel der USA ist es unter anderem, dass der Iran sein Atomprogramm aufgibt. Bauen soll in Deutschland wieder bezahlbarer werden. Dafür legt Bundesbauministerin Huberts heute einen Aktionsplan vor. Vorgesehen sind insgesamt 13 Maßnahmen. Zum Beispiel sollen Anträge in Zukunft digitalisiert werden und bei der Steuer soll es Erleichterungen geben. Der Plan soll ab dem kommenden Jahr gelten. Ab heute können im Internet geschlossene Verträge leichter widerrufen werden. Online-Shops müssen ab sofort gut sichtbar einen Widerrufsbutton platzieren. Das Gesetz gilt unter anderem für Webshops, Buchungszeitungen und Apps. Bundesjustizministerin Hubig hat gesagt, wenn der Vertragsschluss im Internet kinderleicht sei, dann müsse es auch der Widerruf sein. In Mainz beginnt heute das traditionelle Johannisfest. Schon am Mittag gibt es auf dem Riesenrad am Rheinufer eine besondere Aktion. Paare können sich hier ab 12 Uhr kirchlich segnen oder heiraten. Benötigt werden der Personalausweis und eine Urkunde des Standesamts. Die Zeit 10.03 Uhr.
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9: Den Überblick hat Jens Alinja.
2: Hallo und wir starten mit der A6 Kaiserslautern Richtung Saarbrücken. Zwischen Kaiserslautern Einsiedlerhof und Rammstein-Miesenbach 2 Kilometer Stau. Es dauert 15 Minuten länger in der Gegenrichtung, also von Saarbrücken kommend. 3 Kilometer Stau ab Rammstein-Miesenbach, auch dort 15 Minuten Zeitverlust. Die A61 Hockenheim Richtung Ludwigshafen ist zwischen Dreieck-Hockenheim und Kreuz-Speyer noch bis Montag früh 5 Uhr gesperrt. Dort wird die Fahrbahn ausgebessert. Und wir haben noch eine Sperrung. Die A61 Ludwigshafen Richtung Koblenz ist zwischen Kreuz-Alzey und Gau-Bickelheim nach einem Unfall auf allen Fahrstreifen gesperrt. Aktuell 2 Kilometer Stau ab Kreuz-Alzey. Es geht auf die A643 Mainz Richtung Wiesbaden. Zwischen Mainz-Bombach und Schiersteiner Kreuz jetzt noch 2 Kilometer Stop and Go in der Gegenrichtung. 3 Kilometer Stau ab Schiersteiner Kreuz und das dauert 15 Minuten länger. Kommt überall gut an.
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9: Sonne und Hitze bis 38 Grad. Am Nachmittag auch einzelne Schauer und Gewitter, zum Teil auch unwetterartig. Und der SWR1-Wetter-Trend am Wochenende weiter so heiß, sehr sonnig, immer wieder einzelne heftige Gewitter mit Hagel- und Sturmböen.
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9: Mit Birgit Steinbusch. Und passend zum Sommer, der jetzt so aufdreht, drehen wir gleich das Wasser im Garten auf. Bewässerungssysteme, die das Gießen für uns im Blick haben und übernehmen. Wann sind sie gut? Was sollten sie können? Darüber sprechen wir gleich mit unserer Gartenexpertin Nathalie Bauer.
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0: dringend aus unserer Verkehrsredaktion, Jens.
1: Hier ganz besonders vorsichtig fahren. Wir haben einen Falschfahrer auf der A65 Karlsruhe-Ludwigshafen. Aufpassen zwischen Rohrbach und Hasloch. Fahrt äußerst rechts und überholt nicht. Ich sag's nochmal, wir haben einen Falschfahrer auf der A65 Karlsruhe-Ludwigshafen zwischen Rohrbach und Hasloch. Vorsichtig fahren in beiden Richtungen und wir melden's, wenn die Gefahr vorüber ist.

0: Die 80er, Kim Wilde, Kids in America, SWR 1 Rheinland-Pfalz, Sonne, Hitze, Trockenheit. Wäre doch schön, wenn jetzt jemand beim Gießen hilft.
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0: Und mit unserer Expertin Nathalie Bauer aus Mannheim im Donnersbergkreis bewässern wir heute den Garten oder lassen ihn bewässern, ja, automatisch. Da gibt's ja mittlerweile so viele Systeme. In den letzten 2 bis 3 Jahren hat sich da viel getan. Aber Nathalie, es ist ja schon aufwendiger, ja. Erstmal Leitungen verlegen.
2: Ja, ich sage aber mal, dass die Planung vorab echt noch wichtiger ist und vielleicht sogar zeitintensiver, vor allem wenn der gesamte Garten gewässert werden muss. Denn man muss natürlich wissen, wo sind die Beete, wo ist Rasenfläche, wo sind vielleicht Hecken, welchen Wasserbedarf haben die ja jeweiligen einzelnen Bereiche. Und dann ist im Vergleich Leitungen verlegen relativ flott gemacht.
0: Und dann gibt es ja verschiedene Möglichkeiten.
2: Ja, da gibt's gefühlt alles. Also, was wir alle kennen, klassische Zeitschaltuhr am Wasserhahn. Über App lassen sich auch viele Bewässerungssysteme inzwischen steuern. Das kann sehr praktisch sein, vor allem, wenn man viel reist. Weil wenn man dann hört, da kommt eine Hitzewelle, dann kann man die Wassermenge auch mal nach oben regulieren. Und es gibt auch einige Sensoren, die beispielsweise die Bewässerung stoppen, wenn es regnet. Oder auch Bodenfeuchtsensoren, die messen die Feuchtigkeit im Boden und starten die Bewässerung dann bei Bedarf. Aber das klingt alles super. Dennoch weiß und sieht der Sensor nicht, ob die schlappe Hortensie vielleicht nicht heute doch mal ein Schlückchen mehr Wasser braucht. Uns geht es ja manchmal nicht anders. Wir trinken mal mehr, mal weniger und Pflanzen sind da individuell. Also Technik kann viel messen, aber nicht alles beobachten.
0: Eigentlich ist der Gedanke hinter dem Bewässerungssystem ja, dass man damit Wasser und auch Zeit spart. Ja, funktioniert das?
2: Ja, also eine automatische Bewässerung kann sehr viel Zeit sparen, vor allem bei großen Gärten, vielleicht auch Gärten, die zur Trockenheit neigen, also Sandboden haben. Und sie kann definitiv Wasser sparen, wenn sie perfekt eingestellt ist. Und wichtig ist beim Bewässern, ob es der Mensch macht oder das System, bitte selten gießen, aber dafür richtig durchdringend. Also ich gieße 10 bis 20 Liter pro Quadratmeter. Alles andere macht bei so einer Trockenheit wirklich keinen Sinn. Also man muss die Anlage auch regelmäßig kontrollieren, die Pflanzen beobachten und dann entsprechend einstellen. Und dann hat man wirklich sich was Schönes und Gutes in den Garten geholt.
0: Und immer gucken, dass die Hortensie nicht schlapp macht. Unsere Gartenexpertin Nathalie Bauer über Systeme, die uns das Gießen abnehmen. Amen.

0: Maroon 5, Payphone und es gibt Neues aus unserer Verkehrsredaktion von dir, Jens.
1: Im Moment aufpassen auf der A5 Karlsruhe Richtung Frankfurt zwischen Frankfurt Flughafen Nord und Frankfurt Niederrad. Dort liegt ein Reifen auf der linken Spur und aufpassen auf der A60 Bingen Richtung Mainz. Zwischen Ingelheim West und Ingelheim Ost steht ein Pannenfahrzeug auf der rechten Spur.

0: Es ist 10.30 Uhr.
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0: Die Nachrichten mit Susanne Kimmel.
2: Guten Morgen. Der Deutsche Bauernverband fordert, dass der Tankrabatt bis Ende November verlängert wird. Verbandspräsident Ruckwied hat gesagt, die Landwirte hätten jetzt die Monate mit dem höchsten Energieverbrauch vor sich. Etwa erst mit der Ernte, dann mit Bodenbearbeitung und dann mit der Aussaat. Die Bundesregierung will den Tankrabatt nicht verlängern. Er läuft Ende dieses Monats aus. Nach einem Brand in Bollendorf in der Eifel ermittelt die Polizei, ob jemand das Feuer fahrlässig ausgelöst haben könnte. Nach Angaben der Ermittler war die Halle zum Zeitpunkt des Vorfalls für gut einen Monat vermietet, unter anderem an Firmen und Privatpersonen. Später waren dann asbesthaltige Brandrückstände in der Umgebung gefunden worden. Die Kreisverwaltung in Bitburg rät Anwohnern deshalb weiter zur Vorsicht und dazu, Brandrückstände nicht anzufassen. Vor dem nächsten Spiel der deutschen Fußballnationalmannschaft hat das WM-Orakel im Zoo Kaiserslautern seinen Tipp abgegeben. Wie sich Trampeltier Gaia mit Blick auf das Gruppenspiel gegen die Elfenbeinküste entschieden hat, schildert SWR-Reporterin Alexandra Dietz.
3: Im Zoo Kaiserslautern sorgte die Trampeltierstute erstmal für lange Gesichter, denn Gaia ist zunächst auf den Fressnapf der Afrikaner zugesteuert und hat dort auch gegessen. Deutet also auf ein frühes Tor der Elfenbeinküste hin. Dann hat unser WM-Orakel Gaia aber doch noch sprichwörtlich die Kurve gekriegt und ist zielstrebig zur deutschen Futterseite und hat dann da auch genüsslich alles aufgefressen. Also kein Schützenfest, sondern eher ein knapper Erfolg für Deutschland.
2: Den deutschen Sieg gegen Curaçao hatte Gaia richtig vorhergesagt. Bilder der Trampeltierdame gibt's bei uns online auf swr.de.
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4: Und da haben wir erstmal Entwarnung für die Autofahrer auf der A65 Karlsruhe-Ludwigshafen. Dort ist kein Falschfahrer mehr unterwegs zwischen Rohrbach und Hasloch. Es geht auf die A6 Kaiserslautern Richtung Saarbrücken zwischen Kaiserslautern Einsiedlerhof und Rammstein-Miesenbach. 2 Kilometer Stau mit 15 Minuten plus. Die A61 Hockenheim Richtung Ludwigshafen ist zwischen Dreieck Hockenheim und Kreuz Speyer noch bis Montag früh 5 Uhr gesperrt. Dort wird die Fahrbahn ausgebessert. Und eine Sperrung nach einem Unfall. Die A61 Ludwigshafen Richtung Koblenz ist zwischen Kreuz Alzey und Gau-Bickelheim nach einem Unfall auf allen Fahrstreifen gesperrt. Aktuell steht ihr im 5 Kilometer Stau ab Alzey. Kommt überall sicher an euer Ziel.
0: Ein sonniger und noch heißerer Tag als gestern, bis 38 Grad dann heute. Am Nachmittag entlädt sich da auch so einiges, zum Teil heftige Gewitter mit Starkregen und Sturmböen. Und der SWR1-Wetter trennt. Dann kommt ein Wochenende zwischen Hitze und Gewittern. Weiter Spitzenwerte um 38 Grad und immer wieder Unwetter. 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

0: Neues aus unserer Verkehrsredaktion, Jens.
1: Im Moment vorsichtig fahren auf der A5 Karlsruhe Richtung Frankfurt. Zwischen Weiterstadt und Langenmöhrfelden liegt ein Kantholz auf der rechten Spur.
0: Morgen Abend Deutschland gegen die Elfenbeinküste. Wir haben es gerade in den Nachrichten auch gehört. Unser Orakel, Trampeltier Gaia aus dem Zoo Kaiserslautern, tippt auf einen knappen Sieg. Fußball-Weltmeisterschaft heißt für viele aber nicht nur gucken, sondern auch sammeln. Spielerbildchen fürs Panini-Album. Die Hefte sind Kult. Bald ist es ja auch vorbei damit. Es ist die vorletzte WM mit Panini. Die FIFA hat einen neuen Deal mit einer US-Firma gemacht. Umso wertvoller sind natürlich jetzt die letzten Panini-Ausgaben, auch für Familie Mauritz aus Mainz. Vater und Sohn sammeln, tauschen und kleben schon ewig zusammen. SWR1-Reporter Thomas Bareis war bei den beiden.
2: Jos Mauritz sitzt mit seinem Vater Jörg am Wohnzimmertisch. Vor ihnen ein halbvolles Sammelalbum. Fast schon andächtig reißt Jos langsam ein silbernes Päckchen mit Stickern zur aktuellen WM auf.
3: Allein schon das Geräusch zu hören, das ist schon cool.
2: Manchmal offenbaren sich aus dem kleinen, bunten Päckchen wahre Schätze.
3: Zwei glitzernde sogar.
4: Österreich.
3: Und Ägyptenwappen.
2: Wow. Seit seinen Anfängen als Stickersammler hat sich aber nicht nur für Jörg Mauritz so einiges geändert. Eine XXL-WM verlangt eben auch nach einem XXL-Sammlerheft.
5: Ich weiß noch, die Anfangshefte hatten noch nicht mal 150. Und dann bringen die dies raus. Und als ich das erste Mal gelesen habe, habe ich gesagt, das ist ein Schreibfehler. 974 Bilder. Wahnsinn, das voll zu bekommen.
2: Sammeln ist ein teurer Spaß. Für ein Päckchen mit 7 Stickern zahlt man in Deutschland derzeit rund 1,50 Euro. Nichtsdestotrotz haben die Sammelbildchen Kultstatus. Doppelte Exemplare werden seit jeher auf Schulhöfen, im Freundeskreis oder auf der Arbeit getauscht. Die Leidenschaft fürs Sammeln, die hat Vater Jörg seinem Sohn quasi vererbt. Seit 1978 hat er alle Hefte der Fußball-WM und EM gesammelt. Alle sind voll, kein einziger Sticker fehlt. Das älteste ist auch das wertvollste.
5: Von 78, das liegt zwischen 400 und 500 Euro.
2: Natürlich soll auch das Album zur WM 2026 mal Teil der Sammlung werden. Voll, bis auf den letzten Sticker. Zwei Drittel der Kicker sind schon am richtigen Platz aufgeklebt. Sohnemann Jos hat noch einen Tipp, wie man an seltene Sticker kommt.
3: Man kann manchmal bei den Packungen sowieso hinten durchschauen und manchmal sieht man da schon, da steht extra Sticker und die will ich dann natürlich unbedingt haben und die kaufe ich mir dann. Auch wenn ich fast gar kein Geld dabei habe, zähle ich die letzten Cent zusammen, damit ich die zusammenbekomme.
0: Panini-Wahnsinn bei Vater und Sohn Mauritz in Mainz. Hauptsache es glitzert.
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0: Neues am Freitag.
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0: Polizei, Feuerwehr, THW, Rettungsdienst, Notfallseelsorge, hauptberuflich, ehrenamtlich. Die ganze Woche haben wir gehört, was ihr leistet und sagen heute nochmal Danke. Erfüllen eure Musikwünsche. Heißt, wenn ihr Teil der Blaulichtfamilie seid und eure Kollegen und Kolleginnen grüßen möchtet, könnt ihr euch gerne hier melden, ganz einfach über swr1.de in unserer App oder auch kurz eine Nachricht an die 06131 92 93 94 95. Ab 17 Uhr gibt's dann hier heute Hits für euch. Das ist unser Dankeschön.
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10: Und Jens in der Verkehrsredaktion.
11: Aufpassen auf der A63 Kaiserslautern Richtung Mainz. Zwischen Saulheim und Niederolm steht ein defekter LKW. Und aufpassen auf der B9 Bonn Richtung Koblenz in Höhe Koblenz Nord. Eine ungesicherte Unfallstelle.
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12: 11 Uhr im Studio Susanne Kimmel. Die unklare Lage im Nahen Osten treibt den Ölpreis wieder in die Höhe. Deutschlands Torwart Manuel Neuer stellt sich auf ein schweres Spiel gegen die Elfenbeinküste ein. Das Wetter in Rheinland-Pfalz sonnig und am Nachmittag zwischen 32 und 38 Grad, dann örtlich Gewitter. Nach der Absage der für heute geplanten Gespräche zwischen den USA und dem Iran über einen dauerhaften Frieden steigt der Ölpreis wieder. Ein Barrel Rohöl der Sorte Brent kostete am Morgen über 80 US-Dollar. Gestern lag der Preis zeitweise unter 77 Dollar. Die Verhandlungen zwischen den USA und dem Iran betreffen unter anderem auch die wichtigste Handelsroute für Rohöl, die Straße von Hormuz. Am Morgen war bekannt geworden, dass die Delegation heute nicht, wie vereinbart, in Luzern zusammenkommt. Wie es weitergeht, ist unklar. Der Deutsche Bauernverband fordert, dass der Tankrabatt über diesen Monat hinaus verlängert wird, und zwar bis November. Als Grund nennt Verbandspräsident Ruckwied die laufende Erntesaison. Aus der SWR-Wirtschaftsredaktion Michael Wegmer.
13: Das sei alles sehr energieintensiv, so Ruckwied. Und deshalb würden die Landwirte mit großer Sorge auf die Preise schauen. Ein großer Mähdrescher brauche 1000 Liter Diesel pro Tag. Wenn Sprit 50 Cent teurer sei als vor einem Jahr, dann wären das 500 Euro Mehrkosten täglich. Deshalb müsse die Steuerreduzierung von Diesel bis mindestens Ende November fortgeführt werden. Und zwar nicht nur für die Landwirtschaft, sondern grundsätzlich für alle. Seit Anfang des Jahres gibt es für landwirtschaftliche Betriebe schon Steuerentlastungen beim Agrardiesel und bei den Stromkosten.
12: Auf dem Bundesparteitag der Linken ab heute in Potsdam erwarten Beobachter eine schwierige Nahostdebatte. Sie gilt als sehr israelkritisch und muss sich immer wieder mit Antisemitismusvorwürfen auseinandersetzen. Zentrales Thema des Parteitags, der am Nachmittag beginnt, soll aber der Protest gegen die geplante Sozialreform der Bundesregierung werden. Morgen steht die Neuwahl der Parteispitze an. Co-Chef van Aken will aus gesundheitlichen Gründen nicht mehr antreten. Der Bundestagsabgeordnete Pantisano will mit der Co-Vorsitzenden Schwertner die neue Doppelspitze bilden. Die deutsche Fußballnationalmannschaft bereitet sich auf ihr WM-Spiel morgen gegen die Elfenbeinküste vor. Torwart Manuel Neuer hat vor dem Mannschaftstraining heute im Gespräch mit der Sportschau gesagt, der Gegner aus Afrika sei robust und habe viel Power.
0: Gerade bei den Offensivspielern, das ist, glaube ich, immer so, dass man weiß, wenn schnelle Spieler auf einen zukommen, dass man da keinen falschen Schritt machen sollte und dass man auch gerade defensiv aufpassen muss in der Restverteidigung gegen so eine Mannschaft. Und wir sind gut vorbereitet, aber es wird eine harte und schwere Aufgabe für uns werden.
12: Das Spiel gegen die Elfenbeinküste findet morgen in Kanada statt. Das DFB-Team macht sich heute noch auf den Weg dorthin. Die Zeit 11.03 Uhr.
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10: Die Übersicht mit Jens Alinja.
11: Und die beginnt mit der A6, Kaiserslautern Richtung Saarbrücken. Zwischen Kaiserslautern, Einsiedlerhof und Rammstein-Miesenbach 3 Kilometer Stau. Ihr verliert etwa 20 Minuten. Jetzt noch die A6, Kaiserslautern Richtung Mannheim. Zwischen Wattenheim und Grünstadt im Moment 2 Kilometer Stau mit 10 Minuten plus. Die A61, Hockenheim Richtung Ludwigshafen, ist zwischen Dreieck Hockenheim und Kreuz Speyer noch bis Montag früh 5 Uhr gesperrt. Die Fahrbahn wird ausgebessert. Hier noch eine Sperrung auf der A61 Ludwigshafen Richtung Koblenz. Die Autobahn ist zwischen Kreuz Alzey und Gau-Bickelheim nach einem Unfall auf allen Fahrstreifen gesperrt. Aktuell 3 Kilometer Stau ab Kreuz Alzey. Kommt überall sicher an euer Ziel.
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10: Das ist ein Backofen da draußen. Bis 38 Grad heute. Im Tagesverlauf braut sich dann auch einiges zusammen. Stellenweise gibt es heftige Gewitter. Es gibt ja auch entsprechende Unwetterwarnungen. Der SWR1-Wettertrend am Wochenende weiter extrem heiß mit zum Teil starken Gewittern, Schauer, Hagel, Sturmböen.
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10: Mit Birgit Steinbusch. Und Spannung an 2 Gymnasien in Trier und Wittlich. Mit dem, was sie in AGs entwickelt haben, stehen sie am Wochenende im Finale der World Robot Olympiade. Nur kein Druck.
3: Der Spaß ist jetzt wichtiger als zu gewinnen, finde ich. Aber gewinnen ist auch cool.
10: Ja, und sie hoffen alle, dass die Roboter auch wirklich machen, was sie sollen. Wir sind diese Stunde bei den Wissenschaftshoffnungen in Trier.
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0: SWR 1 Rheinland-Pfalz am Freitag und heute in einer Woche geht's los, dann haben wir hier Sommerferien. Vor dem Urlaub gibt's ja immer so die Checkliste, ja. Müll raus, Kühlschrank aussortiert, Blumengießen organisiert, aber alles kann man eben nicht kontrollieren und deshalb gibt's auch immer mal böse Überraschungen danach. SWR 1 Reporter Jens Alinja musste draußen gar nicht lange suchen, ja, da hatte er ganz schnell die besten Geschichten zusammen.
1: Meinem Bruder ist es mal vorgefallen, dass er, als er im Urlaub war, in der Wohnung irgendwie einen Stromausfall gab und seine komplette Tiefkühltruhe halt kaputt gegangen ist.
2: Ach du meine Güte.
1: Da war Fleisch drin, halt Lebensmittel, Eis, also komplett die ganze Wohnung hat gestunken, gerochen. Man konnte die Wohnung fast kaum betreten. So schlimm war es.
2: Und auch das gibt's. Im Urlaub war Traumwetter und zu Hause hat das Wetter verrückt gespielt.
3: Wir waren beim Urlaub und in der Zwischenzeit gab es dann ein Unwetter. Bei uns zu Hause ist dann der Keller mit Wasser vollgelaufen.
2: Das war übel. Was habt ihr dann da gemacht?
3: Ja, der Papa hat dann den Schaber ausgepackt und das Wasser versucht zu bekämpfen und dann kamen halt Trocknungsgeräte für eine gewisse Zeit in die Wohnung.
4: So, meine Eltern waren 2 Wochen in Griechenland und ich habe vergessen, die Tomaten und die ganzen anderen Dinger zu gießen und dann sind sie leider eingegangen.
2: Genau das will man nicht haben. Man kommt aus dem Urlaub zurück und dann böse Überraschung.
5: Ich habe gesehen, dass wir haben die Kartoffel gelassen in der Kiste und unsere ganze Wohnung war kleine Mucken, 100.000.
6: Mein Vater war 3 bis 4 Wochen in Thailand in Urlaub gewesen und auf einmal bekam ich einen Anruf des Eigentümers, dass ca. 15 cm Exkremente aus dem Bad in die weitere Wohnung gelaufen sind.
2: Das ist aber ganz schön kacke.
6: Im wahrsten Sinne des Wortes. Es war ein Rohrbruch oben und es hat sich einfach dann durchgearbeitet. Die Wohnung musste komplett grundsaniert werden dann.
7: Böse Überraschung nach dem Urlaub braucht kein Mensch.
0: Braucht keiner. Passiert aber.
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0: Michael Bublé, Everything. Jens, du hast was aus der Verkehrsredaktion.
1: Moment, vorsichtig fahren auf der A5 Frankfurt Richtung Karlsruhe, im Kreuz Heidelberg auf der Überleitung zur A656 Richtung Heidelberg. Dort steht ein defektes Fahrzeug. Nochmal defektes Fahrzeug auf der B9 Bonn Richtung Koblenz zwischen Koblenz Nord und Bubenheimer Kreisel auf der rechten Spur.
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0: Jetzt ist dringend, müssen wir die Hooters kurz unterbrechen, Jens.
1: Ja, und das ist besonders merkwürdig, weil wir haben einen Falschfahrer auf genau derselben Strecke, wo wir es eben schon hatten. Also hier aufpassen, ein Falschfahrer auf der A65 Karlsruhe-Ludwigshafen zwischen Rohrbach und Hasloch, fahrt äußerst rechts und überholt nicht. Ich sag's nochmal, auf der A65 Karlsruhe-Ludwigshafen zwischen Rohrbach und Hasloch ein Falschfahrer.

0: Die Hooters 500 Miles, es ist 11.30 Uhr.
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0: Aus unserer Nachrichtenredaktion Susanne Kimmel.
2: Guten Tag. Die Bonner Nordbrücke kann erstmal nicht mehr für den Verkehr freigegeben werden. Das hat Bundesverkehrsminister Schnieder bei einem erneuten Besuch vor Ort gesagt. Die Autobahnbrücke über den Rhein war Anfang des Monats wegen Schäden gesperrt worden. Schnieder sagt, ein Ersatzbau sei nötig. Bis der fertig sei, werde es wohl Ende 2028. In Rheinland-Pfalz steigt zum Wochenende hin die Waldbrandgefahr. In Bad Bergzabern und Bad Neuenahr-Ahrweiler liegt der Index des Deutschen Wetterdienstes heute schon bei 4. Morgen wird für die Region Bad Bergzabern dann die höchste Gefahrenstufe 5 erwartet. SWR-Reporter Christoph Bröder.
3: Fast überall besteht außerdem eine hohe Gefahr, dass sich Grasflächen entzünden könnten. Deshalb sollte man im Wald zum Beispiel nicht rauchen, grillen oder Lagerfeuer anzünden. Im Kreis Koch im Zell und in der Verbandsgemeinde Hörgranshausen wird außerdem das Trinkwasser knapper. Die Kommunen rufen deshalb ihre Bürger zum Wassersparen auf. Man sollte da zum Beispiel jetzt nicht mehr sein Auto waschen, Pools befüllen oder den Rasen bewässern.
2: Nach der Absage der für heute geplanten Gespräche zwischen den USA und dem Iran über einen dauerhaften Frieden steigt der Ölpreis wieder. Ein Barrel Rohöl der Sorte Brent kostete am Morgen über 80 US-Dollar. Gestern lag der Preis zeitweise unter 77 Dollar. Die Verhandlungen zwischen den USA und dem Iran betreffen unter anderem die wichtigste Handelsroute für Rohöl, die Straße von Hormus.
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4: Hallo, und da haben wir wieder Falschfahreralarm auf der A65 Karlsruhe-Ludwigshafen. Besonders vorsichtig fahren zwischen Rohrbach und Hasloch. Fahrt äußerst rechts und überholt nicht. Wir melden es natürlich, wenn die Gefahr vorüber ist. Die A61 Hockenheim Richtung Ludwigshafen ist zwischen Dreieck Hockenheim und Kreuz Speyer noch bis Montag früh 5 Uhr gesperrt. Die Fahrbahn wird ausgebessert. Und jetzt noch ganz aktuell die A61 Ludwigshafen Richtung Koblenz. Zwischen Bingen-Mitte und Waldlaubersheim steht ihr im 3-Kilometer-Stau nach einem Unfall. Ihr verliert etwa eine Viertelstunde. Kommt überall gut an.
0: Es ist sehr heiß, sonnig und schwül heute, bis 38 Grad maximal. Am Nachmittag kann da auch einiges hochkochen, Gewitter mit Starkregen und Sturmböen. Und der SWR1-Wetter-Trend, am Wochenende das gleiche Spiel. Wir haben extreme Hitze, immer wieder unwetterartige Gewitter zwischendurch. 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

0: Danny Loggins. Welcome to Heartlight am Freitag.
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0: Ja, das wird ein spannendes Wochenende für das Angela-Merici-Gymnasium in Trier und das Cusanus-Gymnasium in Wittlich. Sie stehen mit dem, was sie in AGs entwickelt haben, im Deutschlandfinale der World Robot Olympiade. Das ist einer der größten Roboterwettbewerbe für Kinder und Jugendliche. SWR1-Reporter Tim Breuer hat eine Gruppe der jungen Entwickler in Trier besucht.
2: Zwischen den Schülerinnen und Schülern am Angela-Merici-Gymnasium in Trier fahren mehrere kleine Roboter hin und her. Im Team der Schule für die Robotik-Olympiade ist auch die 10-jährige Elsa. Sie erwartet ein spannendes Wochenende und ist auch schon etwas aufgeregt.
3: Also auf jeden Fall viel Trubel. Ich habe auch ein bisschen Angst, dass der Roboter einfach gar nicht das macht, was er machen soll.
2: Der Roboter, den ihr Team gebaut und programmiert hat, soll eine festgelegte Strecke fahren und dabei Gegenstände transportieren, die an bestimmten Orten abgelegt werden müssen. Gar nicht so unkompliziert. Am Roboter zu arbeiten hat Elsa aber gefallen.
3: Also es hat Spaß gemacht, weil wir uns auch viel dabei unterhalten haben und uns auch dabei kennengelernt haben. Und es war halt auch einfach cool, mal die Erfahrung zu machen, wie man so programmiert und so.
2: Im Eifer des Gefechts kann es aber auch schon mal hitzig werden, sagt Elsas Gruppe.
4: Wir streiten uns eigentlich jedes Mal total. Also nicht jedes Mal, aber schon.
3: Ja, oft, weil wir halt auch andere Meinungen haben, was dann besser funktioniert.
4: Und da kriegen wir uns manchmal richtig in die Wolle.
2: Für Lehrer Ulrich Krupp, der die AG leitet, sind negative Erfahrungen aber auch wertvoll.
5: Allein mal mit Frust umzugehen, die sind wirklich manchmal stundenlang hier und dann ist es nicht besser geworden. Und manchmal dann doch, aber ich habe noch nicht erlebt, dass einer jetzt den Roboter wirklich in Einzelteile zerlegt und wütend in die Ecke schmeißt. Aber man muss eben durchhalten.
2: Für Krupp geht es vor allem darum, in der Schule die Interessen der Kinder zu erfüllen. So sollen sie bereits früh gefördert werden, auch um mehr Interesse für Mathematik und Informatik zu wecken.
5: Ich finde ja, in der Schule muss jeder irgendwie was finden, an dem er vorankommt. Schade finde ich nur, wenn Interesse von Kindern da ist, und sie können es nicht umsetzen.
2: Das Interesse an Robotern merkt man den Kindern am Angela-Merici-Gymnasium auf jeden Fall an. Für das Finale der Robotik-Olympiade am Wochenende machen sie sich keinen Druck.
6: Der Spaß ist jetzt wichtiger als zu gewinnen, finde ich. Aber gewinnen ist auch cool.
0: So wird daraus ein cooles Wochenende. Toi, toi, toi jedenfalls für die World Robot-Olympiade am Wochenende in Trier.

0: Der Freitag.
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0: Die Abstimmung in unserem WhatsApp-Kanal, der Song mit den meisten Klicks, läuft hier immer dann um kurz vor 12. Das heißt, wir haben eine Entscheidung. Und heute ging es hin und her zwischen unterschiedlichen Rosen. Also zur Auswahl standen Black, Everything's Coming Up.

Und Poison, every rose has its thorn. Und Poison haben es gemacht. 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
10: Und nächste Stunde bei uns Gloria Gaynor. I am what I am. Und wir haben Milo.
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12: 12 Uhr im Studio Susanne Kimmel. Die Finanzlage der rheinland-pfälzischen Städte und Kreise hat sich massiv verschlechtert. In Deutschland haben zuletzt so wenig Paare geheiratet wie seit Jahren nicht mehr. Das Wetter in Rheinland-Pfalz sonnig und bis 38 Grad heiß, später örtlich starke Gewitter. Den Kommunen in Rheinland-Pfalz hat im vergangenen Jahr mehr als 1 Milliarde Euro gefehlt. Das geht aus dem neuen kommunalen Finanzreport der Bertelsmann Stiftung hervor. Aus unserer Wirtschaftsredaktion Michael Wegmer.
13: Dabei verbuchte Rheinland-Pfalz in den Jahren 2021 und 2022 noch ein Plus von rund 1 Milliarde Euro. Deshalb stellen die Studienautoren auch fest, die Dynamik der Krise sei in Rheinland-Pfalz mit am größten. Gründe sind wie überall steigende Ausgaben für Personal und Soziales und die schwache wirtschaftliche Entwicklung. Die Einnahmen aus der Gewerbesteuer sind auch in Rheinland-Pfalz eingebrochen um fast 5%. Besorgniserregend seien auch die sogenannten Kassenkredite. Das sind kurzfristige Kredite, um Zahlungsengpässe auszugleichen. Ihre Summe ist im vergangenen Jahr um ein Viertel gestiegen.
12: Israel hat wieder Ziele im Süden des Libanon angegriffen. Dabei sind einer libanesischen Nachrichtenagentur zufolge mindestens 15 Menschen getötet worden. Das israelische Militär teilt mit, die Angriffe hätten Kämpfern und Infrastruktur der Hisbollah gegolten. Die Miliz wird vom Iran unterstützt. Ein Ende der Kämpfe zwischen Israel und der Hisbollah sind auch Teil der Absichtserklärung zwischen den USA und des Iran. Beide Seiten wollten heute in der Schweiz verhandeln. Die Gespräche sind aber kurzfristig abgesagt worden. In Hamburg endet am Mittag die Innenministerkonferenz von Bund und Ländern. Thema sind heute Verbesserungen beim Zivil- und Katastrophenschutz. Dazu ist auch Verteidigungsminister Pistorius zu Gast. Aus Hamburg, Oliver Wuttke.
14: Die Grenzen zwischen innerer und äußerer Sicherheit verschwimmen. Stärker als in früheren Jahren steht Deutschland im Fokus russischer Spionage und Sabotage. Gleichzeitig zeigen Anschläge auf Strom-, Verkehrs- und Kommunikationsnetze Schwachstellen auf. Ein Lagebild des Verteidigungsministers stand am Beginn der Sitzung. Schon im Vorfeld sagte Pistorius, er fühle sich an die 80er und frühen 90er Jahre erinnert. Übungen von militärischen und zivilen Stellen und gemeinsame Planungen für einen Krisenfall müsse es jetzt wiedergeben. Denn das Unvorhersehbare werde immer unvorhersehbarer, so Pistorius. Künftig sollen Vertreter des Verteidigungsministeriums regelmäßig an den Innenministerkonferenzen teilnehmen.
12: Bundesbauministerin Huberts will, dass Bauen in Deutschland wieder bezahlbarer wird. Dazu hat die SPD-Politikerin gerade in Frankfurt einen 13-Punkte-Plan vorgestellt. So soll zum Beispiel für Bauherren die Neubauförderung ab 2027 in einem einzigen Förderprogramm gebündelt werden. Außerdem will Huberts finanzielle Anreize schaffen, um Bauprozesse zu beschleunigen. Zum Beispiel könnten mehr Fertigteile eingesetzt werden. In Mainz beginnt heute das traditionelle Johannisfest. Schon in diesen Minuten beginnt auf dem Riesenrad am Rheinufer wieder eine besondere Aktion für Verliebte. Sie können sich hier spontan trauen oder segnen lassen. SWR-Reporter Stefan Schmelzer.
2: Wer kirchlich in luftiger Höhe heiraten will, der bringt seinen Personalausweis und seine Urkunde vom Standesamt mit, steigt ins Riesenrad am Rheinufer und wird dann von einem oder einer evangelischen Geistlichen verheiratet. Wer gesegnet werden will, der kommt ganz spontan mit seinem Partner oder Partnerin vorbei, egal welche Sexualität die Paare leben und welcher Religion sie angehören.
12: Bundesweit ist die Zahl der Eheschließungen weiter rückläufig. Im vergangenen Jahr haben nach vorläufigen Angaben des Statistischen Bundesamts rund 349.000 Paare geheiratet und damit so wenige wie noch nie seit Beginn der Erfassung im Jahr 1950. Die Zeit, es ist 12.04 Uhr.
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10: Und den Überblick hat Jens Alinja.
5: Und da haben wir erstmal Entwarnung für die Autofahrer auf der A65 Karlsruhe-Ludwigshafen. Dort ist kein Falschfahrer mehr unterwegs zwischen Rohrbach und Hasloch. Es geht auf die A6 Heilbronn Richtung Mannheim. Die Baustelle zwischen Raststätte am Hockenheimring Ost und Mannheim-Schwetzingen sorgt für 5 Kilometer Stau. Ihr verliert etwa 25 Minuten. Und die A61 Ludwigshafen Richtung Koblenz zwischen Dorsheim und Stromberg 3 Kilometer Stau. Ihr verliert eine Viertelstunde. Jetzt noch ganz aktuell die A643 Mainz Richtung Wiesbaden zwischen Mainz-Gonsenheim und Schiersteiner Kreuz 3 Kilometer stockender Verkehr mit 10 Minuten plus. Kommt überall gut an.
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10: Sonne und Hitze bis 38 Grad. Am Nachmittag auch einzelne Schauer und Gewitter. Zum Teil sind die dann auch unwetterartig. Und der SWR1-Wettertrend am Wochenende weiter so heiß, sehr sonnig und auch immer wieder einzelne heftige Gewitter mit Hagel und Sturmböen.
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10: Mit Birgit Steinbusch. Und jetzt gucken alle schon auf das nächste Deutschlandspiel. Morgen wird der erste Einsatz von Manuel Neuer sein, dann im Tor. Und er hatte einen Lacher auf der Pressekonferenz am Abend. Es ist ja immer so von seiner Aura die Rede, ja. Und ein Sportreporter fragt ihn, was ist das mit Ihrer Aura? Wie spürt man die? Und darauf Manuel Neuer.
15: Müssen Sie ja sagen, ich bin ja gerade in den Raum gekommen.
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10: Hat er gut reagiert.

0: Der Freitag und der letzte Schultag ist auch schon ganz nah.
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0: Heute in einer Woche gehen die Sommerferien los und vielleicht geht's ja dann auch zu Pizza und Pasta nach Italien. Bei Rom denkt man gerade direkt an die Geschichte, dass ja jetzt zwei Touristen 44 Euro für ein Eis mit zwei Kugeln bezahlt haben. Also alles Abzocke da. Die Stadt kämpft um ihren Ruf. SWR1-Korrespondentin Verena Schläter nimmt uns mal mit.
3: Eine Eisdiele in einer Seitengasse der Piazza Navona. Ein etwa 50-jähriger Mann kommt aus dem Laden gelaufen. Als er das Mikrofon sieht, fängt er an zu schimpfen. Auf Journalisten ist er gerade nicht gut zu sprechen. Ein Paar aus Florida hat hier vor kurzem zwei kleine Eis bestellt und dafür 44 Euro bezahlt. Medien aus aller Welt berichteten über die Touri-Abzocke. Wenig überraschend hat der Mann aus der Eisdiele keine Lust auf ein Interview. Dafür redet Anna-Maria Tellemann. Nur wenige Meter weiter betreibt auch sie eine Eisdiele und ärgert sich ein wenig. In Rom gibt es unzählige schöne und gute Lokale, die tolle Sachen machen und anbieten. Man muss also nur ein bisschen aufpassen und man findet bestimmt etwas zu normalen Preisen, die absolut fair sind. Keine Sorge. Die selbstgemachten Sorten des Tages schreibt sie von Hand auf ein Schild. Daneben groß die Preisübersicht. 3,50 Euro für ein kleines Eis. Also zwei Kugeln und wenn man möchte, mit Sahne. Auch das gibt es an der Piazza Navona. Nur wenige Kilometer weiter, auf der anderen Seite des Tibers, macht Elisabetta Garfeo gerade Pause. Seit über 20 Jahren ist Elisabetta Fremdenführerin in Rom, kennt die Stadt wie ihre Westentasche, inklusive der Fallstricke, die es aber an vielen touristischen Orten der Welt gäbe. Die Altstadt ist ja groß. Natürlich kostet ein Getränk, das man direkt neben einer Sehenswürdigkeit bestellt, mehr. Aber wenn man nur 200-300 Meter weiter geht, ändert sich der Preis bereits ein bisschen. Ein Problem sei, dass vor allem Touristen aus dem außereuropäischen Ausland oft gar kein Gefühl für angemessene Preise hätten. In Italien gilt, wer seinen Espresso wie die Einheimischen an der Bar bestellt, zahlt in der Regel weniger. Im Zentrum von Rom zwischen 1,20 Euro und 1,70 Euro. Setzt man sich hin, kommt die in Italien auch in Restaurants übliche Servicegebühr dazu. Dann kann der Espresso besonders an touristischen Orten auch schon mal 3 Euro und mehr kosten. Ansonsten gilt, im Zweifelsfall, lieber vorher nach dem Preis fragen.
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5: Und immer cool bleiben.
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0: Es ist 12.30 Uhr.
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0: Die aktuellen Informationen hat Susanne Kimmel.
2: Guten Tag. Den Städten und Kreisen in Rheinland-Pfalz hat im vergangenen Jahr mehr als 1 Milliarde Euro gefehlt. Das geht aus dem neuen kommunalen Finanzreport der Bertelsmann Stiftung hervor. Gründe sind demnach wie überall steigende Ausgaben für Personal und Soziales sowie die schwache wirtschaftliche Entwicklung. Die Einnahmen aus der Gewerbesteuer sind in Rheinland-Pfalz um fast 5% eingebrochen. Zugleich ist die Summe der sogenannten Kassenkredite zur Überbrückung von Zahlungsengpässen um ein Viertel gestiegen. In Baden-Württemberg wird nach einem Säugling gesucht. Das Baby war vergangene Nacht in Renningen aus einem Kinderwagen verschwunden, als er kurz unbeaufsichtigt war. Das hat die Polizei bestätigt. Genauere Angaben machen die Ermittler aus taktischen Gründen aber nicht. Derzeit hat die Polizei nach eigenen Angaben keinen Verdacht oder Hinweise, wo der Säugling sein könnte oder ob ein Verbrechen vorliegt. In Trier findet heute und morgen das Deutschlandfinale der Weltroboter-Olympiade statt. In mehreren Wettbewerben treten Schüler mit selbstgebauten Robotern gegeneinander an. Mit dabei sind auch Teilnehmer aus Rheinland-Pfalz. SWR-Reporter Tim Breuer.
3: Ziel ist es, dass Schüler einen kleinen Roboter so programmieren, dass er selbstständig auf einer Spielfläche verschiedene Aufgaben erledigen kann. Um Punkte zu sammeln, müssen die Roboter beispielsweise Türme aus Steinen bauen und Dinge heben können. Eingebaute Sensoren helfen ihnen dabei, sich an Linien und Farben auf der Spielfläche zu orientieren. Insgesamt 140 Teams starten heute und morgen beim Bundesfinale in Trier. Die Gewinner qualifizieren sich für die Europa- und Weltmeisterschaft. Die Stadt erwartet mehr als 2500 Gäste. Der Eintritt zu den Wettbewerben ist kostenlos.
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4: Und da ist gerade eine Warnmeldung reingekommen von der A5 Karlsruhe Richtung Frankfurt. Im Kreuz Walldorf aufpassen auf der Überleitung zur A6 Richtung Heilbronn. Dort liegt ein Autositz. Und gerade hier eine neue Gefahrenmeldung von der A6 Mannheim Richtung Heilbronn. Vorsichtig fahren zwischen Dreikockenheim und Kreuz Walldorf. Dort liegt ein Metallteil auf der linken Spur. Staust hier auf der A6 Mannheim Richtung Heilbronn. Zwischen Wiesloch-Rauenberg und Sinsheim Süd gab es einen Unfall auf der linken Spur. Mittlerweile gut 7 Kilometer Stauzeitverlust, etwa 40 Minuten. A61 Ludwigshafen Richtung Koblenz. 3 Kilometer Stop and Go erwarten euch zwischen Dorsheim und Stromberg. Es dauert etwa 10 Minuten länger. Und die A643 Mainz Richtung Wiesbaden. Zwischen Dreieck Mainz und Schiersteiner Kreuz. 3 Kilometer stockender Verkehr. Kommt überall sicher an euer Ziel.
0: Ein sonniger und noch heißerer Tag als gestern, bis 38 Grad heute. Am Nachmittag entlädt sich dann auch schon so einiges, zum Teil heftige Gewitter mit Starkregen und Sturmböen. Und der SWR1-Wettertrend, das Wochenende dann auch zwischen Hitze und Gewittern, weiter Spitzenwerte um 38 Grad und auch immer wieder Unwetter. 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

0: am Freitag.
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0: Ja, die meisten von uns legen am Wochenende wahrscheinlich einfach die Füße hoch. Bei unseren Blaulichthelden ist aber so einiges los. Es stehen zwei große Übungen an. Mehr als 700 Einsatzkräfte werden da aktiv sein. Frank Seckler aus unserem Team. Die eine ist in und um Koblenz. Die geht heute schon los. Eine Verlegeübung.
3: Genau, das ist eine Übung, bei der Einheiten, Truppen, Material, Fahrzeuge, also alles, was du für so einen Einsatz brauchst, von A nach B transportiert, also verlegt werden müssen. Dazu gehören auch Übernachtungen und mehrere verschiedene Einsatzlagen. Was genau da passiert, das will der zuständige Leiter des Amtes für Brand- und Katastrophenschutz noch nicht sagen. Klar, es soll ja auch ein spontaner, so ein echter Einsatz für die Einsatzkräfte sein. Teil der Übung sind neben den Feuerwehren der Stadt auch Einsatzkräfte aus 7 weiteren Kreisen. Das sind echt ordentlich viele. Und die Leitstellen in Koblenz und Montabaur. Also nicht wundern, wenn da ab heute bis Sonntag möglicherweise viel Blaulicht unterwegs ist. Circa 400 Helferinnen und Helfer sind da unterwegs.
0: Dann die zweite Übung, da geht es um Waldbrände. Wir hatten ja diese Woche schon einen großen in Niederheimbach im Kreis Mainz-Bingen. Und jetzt wird einer simuliert auf dem ehemaligen Raketenstützpunkt Püttner im Hunsrück. Extra für einen neuen Waldbrandzug.
3: Genau, und diese neue Einheit im Rhein-Hunsrück-Kreis, die soll jetzt mal zeigen, ob all das, was bisher auf dem Papier gut aussieht, auch wirklich funktioniert. Da werden etwa 350 Einsatzkräfte vor Ort sein und da soll dann ein Waldbrand simuliert werden, unter realitätsnahen Bedingungen dann auch gelöscht werden. Heißt auch, viel Blaulicht, 2 Polizeihubschrauber, die aus der Luft löschen und es können auch von außerhalb Flammen und Rauch sichtbar sein. Für die Menschen ringsherum besteht aber keine Gefahr.
0: Frank Seckler über die beiden großen Übungen ab heute und dann weiter am Wochenende rund um Koblenz und im Hunsrück, um den Ernstfall zu proben.
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0: Hafen. Zwischen Laudert und Rheinböllen steht ein Pannenfahrzeug auf dem Standstreifen.
1: 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Madonna hat gerade so einiges vor sich. Nächsten Monat zuerst das neue Album und beim WM-Endspiel in New Jersey tritt sie dann in der Halbzeitpause auf. Zwischendurch, also die Zeit jetzt, ja, unterhält sie uns so mit ihren Stories. Gerade hat sie erzählt, wonach sie ganz früher, als sie noch unbekannt war, ihre Männer ausgesucht hat. Die mussten eine Badewanne haben. Bevor es ernst wurde, ist sie dann mal kurz ins Bad verschwunden. Keine Badewanne, dann verpasst sie dem Verehrer eine eiskalte Dusche und ist weg.

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8: Und zu Jens in unserer Verkehrsredaktion.
9: Im Moment aufmerksam fahren auf der A3 Frankfurt Richtung Köln zwischen Talbrücke Wiedtal und Rastplatz Hambitz. Dort liegen Spanngurte auf dem linken und dem mittleren Fahrstreifen.
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10: 13 Uhr im Studio Susanne Kimmel. Die Bonner Nordbrücke über den Rhein wird durch eine neue ersetzt. Die Landesregierung hält nichts von einer sogenannten Reerdigung wie in Schleswig-Holstein. Das Wetter in Rheinland-Pfalz sonnig und bis 38 Grad heiß, später örtlich starke Gewitter. Die marode Bonner Nordbrücke wird abgerissen. Das hat Bundesverkehrsminister Schnieder bei einem erneuten Termin vor Ort angekündigt. Demnach soll der linksrheinische Teil durch eine neue ersetzt werden, was mindestens bis Ende 2028 dauert. Aus Bonn, Tobias Alschoma.
11: Untersuchungen hatten ergeben, dass die Schäden zu tiefgreifend für eine Reparatur sind. Es komme jetzt auf Schnelligkeit an, betonte Schnieder. Das werde eines der Hauptkriterien für die Ausschreibung des Neubaus. Um die Verkehrsstörungen durch die gesperrte Brücke so gering wie möglich zu halten, werde alles unternommen. So sollen Verkehrsumleitungen ausgeweitet und weitere Baustellen, wenn möglich, verschoben werden. Trotzdem stehen Autofahrern in Bonn zwei harte Jahre bevor. Wenn alles gut läuft, können Ende 2028 Pkw und Lkw die dann neue Nordbrücke wieder befahren.
10: Israel setzt seine Angriffe auf Gebiete im Libanon fort. Laut Armee richten sich diese gegen Stellungen der islamistischen Hisbollah-Miliz. Sie habe wiederholt gegen die Waffenruhe verstoßen. Die Absichtserklärung zwischen den USA und dem Iran sieht ein sofortiges Ende des Kriegs an allen Fronten vor, auch im Libanon. Nach libanesischen Angaben sind bei den neuen Angriffen mindestens 18 Menschen getötet worden. Gut 12 Stunden nach dem spurlosen Verschwinden eines Säuglings im baden-württembergischen Renningen fehlt von dem Jungen weiter jede Spur. Wie die Polizei mitteilt, suchen die Rettungskräfte mit einem Großaufgebot nach dem Baby. Es könnte demnach hilflos der Hitze ausgesetzt sein. Der Säugling war kurz vor Mitternacht aus seinem Kinderwagen an der Adresse der Mutter verschwunden. Einzelheiten behalten die Ermittler aus taktischen Gründen für sich. Den Kommunen Rheinland-Pfalz hat im vergangenen Jahr mehr als 1 Milliarde Euro gefehlt. Das belegt der neue kommunale Finanzreport der Bertelsmann Stiftung. Aus der SWR Wirtschaftsredaktion Michael Wegmer.
12: Dabei verbuchte Rheinland-Pfalz in den Jahren 2021 und 2022 noch ein Plus von rund 1 Milliarde Euro. Deshalb stellen die Studienautoren auch fest, die Dynamik der Krise sei in Rheinland-Pfalz mit am größten. Gründe sind wie überall steigende Ausgaben für Personal und Soziales und die schwache wirtschaftliche Entwicklung. Die Einnahmen aus der Gewerbesteuer sind auch in Rheinland-Pfalz eingebrochen um fast 5%. Besorgniserregend seien auch die sogenannten Kassenkredite. Das sind kurzfristige Kredite, um Zahlungsengpässe auszugleichen. Ihre Summe ist im vergangenen Jahr um ein Viertel gestiegen.
10: Rheinland-Pfalz wird die sogenannte Reerdigung nicht als neue Bestattungsform zulassen. Das hat das für das Bestattungsgesetz zuständige Gesundheitsministerium dem SWR mitgeteilt. Bei der Reerdigung wird der Leichnam in einem mehrwöchigen Prozess zur Erde. Diese wird dann beigesetzt. Schleswig-Holstein lässt die Bestattungsart als erstes Bundesland dauerhaft zu. Vor dem nächsten Spiel der deutschen Fußballnationalmannschaft hat das WM-Orakel im Zoo Kaiserslautern seinen Tipp abgegeben. Wie sich Trampeltiergaia mit Blick auf das Gruppenspiel gegen die Elfenbeinküste entschieden hat, schildert SWR-Reporterin Alexandra Dietz.
5: Im Zoo Kaiserslautern sorgte die Trampeltierstute erstmal für lange Gesichter, denn Gaia ist zunächst auf den Fressnapf der Afrikaner zugesteuert und hat dort auch gegessen. Deutet also auf ein frühes Tor der Elfenbeinküste hin. Dann hat unser WM-Orakel Gaia aber doch noch sprichwörtlich die Kurve gekriegt und ist zielstrebig zur deutschen Futterseite und hat dann da auch genüsslich alles aufgefressen. Also kein Schützenfest, sondern eher ein knapper Erfolg für Deutschland.
10: Den Sieg gegen Curaçao hatte Gaia richtig vorhergesagt. Bilder der Trampeltierdame gibt's bei uns online auf swr.de. Die Zeit 13.04 Uhr.
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8: Den hat Jens Alinja.
9: Und er startet mit der A5 Karlsruhe Richtung Frankfurt. Zwischen Gronau und Waldorf-Wiesloch 5 Kilometer Stop and Go. Ihr verliert etwa eine Viertelstunde. Es geht auf die A6 Mannheim Richtung Heilbronn. Zwischen Wiesloch-Raunberg und Sinsheim Süd gab es einen Unfall auf der linken und mittleren Spur. Inzwischen 8 Kilometer Stau, Zeitverlust 40 Minuten. A61 Ludwigshafen Richtung Koblenz. Zwischen Dorsheim und Stromberg stockt der Verkehr auf 3 Kilometern mit 10 Minuten plus. Die A643 von Mainz nach Wiesbaden zwischen Dreieck-Mainz und Schiersteiner Kreuz stockt's auf 4 Kilometern. A67 Darmstadt Richtung Mönchhof-Dreieck zwischen Rüsselsheimer Dreieck und Rüsselsheim-Ost 2 Kilometer Stau mit 10 Minuten plus. Und B50 Bernkastel-Kues Richtung Rheinböllen zwischen Simmern-Hunsrück und Ellern 4 Kilometer Stau und es dauert eine Viertelstunde länger. Kommt überall gut an.
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8: Das ist ein Backofen da draußen. Bis 38 Grad heute. Im Tagesverlauf braut sich da auch einiges zusammen. Stellenweise gibt es heftige Gewitter. Es gibt auch Unwetterwarnungen. SWR1-Wetter-Trend. Am Wochenende weiter extrem heiß. Zum Teil auch da starke Gewitter mit Schauer, Hagel, Sturmböen.
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8: Mit Birgit Steinbusch. Joss Stone, Natasha Bedingfield, No Angels, unsere Konzert-Highlights auf der Zitadelle in Mainz. Und gestern haben wir hier ja Tickets verlost. Da schreibt gerade Hilde Haug, ach, ich hatte ja die No Angels. Gestern einen wunderschönen Abend mit meiner Tochter. Konzert und Ambiente waren wirklich toll. Es war wunderbar. Liebe Hilde, das freut uns sehr und danke für das Feedback.
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0: So schön. Faith Hill, There You'll Be, SWR1 Rheinland-Pfalz. Wir bringen euch gut Richtung Wochenende. Jens, du bist dran.
1: Und da haben wir die Gefahrenmeldung im Dreierpack. Aufpassen auf der A3 Frankfurt Richtung Köln. Zwischen Limburg Süd und Limburg Nord liegt eine Plane auf der Fahrbahn. Aufpassen auf der B10 Karlsruhe Richtung Pirmasens. Zwischen Landau Nord und Gottramstein eine ungesicherte Unfallstelle. Und nochmal aufmerksam fahren auf der A60 Rüsselsheim Richtung Mainz. Zwischen Ginsheim, Gustavsburg und Mainz-Laupenheim. Dort ist ein Autorad auf der linken Spur.

0: Im Grunde ist ja erst die erste WM-Runde durch, aber es gibt schon Fans, die alle Herzen erobern und auch Spuren hinterlassen.
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0: Die Norweger zum Beispiel, die rudern wie die Wikinger. Da sitzt immer so der rote Block ja auf der Tribüne und auf Kommando machen alle eine Ruderbewegung, Arme vor und zurück. Und dann dazu dieses tiefe Grollen. Sogar das norwegische Parlament hat es jetzt schon gemacht.
3: Fester Schlag, komm.
0: Und so weiter und so weiter. Und die Schotten trinken und feiern. Das erste Spiel hatten sie in Boston und sie mussten nicht umziehen. Das zweite Spiel heute Mitternacht ist auch in Boston. Die haben die Stadt leer getrunken. Die Kneipen haben kaum noch Bier und die sagen, auf sowas kann man sich nicht vorbereiten. Wir haben schon viel erlebt, aber sowas noch nie. 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

0: Gleich ist es 13.30 Uhr.
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0: Die Nachrichten mit Susanne Kimmel.
2: Guten Tag. An einer vor knapp 40 Jahren stillgelegten Mülldeponie soll eine neue Anlage verhindern, dass Methangas von dort in die Erdatmosphäre entweicht. Sie soll in der Nähe des pfälzischen Edesheim entstehen, das Gas absaugen und beseitigen, wie die Kreisverwaltung Südliche Weinstraße mitteilt. SWR-Reporter Frank Ronis.
3: Laut Landkreis entsteht das Methangas durch Biomüll, der vor vielen Jahrzehnten auf die Edesheimer Deponie gekippt worden ist. Gelangt Methangas in die Atmosphäre, hat es dort deutlich negativere Auswirkungen als CO2 und trägt zur Erderwärmung bei. Deshalb soll es abgesaugt und vor Ort verbrannt werden. Strom kann aus dem Deponiegas leider nicht erzeugt werden, teilte die Kreisverwaltung mit. Dafür sei die Gasmenge zu gering. Der Bau der Gasanlage in Edesheim kostet rund 700.000 Euro. Die Hälfte davon zahlt der Bund.
2: In Rheinland-Pfalz steigt zum Wochenende hin die Waldbrandgefahr. In Bad Bergzabern und Bad Neuenahr-Ahrweiler liegt der Index des Deutschen Wetterdienstes heute schon bei 4. Morgen wird für die Region Bad Bergzabern dann die höchste Gefahrenstufe 5 erwartet. SWR-Reporter Christoph Bröder.
4: Fast überall besteht außerdem eine hohe Gefahr, dass sich Grasflächen entzünden könnten. Deshalb sollte man im Wald zum Beispiel nicht rauchen, grillen oder Lagerfeuer anzünden. Im Kreis Koch im Zell und in der Verbandsgemeinde Hörgranshausen wird außerdem das Trinkwasser knapper. Die Kommunen rufen deshalb ihre Bürger zum Wassersparen auf. Man sollte da zum Beispiel jetzt nicht mehr sein Auto waschen, Pools befüllen oder den Rasen bewässern.
2: Die Bonner Nordbrücke kann erstmal nicht mehr für den Verkehr freigegeben werden. Das hat Bundesverkehrsminister Schnieder bei einem erneuten Besuch vor Ort gesagt. Die Autobahnbrücke über den Rhein war Anfang des Monats wegen Schäden gesperrt worden. Schnieder sagt, ein Ersatzbau sei nötig. Bis der fertig sei, werde es wohl Ende 2028.
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5: Hallo und gerade reingekommen eine Warnmeldung von der B9 Wörth Richtung Ludwigshafen. Vorsichtig fahren zwischen Schwegenheim und Dudenhofen-Römerberg. Dort liegen Reifenteile. Es geht auf die A5 Karlsruhe Richtung Frankfurt. Zwischen Gronau und Waldorf-Wiesloch steht ein Pannenbus auf dem Standstreifen. 4 Kilometer Stop and Go. A643 von Mainz nach Wiesbaden. Hier hat sich die Sache verkürzt auf 2 Kilometer Stop and Go zwischen Mainz-Mombach und Schiersteiner Kreuz. Und die A67 Darmstadt Richtung Mönchhof-Dreieck. Zwischen Rüsselsheimer Dreieck und Rüsselsheim-Ost steht ihr im 2 Kilometer Stau, verliert etwa 10 Minuten. Kommt überall sicher an euer Ziel.
0: Es ist sehr heiß, sonnig und schwül heute, bis 38 Grad maximal. Am Nachmittag kocht da auch einiges hoch und über. Gewitter mit Starkregen und Sturmböen und der SWR1-Wettertrend. Am Wochenende das gleiche Spiel, extreme Hitze, immer wieder unwetterartige Gewitter zwischendurch. Wir sprechen auch gleich mit unserem Wetterstudio darüber. SWR1 Rheinland-Pfalz mit Birgit Steinbusch.
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0: Der Freitag.
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0: Ja, es wird auf jeden Fall heiß, so viel kann man sagen. Gernot Schütz aus unserem Wetterstudio. Die Hitze von heute haben wir ja das ganze Wochenende.
2: So kann man das sagen und da ändert sich bei den Temperaturen auch nicht viel. Also heute werden es ja 32 bis 38 Grad. Im Moment sind es schon 29 bis 34 Grad, aber es wird ja auch noch wärmer. Die höchsten Temperaturen werden oft so erst zwischen 17 und 18 Uhr um diese Jahreszeit gemessen bei Sonnenhöchststand. Also da ist noch Luft nach oben und ja, das bleibt das ganze Wochenende so.
0: Jetzt sind Unwetter angekündigt. Wie heftig wird es mit Gewittern bei uns?
2: Also punktuell kann es schon das volle Programm geben, also Starkregen, Hagel und Sturmböen. Das Problem ist nur, es ist keine klassische Gewitterlage, wo die Gewitter mal irgendwo entstehen und dann in eine Richtung durchziehen und danach ist es wieder ruhiger oder auch kühler, sondern die entstehen punktuell wie in so einem Topf, der anfängt zu kochen und dann kann man auch nicht vorhersagen, wo die nächste Blase sozusagen dann beim Brodeln aufsteigen wird. Und so ähnlich ist das mit diesen Hitzegewittern auch. Tendenziell ist eher zunächst mal der Norden und die Mitte von Rheinland-Pfalz etwas stärker betroffen, aber generell kann man die nirgendwo ausschließen.
0: Und unser Kopf pfeift ja bei diesen Gewittern. Ich musste gerade an Wasserkessel denken. Diese Spitzenwerte ja von weit über 30 Grad, die sind ja auch keine Eintagsfliege. Wenn ich das richtig sehe, es bleibt die nächste Woche, anfangs zumindest, auch noch so.
2: Ja, das muss man leider sagen. Also der Körper gewöhnt sich ein Stück weit dran, aber es ist natürlich mit der Zeit auch wirklich eine enorme Belastung fürs Herz-Kreislauf-System und natürlich für alle Menschen, die jetzt irgendwie draußen arbeiten müssen. Das ist dann schon sehr, sehr heftig, zumal es eben auch nachts oft nicht unter 20 Grad abkühlt. Man spricht ja von einer sogenannten tropischen Nacht. Wenn Hitze tagsüber ist und nachts wird es dann kühler, dann kommt der Körper etwas besser damit klar. Aber so auch in Verbindung mit dieser Schwüle eben, das ist schon sehr, sehr unangenehm. Und es könnte sogar sein, dass sich Anfang nächster Woche die Hitze sogar noch einen Ticken steigert bis 39, vielleicht sogar örtlich knapp an die 40 Grad. Aber so im Detail kann man das nicht sagen. Aber wir merken den Unterschied zwischen 38 und 40, glaube ich, sowieso kaum. Es ist einfach nur unerträglich heiß.
0: Gernot Schütz aus unserem Wetterstudio mit den Aussichten fürs Wochenende und auch für die nächsten Tage dann.

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Vorsicht, A61 Koblenz Richtung Ludwigshafen. Zwischen Rheinböllen und Stromberg steht ein defektes Fahrzeug auf der rechten Spur.

0: Mit Love am Freitag. Ja, WM zu gucken ist so eine Sache. Viele Stunden, viele Leute.
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5: Vorsicht, A6 Mannheim Richtung Heilbronn zwischen Wiesloch-Rauenberg und Sinsheim. Eine ungesicherte Unfallstelle auf der linken Spur. Ich bin Birgit Steinbusch, schönes Wochenende, gleich Frank Jentscher.
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6: 14 Uhr im Studio Susanne Kimmel. Israel greift weiter Ziele im Libanon an. Hohe Temperaturen können die Wirkung von Medikamenten verändern. Das Wetter in Rheinland-Pfalz sonnig und bis 38 Grad heiß, später örtlich starke Gewitter. Die Lage im Nahen Osten bleibt trotz der Absichtserklärung der USA und des Iran angespannt. Israel hat seine Angriffe auf den Libanon ungemindert fortgesetzt. Ziel waren laut Armee Stellungen der islamistischen Hisbollah-Miliz. AD-Korrespondentin Nina Amin berichtet.
7: Die Lage im Libanon gilt als Knackpunkt bei den anstehenden Verhandlungen zwischen den USA und Iran. Die bilaterale Absichtserklärung sieht zwar auf Drängen des Iran ein Ende der Kampfhandlungen in der Region, einschließlich Libanon, vor, aber es gibt keine Klausel über einen Abzug israelischer Truppen aus dem Südlibanon. Israels Regierung lehnt das ab. Eine von der Armee eingerichtete sogenannte Sicherheitszone wird mit dem Schutz ihrer Bürger in Nordisrael vor Angriffen der Hisbollah-Miliz begründet. Für die libanesische Regierung sind Israels Stellungen hingegen völkerrechtswidriges besetztes Staatsgebiet.
6: In Potsdam beginnt in diesen Minuten der Bundesparteitag der Linken. Beobachter gehen dabei von einer schwierigen Nahostdebatte aus. Denn die Linke gilt als sehr israelkritisch und muss sich immer wieder mit Antisemitismusvorwürfen auseinandersetzen. Zentrales Thema des Parteitags soll aber der Protest gegen die geplanten Sozialreformen der Bundesregierung werden. Rheinmetall-Chef Pappberger ist gegen Waffen, die komplett von künstlicher Intelligenz gesteuert werden. Bei der Schussabgabe in Kriegen müsse am Ende immer ein Mensch entscheiden, hat er der deutschen Presseagentur gesagt. Der Rheinmetall-Chef fordert vor dem Hintergrund weltweit verbindliche Regeln, ähnlich wie bei Atomwaffen. Die marode Bonner Nordbrücke wird abgerissen. Das hat Bundesverkehrsminister Schnieder bei einem erneuten Termin vor Ort angekündigt. Demnach soll der linksrheinische Teil durch einen neuen ersetzt werden, was mindestens bis Ende 2028 dauert. Aus Bonn, Tobias Alschumer.
8: Untersuchungen hatten ergeben, dass die Schäden zu tiefgreifend für eine Reparatur sind. Es komme jetzt auf Schnelligkeit an, betonte Schnieder. Das werde eines der Hauptkriterien für die Ausschreibung des Neubaus. Um die Verkehrsstörungen durch die gesperrte Brücke so gering wie möglich zu halten, werde alles unternommen. So sollen Verkehrsumleitungen ausgeweitet und weitere Baustellen, wenn möglich, verschoben werden. Trotzdem stehen Autofahrern in Bonn 2 harte Jahre bevor. Wenn alles gut läuft, können Ende 2028 Pkw und Lkw die dann neue Nordbrücke wieder befahren.
6: Zum geplanten Einstieg der Ravensburger AG beim Plüschtierhersteller Steif gibt es jetzt Hintergründe. Wie aus einem Schreiben an die Mitarbeiter hervorgeht, verdient Ravensburger zu wenig an seinen Produkten wie Spielen und Puzzles. So sei der Umsatz im vergangenen Jahr um rund 50 Millionen Euro gesunken. Vorgestern war bekannt geworden, dass Ravensburger 60% der Anteile von Steif übernehmen will. Die Kartellbehörden müssen noch zustimmen. Hohe Temperaturen können die Wirkung mancher Medikamente verändern. Fachverbände warnen deshalb vor Risiken und empfehlen, mit dem Hausarzt darüber zu sprechen. So könne Hitze bei manchen Medikamenten das Risiko für Nebenwirkungen erhöhen. Das betrifft manche Antidepressiva, aber auch Mittel gegen Parkinson oder ADHS. Und auch wer regelmäßig Medikamente wegen einer Herzerkrankung einnimmt, sollte Rücksprache mit der Hausarztpraxis halten. In Trier findet heute und morgen das Deutschlandfinale der Weltroboter-Olympiade statt. Nach Angaben des Veranstalters treten Schüler mit selbstgebauten Robotern in mehreren Wettbewerben gegeneinander an. Sie programmieren kleine Roboter so, dass diese auf einer Spielfläche selbstständig verschiedene Aufgaben lösen können. Knapp 140 Teams sind dabei, darunter 9 aus Rheinland-Pfalz. 14.04 Uhr.
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2: Bitte Vorsicht auf der A6 Mannheim Richtung Heilbronn. Zwischen Wiesloch-Rauenberg und Sinsheim eine ungesicherte Unfallstelle hier auf der linken Spur. Dann die A5 Basel in Richtung Karlsruhe. Zwischen Rastatt Nord und Karlsruhe Süd. Defekter LKW auf der rechten Spur, 7 Kilometer stockender Verkehr. Verzögerung hier bis zu einer Viertelstunde. Dann die A5 Karlsruhe in Richtung Frankfurt. Zwischen Kronau und Waldorf-Wiesloch. Defekter Bus auf dem Standstreifen, 3 Kilometer Stau, Verzögerung hier bis zu einer Viertelstunde. A6 Heilbronn Richtung Mannheim. Zwischen Sinsheim und Mannheim-Schwetzingen streckenweise stockender Verkehr, Verzögerung bis zu 30 Minuten. Und dann noch die A61 Koblenz in Richtung Ludwigshafen. Zwischen Rheinböllen und Stromberg ein defektes Fahrzeug hier auf der rechten Spur. 4 Kilometer Stau, Verzögerung bis zu 20 Minuten. A643 Mainz in Richtung Wiesbaden. Zwischen Mainz-Mombach und Schiersteiner Kreuz 2 Kilometer stockend. Und noch zum Schluss die A67 Darmstadt Richtung Mönchhof, Dreieck zwischen Rüsselsheimer Dreieck und Rüsselsheim Ost, 2 Kilometer Stau. Gute und sichere Fahrt.
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2: Tja, heute wird geschwitzt, aber überall bis zu 38 Grad. Später dann kräftige Gewitter, vor allem so in den höheren Lagen, durchaus mit Unwettergefahr. Und der SWR1-Wettertrend, auch am Wochenende wird es sehr heiß, am Sonntag auch wieder einzelne kräftige Gewitter möglich.
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2: Am Freitag mit Frank Jentscher, hallo. Tja, und einen guten Start ins Wochenende. Ja, Freitag heißt ja Freitag, weil man da hoffentlich bald frei hat. An so einem heißen Tag wie heute. Ja, oder wie soll ich sagen, man reiche mir ein Freibad, bitte. Sehr schön, danke schön.
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0: Es ist Freitag, Freitagnachmittag, yeah. Und wer noch zur Schule geht, der zählt doch schon die Tage, oder? Nur noch eine Woche und dann starten die Sommerferien in Rheinland-Pfalz.
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0: Ja, und da steht sicherlich die ein oder andere Reise an in den Urlaub. Man verlässt sein Heim und denkt, hoffentlich habe ich nichts vergessen und alles auch abgeschlossen. Denn Einbrecher, die möchte niemand im Haus haben oder auch in der Wohnung. Aber man kann ja auch sein kleines Reich ein wenig schützen, zum Beispiel mit einer Videokamera. Die kosten ja mittlerweile auch nicht mehr die Welt. Christian Prinz vom Landeskriminalamt Rheinland-Pfalz. Helfen Kameras, das Haus sicherer zu machen?
2: Also alleine hilft das nicht wirklich. Die Kameras können natürlich Sicherheitsmaßnahmen ergänzen. Wichtig ist in erster Linie ein mechanischer Einbruchschutz. Und die Kameras, die können dann im Prinzip ihren Beitrag dazu leisten, dass wenn ein Täter versucht reinzukommen, das eben frühzeitig auch erkannt wird. Und wenn dann das Ganze auch auf eine Notruf- und Serviceleitstelle aufgeschaltet wird, dann kann natürlich auch die Polizei schnell informiert werden.
0: Also Kamera alleine, die dann irgendwie auf mein Handy einen Alarm gibt, reicht nicht?
2: Ja, wenn Sie nichts anderes zu tun haben, als auf Ihr Handy zu gucken, ist das natürlich eine Option. Aber wer macht das schon? Also am Strand, in der Sauna, im Theater, da ist das Handy ausgeschaltet, stumm geschaltet. Das heißt, ich bekomme die Meldung gar nicht. Aber das sind ja die Zeiten, wo die Täter erkennen, dass niemand im Hause ist und dann unter Umständen vielleicht diese Chance nutzen.
0: Sie haben gerade schon den mechanischen Einbruchschutz angesprochen. Was heißt das konkret? Türen, Fenster müssen im besten Falle wie mechanisch geschützt sein?
2: Also Türen und Fenster sind ja schon die Teile oder die Bereiche am Haus, die gefährdet sind von den Einbrechern, die gerne genutzt werden. Und in dem Bereich sollte man natürlich mechanische Schutzmaßnahmen aufrüsten. Es gibt Riegel, die man aufschrauben kann. Es gibt allerdings auch zertifizierte Produkte, die den Einbruchschutz herstellen können. Es muss halt alles aufeinander abgestimmt sein. Ich vergleiche das immer so wie beim Auto. Die Stoßstange, Knautschzone, Anschnallgurt und Airbag. Wenn alle drei oder alle Maßnahmen greifen, dann funktioniert das. Und beim Einbruchschutz ist es genauso. Wenn ich meine Fenster sichere und eine Einbruchmeldeanlage habe und das ganze Video überwache, dann ist das Ganze natürlich für Einbrecher deutlich schwieriger.
0: Ja, nochmal kurz zur Videoüberwachung, aber ganz wichtig, glaube ich, man darf nur das eigene Grundstück filmen, nicht das Grundstück des Nachbarn, ne?
2: Natürlich, Datenschutz hat bei uns in Deutschland oder auch in Europa einen ganz hohen Stellenwert. Und da ist es natürlich wichtig, dass die Kameras auch nur das eigene Grundstück beobachten. Egal wie, wenn die Kamera montiert ist, man sollte mit seinen Nachbarn drüber reden. Denn die Nachbarn sind ja auch ein wichtiger Faktor bei den organisatorischen Maßnahmen. Ich muss ja auch den Einbruchschutz nutzen. Das heißt, die Türen müssen verschlossen sein. Auch wenn ich mal kurz mit dem Hund Gassi gehe, nicht einfach nur die Tür zuziehen, sondern abschließen. Nur das ist wirksam, nur das hält den Einbrecher auch auf.
0: Christian Prinz vom Landeskriminalamt Rheinland-Pfalz, vielen herzlichen Dank und wir wünschen allen einen sicheren Urlaub.
2: Ja, sehr gerne.
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0: Freitagnachmittag. Queen, I want to break free. Aktuelle Gefahrenstelle, bitte aufpassen. Jens.
1: Aufpassen auf der A602, Trier Richtung Longich. Zwischen Trier Verteilerkreis und Trier Ehrang, dort liegen Gegenstände.

0: klangen die 80er mit Wet, Wet, Wet und Angel Eyes. Es ist 14.30 Uhr.
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0: Die Nachrichten mit Susanne Kimmel.
2: Guten Tag. Israel setzt seine Angriffe auf Ziele im Libanon fort. Laut Armee richten sich diese gegen Stellungen der islamistischen Hisbollah-Miliz. Sie habe wiederholt gegen die Waffenruhe verstoßen. Die Absichtserklärung zwischen den USA und dem Iran sieht ein sofortiges Ende des Kriegs an allen Fronten vor, auch im Libanon. Den Städten und Kreisen in Rheinland-Pfalz hat im vergangenen Jahr mehr als 1 Milliarde Euro gefehlt. Das belegt der neue kommunale Finanzreport der Bertelsmann Stiftung. Gründe sind demnach, wie überall, steigende Ausgaben für Personal und Soziales sowie die schwache wirtschaftliche Entwicklung. Die Einnahmen aus der Gewerbesteuer sind in Rheinland-Pfalz um fast 5% eingebrochen. Zugleich ist die Summe der sogenannten Kassenkredite zur Überbrückung von Zahlungsengpässen um ein Viertel gestiegen. In Mainz beginnt heute Abend das größte Volksfest der Stadt, die Johannisnacht. 4 Tage lang wird in der Innenstadt gefeiert. SWR-Reporter Stefan Schmelzer.
3: Die Johannisnacht bietet mal wieder alles, wofür sie bekannt ist. Dazu zählt natürlich das traditionelle Gautschen. Bei diesem alten Brauch der Buchdrucker werden künftige Mediengestalter und Mediengestalterinnen in einen Bottich mit Wasser getunkt. Der traditionelle Künstlermarkt ist wie immer am Rheinufer. Hier kommen auch alle Rummelfans auf ihre Kosten. Neueste Errungenschaft unter den Fahrgeschäften ist in diesem Jahr das SpaceX. Das ist ein 45 Meter langer Propeller mit Fahrgastkabinen an den Enden, der sich dreht. Zum Abschluss des Volksfestes gibt es am Montagabend dann eine Drohnenshow. Sie findet bereits zum zweiten Mal anstelle eines Feuerwerks statt.
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0: Und es geht auf die Straßen. Jens Alinia.
4: Und da haben wir Gefahrenmeldungen. Vorsichtig fahren auf der B256 in Richtung Main zwischen der A61 Anschlussstelle Kruft und Mendig. Dort liegen Gegenstände. Und vorsichtig fahren auf der A61 Koblenz Richtung Ludwigshafen zwischen Rheinböllen und Tiefbachtalbrücke. Dort steht ein Pannenfahrzeug auf der linken Spur. Staus haben wir schon genug. A5 Karlsruhe Richtung Frankfurt. Zwischen Kronau und Waldorf-Wiesloch steht ein defekter Bus auf dem Standstreifen. Verursacht 5 Kilometer Stop-and-Go mit 15 Minuten plus. A61 Koblenz Richtung Ludwigshafen. Zwischen Rheinböllen und Stromberg steht im 4 Kilometer Stau nach einem Unfall. Verliert etwa 20 Minuten. Nochmal A61 Koblenz Richtung Ludwigshafen. Auch hier ein Unfall in Höhe Worms. Die linke Spur ist gesperrt. 1 Kilometer Stau. A643 Mainz-Wiesbaden zwischen Dreieck Mainz und Schiersteiner Kreuz in beiden Richtungen 4 Kilometer stockender Verkehr. Und A67 Darmstadt Richtung Mönchhof-Dreieck. 2 Kilometer Stau erwarten euch zwischen Rüsselsheimer Dreieck und Rüsselsheim-Ost. Dort braucht ihr eine Viertelstunde länger. Kommt überall sicher an euer Ziel.
0: Das Wetter für Rheinland-Pfalz, ja, und das hat heute wirklich was von Backofen, bis zu 38 Grad. Später, vor allem in den höheren Lagen, auch durchaus kräftige Gewitter möglich mit Unwettergefahr. Der SWR1 Wettertrend, das Wochenende bleibt zu heiß, am Sonntag auch wieder einzelne kräftige Gewitter möglich. So, und jetzt für alle, die jetzt noch auf der Arbeit schwitzen.
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0: Also gerne Radio laut drehen, die Pretenders genießen. Ich bin Frank Jenscher. Einen schönen Start ins Wochenende an diesem Freitag.

0: Elton John, Can You Feel the Love Tonight? SWR 1 Rheinland-Pfalz, wir haben neue Gefahrenstellen jetzt.
1: Hier aufmerksam fahren auf der A48 Dreieck Vulkaneifel Richtung Koblenz. Zwischen Ochtendungen und Kreuz Koblenz liegen Gegenstände und Vorsicht auf der A6 Kaiserslautern Richtung Saarbrücken. Zwischen Homburg und Kreuz Neuenkirchen sind Reifenteile auf der Fahrbahn.
0: Es ist Freitag, wir sind auf dem Weg Richtung Wochenende und wundern uns immer wieder, wenn Blindgänger gefunden werden aus dem Zweiten Weltkrieg. Und das sind ja nicht gerade weniger, ne? Diese Woche erst in Mainz, da mussten 2000 Menschen evakuiert werden. Und vergangene Woche in Dernau im Ahrtal. Und dort im Ahrtal, da wird im Rahmen des Wiederaufbaus gezielt zurzeit nach Blindgängern gesucht. SWR1 Rheinland-Pfalz-Reporter Fabian Jansen, wie läuft die Suche nach diesen Blindgängern da ab?
2: Also die Kampfmittelräume haben sogenannte Sonden. Mit denen suchen sie Meter für Meter den Boden ab. Hier auf dem Feld in Maischoss heißt das bis in 2 Meter Tiefe. Das kommt dann immer auf die Bodenbeschaffenheit an und wie tief ein Blindgänger liegen könnte. Frank Diestel, der Räumstellenleiter, hat mir erklärt, warum es so wichtig ist, diese Bomben zu finden.
3: Na, die wollen hier einen Sportplatz bauen. Hier kommen wieder Lichtmasten hin. Die werden hier Erdarbeiten machen mit großen Gerätschaften. Und hier wurde bombardiert. Es gibt Luftbildaufnahmen von der Fläche mit Bombentrichtern. Und wenn da ein, zwei Blindgänger bei sind und die buddeln die an, dann ist das auf jeden Fall unangenehm.
2: Das heißt, jetzt, bevor das Ahrtal wieder aufgebaut wird oder das A-Ufer im Rahmen des Hochwasserschutzes abgeflacht werden soll, muss alles abgesucht werden.
0: Oh, das heißt, das klingt alles sehr zeitaufwendig.
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2: Ja, das ist es auch. Die Sonden orten ja jedes Metallteil im Boden. Und das muss dann händisch geprüft werden, ist das jetzt vergrabener Müll oder eben doch Munition oder gar eine Bombe. Und für die Fläche hier in Maischoss brauchen die Kampfmittelräumer so 2 bis 3 Monate, bevor hier dann gebaut werden darf.
0: Ja, warum findet man zurzeit im Ahrtal überhaupt so viele Bomben aus dem Zweiten Weltkrieg?
2: Die Eisenbahnstrecke im Ahrtal war Ende des Zweiten Weltkriegs eine wichtige Nachschublinie der deutschen Wehrmacht hin zur Brücke nach Remagen und deshalb haben dann die Alliierten hier besonders stark bombardiert. Und seit der Flut ist das Orten der Blindgänger im Ahrtal dann noch schwieriger geworden, hat mir Markus Göbel von der Kreisverwaltung gesagt.
5: Es gab Übersichtskarten von vor der Flut, wo die sogenannten Verdachtspunkte lokalisiert dargestellt wurden. Die Flut hat einiges umgewühlt und somit können wir uns auf diese Altunterlagen nur noch bedingt beziehen.
2: Also die Wassermassen haben die Blindgänger damals mitgerissen und verschoben und die Kreisverwaltung hat deshalb entschieden, die Kampfmittelsondierung quasi von vorne anzufangen.
0: Wow, Blindgänger-Suche im Ahrtal, ziemlich aufwendig und notwendig. SWR 1 Rheinland-Pfalz am Freitagnachmittag.

0: Was?
1: Ja, das Naturerlebnisbad Bingen, das kann sich sehen lassen. Traumhaft schön gelegen mit tollem Blick Richtung Rheingau. Und das Wasser ist, wie gesagt, auch herrlich. Also wir gönnen allen heute Nachmittag die Abkühlung, das ist ja klar. Habt Spaß, wo immer ihr seid. Und genießt es, wenn ihr euch abkühlen könnt. Freitagnachmittag, SWR 1 Rheinland-Pfalz.

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12: Und hier gibt's jede Menge Hits während der Hitze. DJ Geils Band gleich. Centerfold außerdem Emilia. In der nächsten Stunde bei uns.
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13: 15 Uhr im Studio. Peter Martin Jakob. Bauen soll in Deutschland nach Plänen des Bauministeriums schneller gehen und weniger kosten. Rheinland-Pfalz wird die sogenannte Reerdigung nicht als neue Bestattungsform zulassen. Das Wetter im Land sonnig und heiß bei 32 bis 38 Grad, später örtlich starke Gewitter. Bundesbauministerin Huberts will die Baukosten senken. Sie hat dazu in Frankfurt einen 13-Punkte-Plan präsentiert. Unter anderem kündigte sie ein Bonussystem für verkürzte Bauzeiten und reduzierte Kosten an. Aus Berlin berichtet Lars Hofmann.
14: Beispielsweise soll das gesamte Verfahren vom Auftrag bis zur Fertigstellung eines Gebäudes bundesweit bis 2028 digitalisiert und damit beschleunigt werden. Außerdem soll der Förderdschungel entrümpelt werden. Ziel: Es soll nur noch ein Förderprogramm für neue Wohnungen geben. Auch will Bundesbauministerin Huberts mehr Wohnungen aus industriell gefertigten Teilen bauen. Das sei billiger und gehe schneller. Im vergangenen Jahr wurden rund 206.000 Wohnungen gebaut. Nötig wären jährlich bis zu 400.000.
13: Für den Aufruf im Darknet zur Ermordung deutscher Politiker, Richter, Staatsanwälte und Wissenschaftler ist ein Rechtsextremist aus Dortmund zu 3 Jahren Haft verurteilt worden. Das hat das Düsseldorfer Oberlandesgericht entschieden. Der 50 Jahre alte Informatiker hat nach Überzeugung des Gerichts eine Plattform betrieben, auf der Todeslisten, Krypto-Kopfgeld und Anleitungen zum Bombenbau veröffentlicht wurden. Er hatte unter anderem zu Attentaten auf Altkanzler Scholz und Ex-Kanzlerin Merkel aufgerufen. Rheinland-Pfalz wird die sogenannte Reerdigung nicht als neue Bestattungsform zulassen und damit nicht dem Beispiel Schleswig-Holsteins folgen. Das teilte ein Sprecher des rheinland-pfälzischen Gesundheitsministeriums mit. Aus der Redaktion Landespolitik Matthias Zahn.
15: Bei der Reerdigung wird der Leichnam in einem Behälter auf ein Gemisch aus Stroh, Heu und Grünschnitt gebettet und in einem mehrwöchigen Prozess zur Erde. Diese wird dann beigesetzt. Schleswig-Holstein lässt die Bestattungsart als erstes Bundesland dauerhaft zu. In Rheinland-Pfalz hatte sich die Landesregierung bei der Reform des Bestattungsgesetzes im vergangenen Jahr dagegen entschieden. Gesundheitsminister Hoch sagte damals, Voraussetzung für die neuen Bestattungsformen in Rheinland-Pfalz sei, dass der Leichnam verbrannt wird. Totenasche kann beispielsweise in Flüssen beigesetzt werden. Für Leichname, die nicht verbrannt werden, ist weiter die Erdbestattung vorgeschrieben, im Sarg oder im Tuch.
13: Die Lage im Nahen Osten bleibt trotz der Absichtserklärung der USA und des Iran angespannt. Israel hat seine Angriffe auf den Libanon unvermindert fortgesetzt. Ziel waren laut Armee Stellungen der islamistischen Hisbollah-Miliz. ARD-Korrespondentin Nina Amin berichtet.
16: Laut libanesischer Behörden sind bei den neuen Angriffen mindestens 18 Menschen getötet worden. Israels Armee meldete den Tod 4 seiner Soldaten. Die Lage im Libanon gilt als Knackpunkt bei den anstehenden Verhandlungen zwischen den USA und Iran. Die bilaterale Absichtserklärung sieht zwar auf Drängen des Iran ein Ende der Kampfhandlungen in der Region, einschließlich Libanon, vor, aber es gibt keine Klausel über einen Abzug israelischer Truppen aus dem Südlibanon. Israels Regierung lehnt das ab. Eine von der Armee eingerichtete sogenannte Sicherheitszone wird mit dem Schutz ihrer Bürger in Nordisrael vor Angriffen der Hisbollah-Miliz begründet. Für die libanesische Regierung sind Israels Stellungen hingegen völkerrechtswidriges, besetztes Staatsgebiet.
13: Hohe Temperaturen können die Wirkung mancher Medikamente verändern. Fachverbände warnen deshalb vor Risiken und empfehlen, mit dem Hausarzt darüber zu sprechen. So könne Hitze bei manchen Medikamenten das Risiko für Nebenwirkungen erhöhen. Das betrifft manche Antidepressiva, aber auch Mittel gegen Parkinson oder ADHS. Und auch wer regelmäßig Medikamente wegen einer Herzerkrankung einnimmt, sollte Rücksprache halten. Die Zeit 15.04 Uhr.
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12: Jens Alinia hat die Straßen im Blick.
17: Und da haben wir erstmal eine Warnmeldung von der A671 Wiesbaden Richtung Mainz. Vorsicht in Höhe Mainz-Amöneburg, dort liegt ein Eimer auf der Fahrbahn. Es geht auf die A3 Köln Richtung Würzburg zwischen Frankfurt Flughafen und Obertshausen, 6 Kilometer stockender Verkehr. A60 Rüsselsheim Richtung Mainz. Zwischen Rüsselsheim-Mitte und Ginsheim-Gustavsburg gab es einen Unfall auf der linken Spur. Mittlerweile 5 Kilometer Stau. Ihr verliert 25 Minuten. A61 Ludwigshafen Richtung Koblenz. Zwischen Stromberg und Rheinböllen sorgt die Baustelle für 4 Kilometer Stau mit 15 Minuten plus. Mehr los in der Gegenrichtung. A61 Koblenz Richtung Ludwigshafen zwischen Laudert und Stromberg. 6 Kilometer Stau an geräumter Unfallstelle. Es dauert im Moment noch eine halbe Stunde länger. A643 Mainz-Wiesbaden zwischen Mainz-Mombach und Schiersteiner Kreuz. 2 Kilometer Stau in beiden Richtungen. A66 Frankfurt Richtung Wiesbaden zwischen Wiesbaden-Mainzer Straße und Schiersteiner Kreuz steht ihr im 2 Kilometer Stau, verliert etwa 10 Minuten. Und die A67 Darmstadt Richtung Mönchhof-Dreieck, auch hier 2 Kilometer Stau zwischen Rüsselsheimer Dreieck und Rüsselsheim-Ost. Kommt überall sicher an euer Ziel.
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12: Tja, ganz schön warm schon geworden. Überall über 30 Grad in Rheinland-Pfalz. Zurzeit die 33 bis 35. Die haben wir bereits geknackt und es könnte noch ein bisschen wärmer werden. Bis zu 38 Grad sind noch drin heute Nachmittag. Später dann, vor allem in den höheren Lagen, kräftige Gewitter möglich. Durchaus mit Unwettergefahr. Der SWR1-Wettertrend. Auch am Wochenende bleibt es dabei sehr, sehr heiß. Dann am Sonntag auch wieder einzelne kräftige Gewitter möglich.
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12: Am Freitag mit Frank Jentscher. Hallo. Ja, und wie wär's? Mit ein klein bisschen Abkühlung schicken wir euch gerne rüber.
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0: Emilia, Big Big World in SWR1 Rheinland-Pfalz. Und ich habe den Eindruck, auch dem einen oder anderen Auto wird es ein bisschen zu warm heute, Jens.
1: Genau, da ist der ein oder andere mal liegen geblieben, zum Beispiel auf der A60 Mainz Richtung Bingen zwischen Ingelheim West und Bingen Ost. Dort steht ein Pannenfahrzeug auf der rechten Spur.

0: Entspannt ins Wochenende gleiten mit JJ Cahill.
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0: Und heute mit Jürgen Fitzek aus Windesheim. Herr Fitzek, schreiben Sie auch so gerne Krimis wie Ihr Namensvetter Sebastian Fitzek?
2: Nein, ich lese gerne Krimis, vor allen Dingen die meiner Frau.
0: Oh, Ihre Frau schreibt Krimis?
2: Ja, als Tessa Duncan schreibt sie Krimis. Ja, der erscheint jetzt, erschien gestern.
0: Den wow. Neuesten. Was man hier alles erfährt, ne? Und sensationell. Aber wir reden jetzt nicht über die Krimis Ihrer Frau, sondern über den Familiennamen Fitzek. Und Sie sagen, da geht's ganz klar Richtung Schlesien, Oberschlesien.
2: Ganz genau. Ich kann das zumindest bis zu meinem Urgroßvater verfolgen. Die Geburtsorte sind immer die gleichen, wo auch mein Vater geboren ist. In Orzhegow, das ist im Dreistädteck, Katowice, Beuthen, Königshütte, Gleiwitz.
0: Wow. Lieber Herr Udolf, ich glaube, das hilft Ihnen sehr weiter, oder?
3: Es passt genau zusammen mit dem, was ich auch gefunden habe. Herr Fitzek, schönen guten Tag. Hallo.
2: Guten Tag.
3: Wir bleiben also in Schlesien und wir gehen zu einem heiligen Namen, wenn es Ihnen recht ist. Ja? Vinzenz ist die Grundform, lateinisch Vincentius. Und aus diesem heiligen Namen, die gerne nutzt worden bei der Taufe eines Kindes, mit der Hoffnung, dass der Heilige das beschützen möge. Der heilige Vincentius ist die Grundlage. Und dann gibt es von diesem Namen entwickelt viele deutsche und polnische Entsprechungen. Ich habe hier einen Deutschen zum Beispiel, Vinzenz, Feuser, Fitz, Zensius, Zinsen, Zinsius, alles mögliche. Und im Polnischen habe ich Vinzek, Vinzek und auch Fitzek. Auch der gehört hierzu. Sie sind also ein heiliger Vincentius.
0: Mon Dieu. Ich sag mal so kann das Wochenende beginnen, auch wenn es warm wird,
2: ja,
0: oder?
2: Ja, darauf wäre ich jetzt selbst nicht gekommen.
0: Ein heiliger Name, Heidenei, den hätte ich auch gern. Sensationell. Ja.
2: Genau.
0: Lieber Herr Fitzek,
2: danke für die Information.
0: Darauf trinken Sie ein mit Ihrer Frau hoffentlich heute Nachmittag.
2: Ganz genau, ja.
0: Dann wünschen wir Ihnen ein entspanntes und nicht so heißes Hitzewochenende. Ihnen alles Gute.
2: Ja, ich halte mich wacker und bin meist im Schatten zu finden.
0: Das ist ein sehr guter Plan.
2: Alles Gute, danke für die Information.
0: Sehr gerne.
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0: Marianne Faithfull am Freitag, eine Minute vor 3:30.
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0: Die Nachrichten mit Peter Martin Jakob.
2: Guten Tag. Bundesbauministerin Huberts will die Baukosten senken. Sie hat dazu in Frankfurt einen 13-Punkte-Plan präsentiert. Der sieht unter anderem vor, dass ab 2028 die Verfahren digitalisiert und damit auch beschleunigt werden. Außerdem will die SPD-Politikerin Förderprogramme bündeln und damit vereinfachen. Huberts sagte, hohe Kosten seien ein Hauptgrund dafür, dass in Deutschland zu wenig gebaut werde. Rheinland-Pfalz wird die sogenannte Reerdigung nicht als neue Bestattungsform zulassen und damit nicht dem Beispiel Schleswig-Holsteins folgen. Das teilte ein Sprecher des rheinland-pfälzischen Gesundheitsministeriums mit, aus der Redaktion Landespolitik Matthias Zahn.
3: Bei der Reerdigung wird der Leichnam in einem Behälter auf ein Gemisch aus Stroh, Heu und Grünschnitt gebettet und in einem mehrwöchigen Prozess zur Erde. Diese wird dann beigesetzt. Schleswig-Holstein lässt die Bestattungsart als erstes Bundesland dauerhaft zu. In Rheinland-Pfalz hatte sich die Landesregierung bei der Reform des Bestattungsgesetzes im vergangenen Jahr dagegen entschieden. Gesundheitsminister Hoch sagte damals, Voraussetzung für die neuen Bestattungsformen in Rheinland-Pfalz sei, dass der Leichnam verbrannt wird. Totenasche kann beispielsweise in Flüssen beigesetzt werden. Für Leichname, die nicht verbrannt werden, ist weiter die Erdbestattung vorgeschrieben, im Sarg oder im Tuch.
2: Ein Teil des nach der Flut im Ahrtal weitgehend zerstörten A-Radwegs ist wieder befahrbar. Der Abschnitt zwischen Walportsheim und Laach ist ab sofort freigegeben, teilte das Verkehrsministerium mit. Die 8,5 Kilometer lange Strecke sei mit verbessertem Hochwasserschutz wieder aufgebaut worden. Der Bund hatte mehr als 14 Millionen Euro investiert. Im Laufe des Sommers soll ein weiterer Abschnitt des A-Radwegs bei Altenahr freigegeben werden.
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0: Und wir schauen auf die Straßen. Startet mit einer neuen Gefahrenstelle, Jens.
4: So ist es. Nämlich aufpassen auf der A48 Koblenz Richtung Dreieck Vulkaneifel. Zwischen Kaisersesch und Laubach. Dort liegen Gegenstände. Wir schauen auf die A3 Köln Richtung Würzburg. 5 Kilometer Stop and Go erwarten euch in mehreren Abschnitten zwischen Frankfurt Flughafen und Obertshausen. A60 Rüsselsheim Richtung Mainz. Zwischen Rüsselsheimer Dreieck und Bischofsheim ist die Unfallstelle geräumt. Aktuell noch 3 Kilometer Stau. Zeitverlust knapp eine Viertelstunde. A61 von Koblenz nach Ludwigshafen. Zwischen Laudert und Stromberg blockiert ein Pannenfahrzeug auf der linken Spur. Dieselbe und ihr steht im 7 Kilometer Stau, dauert 40 Minuten länger. A643 Mainz-Wiesbaden zwischen Mainz-Bombach und Schiersteiner Kreuz 2 Kilometer Stau in beiden Richtungen, Zeitverlust etwa 10 Minuten. A66 Frankfurt Richtung Wiesbaden zwischen Wiesbaden-Biebrich und Schiersteiner Kreuz 2 Kilometer Stop and Go. Und die A67 Darmstadt Richtung Mönchhof-Dreieck immer noch zwischen Rüsselsheimer Dreieck und Rüsselsheim-Ost 2 Kilometer Stau mit einer Viertelstunde plus. Kommt überall gut an.
0: Das Wetter für Rheinland-Pfalz. Oh, wir schwitzen heute Nachmittag. 35 Grad bereits in Nassau an der Lahn, ebenso in Bad Neuenahr-Ahrweiler. Wittlich 36 Grad, Mainz leicht bewölkt 36 Grad. Und das ist noch nicht das Ende der Fahnenstange. Es kann noch ein bisschen wärmer werden, bis 38 Grad. Später auch Hitzegewitter möglich, vor allem in den höheren Lagen. Und der SWR1 Wettertrend. Das Wochenende bleibt so ziemlich heiß. Am Sonntag auch wieder einzelne kräftige Gewitter möglich. Ja, heute lautet die Devise, wer sich zuerst bewegt, hat sich, ja, klar gemacht oder hat verloren sozusagen. Ich finde oder ich glaube, darüber kann Claudia Hartmann wahrscheinlich nur müde lächeln. Sie hat eben ein Foto geschickt vom Pool mit einem Kaltgetränk in der Hand. Claudia, es sei dir gegönnt. Von Herzen.
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0: Ein Hit für die Ewigkeit. Ain't Nobody in SWR1 Rheinland-Pfalz am Freitag. Ja, und zu manchem Reifen wird es auch zu heiß.
1: Jens. Genau, da ist wohl einer geplatzt. Vorsichtig fahren deshalb auf der B10 Pirmasens Richtung Karlsruhe zwischen der B48 Rinntal und Kostenfelstunnel. Dort liegt ein Reifenmantel auf der Fahrbahn.
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0: Ja, und Spiele bei einer WM, die sind ja immer was Besonderes. Aber für einen wird das Spiel morgen Abend gegen die Elfenbeinküste wirklich ein ganz besonderes Spiel werden. Manuel Neuer wird morgen sein 21. WM-Spiel bestreiten. Ja, und sagt der ein oder andere ja von wegen, damit wird er zum Rekordtorwart der Welt. Denn kein anderer hat so oft zwischen den Pfosten gestanden bei WM-Spielen wie Manuel Neuer. SWR1 Sportskollege Felix Mansel hat ihn gefragt, ja, wie sich das anfühlt, Rekord-WM-Torhüter.
4: Ja, ist natürlich was ganz Besonderes, gerade wenn man weiß, wie viele Vorbilder man selber hatte als kleines Kind, als jugendlicher Torwart und natürlich auch als Erwachsener. Das ist für mich unbeschreiblich.
5: Seine Karriere als Nationaltorhüter beginnt 2009. Sein erstes Heimländerspiel bestreitet Manuel Neuer ausgerechnet in Gelsenkirchen, seiner Heimatstadt. Gegen, genau, die Elfenbeinküste. Manuel Neuer ist damals 23 Jahre alt.
6: Oh, das war ganz großes Pech. Was für ein kurioses Tor. Westermann erwischt Neuer auf dem falschen Fuß. Bittere Szene für den jungen Schalker.
5: 8 Tage nachdem DFB-Stammkeeper Robert Enke Suizid begeht, steht Manuel Neuer im deutschen Kasten und patzt. Deutschland spielt letztlich 2-2.
7: Das Tor nämlich auf meine Kappe ist blöd gelaufen. An sich wollte ich den Ball aufnehmen und ich habe ihn einfach volles Risiko dann mit dem Vollspann genommen und wollte ihn einfach aus der Gefahrenzone schlagen und dann ist natürlich blöd gelaufen.
5: 16,5 Jahre später also steht wieder ein Spiel gegen die Elfenbeinküste an. Im Tor wieder Manuel Neuer. Mittlerweile ist er ein Weltstar, eine Torhüterlegende. Einer, vor dem die gegnerischen Spieler mindestens großen Respekt, wenn nicht sogar Angst haben. Es ist Neuers Klasse und dessen Ausstrahlung, letztlich seine Aura, die alle so fasziniert.
8: Aura hat für mich was zu tun mit Erscheinungsbild. Wenn man auf dem Platz steht, den eigenen Mitspielern ein gutes Gefühl zu geben, den Spielern einfach, ohne dass man jetzt verbal kommuniziert, mit der Körpersprache denen quasi vermittelt, da ist noch jemand da, auf den kann ich mich verlassen, das versuche ich.
5: Es ist erst das zweite Länderspiel gegen die Elfenbeinküste überhaupt. Beide mit Manuel Neuer im Tor. Diesmal ist es ein WM-Gruppenspiel. Diesmal könnte Deutschland mit einem Sieg den vorzeitigen Gruppensieg klar machen. Dann wäre die Begegnung wieder eine ganz besondere, auch für Manuel Neuer.
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herrlich. Wir wünschen viel Spaß beim Kühlen nass und viele Badegeheimtipps kann man sich auch anschauen bei uns im Netz auf swr1.de. 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
10: Am Freitagnachmittag gleich mit Celine Dion. Und That's the Way It Is. Außerdem Nick Kershaw. In der nächsten Stunde.
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11: 16 Uhr im Studio, Peter Martin Jakob. Die SPD Rheinland-Pfalz arbeitet ihre Niederlage bei der Landtagswahl auf. Israel und Hisbollah einigen sich nach US-Angaben auf eine Waffenruhe. Das Wetter in Rheinland-Pfalz auch morgen wieder sonnig und heiß bei bis 38 Grad. Die SPD Rheinland-Pfalz befragt derzeit ihre Mitglieder zur Weiterentwicklung der Partei. Das sagte der kommissarische SPD-Landesvorsitzende Schweizer im SWR Aktuell Sommerinterview. Außerdem will die Partei bis Jahresende Fehler im Landtagswahlkampf in zwei Konferenzen aufarbeiten. Aus der Redaktion Landespolitik Frederik Merks.
12: Vor dem Landesparteitag Ende des Jahres sollen zwei dieser Treffen stattfinden, so Schweizer im SWR Aktuell Sommerinterview. Eines für die Parteibasis und eines für SPD-Kommunalpolitikerinnen und Politiker. Der Fragebogen, der gerade an SPD-Mitglieder verschickt werde, könne zum Beispiel von Kritikern auch anonym beantwortet werden, so Schweizer, der nach der Wahlniederlage nun SPD-Fraktionsvorsitzender im Landtag ist. Im Sommerinterview räumte der 50-Jährige auch Fehler im Wahlkampf ein. Die SPD sei bei Wirtschaftsthemen nicht präsent genug gewesen.
11: Das komplette SWR Aktuell Sommerinterview sehen Sie heute Abend um 19.30 Uhr. Israel und die libanesische Hisbollah-Miliz haben sich offenbar auf eine neue Waffenruhe geeinigt, das melden Regierungsvertreter der USA. Demnach haben die USA und Katar die Vereinbarung vermittelt. Die Waffenruhe soll ab sofort gelten. In der Nacht hatten die israelischen Streitkräfte noch Stellungen der Hisbollah im Süden und Osten des Libanon angegriffen. In der Absichtserklärung zwischen den USA und dem Iran heißt es, man habe ein sofortiges Ende der Kampfhandlungen an allen Fronten vereinbart. Das beinhaltet auch den Libanon. Heute wollten Vertreter aus Washington und Teheran eine neue Gesprächsrunde beginnen, die wurde aber kurzfristig abgesagt. Die Polizei im baden-württembergischen Renningen, Landkreis Böblingen, hat die Leiche eines Babys gefunden. Es könnte sich dabei um den seit gestern Abend vermissten 3 Monate alten Jungen handeln, so die Ermittler. Die Identifizierung laufe. Die Behörden hatten eine große Suchaktion gestartet mit Hubschrauberdrohnen und Suchhunden. Für den Aufruf im Darknet zur Ermordung deutscher Politiker, Richter, Staatsanwälte und Wissenschaftler ist ein Rechtsextremist aus Dortmund zu 3 Jahren Haft verurteilt worden. Das hat das Düsseldorfer Oberlandesgericht entschieden. Der 50 Jahre alte Informatiker hat nach Überzeugung des Gerichts eine Plattform betrieben, auf der Todeslisten, Krypto, Kopfgeld und Anleitungen zum Bombenbau veröffentlicht wurden. Er hatte unter anderem zu Attentaten auf Altkanzler Scholz und Ex-Kanzlerin Merkel aufgerufen. Bundesbauministerin Huberts will die Baukosten senken. Sie hat dazu in Frankfurt einen 13-Punkte-Plan präsentiert. Unter anderem kündigte sie ein Bonussystem für verkürzte Bauzeiten und reduzierte Kosten an. Aus Berlin berichtet Lars Hofmann.
5: Beispielsweise soll das gesamte Verfahren vom Auftrag bis zur Fertigstellung eines Gebäudes bundesweit bis 2028 digitalisiert und damit beschleunigt werden. Außerdem soll der Förderdschungel entrümpelt werden. Ziel: Es soll nur noch ein Förderprogramm für neue Wohnungen geben. Auch will Bundesbauministerin Huberts mehr Wohnungen aus industriell gefertigten Teilen bauen. Das sei billiger und gehe schneller. Im vergangenen Jahr wurden rund 206.000 Wohnungen gebaut. Nötig wären jährlich bis zu 400.000.
11: Ein Teil des nach der Flut im Ahrtal weitgehend zerstörten A-Radwegs ist wieder befahrbar. Der Abschnitt zwischen Walpertsheim und Laach ist ab sofort freigegeben, hieß es aus dem Verkehrsministerium in Mainz. Die 8,5 Kilometer lange Strecke sei mit verbessertem Hochwasserschutz aufgebaut worden. Der Bund hatte mehr als 14 Millionen Euro investiert. Es ist 16.04 Uhr.
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10: Mit Jens Alinia in der Verkehrsredaktion.
13: Hallo, uns geht auf die A3 Frankfurt Richtung Köln. 3 Kilometer Stop and Go erwarten euch zwischen Kelsterbach und Mönchhof-Dreieck. Nochmal A3, aber Köln Richtung Würzburg. Zwischen Frankfurter Kreuz und Offenbacher Kreuz 4 Kilometer stockender Verkehr mit 10 Minuten plus. Wir wechseln auf die A48 Koblenz Richtung Dernbach. Es gab einen Unfall zwischen Kreuz Koblenz und Bendorf-Neuwied. Daher 3 Kilometer Stau mit 20 Minuten plus. Hier hat sich die Lage deutlich gebessert auf der A60 Rüsselsheim Richtung Mainz. Zwischen Rüsselsheimer Dreieck und Bischofsheim jetzt noch 2 Kilometer Stop and Go. A61 Koblenz Richtung Ludwigshafen. Geduld ist gefragt zwischen Lautert und Stromberg. Dort blockiert ein Pannenfahrzeug die linke Spur. 8 Kilometer Stau, dauert eine Dreiviertelstunde länger. A643 Mainz-Wiesbaden zwischen Mainz-Mombach und Schiersteiner Kreuz 2 Kilometer stockender Verkehr und das in beiden Richtungen. A66 Frankfurt Richtung Wiesbaden zwischen Wiesbaden-Mainzer Straße und Schiersteiner Kreuz stockt's auf 3 Kilometern. Und die A67 Darmstadt Richtung Mönchhof-Dreieck hält sich hartnäckig zwischen Rüsselsheimer Dreieck und Rüsselsheim-Ost immer noch 2 Kilometer Stau mit 10 Minuten plus. Kommt überall sicher an euer Ziel.
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10: Gernot Schütz im Wetterstudio. Was meinst du? Schaffen wir die 38 Grad heute Nachmittag noch?
14: Das kann gut sein, weil in Bad Kreuznach haben wir jetzt schon 37, da fehlt also nicht mehr viel. Und wir haben auch ein paar 36er beispielsweise auch in Alzey oder in Bad Dürkheim und in Andernach. Und es gibt aber auch schon jetzt ein paar schwache Schauer, das sind noch keine Gewitter, die bilden sich jetzt in Rheinhessen und auch bei Koblenz, aber die können sich noch verstärken jetzt in den nächsten Stunden. Punktuell sind dann eben kräftige Gewitter möglich mit Starkregen, Hagel und Sturmböen. Auch in der Nacht hört das nicht ganz auf, auch wenn es für die meisten ruhig durch die Nacht geht. Es bleibt vor allem auch sehr warm mit 22 bis 16 Grad morgen früh. Und morgen früh haben wir dann vielleicht letzte Schauer und Gewitter aus der Nacht heraus Richtung Hessen. Danach wird es aber wieder sonnig und heiß, ähnliche Temperaturen wie heute, 31 bis 38 Grad. Und am Nachmittagabend gibt es dann vereinzelte, aber dann durchaus wieder heftige Gewitter. Beim SWR1 Wettertrend gibt es nicht viel Neues. Auch am Sonntag und Montag weiterhin diese Hitze bis 38 Grad und vereinzelt Unwettergefahr.
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10: Am Freitag mit Frank Jentscher. Hallo. Und wenigstens ein bisschen Abkühlung für die Ohren.
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0: Dancing Queen. Es ist Sommer und was passiert im Sommer? Da wird natürlich auch geheiratet.
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0: Ja, heiraten an besonderen Orten, zum Beispiel im Fußballstadion, auf einem Schloss oder auch einem Schiff. Das kennt man ja. Ja, und in Mainz, da gab es heute was ganz Spezielles. Da läuft ja das Volksfest Mainzer Johannisnacht und da gibt es natürlich auch ein Riesenrad. Und da konnte man sich heute wirklich kirchlich trauen oder auch einfach nur segnen lassen. Die evangelische Kirche hat das möglich gemacht. Um 12 Uhr ging's los. SWR 1 Rheinland-Pfalz-Reporter Stefan Schmelzer, wie war's?
2: So, ich stehe hier direkt vor dem Riesenrad. Ist ehrlich gesagt schon einiges los, hätte ich nicht gedacht, bei knapp 40 Grad und einem Freitagnachmittag. Aber es gibt viele Heirats- und Segnungswillige, die hier sich versammelt haben schon. Letztes Jahr war Premiere, das heißt, man kann hier kirchlich heiraten und man kann sich einfach auch nur segnen lassen. Vor dem Riesenrad ist ein kleiner Stand aufgebaut mit einem Schild vorne dran, einfach heiraten, da muss man sich dann anmelden. Und jedes Pärchen, was sich getraut hat, bekommt ein Lebkuchenherz, auf dem steht Segen für eure Liebe. Gott ist das Herz.
0: Ja, wir müssen ganz kurz dazwischen. Bitte Vorsicht auf der A3 Frankfurt-Köln. Zwischen Limburg-Nord und Diez in beiden Richtungen sind hier Kinder auf der Fahrbahn. Kinder auf der Fahrbahn A3 Frankfurt-Köln zwischen Limburg-Nord und Diez. In beiden Richtungen bitte aufpassen.
2: Direkt ein Pärchen raus, die sind schon fertig. Darf ich Sie ganz kurz fragen, haben Sie geheiratet gerade?
3: Nein, wir sind schon 44 Jahre verheiratet. Mein Name ist Ulrike Otto, das ist mein Mann Heinz Jörg.
4: Ja, wir haben unser Versprechen nochmal wiederholt und uns den Segen dazu geben lassen.
2: Ich gebe zu, ich leide unter Höhenangst. Wie kommt man auf die Idee, sich im Riesenrad noch mal neu den Segen geben zu lassen?
3: Das ist eine schöne Idee, weil das Leben geht rauf und runter, genau wie das Riesenrad. Und das macht ein bisschen komisches, krummeliges Gefühl, aber das ist doch gerade der Kick, den man braucht auch im Leben.
2: Wie kamen Sie auf die Idee? Haben Sie es irgendwo gelesen, mitbekommen? Oder?
4: Wir haben das in der Zeitung gelesen und dann habe ich spontan zu meiner Frau gesagt, da müssen wir hin, weil das ist heute das Datum unseres 44. Hochzeitstages.
2: Nein, das passt ja wie die Faust aufs Auge. Das heißt, heute vor 44 Jahren geheiratet und jetzt im Riesenrad bei der Johannisnacht nochmal.
4: So ist es, ganz genau.
2: Also dann wünsche ich Ihnen nur das Allerbeste für die nächsten 44 Jahre. Und wird das dann jetzt jedes Jahr hier erneuert, oder?
3: Nein, das war jetzt einmalig und das war schön und das haben wir genossen und das ist auch gut so.
2: So, jetzt habe ich gerade einen der evangelischen Pfarrer hier, der gerade auch aus der Gondel gestiegen ist. Ja. Wie war es denn da oben?
5: Also zum einen war es richtig, richtig toll und zum anderen habe ich aber gemerkt, ich schaue beim Küssen lieber das Paar an, als so direkt runter. Es ist schon etwas hoch, aber wir haben ja noch so 24, 25 Fahrten vor uns. Ich glaube, man gewöhnt sich dann mit der Zeit gleich dran.
2: Ich wollte gerade sagen, hier ist ja ein Riesenandrang. Das hätte ich gar nicht gedacht.
5: Wir sind nicht wirklich überrascht, weil bei der letzten Aktion waren es auch schon über 80 Paare. Und ich glaube, das trifft einfach einen Nerv und trifft ein Bedürfnis, dass Leute ganz niedrigschwellig, so wie sie sind, kommen können, ihre Ehe oder ihre Beziehung oder alles außerhalb und dazwischen segnen lassen, gute Wünsche mitbekommen. Ich glaube, das braucht es und deshalb kommen die Leute. Mich überrascht es ehrlich nicht.
2: Höhenangst haben Sie aber keine, oder?
5: Nein, ich bin ein Kind vom Lande, auf sämtliche Häuser und Bäume gekraxelt. Das kriegen wir schon hin. Und ich meine, wenn geheiratet wird, da ist Gott mit in der Gondel. Was soll schon schief gehen?
0: Ja, was soll schon schief gehen? Heiraten auf dem Riesenrad, machbar bei der Mainzer Johannisnacht.
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0: Wichtige Sofortmeldung, Jens Alinia.
1: Aufpassen auf der A3 Frankfurt-Köln zwischen Limburg-Nord und Dietz. Dort sind in beiden Richtungen Kinder auf der Fahrbahn. Ich sag's nochmal, A3 Frankfurt-Köln zwischen Limburg-Nord und Dietz, Kinder auf der Fahrbahn.

0: Eine Minute nach halb fünf.
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0: Die Nachrichten mit Peter-Martin Jakob.
2: Guten Tag. Die SPD Rheinland-Pfalz befragt derzeit ihre Mitglieder zur Weiterentwicklung der Partei. Das sagte der kommissarische SPD-Landesvorsitzende Schweizer im SWR Aktuell Sommerinterview, das heute Abend um 19.30 Uhr im SWR zu sehen ist. Bis zum Jahresende seien zudem zwei Konferenzen zur Aufarbeitung von Fehlern im Landtagswahlkampf geplant. In Trier findet heute und morgen das Deutschlandfinale der Weltroboter-Olympiade statt. In mehreren Wettbewerben treten Schüler mit selbstgebauten Robotern gegeneinander an. Mit dabei sind auch Teilnehmer aus Rheinland-Pfalz. SWR-Reporter Tim Breuer.
3: Ziel ist es, dass Schüler einen kleinen Roboter so programmieren, dass er selbstständig auf einer Spielfläche verschiedene Aufgaben erledigen kann. Um Punkte zu sammeln, müssen die Roboter beispielsweise Türme aus Steinen bauen und Dinge heben können. Eingebaute Sensoren helfen ihnen dabei, sich an Linien und Farben auf der Spielfläche zu orientieren. Insgesamt 140 Teams starten heute und morgen beim Bundesfinale in Trier. Die Gewinner qualifizieren sich für die Europa- und Weltmeisterschaft. Die Stadt erwartet mehr als 2500 Gäste. Der Eintritt zu den Wettbewerben ist kostenlos.
2: Heute Vormittag ist ein Kleinflugzeug am Flugplatz Föhren bei Trier abgestürzt und ausgebrannt. Nach Angaben der Polizei in Schweich prallte die Maschine bei der Landung aus rund 5 Metern Höhe auf den Boden und geriet in Brand. Der Pilot und sein Mitflieger konnten sich rechtzeitig retten. Einer der beiden wurde leicht verletzt, als er versuchte, Wertsachen aus dem brennenden Flugzeug zu holen. Die Ursache für den Absturz ist noch unklar. Das Naturbad in Idar-Oberstein bleibt nach Angaben der Stadt wegen Verunreinigungen vorerst geschlossen. Warum das Wasser belastet ist, ist unklar. Die Stadt vermutet aber Tierkot als Ursache. Sollten neue Proben kommende Woche keine Belastungen mehr zeigen, könnte das Naturbad am Donnerstag wieder öffnen.
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0: Und direkt zu Jens Alenia in der Verkehrsredaktion. Kinder auf der Fahrbahn, sind die da noch unterwegs?
4: Ja, es wurde immer noch angezeigt. Deswegen sage ich es gerade nochmal. A3 Frankfurt-Köln. Aufpassen zwischen Limburg-Nord und Dietz. Dort in beiden Richtungen Kinder auf der Fahrbahn. Aufpassen auch auf der A3 Frankfurt Richtung Köln. Zwischen Limburg-Süd und Limburg-Nord steht ein Pannenfahrzeug auf der linken Spur. Es geht auf die A48 Koblenz Richtung Dernbach. 4 Kilometer Stau erwarten euch zwischen Kreuz Koblenz und Bendorf-Neuwied. Ihr braucht eine Viertelstunde länger. A5 Karlsruhe Richtung Basel. Hier steht ein defekter LKW zwischen Ettlingen und Rastatt Süd. Auf der Gas 4 Kilometer Stau. Ihr braucht eine halbe Stunde länger. A61 Koblenz Richtung Ludwigshafen. Zwischen Laudert und Rheinböllen blockiert ein defektes Fahrzeug die linke Spur. 5 Kilometer Stau noch und es dauert 25 Minuten länger. Wir wechseln auf die A643 Mainz Richtung Wiesbaden. Zwischen Mainz-Bombach und Schiersteiner Kreuz 2 Kilometer Stop and Go. In der Gegenrichtung 2 Kilometer Stau ab Wiesbaden-Dotzheim. A66 Frankfurt Richtung Wiesbaden. Zwischen Wiesbaden-Mainzer Straße und Schiersteiner Kreuz unverändert 3 Kilometer stockend. Die A67 Darmstadt Richtung Mönchhof-Dreieck, 2 Kilometer Stau sind das zwischen Rüsselsheimer Dreieck und Rüsselsheim-Ost. Die B460 Lorsch-Beerfelden ist zwischen Heppenheim, Bergstraße und Kirschhausen nach einem Brand in beiden Richtungen gesperrt, wenn möglich das Gebiet weiträumig umfahren. Die Anwohner sollten Fenster und Türen geschlossen haben. Das war's von uns. Kommt überall gut an.
0: Das Wetter für Rheinland-Pfalz zum Wochenende. Ein heißer Start ins Wochenende. 32 Grad zurzeit in Bad Marienberg, 35 in Wörstadt und Remagen und Traben-Trarbach 37 Grad. Und es könnte sogar noch ein bisschen mehr werden. Bis zu 38 Grad sind da noch drin. Hören wir gleich zur vollen Stunde von Gernot Schütz im Wetterstudio. Ja, später allerdings auch kräftige Gewitter möglich in den höheren Lagen vor allem. Dingen, vor allem ja mit Unwettergefahr, auch das ist eine Möglichkeit. Also wenn es dann anfängt zu gewittern, kann es richtig heftig werden. In der kommenden Nacht gehen die Werte zurück auf 16 bis warme 22 Grad. Örtlich hier und da noch Schauer und Gewitter möglich. Der SWR1 Wettertrend. Auch am Wochenende bleibt es insgesamt sehr warm. Morgen auch. Am Sonntag auch wieder dann einzelne kräftige Gewitter möglich. Ja, Wahnsinn. Was? So starten wir ins Wochenende. Also jede Bewegung ist fast schon zu viel. Insofern immer schön ruhig machen. 5 vor Feierabend, unser kleines Quiz gleich in ein paar Minuten. Ich bin Frank Jentsch, hallo.
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0: Ein heißer Freitag und da liegt schon wieder was rum auf der Gasse. Jens Alinia.
1: Und zwar auf der A61 Mönchengladbach Richtung Koblenz zwischen Dreieck-Sinzig und Niederzissen. Dort liegen Reifenteile.
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0: Unser wunderbares kleines Spiel, da geht es um 5 Fragen. Wir brauchen mindestens 3 richtige. Dann gibt es auf jeden Fall die SWR1 Kaffeetasse und den Musikwunsch sowieso obendrauf. Und da hat man schon gehört im Hintergrund das Töchterlein von Nico Klettenheimer in Mienfeld. Hallo Nico.
3: Hallo, ich grüße euch.
0: Ja, wie alt ist die Tochter?
3: 1 Jahr und 2 Monate.
0: Und sehr munter offenbar.
3: Ja, um die Uhrzeit immer.
0: Wie habt ihr den heutigen warmen oder heißen Tag bisher verbracht?
3: Ach, wir waren ein bisschen unterwegs, haben ihr einen Fahrradsitz gekauft, haben dann eine kurze Testausfahrt gemacht. Hat ihr auch wunderbar gleich gefallen, hat super geklappt und jetzt versucht sie gerade aufs Bobbycar aufzusteigen.
0: Sehr schön. Und wie heißt sie denn eigentlich?
3: Ella.
0: Ella. Ein sehr schöner Name. Also sie darf gerne mitraten, wenn du nicht weiter weißt jetzt.
3: Ja, wir haben auch schon vereinbart, sie flüstert mir die Antworten ins Ohr.
0: Sehr schön. 5 Fragen, wir legen los. Nee, das war das Falsche, oder? Warte mal eben, wo bin ich denn hier? Ich muss hier was Neues einstellen. Ich bin gleich soweit, bitte nicht weggehen. So, jetzt habe ich die richtige Musik, denn das ist unser Spielbett. Frage Nummer 1, Nico. Es ist ja ganz schön heiß. Es wird ja vielleicht morgen sogar noch ein bisschen wärmer. Und wir haben mal aufs Thermometer geschaut vom vergangenen Jahr. Da gab es nämlich den deutschen Hitzerekord in Andernach. Und der lag entweder A bei 36,5 oder B bei 39,3 Grad. Was glaubst du denn?
3: Der war bei 39 Grad, weil ich nämlich weiß, dass über 40 der Hitzerekord geknackt wurde in Deutschland.
0: Sensationell, das ist natürlich richtig. Ein Punkt, Frage Nummer 2. Heute und morgen findet ja auch das Deutschlandfinale der Weltroboter-Olympiade statt. Schüler treten da mit selbstgebauten Robotern an. Hören wir mal.
4: Also auf jeden Fall viel Trubel. Und ich habe auch ein bisschen Angst, dass der Roboter einfach gar nicht das macht, was er machen soll.
0: Ja, das war die 10-jährige Elsa, die das gesagt hat. Und ich würde gerne wissen, in welcher uralten Stadt an der Mosel? Sensationell, das ist natürlich Trier. Völlig richtig. 2. Punkt, Frage Nummer 3. Es gibt ja viele schöne Orte zum Heiraten. Einen ganz besonderen auf dem Johannisfest in Mainz, das heute anfängt. Da kann man sich auf einem großen Fahrgeschäft das Jawort geben. Und das sagte der Pfarrer nach der ersten Trauung heute.
5: Wenn geheiratet wird, da ist Gott mit in der Gondel. Was soll schon schief gehen?
0: Tja, auf welchem Fahrgeschäft konnte man heute heiraten?
3: Ich tippe mal auf ein Riesenrad.
0: Yes, please. Das war schon Punkt Nummer 3. Frage 4. Die WM läuft ja, wie wir alle wissen, seit gut einer Woche. Deutschland hat im ersten Spiel 7:1 gewonnen gegen Curaçao. Gegen wen spielt die DFB-Elf denn morgen?
3: Die Elfenbeinküste.
0: Ja, logisch, Elfenbeinküste. Frage Nummer 5, das ist der Ehrenpunkt. Da dreht es sich auch um die WM. Das WM-Orakel im Zoo von Kaiserslautern. Ja, sagt ja die Spielergebnisse voraus. Und das sagt jetzt voraus, dass wir morgen verlieren gegen die Elfenbeinküste. Was ist denn das für ein WM-Orakel? Ist das ein Trampeltier oder ist das eher eine Buschmaus?
3: Ein Trampeltier?
0: Wow!
3: Ah.
0: War das jetzt geraten?
3: Ja, tatsächlich.
0: Sehr gut. Man muss auch gut raten können im Leben.
3: Ja, hat doch funktioniert.
0: Ja, herzlichen Glückwunsch. Das sind 5 herrliche Punkte. Also mehr kann man hier nicht holen bei diesem herrlichen Quiz 5 vor Feierabend. So, das heißt für dich, wir legen jetzt hier auch deinen Musikwunsch auf. Und was wäre das denn, bitteschön?
3: Da müsste jetzt alles Radio laut aufdrehen, weil ich wünsche mir Deep Purple mit Perfect Strangers.
0: Sehr schön. Spielen wir sofort. Nico, ein schönes Wochenende mit der Tochter und macht euch viele kühle Gedanken, bitte.
3: Das machen wir. Euch auch ein schönes Wochenende. Bis dann.
0: Tschüss.

Der Musikwunsch von Nico Klettenheimer aus Mienfeld. Unser Mitspieler heute von 5 vor Feierabend. Wenn ihr auch mal Lust habt mitzuspielen, ist gar nicht so schwer. Einfach melden 06131 92 93 94 95. WhatsApp oder Anruf hier im Studio und ihr seid vielleicht bald schon dabei. Würde mich freuen.

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10: Und schon wieder eine neue Gefahrenstelle, Jens Alinia. Jens?
11: Ja, da haben wir erstmal die A60 Mainz Richtung Bingen. Zwischen Dreieck Mainz und Heidesheim stehen mehrere defekte Fahrzeuge. Aufpassen auf der A60 Bingen Richtung Mainz zwischen Heidesheim und Dreieck Mainz.
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12: 17 Uhr im Studio Peter Martin Jakob. Die SPD Rheinland-Pfalz arbeitet ihre Niederlage bei der Landtagswahl auf. In Paris wird ein unbekanntes Manuskript von Mozart entdeckt. Das Wetter in Rheinland-Pfalz auch morgen wieder sonnig und heiß bei bis 38 Grad. Die SPD Rheinland-Pfalz befragt derzeit ihre Mitglieder zur Weiterentwicklung der Partei. Das sagte der kommissarische SPD-Landesvorsitzende Schweizer im SWR Aktuell Sommerinterview. Außerdem will die Partei bis Jahresende Fehler im Landtagswahlkampf in zwei Konferenzen aufarbeiten. Aus der Redaktion Landespolitik, Frederik Merks.
13: Vor dem Landesparteitag Ende des Jahres sollen zwei dieser Treffen stattfinden, so Schweizer im SWR Aktuell Sommerinterview. Eines für die Parteibasis und eines für SPD-Kommunalpolitikerinnen und Politiker. Der Fragebogen, der gerade an SPD-Mitglieder verschickt werde, könne zum Beispiel von Kritikern auch anonym beantwortet werden, so Schweizer, der nach der Wahlniederlage nun SPD-Fraktionsvorsitzender im Landtag ist. Im Sommerinterview räumte der 50-Jährige auch Fehler im Wahlkampf ein. Die SPD sei bei Wirtschaftsthemen nicht präsent genug gewesen.
12: Das komplette SWR Aktuell Sommerinterview sehen Sie heute Abend um 19.30 Uhr. Die Linke trifft sich zu ihrem Bundesparteitag in Potsdam. Zentrales Thema sind die geplanten Sozialreformen der Bundesregierung. Parteivorsitzende Schwertner sagte zum Auftakt, die Linke bereite einen intensiven Straßenwahlkampf in Ostdeutschland vor. Man wolle dort die AfD zurückdrängen. Die Innenminister von Bund und Ländern haben auf ihrer Konferenz über Spionage- und Sabotageaktivitäten diskutiert. Die Bedrohungslage habe sich verschärft, sagte Bundesinnenminister Dobrindt bei der Abschlusspressekonferenz. Aus Hamburg berichtet Oliver Wuttke.
14: Es gebe ein deutlich erhöhtes Aufkommen an Hinweisen auf Ausspähaktivitäten und mögliche Vorbereitung von Sabotageaktionen in Deutschland, so Bundesinnenminister Alexander Dobrindt, ohne aber konkreter zu werden. Vor diesem Hintergrund hatte sich die Innenministerkonferenz mit Verbesserungen beim Zivilschutz befasst. So wie die Bundeswehr einen Operationsplan Deutschland entwickelt hat, sollen auch zivile Behörden sich besser auf Krisen und Katastrophenfälle vorbereiten. Bis 2029 soll Deutschland insgesamt widerstandsfähiger werden und schneller auf Stromausfälle, Anschläge oder äußere Bedrohungen reagieren können.
12: Israel und die libanesische Hisbollah-Miliz haben sich nach US-Angaben auf eine neue Waffenruhe geeinigt. Die Waffenruhe sollte eigentlich ab 15 Uhr unserer Zeit gelten. Allerdings kam es libanesischen Sicherheitskreisen zufolge in den ersten 45 Minuten bereits zu 12 israelischen Angriffen. Israel hat die Waffenruhe bislang nicht bestätigt. Eine israelische Zeitung zitiert Armeesprecher Defrin mit den Worten, die israelischen Truppen hätten trotz einer Waffenruhe mit der Hisbollah volle Handlungsfreiheit, um in jedem Gebiet gegen jede Bedrohung vorzugehen. Es gebe keine Einschränkungen. Frankreichs Nationalbibliothek hat in ihren Beständen ein bislang unbekanntes Manuskript von Mozart entdeckt. Fachleute bewerten den Fund als eine der bedeutendsten Entdeckungen der letzten Jahrzehnte. Kai Rienecker berichtet.
15: Einem Konservator in der französischen Nationalbibliothek war eine Notenkladde aus Papier mit insgesamt 44 Seiten aufgefallen. Die Violinschlüssel seien rundlich und leicht nach vorn geneigt gewesen. Auch die im Heft notierten Bassschlüssel hätten sich deutlich von den in Frankreich üblichen unterschieden. Nach Vergleichen mit anderen Manuskripten bestätigte das Mozarteum in Salzburg die Echtheit des Funds. Das bisher unbekannte Notenheft enthält 7 Stücke für Harfe und Flöte sowie Kompositionsübungen. Die Aufzeichnungen sollen aus dem Jahr 1778 stammen, als Mozart bei einem Paris-Aufenthalt einer französischen Harfinistin aus einer adligen Musikerfamilie das Komponieren beibringen wollte.
12: Die Zeit 17:04.
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10: Und Jens Alinia hat die Straßen im Blick.
11: Und da haben wir einige Warnmeldungen. Vorsichtig fahren auf der A60 Bingen Richtung Mainz. Zwischen Heidesheim und Reigmainz steht ein Pannenfahrzeug auf der rechten Spur. Aufpassen auf der A61 Mönchengladbach-Koblenz. Zwischen Mendig und Kruft sind Personen auf der Fahrbahn. Vorsichtig fahren auf der A66 Wiesbaden Richtung Frankfurt. Zwischen Frankfurt-Ludwig-Landmann-Straße und Frankfurt-Mickwill Lalle liegt ein Fahrzeugteil auf der mittleren Spur. Und nochmal aufpassen auf der A61 Koblenz Richtung Ludwigshafen. Zwischen Talbrücke Moseltal und Koblenz-Dieblich ein defektes Fahrzeug. Staust hier auf der A5 Karlsruhe Richtung Basel. Zwischen Ettlingen und Rastatt Süd steht ein Pannen-LKW, verursacht 8 Kilometer Stop-and-Goes, dauert 20 Minuten länger. A643 Mainz Richtung Wiesbaden. Zwischen Mainz-Mombach und Schiersteiner Kreuz stockt's auf 2 Kilometer. In der Gegenrichtung 2 Kilometer Stau ab Wiesbaden-Dotzheim. A67 Darmstadt Richtung Mönchhof-Dreieck. Zwischen Rüsselsheimer Dreieck und Rüsselsheim-Ost immer noch 2 Kilometer Stau mit 10 Minuten plus. Im Eifelkreis Bitburg-Prüm ist die Bollendorfer Straße zwischen Weilerbach und Echternacher Brück nach einem Unfall gesperrt. Und im Kreis Bad Dürkheim und Rhein-Pfalz-Kreis ist die Straße zwischen Gerolzheim und dem Abzweig nach Lamsheim ebenfalls nach einem Unfall gesperrt. Kommt überall sicher an euer Ziel.
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10: Kurz nach 17 Uhr, Gernot Schütz im Wetterstudio. Wo ist es denn heute Nachmittag am wärmsten?
16: In Bad Kreuznach und in Trier haben wir jeweils 37 Grad, aber ansonsten ist es auch nicht viel kühler. Und es gibt oft trocken und sonnig in Rheinland-Pfalz, aber so zwischen Nastetten und Bärenhof hat sich jetzt Schauer und Gewitter gebildet und über Luxemburg liegen sehr heftige Gewitter. Die könnten so die westliche Eifel streifen in den nächsten Stunden und da ist sogar Hagel bis 4 cm Größe dabei, zumindest im Moment in Luxemburg. Aber die Gewitter verändern sich schnell. Auch im Lauf der Nacht können noch einzelne Gewitter entstehen, auch wenn es oft im Land trocken ist, bei Tiefstwerten zwischen 22 und 16 Grad und morgen wiederholt sich das gleiche Spiel. Letzte Schauer, Gewitter aus der Nacht ziehen raus, dann ist es erstmal sonnig und schwül heiß bei 31 bis 38 Grad und am Nachmittag, Abend steigt das Gewitterrisiko vor allem im nördlichen Teil von Rheinland-Pfalz. Nach Süden sind Gewitter auch nicht ausgeschlossen, aber da treten sie eben seltener auf. Und der SWR1 Wettertrend, am Wochenende geht es genauso weiter, sonnig und heiß, punktuell aber starke Gewitter und Temperaturen bis 38 Grad.
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10: Am Freitag mit Frank Jentscher, hallo. Tja, und in dieser Stunde gibt's die, ja, ich nenne sie mal Blaulichtparade. Ja, mit ganz vielen Wunschhits von und für die vielen Blaulichthelden, die wir diese Woche hier auch gehört haben und vorgestellt haben. Das sind die Menschen, die Tag und Nacht für unsere Sicherheit sorgen, für Hilfe, wenn wir sie benötigen. Und damit möchten wir auch einfach mal Danke sagen. Und zwar für euren Einsatz, eure Leidenschaft, eure Bereitschaft, immer dann da zu sein, wenn andere euch brauchen. Das ist wirklich klasse. Und wir legen los mit den Wunschhits. Die Notrufleitstelle des DRK wünscht sich zum Beispiel Nothing Else Matters von Metallica und grüßt damit alle Blaulichter da draußen im Dienst oder auf Bereitschaft.

0: SWR 1 Rheinland-Pfalz am Freitagnachmittag und wir sagen heute mal Danke den vielen Blaulichthelden, die in dieser Woche bei uns hier im Mittelpunkt standen. Ja, und wir haben ja Spannendes erfahren von eurer Arbeit bei der Polizei, Feuerwehr, THW, Rettungsdienst und vielen anderen. Und heute, wie gesagt, sagen wir mal Danke.
1: Ja, nach...
0: Das ist das Falsche. Wir sagen erstmal nicht Danke, sondern wir sagen erstmal Hallo und zwar zu Christoph Spurk aus Hinzert-Pöhlert von der Freiwilligen Feuerwehr. Denn bei euch, und darüber wollen wir erstmal reden, steht ein Wechsel an. Erzählen.
1: Ja, nach über 30 Jahren wechselt unser Wehrführer Stefan Willems, gibt seinen Posten als Wehrführer auf und sein Nachfolger Jonas Biewer wird verpflichtet.
0: Was ist denn der Stefan Willems für ein Mensch? Wie war der als Wehrführer?
1: Ja, er ist definitiv ein Kümmerer und hat einfach auch jemand, der Verantwortung übernimmt. Und das hat er auch die letzten 30 Jahre gemacht und hat das Feuerwehrwesen in unserer Ortsgemeinde definitiv nach vorne gebracht. Wir sind ja damals, vor 30 Jahren waren wir eine der letzten Wehren, die noch mit Traktor und Anhänger ausgerüstet war. Und heute haben wir Fahrzeuge, wir haben gut ausgebildete Feuerwehrleute und Feuerwehrfrauen. Da hat er einen großen Anteil dran.
0: Gibt es etwas, was du Stefan sagen möchtest zum Abschied?
1: Ja, vor allen Dingen natürlich Dankeschön für sein Durchhaltevermögen. Ich glaube, 30 Jahre, da sind ja so viele Entwicklungen, nicht nur für eine Feuerwehr, sondern auch für einen persönlich mit Hausbau, Familie, Beruf. Das alles unter einen Hut zu kriegen, ich glaube, das ist das, was ihn auszeichnet, dass er da ein Durchhaltevermögen gezeigt hat und ja, für sein Ehrenamt gebrannt hat.
0: Magst du zum Schluss noch deine Kollegen, Kolleginnen grüßen bei der Freiwilligen Feuerwehr?
1: Ja, ich grüße alle Feuerwehrkameradinnen und Kameraden mit dem Titel von Bruce Springsteen, I'm on Fire.
0: So soll es sein und wir grüßen grundsätzlich alle Feuerwehrleute, freiwilligen Feuerwehren im Land für den tollen Einsatz, den Sie und Ihr immer leistet. Dankeschön. Christoph, herzlichen Dank und Euch eine tolle Abschiedsfeier heute Abend.
1: Ja, Dankeschön.
0: Tja, aber auch die hauptamtlichen Feuerwehrleute wollen wir natürlich nicht vergessen an dieser Stelle. Auch Euch herzlichen Dank.
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0: Team.
1: Ja, wir danken allen Blaulichthelden heute in dieser Stunde mit euren Wunschhits natürlich. Und auch Eva möchte heute Danke sagen. Und zwar an alle, die oft im Hintergrund Großartiges leisten. Sie grüßt deshalb ihre Kolleginnen und Kollegen, die ehrenamtlich in den schnellen Einsatzgruppen unterwegs sind. Also Sanitäter, Betreuung, Verpflegung und Modulführung. Gerade jetzt bei den hohen Temperaturen, da stehen die alle rund um die Uhr bereit, um Menschen, wenn es darum geht, in Not zu helfen. Hauptberuflich arbeitet Eva als Rettungssanitäterin im Rettungsdienst in Ludwigshafen und ehrenamtlich engagiert sie sich auch noch als in der schnellen Einsatzgruppe in Speyer. Und sie wünscht sich deshalb einen Song, der genau zu all den Menschen passt, die oft ohne großes Aufsehen für andere da sind. Von den Wise Guys, die wahren Helden.

0: Die wahren Helden und unsere Blaulichthelden, die gehören natürlich dazu, definitiv. Neue Gefahrenstellen, Jens Alinia.
1: Und da geht's auf die A48 Koblenz Richtung Dreieck-Vulkaneifel. Aufpassen zwischen Ulmen und Dreieck-Vulkaneifel, eine ungesicherte Unfallstelle. Vorsichtig fahren ebenfalls auf der A656 Heidelberg-Mannheim. In Höhe Kreuz Heidelberg sind Leute auf der mittleren Spur.
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0: Eine Minute nach halb sechs.
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0: Die Nachrichten mit Peter Martin Jakob.
2: Guten Tag. Die SPD Rheinland-Pfalz befragt derzeit ihre Mitglieder zur Weiterentwicklung der Partei. Das sagte der kommissarische SPD-Landesvorsitzende Schweizer im SWR Aktuell Sommerinterview, das heute Abend um 19.30 Uhr auch im SWR zu sehen ist. Bis zum Jahresende seien zudem zwei Konferenzen zur Aufarbeitung von Fehlern im Landtagswahlkampf geplant. Die Mainzer Universitätsmedizin hat im vergangenen Jahr deutlich weniger Verlust gemacht als erwartet. Das geht aus dem Jahresbericht hervor, der heute vorgestellt wurde. Einzelheiten von SWR-Reporter Markus Volland.
3: Die Mainzer Universitätsmedizin ist noch nicht aus dem Schneider, aber man kann schon sagen, dass sie auf einem guten Weg ist. Für das vergangene Jahr war mit knapp 100 Millionen Euro Miesen gerechnet worden. Tatsächlich sind es nur 75 Millionen Euro geworden. Dafür gibt es ein paar Gründe. Endlich werden wohl konsequent Rechnungen für erbrachte Leistungen geschrieben. Außerdem konnte die Unimedizin wohl bessere Konditionen mit den Krankenkassen aushandeln. Und jetzt scheinen auch Sparmaßnahmen zu greifen. Kliniken derselben Fachbereiche wurden zusammengelegt. Die Digitalisierung vorangetrieben. Mit über 9000 Beschäftigten ist die Universitätsmedizin der größte Arbeitgeber in Mainz.
2: Die Linke trifft sich zu ihrem Bundesparteitag in Potsdam. Zentrales Thema sind die geplanten Sozialreformen der Bundesregierung. Parteivorsitzende Schwertner sagte zum Auftakt, die Linke bereite einen intensiven Straßenwahlkampf in Ostdeutschland vor. Man wolle dort die AfD zurückdrängen. Die Delegierten des Bundesparteitags wählen morgen eine neue Parteispitze. Schwertner will wieder antreten. Co-Chef Van Aken will sich aus gesundheitlichen Gründen zurückziehen. Der deutsche Tennisprofi Alexander Zverev hat beim ATP-Turnier in Halle-Westfalen das Halbfinale erreicht. Der French Open-Sieger setzte sich gegen den belgischen Qualifikanten Raphael Collignon in 2 Sätzen mit 7:6 und 7:6 durch. Halbfinalgegner ist morgen Taylor Fritz aus den USA.
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0: Und hier ist der aktuellste Verkehrsservice für Rheinland-Pfalz mit Jens Alinia.
4: Hallo, und es geht los mit einer Sperrung. Die A61 Hockenheim Richtung Ludwigshafen ist zwischen Dreieck Hockenheim und Kreuz Speyer bis Montag früh 5 Uhr gesperrt. Dort wird die Fahrbahn erneuert. A67 Darmstadt Richtung Mönchhof Dreieck. 1 Kilometer Stau erwarten euch zwischen Rüsselsheimer Dreieck und Rüsselsheim Ost. Im Eifelkreis Bitburg-Prüm ist die Bollendorfer Straße zwischen Weilerbach und Echternacherbrück nach einem Unfall gesperrt. Noch eine Sperrung im Kreis Bad Dürkheim. Dort ist die Straße zwischen Gerolzheim und dem Abzweig nach Lambsheim nach einem Unfall ebenfalls gesperrt. Und zum Schluss noch ein Hinweis für den Ort Speicher in der Eifel. Dort kommt es zu einem längerfristigen Stromausfall in Teilen der Stadt. Der Energieversorger ist bereits im Einsatz. Die Feuerwehrzentrale in Speicher ist in Notfällen besetzt und Ansprechpartner. Kommt überall gut an.
0: Das Rheinland-Pfalz-Wochenendwetter. Wir schwitzen alle gemeinsam. 35 Grad zurzeit in Mayen, 36 in Frankenthal und Speyer und 37 Grad in Trier. Später in den höheren Lagen auch kräftige Gewitter möglich, durchaus mit Unwetterpotenzial. In der Nacht noch örtlich Schauer und Gewitter, bleibt sehr warm, 16 bis 22 Grad. Der SWR1-Wettertrend, auch das Wochenende sehr warm und heiß. Sonntag auch wieder einzelne kräftige Gewitter möglich. Die Blaulichtparade für die vielen Blaulichthelden da draußen.
5: Hallo, wir sind Jens
6: und Jonas Freitag. Wir sind vom THW Mainz.
5: Und wir wünschen uns für alle THWler in Rheinland-Pfalz das Lied I Need a Hero von Bonnie Tyler.
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Die Blaulichtparade an einem heißen Freitag für alle Blaulichthelden. Oliver Laux aus Görnersdorf hat geschrieben, er wünscht sich für die DRK-Rettungswache in Remagen, wo er gleich seinen Nachtdienst antritt, Taximann von Marius Müller-Westernhagen. Vielen lieben Dank und liebste Grüße, schreibt Olli. Wir haben zu danken für euren Einsatz.

0: Ja, und nach dem Taximann kommt bei uns der Verkehrsmann Jens Alinia. Schon wieder eine Gefahrenstelle.
1: Genau. Und da heißt es vorsichtig fahren auf der A602 Trier Richtung Longich. Am Dreieck Moseltal in der Überleitung zur A1 Richtung Saarbrücken ist eine ungesicherte Unfallstelle. Haltet dort bitte eine Rettungsgasse frei.
0: Die Blaulichtparade in dieser Stunde für die vielen Blaulichthelden, denen wir mal Danke sagen wollen. Gerz Klaus aus Waldsee hat geschrieben und er schreibt ja, bitte vergesst auch die Bundeswehr nicht, denn die unterstützt zum Beispiel auch die Rettungsflieger, hilft im Sanitätsdienst und ist bei Katastrophenfällen natürlich auch im Einsatz. Und deshalb sagen wir natürlich auch gerne Danke. Danke an die Bundeswehr und alle Einsatzkräfte, die rund um die Uhr für unsere Sicherheit und Hilfe im Einsatz sind.
2: Hallo.
0: Ja, hallo.
2: Philipp Köhler vom Deutschen Roten Kreuz. Und für die SWR 1 Blaulichtparade wünsche ich mir den Song Gute Laune und grüße damit alle, die sich ehrenamtlich im Roten Kreuz engagieren.

0: die Blaulichthelden, die dürfen natürlich auch gute Laune haben und ich glaube, die brauchen sie auch, denn sonst könnten sie ihre Arbeit wahrscheinlich gar nicht verrichten. Die Blaulichtparade, wir sagen mal Danke und zwar euch.
1: Ja, ich bin die Marina von der Feuerwache 2 und ich grüße vor allem meine Schwester und ihre Kollegen von der Bundespolizei und meinen Freund und bessere Hälfte von der Feuerwache aus Frechen und zu guter Letzt natürlich meine Wachabteilung C2 von der Berufsfeuerwehr Mainz. Mit Papa Roach mit Wake Up Calling.

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9: Viele kühle Gedanken machen an diesem Wochenende. Ich bin immer bei euch. Frank Jentscher, schönes Wochenende. Gleich nach den Nachrichten Steffi Fitt hier im Studio. Viel Spaß.
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10: 18 Uhr im Studio Peter Martin Jakob. Kanzler Merz spricht sich gegen den derzeitigen EU-Haushaltsentwurf aus. Tennisprofi Alexander Zverev steht in Halle im Halbfinale. Das Wetter in Rheinland-Pfalz auch morgen wieder sonnig und heiß bei bis 38 Grad. Bundeskanzler Merz lehnt den Vorschlag der EU-Kommission für den künftigen Haushalt der Gemeinschaft ab. Das Gesamtvolumen von fast 2 Billionen Euro für die Jahre 2028 bis 2034 sei zu hoch, sagte er zum Abschluss des EU-Gipfels. Aus Brüssel berichtet Korrespondent Thomas Spickhofen.
11: Er forderte die irische Ratspräsidentschaft, die Anfang Juli die Geschäfte von Zypern übernimmt, auf, bis zum Oktober einen neuen Vorschlag vorzulegen, der deutlich darunter liege. Zum Abschluss ging es in der Runde der 27 Regierungschefinnen und Chefs erneut um die Lage im Nahen Osten. Es sei dringend erforderlich, dass der Waffenstillstand auch im Süden des Libanon halte, sagte Merz. Die israelische Regierung sei aufgefordert, von einer weiteren Eskalation durch den Siedlungsbau im Westjordanland abzusehen. Handelssanktionen gegen Israel habe er abgelehnt, so Merz.
10: In Potsdam hat der Bundesparteitag der Linken begonnen. Zentrales Thema sind die geplanten Sozialreformen der Bundesregierung. Parteivorsitzende Schwertner sagte zum Auftakt, die Linke bereite einen intensiven Straßenwahlkampf in Ostdeutschland vor. Man wolle dort die AfD zurückdrängen. In Sachsen-Anhalt und in Mecklenburg-Vorpommern wird im September ein neuer Landtag gewählt. Die Delegierten des Bundesparteitags wählen morgen eine neue Parteispitze. Schwertner will wieder antreten, Co-Chef Van Aken nicht. Er will sich aus gesundheitlichen Gründen von dem Posten zurückziehen. Der Bundestagsabgeordnete Pantisano gilt als möglicher Nachfolger für Van Aken. Israel und die libanesische Hisbollah-Miliz haben sich nach US-Angaben auf eine neue Waffenruhe geeinigt. Die Waffenruhe sollte eigentlich ab 15 Uhr unserer Zeit gelten. Allerdings kam es libanesischen Sicherheitskreisen zufolge in den ersten 45 Minuten bereits zu 12 israelischen Angriffen. Israel hat die Waffenruhe bislang nicht bestätigt. Eine israelische Zeitung zitiert Armeesprecher Defrin mit den Worten, die israelischen Truppen hätten trotz der Waffenruhe mit der Hisbollah volle Handlungsfreiheit, um in jedem Gebiet gegen jede Bedrohung vorzugehen. Es gebe keine Einschränkungen. Die SPD Rheinland-Pfalz befragt derzeit ihre Mitglieder zur Weiterentwicklung der Partei. Das sagte der kommissarische SPD-Landesvorsitzende Schweizer im SWR Aktuell Sommerinterview, das heute Abend um 19.30 Uhr auch im SWR zu sehen ist. Bis zum Jahresende seien zudem zwei Konferenzen zur Aufarbeitung von Fehlern im Landtagswahlkampf geplant. Frankreichs Nationalbibliothek hat in ihren Beständen ein bislang unbekanntes Manuskript von Mozart entdeckt. Fachleute bewerten den Fund als eine der bedeutendsten Entdeckungen der letzten Jahrzehnte. Kai Rienecker berichtet.
5: Einem Konservator in der französischen Nationalbibliothek war eine Notenkladde aus Papier mit insgesamt 44 Seiten aufgefallen. Die Violinschlüssel seien rundlich und leicht nach vorn geneigt gewesen. Auch die im Heft notierten Bassschlüssel hätten sich deutlich von den in Frankreich üblichen unterschieden. Nach Vergleichen mit anderen Manuskripten bestätigte das Mozarteum in Salzburg die Echtheit des Funds. Das bisher unbekannte Notenheft enthält 7 Stücke für Harfe und Flöte sowie Kompositionsübungen. Die Aufzeichnungen sollen aus dem Jahr 1778 stammen, als Mozart bei einem Paris-Aufenthalt einer französischen Harfinistin aus einer adligen Musikerfamilie das Komponieren beibringen wollte.
10: Der deutsche Tennisprofi Alexander Zverev hat beim ATP-Turnier in Halle-Westfalen das Halbfinale erreicht. Der French Open-Sieger setzte sich gegen den belgischen Qualifikanten Raphael Collignon in 2 Sätzen mit 7:6 und 7:6 durch. Die Zeit 18.04 Uhr.
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12: Auftritt für Jenta Linie, hallo.
13: Und hallo, und da haben wir erstmal ein paar Warnmeldungen. Vorsichtig fahren auf der A5 Frankfurt Richtung Karlsruhe. Zwischen Kreuz Walldorf und Kronau ist eine ungesicherte Unfallstelle auf der linken Spur. Aufpassen auf der A1 Trier Richtung Saarbrücken. Zwischen Dreieck Moseltal und Mehring steht ein Pannen-LKW auf der rechten Spur im Baustellenbereich. Und vorsichtig fahren ebenfalls auf der A5 Karlsruhe Richtung Frankfurt. In der Ausfahrt Bruchsal steht ein defektes Auto auf dem Verzögerungsstreifen. Die B460 Lorsch-Beerfelden ist zwischen Heppenheim-Bergstraße und Kirchhausen wegen eines Brandes in beiden Richtungen gesperrt. Wenn möglich, umfahrt das Gebiet weiträumig. Anwohner sollten Fenster und Türen geschlossen halten. Und noch ganz aktuell die A6 Heilbronn Richtung Kaiserslautern. Zwischen Firnheimer Dreieck und Mannheim-Sandhofen 5 Kilometer Stop and Go mit einer Viertelstunde plus. Und das war's. Kommt über gut an.
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12: Gruß geht raus an alle mit Dachgeschosswohnung. Haltet durch, wir sind bei euch. Ja, es ist heiß und schwül, alles über 30 Grad, weit über 30 Grad. Einzelne, teils starke Gewitter mit Hagel- und Sturmböen, vor allem rund um die Höhen. Die Nacht dann mit 16 bis 20 Grad auch warm. Morgen wenig Gewitter, es bleibt zu heiß, bis 38 Grad, und der SWR1 Wettertrend zum Sommeranfang am Sonntag auch enorme Hitze und Schwüle, viel Sonne, später einzelne kräftige Gewitter und Montag genauso.
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12: 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Was ein heißer Tag. Glückwunsch an alle, die es ins Freibad geschafft haben. Gibt ja ziemlich viele bei uns im Land. Wahrscheinlich alle voll. So wie das Familienfreibad in Neuwied-Oberbiber. Da wird tatsächlich alles komplett ehrenamtlich betrieben. Wie viel Einsatz das bedeutet, das erzählt uns gleich Kollege Andreas Kriesam. Der war nämlich heute da. Schönen Freitagabend.
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0: 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Ach, was gibt Schöneres, als sich im kühlen Wasser zu erfrischen in den vielen Badeseen und Schwimmbädern, die es bei uns ja reichlich gibt. Fast ein bisschen versteckt liegt das Familienfreibad in Oberbieber, einem Stadtteil von Neuwied. Und das ist nicht die einzige Besonderheit. Die Neuwieder Bürgerstiftung betreibt das nämlich, stellt also die Badeaufsicht, die Verkäuferin am Eingang, die Gärtner, alles Personal, das die Sache am Laufen hält. SWR1-Reporter Andreas Griesam, wie heiß ist es denn gerade in Oberbieber?
1: Ja, 37 Grad, auch hier in Neuwied, Oberbieber im Aubachtal. Viele Menschen stehen hier am Eingang.
2: Zwei Erwachsene bitte, guten Tag.
3: Ja, gerne. Das sind 8 Euro bitte. Und jetzt bekommen Sie von mir ein schönes orangenes Bändchen.
1: Und geduldig mit viel Freude ist Maria Horn hier am Eingang.
3: Ich bin schon seit 3 oder 4 Jahren hier dabei und ich mache gerne mit, weil wir wollen das Schwimmbad ja erhalten. Und dieses ist alles freiwillig. Wir sind 18 Frauen und machen alles ehrenamtlich.
1: Eintritt bezahlt, einmal um die Ecke. Da riecht es schon lecker nach Kaffee und Kuchen. Da steht Elke Hess-Klare. Was ist denn heute so alles im Angebot?
4: Ganz leckere Käsesahne, die ist eigentlich nicht zu toppen, allseits beliebt.
1: Sie könnten ja jetzt auch bei so einer Temperatur lieber planschen, als hier an der Kuchentheke stehen.
4: Ja, da haben Sie natürlich recht, aber das ist so ein bisschen eine Herzensangelegenheit. Ich bin auch hier geboren, ich habe sogar hier schwimmen gelernt vor fast 60 Jahren. Ich liebe einfach dieses Freibad, dieses Gelände, die schöne Liegenschaft, der alte Baumbestand, den gab es wahrscheinlich schon zu meiner Kindheit. Wir sind ja fast alle nicht mehr im Arbeitsleben. Das ist ja eigentlich unser Ziel, dass es nicht geschlossen wird, das Bad, sondern dass wir es weiterhin erhalten.
1: Hier brutzeln Rinds und Bratwürste, die Pommes in der Fritteuse. Regina Hübner, das ist heute ein Job bei 37 Grad und dann laufen noch Fritteusen und Grill.
5: Es lässt sich aushalten. Wir machen das ja alles aus Spaß an der Freude. Und ein Schwimmbad ohne Pommes ist nicht denkbar.
1: Viele schattenspendende große Bäume.
6: Ahorne, die sind 100 Jahre alt. Also ein gemischter, schöner Baumbestand, schattige Plätze.
1: Charlie Starfeld, Vorsitzender der Stiftung, die dieses Bad trägt, geht mit mir nochmal Richtung Schwimmbecken. Das ist natürlich das Herzstück des Familienfreibades.
7: 3, 2, 1!
8: Die Rutschen finde ich ganz toll und man kann halt gut endlich sich mal auch abkühlen.
9: Viele Aktivitäten, die man hier machen kann, schwimmen, Volleyball spielen und Fußball spielen.
1: Also das macht richtig Spaß hier im Familienfreibad in Oberbieber. Am liebsten würde ich mir jetzt auch die Badehose anziehen und reinspringen.
0: Kann ich mir vorstellen. Das Bad ist täglich von 13 bis 19 Uhr geöffnet, sondern feiertags ab 11. Letztes Jahr waren insgesamt 9.000 Badegäste da. Dieses Jahr soll dann die 10.000er-Marke geknackt werden.
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2: 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Euch ein schönes Wochenende.
5: Und immer cool bleiben.
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1: Kurz nach 6:30 die Nachrichten mit Peter-Martin Jakob.
2: Guten Abend. Bundeskanzler Merz lehnt den Vorschlag der EU-Kommission für den künftigen Haushalt der Gemeinschaft ab. Das Gesamtvolumen von fast 2 Billionen Euro für die Jahre 28 bis 34 sei aus deutscher Sicht unbezahlbar und auch unausgewogen, sagte er zum Abschluss des EU-Gipfels. Er forderte die auf Zypern am 1. Juli folgende irische Ratspräsidentschaft auf, bis Oktober einen neuen Vorschlag vorzulegen. Seit heute können im Internet geschlossene Verträge leichter widerrufen werden. Online-Shops müssen per Gesetz ab sofort gut sichtbar einen Widerrufsbutton platzieren. Das gilt für Webshops, Online-Formulare, Buchungsseiten und Apps. Bundesjustizministerin Hubig sagte, dass Kunden so besser vor ungewollten Verträgen und Einkäufen geschützt werden sollen. Wenn der Vertragsschluss im Internet kinderleicht sei, dann müsse es auch der Widerruf sein, so Hubig. In Mainz hat das größte Volksfest der Stadt, die Johannisnacht, begonnen. 4 Tage lang wird in der Innenstadt gefeiert. SWR-Reporter Stefan Schmelzer.
3: Die Johannisnacht bietet mal wieder alles, wofür sie bekannt ist. Dazu zählt natürlich das traditionelle Gautschen. Bei diesem alten Brauch der Buchdrucker werden künftige Mediengestalter und Mediengestalterinnen in einen Bottich mit Wasser getunkt. Der traditionelle Künstlermarkt ist wie immer am Rheinufer. Hier kommen auch alle Rummelfans auf ihre Kosten. Neueste Errungenschaft unter den Fahrgeschäften ist in diesem Jahr das SpaceX. Das ist ein 45 Meter langer Propeller mit Fahrgastkabinen an den Enden, der sich dreht. Zum Abschluss des Volksfestes gibt es am Montagabend dann eine Drohnenshow. Sie findet bereits zum zweiten Mal anstelle eines Feuerwerks statt.
2: Wegen der Hitze in den nächsten Tagen verschiebt das Theater Koblenz den Beginn aller Abendvorstellungen im Theaterzelt im Juni auf 20 Uhr. Das Theater teilte mit, Besucher sollten sich der Hitze angemessen kleiden. Außerdem dürfe Wasser in Plastikflaschen mit in den Zuschauerraum genommen werden.
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1: 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Vorsicht bitte auf der A3 Würzburg Richtung Frankfurt. Zwischen Offenbacher Kreuz und Frankfurt Süd liegen Kartons auf der Fahrbahn. Die A48 Koblenz Richtung Dreieck-Vulkaneifel ist zwischen Ulmen und dem Dreieck-Vulkaneifel gesperrt. Da wird gerade ein Unfall aufgenommen. A5 Basel Richtung Karlsruhe. Zwischen Rastatt Nord und Karlsruhe Süd Reinigungsarbeiten. Die linke und mittlere Spur ist gesperrt. 5 Kilometer stockender Verkehr da, bis zu 20 Minuten dauert es länger. Nochmal A5, Frankfurt Richtung Karlsruhe, zwischen Waldorf-Wiesloch und Kronau hat es auf der linken Spur einen Unfall gegeben, es staut auf 3 Kilometer. Verzögerung bis zu einer Viertelstunde da und es gibt dadurch auch einen 3 Kilometer Rückstau auf die A6. A6 Heilbronn Richtung Kaiserslautern, zwischen Firnheimer Dreieck und Ludwigshafen Nord 6 Kilometer stockend. Die A61 Hockenheim Richtung Ludwigshafen ist zwischen Dreieck Hockenheim und Kreuz Speyer wegen einer Fahrbahnerneuerung das ganze Wochenende bis Montag früh um 5 gesperrt. Die B460 Lorsch-Bärfelden ist zwischen Heppenheim an der Bergstraße und Kirchhausen wegen eines Brandes in beiden Richtungen gesperrt, wenn möglich das Gebiet weiträumig umfahren. Anwohner sollten Fenster und Türen geschlossen halten. Und im Eifelkreis Bitburg-Prüm ist die Bollendorfer Straße zwischen Weilerbach und Echternacher Brück nach einem Unfall gesperrt. Fahrt überall vorsichtig, kommt sicher an. Wir sind beim Wetter. Immer noch heiß. Um die Höhen einzelne unwetterartige Gewitter möglich. In der Nacht kühlt es dann ab auf, nicht ganz frische 16 bis 22 Grad. Morgen weniger Gewitter, aber wieder extrem heiß bis 38 Grad. Und der SWR1-Wettertrend. Sonntag heiß und schwül, erst viel Sonne, später einzelne kräftige Gewitter. Und am Montag geht's gerade so weiter. Steffi Fitt hier. Schönen guten Abend.
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2: Vier Spiele bringt der heutige WM-Abend bzw. die kommende WM-Nacht. Wer bei der Hitze eh nicht schlafen kann, kann viel Fußball gucken. Michael Küster schaut drauf.
3: Am Abend startet auch der dritte Gastgeber in den zweiten Gruppenspieltag. Die USA treffen auf Australien. Der Sieger steht vorzeitig in der K.O.-Runde. Anstoß ist um 21 Uhr. Um Mitternacht kann auch Schottland einen großen Schritt in Richtung 16. Finale machen. Voraussetzung dafür ist ein Erfolg über Marokko. Ab 2.30 Uhr hoffen dann die Brasilianer auf den ersten Sieg bei diesem Turnier. Gegner in Philadelphia ist Haiti. Und am frühen Morgen treffen mit der Türkei und Paraguay zwei Verlierer des ersten Spieltags aufeinander. Anstoß ist um 5 Uhr früh.
2: Morgen Abend dann ab 22 Uhr spielt Deutschland sein zweites Gruppenspiel gegen die Elfenbeinküste. Heute Abend fliegt das DFB-Team vom WM-Quartier in Winston-Salem dafür zum Spielort nach Toronto. Der Auftakt beim 7:1 gegen Curaçao, der war richtig gut. Zählt aber morgen nichts mehr, Torhüter Manuel Neuer.
4: Wir haben alles in der eigenen Hand. Wir hatten einen sehr guten Start jetzt und der nächste Schritt heißt für uns Elfenbeinküste. Ich glaube, dass es nach dem zweiten Spiel schon was sehr Besonderes für uns wäre, dass wir qualifiziert sind, in die Knockout-Runde zu gehen und dann man vielleicht ein bisschen weiter nach vorne schauen kann.
2: Tennisprofi Alexander Zverev steht beim Rasenturnier im westfälischen Halle im Halbfinale. Der French Open-Sieger besiegte den Qualifikanten Raphael Collignon aus Belgien im Viertelfinale nach 2 Tiebreaks in 2 Sätzen. Und das war richtig knapp.
5: Super, super Gegner. Er hat wirklich wahnsinnig gespielt. Und deswegen bin ich froh, dass ich in 2 Sätzen gewonnen habe, weil es hätte auch in die andere Richtung gehen können. Aber ich habe in den wichtigen Momenten und entscheidenden Momenten doch dann ein paar Punkte besser gespielt.
2: Das Ganze bei hitzigen Temperaturen um die 35 Grad und Gegner im Halbfinale morgen. Bei ähnlichen Temperaturen ist der US-Amerikaner Taylor Fritz.
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0: 10 vor 7.
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0: Wie wär's? Kleiner Tipp: Flutlichtschwimmen im Waldfreibad in Rodenbach in der Nähe von Kaiserslautern. Wasser, Musik, gute Laune. Ab 20 Uhr ist da heute Aquaparty und die geht bis 11 Uhr abends. Ganz herrliche Idee. 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
4: Frisch aus der Verkehrsredaktion. Vorsicht auf der A61 Richtung Bad Kreuznach zwischen Gensingen, Anschluss B50 und Bad Kreuznach-Planich. Ein Pannenfahrzeug auf der rechten Spur im Tunnel.
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5: 19 Uhr. Die Nachrichten und wir machen gleich weiter mit einer Verkehrsmeldung und unterbrechen für eine Gefahrenmeldung. Achtung, Falschfahrer auf der B9 Oggersheim zwischen A650 Oggersheimer Kreuz und Ludwigshafen Oggersheim West kommt Ihnen ein Falschfahrer entgegen. Bitte äußerst rechts fahren und überholen Sie nicht. Auf der B9 Oggersheim zwischen A650 Oggersheimer Kreuz und Ludwigshafen Oggersheim West ein Falschfahrer. So, die Nachrichten mit den Schlagzeilen zunächst. Linken Co-Chefin Schwertner kündigt auf dem Parteitag einen Klassenkampf von unten an. Die Tabaksteuer soll nach einem Entwurf bis 2030 schrittweise angehoben werden. Und das Wetter in Rheinland-Pfalz auch morgen wieder sonnig und heiß bei bis 38 Grad. Die Linke steckt ihren künftigen Kurs ab. Auf dem Parteitag in Potsdam warb der Vorstand dafür, sich stärker in der Gesellschaft zu verankern. Aus der brandenburgischen Hauptstadt Paul Vorreiter.
6: Parteichefin Ines Schwertner hat die Linke darauf eingeschworen, sich stärker um benachteiligte Gruppen zu kümmern. Die Linke müsse sich etwa in Betrieben oder in Nachbarschaften verankern. So solle sich die Partei etwa mit Menschen solidarisieren, die um ihren Job fürchten müssten. Als Protest gegen Kürzungen im Sozialbereich und militärische Aufrüstung kündigte die Linken-Chefin einen Klassenkampf von unten an. Die Politik der Bundesregierung kritisierte die Co-Chefin der Linken scharf. Kanzler Merz und Finanzminister Klingbeil hielten die Menschen arm, sagte sie. Mit Blick auf die Wahlen in Ostdeutschland rief Schwertner die Partei auf, sich der AfD entschlossener entgegenzustellen.
5: Tabak soll durch Steuererhöhungen schrittweise teurer werden. Der Durchschnittspreis einer 20er-Packung Zigaretten soll von rund 8,80 Euro im Jahr 2027 auf 11,40 Euro im Jahr 2030 steigen. Das steht in einem Entwurf des Bundesfinanzministeriums, über den die Deutsche Presseagentur berichtet. Ein Sprecher des Ministeriums erklärte, der Entwurf diene dem Schutz der öffentlichen Gesundheit und habe das Ziel, die Raucherquote zu senken. Außerdem erhoffe man sich Mehreinnahmen in Milliardenhöhe. Seit heute können im Internet geschlossene Verträge leichter widerrufen werden. Online-Shops müssen per Gesetz ab sofort gut sichtbar einen Widerrufsbutton platzieren. Das gilt für Webshops, Online-Formulare, Buchungsseiten und Apps. Bundesjustizministerin Hubich sagte, dass Kunden so besser vor ungewollten Verträgen und Einkäufen geschützt werden sollen. Bundeskanzler Merz lehnt den Vorschlag der EU-Kommission für den künftigen Haushalt der Gemeinschaft ab. Das Gesamtvolumen von fast 2 Billionen Euro für die Jahre 2028 bis 2034 sei zu hoch, sagte er zum Abschluss des EU-Gipfels. Aus Brüssel berichtet unser Korrespondent Thomas Spickhofen.
7: Er forderte die irische Ratspräsidentschaft, die Anfang Juli die Geschäfte von Zypern übernimmt, auf, bis zum Oktober einen neuen Vorschlag vorzulegen, der deutlich darunter liege. Zum Abschluss ging es in der Runde der 27 Regierungschefinnen und Chefs erneut um die Lage im Nahen Osten. Es sei dringend erforderlich, dass der Waffenstillstand auch im Süden des Libanon halte, sagte Merz. Die israelische Regierung sei aufgefordert, von einer weiteren Eskalation durch den Siedlungsbau im Westjordanland abzusehen. Handelssanktionen gegen Israel habe er abgelehnt, so Merz.
5: Die deutsche Fußballnationalmannschaft hat vor dem WM-Gruppenspiel gegen die Elfenbeinküste keine Personalsorgen. Am letzten Training vor der Abreise nach Toronto nahmen alle 26 Kaderspieler teil. Gelingt der DFB-Elf morgen einen Sieg, steht sie vorzeitig in der K.O.-Runde. Der Anpfiff ist um 22 Uhr. SWR Nachrichten für Rheinland-Pfalz. Die Zeit, es wird 19.04 Uhr.
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4: Nochmal der Falschfahrer. Achtung auf der B9 Orgersheim zwischen A650 Orgersheimer Kreuz und Ludwigshafen Orgersheim West kommt Ihnen ein Falschfahrer entgegen. Fahren Sie äußerst rechts, überholen Sie nicht auf der B9 Orgersheim zwischen A650 Orgersheimer Kreuz und Ludwigshafen Orgersheim West ist ein Falschfahrer unterwegs. Vorsicht in beiden Richtungen. Die A48 Koblenz Richtung Dreieck Vulkaneifel ist zwischen Ulmen und Dreieck Vulkaneifel wegen einer Unfallaufnahme gesperrt. A5 Basel Richtung Karlsruhe zwischen Rastatt Nord und Karlsruhe Süd Reinigungsarbeiten. Die linke und mittlere Spur sind da gesperrt. Es stockt auf 5 Kilometern und deshalb dauert es bis zu 15 Minuten länger. Die A61 Hockenheim Richtung Ludwigshafen ist zwischen Dreieck Hockenheim und Kreuz Speyer wegen einer Fahrbahnerneuerung übers Wochenende gesperrt. Montag früh um 5 soll wieder auf sein. Die B460 Lorsch-Bärfelden ist zwischen Heppenheim an der Bergstraße und Kirchhausen wegen eines Brandes in beiden Richtungen gesperrt. Wenn möglich, das Gebiet bitte weiträumig umfahren. Die Anwohner sollten Fenster und Türen geschlossen halten. Und im Eifelkreis Bitburg-Prüm ist die Bollendorfer Straße zwischen Weilerbach und Echternacher Brück nach einem Unfall gesperrt. Fahrt überall vorsichtig, kommt sicher an.
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4: Es ist heiß und schwül, alles über 30 Grad. Der Abend bleibt noch lang warm. Einzelne, teils starke Gewitter gibt es mit Hagel- und Sturmböen. Regen im Moment vor allem in der Eifel, am Mittelrhein und im Taunus. Die Nacht mit 16 bis 22 Grad auch warm. Morgen weniger Gewitter, aber es bleibt so heiß bis 38 Grad. Der SWR1-Wettertrend. Die Hitzewelle geht weiter. Zum Sommeranfang am Sonntag auch große Hitze und Schwüle. Viel Sonne, später einzelne kräftige Gewitter und am Montag keine Änderungen.
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4: Mit Steffi Fitt. Einen schönen guten Abend. Haltet euch kühl. Kühle Getränke helfen.
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Und da kommt auch schon die Entwarnung aus der SWR1 Verkehrsredaktion. Entwarnung auf der B9 Oggersheim. Kein Falschfahrer mehr zwischen A650 Oggersheimer Kreuz und Ludwigshafen Oggersheim West. 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

0: 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Schweden feiert gerade das größte Fest des Jahres, die längste Nacht des Jahres, Midsommar. Das ist da mindestens so wichtig wie Weihnachten. Das traditionell an einem Freitag gefeiert wird, hat zumindest einen Riesenvorteil. Da kann man sich vom Fest aller Feste ein ganzes Wochenende lang erholen. SWR 1 Korrespondentin Charlotte Littgen.
1: Heute tanzt ganz Schweden um einen Baum, von jung bis alt. Die Frauen mit Blumen im Haar. Der Baum, das ist die sogenannte Midsommerstange. In fast jedem Ort gibt es eine, geschmückt mit Blumen und Birkenblättern. Für Schwedin Vera immer wieder ein besonderer Tag. Dann fängt einfach so richtig der Sommer an. Alle sind draußen und trinken viel. Und das Licht, es ist die ganze Nacht hell. Das ist einfach toll. Nach den oft langen und dunklen Wintern sehnen viele in Schweden den Sommer umso mehr herbei. Die Städte sind leer, viele fahren in ihr Sommerhaus auf dem Land, so wie Lars. Ich werde genauso wie die letzten 20 Jahre feiern, mit Freunden und der Familie. Auch im Stockholmer Freilichtmuseum Skansen gibt es jedes Jahr ein großes Midsommerfest. Hier wird das ganze Wochenende gefeiert. In diesem Jahr rechnet Organisatorin Lisa Karlfred mit 50.000 Besuchern. Es kommen Touristen aus aller Welt zu uns an Midsommar. Für die meisten ist die Midsommerstange ein Highlight. Die Touristen lieben vor allem unsere etwas merkwürdigen Tänze. Beim Smågrodorna-Tanz hüpfen Kinder und auch Erwachsene wie Frösche im Kreis. Aber Midsommar ist keineswegs nur ein Kinderfest. Für die Erwachsenen ist ordentlich Schnaps eine Tradition, erklärt Ethnologe Jonas Engmann vom Nordischen Museum in Stockholm.
2: So, in vissa sammanhang så kann man dricka en hel del alkohol.
1: Es wird ziemlich viel Alkohol getrunken, vor allem als ich aufgewachsen bin, war das so. Besonders Jugendliche haben die ganze Nacht durchgefeiert. Heute gibt es nicht mehr überall Schnaps, aber auf jeden Fall ein traditionelles Festtagsbuffet. Dabei dürfen Hering, Kartoffeln und Erdbeeren zum Nachtisch nicht fehlen.
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1: Die 7:30 Nachrichten mit Peter-Martin Jakob.
2: Guten Abend. Wohngeldempfänger müssen sich wegen der Sparpläne der Bundesregierung auf finanzielle Einschnitte gefasst machen. Die Kürzungen würden leider alle bisherigen Empfänger treffen, kündigte Bundesbauministerin Huberts in der Rheinischen Post an. Ein Drittel werde komplett rausfallen. Ein Teil davon seien Menschen, die aufgrund ihres Einkommens gerade noch so antragsberechtigt seien. Es seien Einschnitte in Höhe von 2 Milliarden Euro vorgesehen. In Potsdam hat der Bundesparteitag der Linken begonnen. Zentrales Thema sind die geplanten Sozialreformen der Bundesregierung. Parteivorsitzende Schwertner sagte zum Auftakt, die Linke bereite einen intensiven Straßenwahlkampf in Ostdeutschland vor. Man wolle dort die AfD zurückdrängen. In Rheinland-Pfalz werden immer wieder Blindgänger aus dem Zweiten Weltkrieg gefunden. Viele werden entlang der A vermutet. Das wirkt sich auch auf die Wiederaufbaumaßnahmen aus. SWR-Reporter Fabian Jansen hat Fachleute begleitet, die das Gelände untersuchen.
3: Die Eisenbahnstrecke im Ahrtal war Ende des Zweiten Weltkriegs eine wichtige Nachschublinie der deutschen Wehrmacht hin zur Brücke nach Remagen. So haben die Alliierten Brücken und Orte entlang der Ahr bombardiert und Blindgänger sind auch jetzt rund 81 Jahre danach noch gefährlich. Das heißt, jetzt, bevor das Ufer zum Hochwasserschutz abgeflacht wird oder zum Beispiel ein Neubau von einem Sportplatz oder einem Haus stattfindet, muss der Boden von Kampfmittelräumern abgesucht werden. Das verzögert natürlich den Wiederaufbau und es gibt noch ein Problem. Die Kreisverwaltung hat festgestellt, dass vorhandene Karten mit Verdachtspunkten nicht mehr verlässlich sind. Die Flut hat die Position von den Bomben verändert. Deshalb wird jetzt eigentlich jeder Bauplatz vorsorglich kontrolliert.
2: Die Regionalinitiative Faszination Mosel sucht Ideen für den Wettbewerb Moselhelden 2026. Gefragt sind zum Beispiel neue Geschäftsideen, kreative Kooperationen oder gesellschaftliche, kulturelle und touristische Projekte. Der Wettbewerb steht in diesem Jahr unter dem Motto, wo Ideen wachsen. Eine Jury vergibt 3 Preise in Höhe von jeweils 1.000 Euro. Bewerbungsschluss ist der 31. Juli.
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1: Der aktuellste Verkehrsservice im Land. Die A48 Koblenz Richtung Dreieck Vulkaneifel ist zwischen Ulmen und dem Dreieck Vulkaneifel wegen einer Unfallaufnahme gesperrt. A5 Basel Richtung Karlsruhe. Zwischen Rastatt Nord und Karlsruhe Süd Reinigungsarbeiten. Die linke und mittlere Spur sind deshalb gesperrt. 3 Kilometer Stau kosten etwa 15 Minuten mehr. A60 Mainz Richtung Rüsselsheim. Zwischen Bischofsheim und Rüsselsheim-Königstetten 3 Kilometer streckenweise stockend. Die A61 Hockenheim Richtung Ludwigshafen ist zwischen Dreieck Hockenheim und Kreuz Speyer wegen Fahrbahnerneuerung bis Montagmorgen um 5 gesperrt. Die B460 Lorsch-Bärfelden ist zwischen Heppenheim an der Bergstraße und Kirchhausen wegen eines Brandes in beiden Richtungen gesperrt. Wenn möglich, das Gebiet weiträumig umfahren. Anwohner sollten Fenster und Türen geschlossen halten. Und im Eifelkreis Bitburg-Prüm ist die Bollendorfer Straße zwischen Weilerbach und Echternacher Brück nach einem Unfall gesperrt. Allen unterwegs, sichere Fahrt. Sind wir beim Wetter. Immer noch warm, heiß, vor allem in der Nordhälfte haben wir Regen. Teils auch unwetterartig mit Gewittern und starken Böen und Hagel. Auch Starkregen, auch an der Mosel teils Regen. In der Nacht kühlt es dann ab auf sehr milde 16 bis 22 Grad. Morgen gibt es weniger Gewitter, aber wieder extrem heiß bis 38 Grad. Und der SWR1 Wettertrend. Der Sonntag auch heiß und schwül. Erst viel Sonne, später einzelne kräftige Gewitter. Und der Montag wird ganz genauso. Steffi Fit hier. Schönen Freitagabend wünsche ich.
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0: SWR1 Rheinland-Pfalz hier am Freitagabend, heute Abend der ARD Musikclub 90er mit dem lieben Veit Berthold, und der moderiert tatsächlich heute im Fußball-Weltmeister-Trikot von 1990.
1: Ja, das sieht doch eigentlich eh so aus wie das aktuelle, oder? Also mein Plan für heute Abend steht, ich möchte euch vor dem nächsten Kick unserer Nagelsmänner bei dieser Fußball-Weltmeisterschaft morgen schon heute in die richtige Stimmung bringen mit dem perfekten 90er-Sound. Moment, ich suche hier schon mal was raus. Und in der Zwischenzeit übernimmt kurz Weltmeister-Kommentator Tom Bartels.
2: Veit Berthold dehnt sich noch ein bisschen. Ist ein unglaublich sportlicher Typ, einer der sportlichsten Moderatoren, die ich kenne. Er schnellt nach unten und startet jetzt den nächsten Song. No.

Ja, so feiern wir diesen heißen Sommerabend auf Italienisch mit Gianna Nannini und Edoardo Bennato. Und wo wir schon dabei sind, 2014, wo wir auch Weltmeister geworden sind, wo war das nochmal? Auch da hilft akustisch der Hinweis aus den 90ern. Bitteschön, Bellini.

0: Samba de Janeiro. Ihr könnt den ARD Musikclub 90er heute Abend also sehr gerne in eurem Lieblingstrikot hören oder nackt. Heiß genug ist es ja.
1: Also ich garantiere euch, Veit moderiert angezogen. Ich habe ihn noch nicht gesehen, der kommt ja gleich zur Tür rein, aber das wagt er nicht, macht euch keine Hoffnung. Der Musikclub 90er ab 8 hier.

0: Ein halbnackter Mann. Leute, was ist hier los? Veit! Veit zieht sich gerade um. Er muss ja das Trikot noch anziehen, aber dass er sich untenrum auch noch neu anzieht.
1: Also Leute, ich muss aber sagen, ich kam auch ganz nackt rein. Da muss man sich natürlich erstmal was anziehen.
0: Oh, und ich habe eben noch gesagt, er traut sich nicht nackt rein. Naja, völlig egal. Veit Berthold ist gleich für euch da, Musikclub 90er. Mein Name ist Steffi Fitt. Ich wünsche euch noch einen angenehmen Abend. Macht's gut.

Meldung aus der SWR1-Verkehrsredaktion. Achtung, Falschfahrer auf der A671 Wiesbaden-Mainz. Zwischen Mainz-Kastell und Gustavsburg kommt Ihnen ein Falschfahrer entgegen. Fahren Sie äußerst rechts, überholen Sie nicht. Auf der A671 Wiesbaden-Mainz zwischen Mainz-Kastell und Gustavsburg ein Falschfahrer. Vorsicht in beiden Richtungen.

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1: Um 20 Uhr mit Cedric Bies. Das Southside-Festival im baden-württembergischen Neuhausen ob Eck wird wegen Unwetter unterbrochen. Die Veranstalter haben die Besucher aufgerufen, sich möglichst in ihre Autos zu setzen. Aus der Nachrichtenredaktion berichtet Moritz Kleiss.
2: Die Menschen werden außerdem gebeten, andere, die kein Auto haben, mit in ihre Wagen aufzunehmen. Unsere Reporter melden, dass die Evakuierung ohne Probleme verlaufen ist. Wie lange die Unterbrechung dauert, ist noch unklar. Insgesamt werden am gesamten Wochenende 59.000 Menschen zu dem Festival erwartet.
1: Israel hat eine Waffenruhe mit der pro-iranischen Hisbollah-Miliz bis jetzt nicht bestätigt. Die USA hatten heute gemeldet, dass sich beide Seiten angeblich darauf geeinigt hätten. Bettina Meyer berichtet.
3: Stattdessen postete Israels Premier Netanyahu ein Video, das Luftangriffe des israelischen Militärs im Libanon zeigt. In der vergangenen Nacht waren 4 israelische Soldaten ums Leben gekommen, nachdem Hisbollah-Milizen einen Panzer im Südlibanon beschossen hatten. Israelische Medien zitieren Offizielle in den USA, die angeben, Israel und die Hisbollah hätten sich auf eine Waffenruhe geeinigt, die am Nachmittag in Kraft getreten sei. Doch kurze Zeit später gab es Alarm an Israels Nordgrenze. Das Militär teilte mit, es habe 2 verdächtige Flugkörper gesichtet.
1: Zigaretten sollen in den nächsten Jahren schrittweise teurer werden. Der Deutschen Presseagentur liegt ein Entwurf des Bundesfinanzministeriums zur Tabaksteuererhöhung vor. Demnach könnte eine 20er-Packung nächstes Jahr im Schnitt 8,80 Euro kosten und 2030 dann 11,40 Euro. Der Steueranteil würde dann mit 5,75 Euro die Hälfte ausmachen. Auch andere gängige Tabakprodukte wären betroffen. Ein Sprecher des Ministeriums hat gesagt, bei dem Entwurf gehe es um höhere Einnahmen, vor allem aber um Gesundheitsschutz und das Ziel, die Raucherquote zu senken. Der Schutz bei Katastrophen und im Kriegsfall soll mehr im Unterricht behandelt werden. Dafür setzen sich die Innenminister der Länder ein. Kinder sollten früh lernen, was zur Vorbereitung auf eine Krise wichtig sei und wie man sich im Ernstfall verhalte. Das hat die Innenministerkonferenz nach ihrem Treffen in Hamburg erklärt. Deutschland habe dabei im Vergleich zu anderen Staaten Nachholbedarf, hat Nordrhein-Westfalens Innenminister Reul gesagt. Die Verbraucherschutzminister der Länder wollen stärker gegen Fake-Shops im Internet vorgehen. Diese Art von Betrug verursache schwere finanzielle Schäden, hat Brandenburgs Minister Mittelstädt gesagt. Um diese gefälschten Seiten leichter abschalten zu können, soll ein Aktionsplan entwickelt werden. Dabei sehen die Länder vor allem den Bund in der Verantwortung. Das Wetter. In der Nacht bleibt es warm mit Temperaturen zwischen 15 und 22 Grad. Es kann aber einzelne Regenschauer und auch teilweise heftige Gewitter geben. Morgen früh regnet es dann in Franken und in der Nähe von Hessen noch etwas weiter. Sonst wieder viel Sonne und es wird ähnlich heiß wie heute. Die Temperaturen steigen dann bis 31 Grad in Prüm und bis zu 38 Grad sind in Kehl drin. Die Zeit. Es ist jetzt 20.03 Uhr.
4: Das Neueste aus der ARD-Verkehrsredaktion. Erstmal Vorsicht, ein Falschfahrer auf der A671 Wiesbaden-Mainz. Zwischen Mainz-Kastell und Gustavsburg kommt euch ein Falschfahrer entgegen. Fahrt bitte äußerst rechts und überholt nicht. Auf der A671 Wiesbaden-Mainz. Zwischen Mainz-Kastell und Gustavsburg ein Falschfahrer ist da unterwegs. Vorsicht in beiden Richtungen. Wir melden es, sobald diese Gefahr vorüber ist. Dann gilt weiterhin eine amtliche Unwetterwarnung für Baden-Württemberg. Gewarnt wird vor schweren Gewittern mit heftigen und extremen Starkregenfällen von 30 bis 50 Litern pro Quadratmeter in einer Stunde. Sowie Hagel mit Korngrößen bis 3 cm und Sturmböen bis 100 Stundenkilometer sind möglich. Es besteht extreme Gefahr durch Blitzschlag, Hagel oder schwere Sturmböen. Es kann örtlich zu Überflutungen kommen. Also das ist alles heute Abend ziemlich heftig. Wenn ihr irgendwo was ganz Schlimmes seht oder mitbekommt und andere warnen wollt, wir sind jederzeit an eurer Seite. Ihr könnt anderen helfen, indem ihr sie über uns warnt, über die 06131 92 93 94 95. Einfach kurz Bescheid geben, damit wir anderen Bescheid geben können. Jetzt bitte weiterhin vorsichtig auf der A61 Ludwigshafen Richtung Koblenz. Eine ungesicherte Unfallstelle zwischen Emmelshausen und Boppard. Plastikteile auf der A81 Heilbronn Richtung Würzburg zwischen Möckmühl und Osterburken. A5 Basel Richtung Karlsruhe zwischen Rastatt Nord und Karlsruhe Süd. Hier laufen Reinigungsarbeiten, 2 Kilometer Stau. Wegen einer Unfallaufnahme gesperrt die A48 Koblenz Richtung Dreieck Vulkaneifel zwischen Ulmen und dem Dreieck Vulkaneifel. Es wird gebaut auf der B27 Stuttgart Richtung Tübingen zwischen Echterdingen und Leinfelden Echterdingen Süd. Deshalb gibt es hier 3 Kilometer Stau. Das dauert eine Viertelstunde länger, um da durchzukommen. Ebenso eine Viertelstunde Verzögerung auf der B31 im Moment Stockach Friedrichshafen zwischen Immenstadt und Friedrichshafen Fischbach in beiden Richtungen. 2 Kilometer Stau. Das war's, Leute. Fliegt uns bloß nicht weg. Klebt uns nirgendwo fest bei diesen sehr heißen Temperaturen.
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4: 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Hallo! Also, Unwetterwarnung auf der einen Seite, viele Staus auf der anderen Seite, extreme Temperaturen, Schweißperlen, die in Bächen die Stirn herunterfließen oder den Rücken. Beides nicht so angenehm. Ich weiß, was ihr braucht. Ich habe es. Ich bin ja schließlich ein Egoist.
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4: 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Aber ein lieber Egoist. Deswegen teile ich meine Musik mit euch. Den ganzen Abend.

Saturday Night, mein Name ist Veit Berthold, hallo, hier ist der ARD Musikclub 90er und heute Abend ist es ganz besonders wichtig, dass wir uns nicht hängen lassen, also gegenseitig, weil man rutscht ja auch bei diesen Temperaturen ganz gerne mal auf seiner eigenen Schweißspur aus, also bitte tupft anderen einfach mal die Stirn an, sagt was Cooles, vielleicht hilft's ja. Wobei gerade hier Christian Philips hat mir über die 06131 92 93 94 95, nachdem ich Falco und Egoist gespielt habe, ein Bild ins Studio geschickt. Ich bin auch ein Egoist, alles mein, und dazu hat er ein Bild geschickt mit, wenn ich das richtig sehe, Gnocchis. Ja, ich glaube, das sind gebratene Gnocchis. Dazu hat er sich zwei panierte Schnitzel auf den Plastikteller gelegt. Und er hat eine wunderschöne Aussicht. Christian, also dann guten Hunger. Ich meine, bei diesen Temperaturen, wo man so viele Kalorien rausschwitzt, dann darf man sich das auch mal gönnen, meine ich. Da kannst du ganz egoistisch unterwegs sein. Wir helfen uns natürlich auch gegenseitig, haben wir gesagt, wenn irgendwo was nicht so in Ordnung ist. Werner hat uns zum Beispiel eine Nachricht geschickt. Er ist unterwegs auf der A48 bei Koblenz. Passt bitte sehr gut auf, schreibt er Richtung Fernbach. Also gerade in den Senken, bei Hörgrenzhausen zum Beispiel, da steht das Wasser ziemlich zentimetertief auf der Straße. Ich hatte gerade schon ein Auto vor mir, das ist seitlich fast weggeschwommen, hat mit Glück alles abgefangen, aber passt bitte auf euch auf. Also heute Abend Aquaplaning-Gefahr gibt nicht nur in Baden-Württemberg, wo das Southside Festival gerade unterbrochen wurde wegen drohenden Unwetters, auch in Rheinland-Pfalz Unwetter. Hey, hallo, wenn ihr also irgendwie andere warnen wollt, 06131 92 93 94 95. Und wenn ihr einfach nur was hören wollt, dann ist das natürlich auch eure Nummer, Stefanie Bühl. Guten Abend. Also ich brauche jetzt wirklich was von den Backstreet Boys, Leute. Ich sitze hier auf der Terrasse. Ich genieße das Ganze bei einem sehr gekühlten Glas Wein und der tollen Musik. Aber liebe Grüße übrigens aus Frauenberg von Stefanie Bühl. Um das Ganze jetzt perfekt abzumischen, damit das noch ein bisschen wärmer wird, als wäre es nicht schon heiß genug. Everybody, die Backstreet Boys sind zurück, auch hier im ARD Musikclub 90er.

0: Natürlich für euch in der ARD Musikclub 90er Show in der Extended Version.
1: Das ist doch klar. Wir holen auch mal die schönen langen Dinger raus von den Backstreet Boys.
0: An dieser Stelle jetzt aber erstmal eine Entwarnung und das auch gut. Auf der A671 Wiesbaden-Mainz kein Falschfahrer mehr zwischen Mainz-Kastell und Gustavsburg.
1: Kommt alle gut an
0: heute Abend. Und nicht nur heute Abend ist Glenn Frey's Love in the 21st Century quasi hellseherisch. Weil aus den 90ern kommt dieser Song. Hat er schon gesehen, was im 21. Jahrhundert passiert?

Gefahrenstellen aus der ARD-Verkehrsredaktion. Vorsicht, erstmal eine Plane auf der A81 Singen Richtung Stuttgart zwischen Rottweil und Oberndorf. In der Baustelle fliegt die Plane rum und Metallteile auf der A81 Heilbronn Richtung Würzburg zwischen Möckmühl und Osterburgen. Da bitte sehr gut aufpassen und gut ankommen. Sir Elton John im ARD-Musikclub 90er. Something about the way you look tonight.

0: kurz nach 8:30. Das Neueste aus der ARD-Verkehrsredaktion. Erstmal Vorsicht, die amtliche Unwetterwarnung für Baden-Württemberg. Das gilt natürlich auch für alle, die da im Moment in Autos unterwegs sind oder auf den Straßen. Gewarnt wird vor schweren Gewittern mit heftigem und extrem heftigem Starkregen von 30 bis 50 Litern pro Quadratmeter in einer Stunde. Sowie Hagel mit Korngrößen bis 3 cm sind möglich. Auch Sturmböen bis 100 Stundenkilometer. Also alles, was man nicht braucht. Alles, was gefährlich ist, auch extreme Gefahr durch Blitzschlag. Es kann örtlich zu Überflutungen kommen. Passt da bitte überall gut auf. Auch Aquaplaning in Gefahr, logischerweise. Jetzt auf die Straßen. Vorsicht, eine Gefahrenmeldung von der B260 und zwar in Richtung Lahnstein zwischen der B417 und Bad Ems. Hier liegen Fahrzeugteile auf der Fahrbahn. Eine Plane fliegt weiterhin rum auf der A81 Singen Richtung Stuttgart zwischen Rottweil und Oberndorf in der Baustelle. Metallteile auf der A81 Heilbronn Richtung Würzburg zwischen Möckmühl und Osterburken. Dann die A48 Koblenz Richtung Dreieck Vulkaneifel zwischen Ulmen und dem Dreieck Vulkaneifel wegen einer Unfallaufnahme im Moment gesperrt. Eine Viertelstunde braucht ihr länger auf der B27 Stuttgart Richtung Tübingen zwischen Echterdingen und Leinfelden Echterdingen Süd. Hier wird gebaut. 2 Kilometer Stau. Passt da bitte gut auf. Kommt alle gut an.
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0: Hallo! Oh, die einen kleben, die anderen gucken, dass sie schnell in die Autos kommen, damit sie nicht vom Blitz erschlagen werden. Also irgendwo dazwischen bewegen wir uns heute in diesem ARD Musikclub 90er und auf dass da bitte alles gut geht. Ne? Auch für Peter aus Trossingen, der sich hier gerade gemeldet hat über die 06131 92 93 94 95.
2: Und wir sind gerade glücklich, dass wir vor dem Gewitter ins Auto uns verziehen konnten. Draußen zucken die Blitze, es donnert. Wir träumen von unserem Sommerurlaub.
0: Ja, und ich träume davon, dass alle hier gesund bleiben heute Abend, dass niemandem was passiert und wir einfach nur diese fantastische Musik genießen.
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0: Peter Andrews, Mysterious Girl, hier im ARD Musikclub 90er. Gefahrenstelle jetzt aus unserer ARD Verkehrsredaktion. Es hat einen Unfall gegeben auf der A81 Stuttgart Richtung Singen zwischen Ehningen und Hiltritzhausen. Diese Unfallstelle ist noch nicht gesichert. Sehr gut aufpassen bitte, dass da nicht noch mehr passiert. Auf der A81 Stuttgart Richtung Singen zwischen Ehningen und Hiltritzhausen. Ungesicherte Unfallstelle. Und jetzt, ich hole schon mal das Megafon raus, es wird laut.
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0: Das bin ich! Also ich verkleide mich gerne als HP Baxter von Scooter und nehme mir Lyrics aus den 90ern von großen Hits aus dieser Zeit und mache dann so, als wären sie einer von Scooter. Ich weiß, das, was jetzt kommt, das klingt so, als könnte es ein Song von Scooter sein. Ich habe mir aber den Text geklaut von einem anderen großen 90er-Hit. Es ist eure, ich weiß, schweißtreibende Herausforderung selbst. Bei den Temperaturen muss man sich noch nicht mal mehr anstrengen, da schwitzt man schon. Aber ihr müsst euch ein bisschen konzentrieren, weil den Text kennt ihr. Die Frage ist nur, von welchem Hit habe ich denn den Text geklaut? Ihr wisst es ganz sicher und dann gewinnt ihr das Größte. Ruhm und Ehre! Aber jetzt erstmal ganz genau hinhören.
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0: Von welchem 90er-Hit habe ich mir da den Text geklaut und ihn in einen Song von Scooter verwandelt, mehr oder weniger. 06131 92 93 94 95. Ich weiß, irgendjemand weiß das. Hier, ich motiviere euch sogar noch mit Fußballmusik, dass ihr euch hier meldet. 06131 92 93 94 95. Dario G. Carnaval de Paris im ARD Musikclub 90er.

Sorry, müssen kurz unterbrechen für eine Eilmeldung aus der ARD-Verkehrsredaktion. Vorsicht auf der A5 Basel-Karlsruhe in Höhe Theningen werfen Idioten Gegenstände auf die Fahrbahn. Bitte passt gut auf, dass da nichts passiert. Auf der A5 Basel-Karlsruhe werden Gegenstände auf die Fahrbahn geschmissen in Höhe Theningen. Bitte sehr gut aufpassen, kommt gut an.

0: All right, Gary Moore, Walking by Myself. ARD Musikclub 90er. Kommen wir mal einen ganz kurzen Test. Man sagt ja immer, die Freiwillige Feuerwehr sei allzeit bereit. Ist das richtig, Andreas Balz aus Schwabenheim?
1: Andreas? Nein, er ist mir aus der Leitung geflogen. Das darf wohl nicht wahr sein.
0: Jetzt wollte ich natürlich hier den Andreas groß rausbringen. Wir machen das direkt einfach nochmal gleich, aber vorher lassen wir nochmal Alexander O'Neill ran. All That Matters to Me hier im ARD Musikclub 90er. Und dann versprochen, die Freiwillige Feuerwehr kommt ganz groß raus.

0: Bring Andreas Balz aus Schwabenheim on, baby. Also Schwabenheim ist ja an der Selz zwischen Ingelheim und Niederolm. Und wir lassen uns ja wohl von einem Funkloch nicht aufhalten. Hallo Andreas.
1: Hi, hallo.
0: So sieht's doch aus. Also ich habe gerade gesagt, Die Freiwillige Feuerwehr ist allzeit bereit. Auch heute Abend noch um diese Uhrzeit. Was macht ihr gerade?
1: Wir haben heute Abend unseren neuen stellvertretenden Wehrführer gewählt, den Lorenz Stritter. Und sitzen jetzt noch kurz zusammen und ja.
0: Trinkt ein großes
1: Wasser. Ein Wasser natürlich, so. Ein Wasser.
0: Und trotzdem hast du noch ein Ohr für mich, für das?
1: Ja.
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0: Yeah. Ist ja gut. Also einmal mehr habe ich mir so einen Hit gemacht aus einem Text von einem anderen 90er-Song, aber er klingt so wie ein Scooter-Song. Wir hören nochmal für alle, die es gerade eben vielleicht verpasst haben oder die es nochmal hören wollen, rein. Achtung, hier kommt dieser Song. Hey.

0: auch Hilfe, ne? Weil ihr seid ja da, wie viele jetzt gerade bei euch?
1: Ja, im Moment sind wir so um die 20 Mann. Wow. 23, 24, ja.
0: Okay, jetzt nur mal so eine Frage. Ich meine, es ist ja schon heiß genug, aber wenn ihr jetzt noch eure Uniform da anziehen müsstet, die wiegen doch irgendwie 20 Kilo, die Teile, ne?
1: Ja, plus minus mit Ausrüstung kommt man da schon hin, ja.
0: Das heißt, mit anderen Worten, ihr braucht keine Sauna mehr, weil ihr habt sie schon an.
1: Nein, die Sauna brauchen wir nicht unbedingt bei dem Wetter.
0: Die Sauna to go ist das quasi bei der Freiwilligen Feuerwehr. Aber ich finde das toll, dass ihr das macht. Vielen Dank an euch alle da draußen, für Leute, die sich ehrenamtlich einsetzen in ihrer Freizeit, damit, wenn irgendwo was passiert, jemand da ist und andere rettet. Ihr seid echt tolle Heldinnen und Helden. Das darf man an dieser Stelle mal so sagen.
1: Immer gern.
0: So, her damit. Jetzt wollen wir aber noch einen Song von euch. Also ihr habt jetzt gerade demokratisch entschieden bei euch da im Feuerwehrhäuschen.
1: Genau.
0: Was darf es denn sein?
1: Under the Bridge von den Red Hot Chili Peppers hatten wir uns ausgedacht und gewünscht.
0: Na klar, bei euch muss es heiß sein, anders wäre es ja doof. Red Hot Chili Peppers, Under the Bridge. Soll das schon so eine Nachricht sein, auch für euren neuen Wehrführer? Also ich, nicht, dass er
1: stellvertretenden Wehrführer, ja.
0: Nicht, dass er noch unter der Brücke landet heute Abend.
1: Nein, das auf keinen Fall. Da geben wir schon acht.
0: Und im Zweifel rettet ihr ihn einfach wieder.
1: Genau.
0: Ich danke euch, alles Gute nach Schwabenheim.
1: Vielen Dank.
0: Und hier kommt euer Song. Alles Liebe. Bis dann.
1: Ciao.

0: Red Hot Chili Peppers hier im ARD Musikclub 90er. Fußball-Weltmeisterschaft heute Abend. Gastgeber USA spielen gegen Australien. Gleich ab 21 Uhr ist Anpfiff. Wenn da was passiert, ihr verpasst nichts. Ich halte euch auf dem Laufenden. Ist ja wohl klar.
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2: Um 21 Uhr mit Cedric Bies. Wer Wohngeld bekommt, muss sich in Zukunft auf Kürzungen einstellen. Das würde leider alle bisherigen Empfänger treffen, hat Bundesbauministerin Huberts in der Rheinischen Post angekündigt. Als Begründung sagt Huberts, dass die Regierung wegen der vielen Krisen und dem ausbleibenden Wirtschaftswachstum sparen müsse. Beim Wohngeld sind Einschnitte von 2 Milliarden Euro geplant. Die Partei Die Linke bespricht heute auf ihrem Parteitag, wofür sie sich in Zukunft einsetzen will. Der Vorstand der Partei hat dafür geworben, sich stärker in der Gesellschaft zu verankern. Aus Potsdam berichtet Paul Vorreiter.
3: Parteichefin Ines Schwertner hat Die Linke darauf eingeschworen, sich stärker um benachteiligte Gruppen zu kümmern. Die Linke müsse sich etwa in Betrieben oder in Nachbarschaften verankern. So solle sich die Partei etwa mit Menschen solidarisieren, die um ihren Job fürchten müssten. Als Protest gegen Kürzungen im Sozialbereich und militärische Aufrüstung kündigte die Linken-Chefin einen Klassenkampf von unten an. Die Politik der Bundesregierung kritisierte die Co-Chefin der Linken scharf. Kanzler Merz und Finanzminister Klingbeil hielten die Menschen arm, sagte sie. Mit Blick auf die Wahlen in Ostdeutschland rief Schwertner die Partei auf, sich der AfD entschlossener entgegenzustellen.
2: Die SPD in Baden-Württemberg hat die Bundestagsabgeordneten Isabel Kadematuri und Robin Meserosch als neue Landtagsvorsitzende gewählt. Die Landespartei stellt sich damit nach dem historisch schlechten Ergebnis bei der Landtagswahl Anfang März neu auf. Dabei hatte es die SPD mit 5,5% gerade noch so ins Parlament geschafft. Die Innenminister von Bund und Ländern wollen zivile Einrichtungen besser vor Bedrohungen schützen. Zum Beispiel Cyberangriffe, Sabotage und Fake News. Dafür soll ab jetzt ein gemeinsamer Plan erarbeitet werden, hat Hamburgs Innensenator Grote nach der Frühjahrestagung der Innenministerkonferenz gesagt. Ziel sei es, die zivile Verteidigungsfähigkeit bis 2029 zu erreichen. Das Southside-Festival in Neuhausen ob Eck in Baden-Württemberg ist gerade wegen eines Unwetters unterbrochen. Die Besucherinnen und Besucher wurden über Durchsagen und Apps aufgerufen, Schutz in ihren Autos zu suchen. Vom Festivalgelände berichtet Saskia Betz.
4: Das Festivalgelände ist weiterhin gesperrt. Die Festivalgänger sind noch in ihren Autos und sollen da auch erstmal noch bleiben. Es kam um 20.36 Uhr nochmal ein Update vom Veranstalter. Da wird nochmal davon gesprochen, dass sie nochmal mit einer ordentlichen Ladung Regen und Blitz rechnen. Allerdings haben sie jetzt auch schon angekündigt, dass ein neuer Timetable für die Festival Acts in Planung sei. Das heißt, dass sich der Timetable einfach nach hinten verschiebt und sie schon damit rechnen, dass sie nach dem Unwetter wieder hier das Infield öffnen können.
2: Das Wetter: In der Nacht bleibt es warm mit 15 bis 22 Grad. Es kann aber auch weiterhin Regenschauer und teilweise heftige Gewitter geben. Morgen früh regnet es dann in Franken und in der Nähe von Hessen noch etwas weiter. Sonst wird es sehr warm mit viel Sonne und es wird ähnlich heiß wie heute mit 31 bis 38 Grad. Die Zeit: Es ist 21.03 Uhr.
0: Das Neueste aus der ARD-Verkehrsredaktion, aber auch nochmal. Wegen der diversen Unwetter, die da gerade unterwegs sind, gibt es amtliche Gefahrenmitteilungen. Zum Beispiel für die Anliegergemeinden am Dörsbach. Derzeit kommt es da zu einem offensichtlich schnell und stark steigenden Flusspegel. Deshalb auf keinen Fall überflutete Räume oder Flächen betreten. Sollte das Wasser bereits in Häuser eingedrungen sein, unbedingt tiefer gelegene Räume meiden. In besonders exponierten Lagen ist eine Evakuierung derzeit nicht ausgeschlossen. Wir halten euch da auch auf dem Laufenden. Und es gilt weiterhin eine amtliche Unwetterwarnung für Baden-Württemberg. Gewarnt wird vor schweren Gewittern mit heftigen oder extrem heftigen Starkregen von 30 bis 50 Litern pro Quadratmeter in einer Stunde. Sowie Hagel mit Korngrößen bis 3 cm, Sturmböen bis 100 Stundenkilometer. Es besteht extreme Gefahr auch durch Blitzschlag, Hagel oder eben schwere Sturmböen. Es kann örtlich zu Überflutungen kommen. Vorsichtig weiterhin auf der A5 Basel-Karlsruhe. In Höhe Theningen werden Gegenstände auf die Autobahn geschmissen. Dann die A48 Koblenz Richtung Dreieck-Vulkaneifel. Wegen einer Unfallaufnahme ist die Strecke zwischen Ulmen und dem Dreieck-Vulkaneifel gesperrt. Es wird gebaut auf der B27 Stuttgart Richtung Tübingen zwischen Echterdingen und Leinfelden-Echterdingen Süd. 2 Kilometer Stau, da braucht ihr eine Viertelstunde länger. Und die B460 Lorsch Bärfelden zwischen Heppenheim an der Bergstraße und Kirchhausen ist jetzt in beiden Richtungen gesperrt. Hier brennt es. Bitte das Gebiet weiträumig umfahren. Kommt alle gut an.
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0: Mit Veit Berthold und natürlich in hitzigen Zeiten wie diesen versuchen wir einen kühlen Kopf zu behalten. Aber wenn ihr irgendwas habt, wenn ihr irgendjemanden warnen wollt, weil vielleicht Aquaplaning-Gefahr besteht oder ihr etwas anderes spürt, merkt, wie auch immer, helft anderen, indem ihr uns einfach Bescheid gebt, damit wir denen eben auch Bescheid geben können. 06131 92 93 94 95 ist unsere Studionummer. Ansonsten bis Mitternacht natürlich die größten Hits aus den 90ern, aus diesem wilden Jahrzehnt. Und ein bisschen Fußball gibt's noch oben drauf. Also fast 5 Minuten jetzt gespielt. Gastgeber USA zu Hause gegen Australien. Beide haben das Auftaktspiel ja schon gewonnen, bringen also jeweils einen Sieg mit und wollen heute Abend noch einen draufpacken. Aber bisher ist noch kein Tor gefallen. Falls da was passiert, hört ihr es hier, ist doch klar.
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So, kurzer Rundumschlag hier im ARD Musikclub. 90er Tor ist gerade gefallen bei dieser Fußball-Weltmeisterschaft, wo heute Abend Gastgeber USA gegen Australien spielt. 11 Minuten sind gespielt. Gerade eben hat für die USA getroffen Cameron Burgess in der 11. Spielminute. Aber eigentlich war es ein Australier, der getroffen hat, weil Cameron Burgess ein Eigentor geschossen hat. Also Tor für Australien, aber eigentlich fürs falsche Team, weil ins eigene Tor getroffen. Deshalb führt die USA logischerweise mit 1:0. Und hier passt ihr bitte gut auf, dass da nicht noch mehr passiert. Eine ungesicherte Unfallstelle jetzt auf der A3 Köln Richtung Frankfurt zwischen Limburg Nord und Limburg Süd. Hier eine ungesicherte Unfallstelle. Bitte passt da gut auf, dass da nicht noch mehr passiert. Und kommt alle gut an mit dem ARD Musikclub 90er.

0: Ein Jahr geht noch. Wusste ich doch. Hier im ARD Musikclub, 90er Janet Jackson, Runaway. Vorsicht jetzt bitte, eine ungesicherte Unfallstelle auf der A3 Frankfurt Richtung Köln zwischen Dietz und Montabaur. Aktuelle Info aus der ARD Verkehrsredaktion. Passt bitte sehr gut auf, dass da nicht noch mehr passiert und kommt gut an. Achtung Baby! So heißt ja wohl ein legendäres Album von U2. Das ist wirklich ein echter Meilenstein für die Band, denn Bono, The Edge und Co. wollten sich Anfang der 90er nochmal neu erfinden. Sie waren ja schon Stars, aber da ging ja immer noch ein bisschen mehr. Und deswegen flogen sie eben aus Ireland, aus Dublin, damals noch nach West-Berlin, um in den legendären Hansa-Studios ganz neue Songs aufzunehmen, die anders klingen sollten als das, was es vorher so gab. Und in diesem Studio war zum Beispiel auch schon David Bowie, hat dort Musik aufgenommen. Und sagen wir mal so, dieses, ja, seltsame Titelding bei diesem Album für eine irische Band, die sich einen deutschen Titel ausgewählt hat, Achtung Baby, da müssen wir natürlich mal drüber sprechen. Das ist nämlich ein Albumtitel, der auch sehr kurios entstanden ist, Katharina Hallenius aus dem ARD Musikclub Team, also ARD Musikclub Team. Wissen jetzt für alle to go. Achtung Baby, wurde nämlich U2 quasi zugerufen?
1: Weil ein Aufnahmetechniker in den Hansa-Studios immer kurz bevor er die Aufnahme gestartet hat, gesagt hat, Achtung Baby. Und damit war klar, jetzt zählt's, jetzt wird aufgenommen. Interessant ist aber auch, woher der Techniker gerade diesen Ausspruch hatte. Achtung Baby ist ein Zitat aus der US-amerikanischen Musikrevue Frühling für Hitler. The Producers, so heißt die Musikrevue im Original von 1968. Die war sehr erfolgreich und darin wird der ganze Nationalsozialismus ins Lächerliche gezogen. Also passt das schon hier an dieser Stelle auch für Bono.
0: Neuanfang. Alles, was nach U2 klang, musste weg. Dafür kam Achtung Baby und auf diesem Meilenstein-Album ist auch One drauf. 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Und wir hören jetzt One von U2.

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0: Scatman John. Scatman im ARD Musikclub 90er gleich 9:30. Das Neueste aus der ARD Verkehrsredaktion, aber erstmal spielt das Wetter hier und da ganz schön verrückt. Deswegen gucken wir auf diese amtlichen Gefahrenmeldungen. Es gibt eine amtliche Unwetterwarnung einmal für Baden-Württemberg. Gewarnt wird hier vor schweren Gewittern mit heftigen Starkregen. 30 bis 50 Liter pro Quadratmeter können da innerhalb von einer Stunde runterkommen. Sowie Hagel mit Korngrößen bis 3 cm, Sturmböen bis 100 Stundenkilometer. Es besteht auch extreme Gefahr durch Blitzschlag. Also da bitte sehr gut aufpassen. Es kann örtlich zu Überflutungen kommen und die haben wir auch schon in Teilen von Rheinland-Pfalz. Also hier eine amtliche Gefahrenmitteilung für die Anliegergemeinden am Dörsbach. Derzeit kommt es da weiterhin zu einem schnell und stark steigenden Flusspegel. Auf keinen Fall überflutete Flächen betreten, sollten bereits Häuser vollgelaufen sein, also Wasser da reingekommen sein, dann unbedingt tiefer gelegene Räume meiden. Eine Evakuierung wird weiterhin nicht ausgeschlossen, aber es gibt ein Update von Frank Habig-Johansen hier aus unserem ARD-Team. Du hast nämlich gerade mit der Polizei vor Ort gesprochen.
1: Genau, ich habe mit der Polizei gesprochen und tatsächlich gibt es einige vollgelaufene Keller. Der Polizist, mit dem ich gesprochen habe, bei dem selber stand das Wasser im Keller. Polizei ist im Einsatz, Feuerwehr ist natürlich vor allem im Einsatz, pumpt die Keller da leer. Der Regen hat aber wohl schon nachgelassen und die Lage beruhigt sich da wohl auch langsam schon wieder.
0: Wir halten euch da logischerweise weiterhin auf dem Laufenden. Bitte passt gut auf, es gibt eine ungesicherte Unfallstelle jetzt auf der A3 Frankfurt Richtung Köln zwischen Dietz und Montabaur. Und wegen einer Unfallaufnahme ist gesperrt die A48 Koblenz Richtung Dreieck Vulkaneifel zwischen Ulmen und dem Dreieck Vulkaneifel. Dann die B27 Tübingen Richtung Balingen zwischen Bodelshausen und Hechingen Nord. Hier wegen einer Unfallaufnahme die Bundesstraße gesperrt. Wegen einer Veranstaltung ist die B32 in Horb die Neckarstraße bis zu den Christophorusbrücken gesperrt zwischen der Mühlener Straße und der Christophorusbrücke. Und noch die B460 Lorsch Bärfelden zwischen Heppenheimberg Straße und Kirschhausen wegen eines Brandes in beiden Richtungen gesperrt. Bitte das Gebiet weiträumig umfahren, auf dass sich das alles hier gleich beruhigt.
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0: Mit Veit Berthold, aber natürlich auch mit euch. Das ist doch klar. 06131 92 93 94 95. Vielleicht können wir euch ja noch was Gutes tun, weil ihr einfach sagt, Leute, ich brauche dringend diesen Song. Dann geht es mir ein bisschen besser. Vielleicht habt ihr so geschwitzt wie ich. Also ich bin heute gefühlt ausgelaufen. Aber ich habe auch mittlerweile, glaube ich, 4 oder 5 Liter Wasser getrunken, damit das alles wieder passt. Logischerweise halten wir euch auch auf dem Laufenden, was bei der WM passiert. USA, Gastgeber gegen Australien. 31 Minuten sind gespielt. Es steht weiterhin 1:0 für die USA, weil ein Australier ein Tor gemacht hat, aber ins eigene Eigentor. Und deshalb führt die USA. Das ist aber schade, werden sich alle Australien-Fans denken.
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0: Neue Gefahrenstelle aus der ARD-Verkehrsredaktion. Vorsicht, eine Plane auf der A81 Singen Stuttgart zwischen Böblingen, Sindelfingen und Sindelfingen Ost. Da passt ihr bitte gut auf und kommt alle gut an. Also wenn an einem Baggersee in der Pfalz aufgefordert wird von einem selbsternannten Animateur, man solle jetzt alle aufstehen und dann einen Tanz tanzen, dann weiß man, es ist rübergeschwappt von Mallorca oder aus Ibiza oder wo auch immer her, aus irgendwelchen Pool-Areas, wo Animateure das ja hauptberuflich machen, an den Baggersee. Und dann konnten die das auch noch mittanzen. Da habe ich mir gedacht, okay, also Macarena hat es geschafft. Dieser Song in den 90ern hat er Millionen zum Tanzen oder sagen wir mal zu Bewegungen animiert. Der ein oder andere hat es ja probiert, aber es sah nicht ganz so super aus. Also zumindest war das bei mir der Fall. Auch ich habe mich mal hier und da ein bisschen blamiert. Aber wie kam es überhaupt dazu? Das erzählt euch jetzt hier Bernd Rosinus aus unserem ARD-Musikclub-Team.
1: Rafael Ruiz Perdigones und Antonio Romero Monk leben bis heute in der südspanischen Stadt Dos Hermanas bei Sevilla. Dort liefern sie den Soundtrack für feurige spanische Flamenco-Tänzer. Ihr Stück Macarena gerät in die Hände von zwei US-DJs. Die finden den Song gut. Immerhin geht es um eine junge Frau, die ihren Mann gleich mit zwei anderen betrügt. Schenke deinem Körper Freude, denn dazu ist er da. Sie remixen, fügen eine Frauenstimme und einen eingängigen Chor hinzu. Der Song schlägt ein und schnellt in allen Charts nach oben. Und dann erfindet eine spanische Tanzschule den Modetanz zum Lied. Der gelangt in das Video und egal ob Party, Disco oder Tanzball, alle müssen nun synchron die Hände an Kopf und Hüften legen und im Takt eine Drehung hopsen. Es ist ein harter Sommer für viele unbegabte Männer, die beim tänzerischen Gruppenerlebnis garantiert an der falschen Stelle zu spät oder in die falsche Richtung hüpfen. Es soll welche gegeben haben, die immer bei den ersten Klängen von Macarena in Richtung Sanitäranlagen verschwunden sind.
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1: ¡Ay! Tor. Und zwar für die USA bei dieser Fußball-Weltmeisterschaft. Hier ist der AD Musikclub 90er. Deswegen sagen wir kurz Bescheid. Kurz vor dem Pausenpfiff hat also die USA den zweiten Treffer erzielt. Führen jetzt 2-0. Alex Freeman hat da einen Kopfball gemacht. Und entsprechend freuen sich jetzt die Amerikaner über diese 2-0-Führung. Green Day sind jetzt dran.

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2: Wer ist denn da und von wo? Hallo?
3: Ja, hallo Veit, hier ist der Uli aus Schwanau. Der Sommer ist da, die Wärme ist da. Ich bin eher der Wintertyp, großer Eishockey-Fan. Ich sehne die neue Eishockey-Saison herbei im Schweiße meines Angesichts. Und was hilft da besser als Eis? Und 90er-Show ohne Eis, Eis, Baby von Vanilla Eis wäre da wirklich schade. Deswegen wünsche ich mir diesen Song und wäre super, wenn ihr den zu meiner geistigen Abkühlung spielen könntet. Euer Uli aus Schwanau.
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so gefühlvoll konnten die 90er eben auch sein. Sarah McLachlan's Angel hier im ARD Musikclub 90er. Vorsicht, jetzt eine Gefahrenstelle hier aus der ARD Verkehrsredaktion. Eine ungesicherte Unfallstelle auf der A5 Karlsruhe Richtung Frankfurt. Zwischen dem Dreieck Karlsruhe und Karlsruhe-Durlach auf der linken Spur. Bitte sehr gut aufpassen. Kommt alle gut an.

0: Michael's First Love und hier eine schnelle Info, dass es in der Weltmeisterschaft heute Abend USA gegen Australien, zweites Gruppenspiel. Halbzeit ist 2-0, führen die USA.
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2: Um 22 Uhr mit Cedric Gies. Bundesbauministerin Huberts hat die geplanten Kürzungen beim Wohngeld verteidigt. Der Rheinischen Post sagte sie, dass es die schwierige Haushaltslage in ihrem Ministerium nötig mache, zu sparen. Das betreffe leider alle Empfänger. Aus der Nachrichtenredaktion berichtet Ulrike Ufer.
3: Ein Drittel der aktuellen Wohngeldhaushalte werde, so wörtlich, rausfallen. Dies sei sehr bitter, aber nicht anders machbar, so Huberts. Aktuelle Wohngeldbescheide blieben bis zu ihrem Auslaufen gültig. Die Bescheide werden stets befristet erteilt. Auch die Länder würden im Zuge der Reform 1 Milliarde Euro einsparen. Die Ministerin bezeichnete die Einschnitte gerade für die SPD als schwierig. Es sei nicht nur schmerzhaft für die betroffenen Menschen, sondern auch für uns als Sozialdemokraten, betonte die Ministerin. Am Jahresende 2024 haben laut Zahlen des Statistischen Bundesamts in Deutschland mehr als 1,2 Millionen Privathaushalte Wohngeld bezogen.
2: Um unabhängiger von China zu werden, plant die EU-Kommission ein neues Gesetz. Damit sollen europäische Unternehmen dazu gebracht werden, mehr bei verschiedenen Lieferanten zu bestellen. Die Konzerne würden ihre Risiken bisher zu langsam abbauen, hat Kommissionspräsidentin von der Leyen gesagt. Die EU-Staats- und Regierungschefs hatten sich darauf geeinigt, mit den wichtigsten Handelspartnern über Wettbewerbsverzerrungen zu sprechen. China steht im Fokus, weil das Land seine Unternehmen mit hohen staatlichen Subventionen unterstützt. In Frankreichs Nationalbibliothek ist ein bisher unbekanntes Manuskript von Mozart entdeckt worden. Fachleute bewerten den Fund als eine der bedeutendsten Entdeckungen der letzten Jahrzehnte. Kai Rienecker berichtet.
4: Einem Konservator in der französischen Nationalbibliothek war eine Notenkladde aus Papier mit insgesamt 44 Seiten aufgefallen. Die Violinschlüssel seien rundlich und leicht nach vorn geneigt gewesen. Auch die im Heft notierten Bassschlüssel hätten sich deutlich von den in Frankreich üblichen unterschieden. Nach Vergleichen mit anderen Manuskripten bestätigte das Mozarteum in Salzburg die Echtheit des Funds. Das bisher unbekannte Notenheft enthält 7 Stücke für Harfe und Flöte sowie Kompositionsübungen. Die Aufzeichnungen sollen aus dem Jahr 1778 stammen, als Mozart bei einem Paris-Aufenthalt einer französischen Harfinistin aus einer adligen Musikerfamilie das Komponieren beibringen wollte.
2: Nach einer Unterbrechung wegen eines Unwetters kann das Southside Festival in Neuhausen ob Eck in Baden-Württemberg weitergehen. Die Besucherinnen und Besucher werden zurück aufs Gelände gelassen, berichten unsere Reporter vor Ort. Der Ablaufplan wurde angepasst, einige Konzerte müssen ausfallen. Wegen des Unwetters waren die Besucher aufgefordert worden, in ihren Autos Schutz zu suchen. Das Wetter: In der Nacht ist es im Süden und Osten von Deutschland klar, sonst viele Wolken und im Nordwesten kann es starke Regen- und Unwettergefahrfälle geben. Die Temperaturen liegen zwischen 22 und 13 Grad. Morgen sind dann im Norden noch weiter Schauer und Gewitter möglich, sonst scheint wieder viel die Sonne und es wird heiß mit 24 bis maximal 38 Grad. Die Zeit: Es ist 22.03 Uhr.
0: Und wir bleiben noch ganz kurz beim Wetter, weil es gilt weiterhin die amtliche Unwetterwarnung für Baden-Württemberg. Gewarnt wird weiterhin vor schweren Gewittern mit heftigem Starkregen. 30 bis 50 Liter pro Quadratmeter innerhalb einer Stunde können darunter kommen, sowie große Hagelkörner. Korngrößen bis zu 3 cm sind möglich. Sturmböen bis zu 100 Stundenkilometern. Außerdem besteht extreme Gefahr durch Blitzschlag. Örtlich kann es zu Überflutungen kommen. Das ist schon teilweise passiert bei Anliegergemeinden am Dörsbach. Das ist in Rheinland-Pfalz. Auch hier gilt weiterhin die amtliche Gefahrenmitteilung. Es kommt dort weiterhin zu einem schnell ansteigenden Flusspegel. Auf keinen Fall überflutete Flächen betreten. Sollte bereits Wasser in Häuser eingedrungen sein, bitte unbedingt tiefer gelegene Räume meiden. Evakuierungen werden weiterhin nicht ausgeschlossen, aber wir haben ja schon eine leichte Entwarnung von vor Ort gehört. Wir haben ja da mit der Polizei Kontakt und die konnten zumindest mitteilen, dass es sich leicht beruhigt im Moment. Vorsicht auf der A5 Karlsruhe Richtung Frankfurt, zwischen dem Dreieck Karlsruhe und Karlsruhe-Durlach eine ungesicherte Unfallstelle auf der linken Spur. Dann nach einem Unfall auf der A3 Frankfurt Richtung Köln zwischen Dietz und Montabaur die rechte und mittlere Spur blockiert. 2 Kilometer Stau, da braucht ihr gut 20 Minuten länger. Ebenso 20 Minuten Verzögerung auf der A5 Karlsruhe Richtung Frankfurt zwischen Karlsruhe Mitte und Karlsruhe Nord. Hier laufen Markierungsarbeiten, 3 Kilometer Stau. Dann die A27 Walsrode-Bremen zwischen Verden Nord und Langwedel in beiden Richtungen gesperrt. Hier wird eine Brücke abgerissen. Die Umleitungen erfolgen über die U52 und die U9. A48 Koblenz Richtung Dreieck Vulkaneifel zwischen Ulmen und dem Dreieck Vulkaneifel. Wegen einer Unfallaufnahme ist die A48 da gesperrt. Dann noch die B460 Lorsch-Bärfelden zwischen Heppenheim an der Bergstraße und Kirchhausen. Wegen eines Brandes in beiden Richtungen die Bundesstraße gesperrt. Bitte das Gebiet weiträumig umfahren. Kommt gut an.
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0: Mit Veit Berthold. Oh Leute, so viel los. Ich muss erstmal nach Musik suchen, bis ich wieder was finde. Also kann denn vielleicht hier mal WM-Kommentator Tom Bartels kurz übernehmen? Mach doch du mal was, ich komme gleich wieder.
5: Veit Berthold hat seine Position eingenommen, wie er das immer macht. Etwa 1,5 Meter trennen ihn noch vom Mischpult. Er bewegt sich nun langsam, ganz langsam nach vorne, dehnt sich noch ein bisschen. Ist ein unglaublich sportlicher Typ, einer der sportlichsten Moderatoren, die ich kenne. Geht nochmal tief in die Hocke, so tief wie kein 50-Jähriger mehr herunterkommt. Jetzt hat er sogar einen leichten Arm ausgestreckt, der auf den Moment nicht verpassen. Er schnellt nach unten und startet jetzt den nächsten Song.
0: Danke, Tom. Hat gepasst.
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Schon wieder Gefahrenstellen aus der ARD-Verkehrsredaktion. Vorsicht, ein Fahrradfahrer hat sich auf die Autobahn verirrt und fährt auf der A648 Frankfurt Richtung Eschborn. Bitte sehr gut aufpassen zwischen dem Frankfurter Westkreuz und Frankfurt am Main Rödelheim. Da fährt ein Fahrradfahrer. Und dann hat es einen Unfall gegeben auf der A656 Mannheim Richtung Heidelberg im Kreuz Mannheim. Eine ungesicherte Unfallstelle. Bitte sehr gut aufpassen, dass dann nicht noch mehr passiert. Auf der A656 Mannheim Richtung Heidelberg im Kreuz Mannheim. Eine ungesicherte Unfallstelle. Aufpassen, gut ankommen. Wir klimpern uns ein bisschen durch diesen ARD-Musikclub 90er mit Joshua Caddisons Picture Postcard from L.A.

0: 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Joshua Caddison. Picture Postcards from L.A. Auch an der Westküste, aber weiter nördlich der USA, ist Seattle. Und genau da stehen sich die USA und die Australier heute Abend gegenüber. Zweites Vorrundenspiel in dieser Gruppe. Gastgeber USA führt mit 2:0 gegen die Socceroos aus Down Under. 49 Minuten sind gespielt, gerade also wieder angepfiffen worden. In der ersten Halbzeit sind diese beiden Tore gefallen. Falls da wieder was passiert, hört ihr es logischerweise hier. Ich halte euch auf dem Laufenden, ist ja wohl klar. Und morgen Abend um diese Zeit spielt dann die deutsche Fußballnationalmannschaft bei dieser WM in der Gruppe E. Ihr zweites Vorrundenspiel, dann geht's gegen die Elfenbeinküste und wir bringen euch schon heute Abend in die richtige Stimmung. Also Vorbereitung ist ja wohl alles und Vorfreude sowieso. Dafür holen wir dieses Feeling hierher und zwar aus den 90ern. Wir sind ja schließlich hier in deinem ARD Musikclub 90er. Da war die WM in Italien, da stand Deutschland in Rom im Finale gegen Maradona und Argentinien bis zur 85. Spielminute. Die, die damals dabei waren, werden das nie vergessen. Stand es noch 0:0 und dann gab es Elfmeter für Deutschland und dann kam Andreas Brehme und dann...
1: Ja! Für Deutschland 1:0 durch Andreas Brehme, alles wie gehabt, mit rechts flach ins linke Eck, Koikoi Shea wusste alles, nur halten. Konnte er ihn nicht.
0: Dafür hielt Andreas Brehme später den Weltpokal in seinen Händen.
2: Wenn man so einen Pokal in den Händen hat, dann ist das, davon träumt man als Kind immer. Der Pokal, der war sehr, sehr schwer. Aber wo wir ihn nach dem Spiel in der Hand gehalten haben, jeder Spieler, da war er leichter.
0: Gemeinsam sind wir stark. Auch bei dieser WM 2026 und 1990 feierte dann ganz Deutschland zu diesem wunderbaren WM-Hit von Gianna Nannini und Eduardo Benato. Un'estate italiana.
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0: So, nimm das, du schwüles Schwitzwetter. Die Fantas, der Tag am Meer, immer wieder erfrischend, gerade auch heute, ne? Hier im AD Musikclub 90er hat uns Thomas D. nicht nur einen vorgerappt, sondern hat uns auch mal verraten, was er so in den 90ern heimlich selbst gehört hat. Und da kommt durchaus ein bisschen was Überraschendes.
1: Ich fand immer das toll, was zu der Zeit ganz viele toll fanden. Aber dann, gut, dann waren wir ja selbst in den 90ern schon Popstars. Das heißt, du hast die meisten Leute natürlich getroffen auch. Und da waren sehr viel Schlimme dabei. Ich erinnere mich an die Szene Backstage auf einer Bravo-Party, wo Captain Jack und H.P. Baxter nebeneinander stehen. Und dann sagt Captain Jack, wenn Scooter und der Captain im Haus sind, dann brennt hier die Bude. Und da wusste ich, okay, das ist nicht ganz meine Gesellschaft.
0: Okay.
1: Oh, du kennst die. Naja, das, ja, ja. Da war ich kein Fan von. Aber hier Dings, No Limits.
0: Ja.
1: Das war auch geil. Wie hießen die? No, no, no. Weil die in dem Flipper gespielt haben.
0: Too Unlimited.
1: Die standen ja in einem Flipper. Da bist du ja als Video, als Fan, Fanatic, bist du ja sofort Fan.
0: Also wir halten fest, Flipper, das war die Welt von Thomas D. Musikvideos aus. Die 90er, das war im Grunde die ganz große Zeit für die Musikvideos. Und das ist dann der überraschende Sound dazu, also den Thomas D. sich sehr gerne reingezogen hat. Ich würde mal sagen,
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0: gleich 10:30. Das Neueste aus der ARD-Verkehrsredaktion, aber erstmal vorneweg, weil das Wetter heute Abend herausfordernd ist. Die amtliche Unwetterwarnung für Baden-Württemberg. Gewarnt wird weiter vor schweren Gewittern mit heftigen Starkregen. 30 bis 50 Liter pro Quadratmeter in einer Stunde können darunter kommen. So wie Hagel mit Korngrößen bis zu 3 cm und Sturmböen bis zu 100 Stundenkilometern. Außerdem besteht extreme Gefahr durch Blitzschlag. Es kann örtlich zu Überflutungen kommen. Ist es auch schon am Dörsbach, der fließt durch Rheinland-Pfalz. Da haben wir auch weiterhin noch die amtliche Gefahrenmitteilung für die Anliegergemeinden am Dörsbach. Derzeit kommt es weiterhin zu einem schnell und stark steigenden Flusspegel. Auf keinen Fall überflutete Flächen betreten. Sollte bereits Wasser in Häuser eingedrungen sein, und das haben wir auch schon hier gehört, dann unbedingt tiefer gelegene Räume meiden. Evakuierungen sind nicht ausgeschlossen, aber nach dem letzten Update von der Polizei vor Ort ist dort eine leichte Beruhigung zu vermelden. Ein Wildschwein auf der A8 Stuttgart Richtung Karlsruhe zwischen Heimsheim und Pforzheim Süd. Vorsicht da, ein defektes Fahrzeug steht gefährlich auf der A61 Koblenz Richtung Mönchengladbach zwischen Weiderswist und dem Kreuz Bliesheim. A5 Karlsruhe Richtung Frankfurt zwischen Karlsruhe Mitte und Karlsruhe Nord. Hier wird immer noch die Fahrbahn markiert, deshalb ist nur eine Spur frei. Es gibt 3 Kilometer Stau, da braucht er gut 20 Minuten länger. Dann die A27 Walsrode-Bremen zwischen Verden Nord und Langwedel in beiden Richtungen die Strecke gesperrt. Hier wird nämlich eine Brücke abgerissen und die Umleitung erfolgt über die U52 und die U9. Nach einem Unfall ist die A48 Koblenz Richtung Dreieck Vulkaneifel gesperrt, zwischen Ulmen und dem Dreieck Vulkaneifel. Dann wegen eines Brandes in beiden Richtungen die B460 Lorsch-Bärfelden zwischen Heppenheim an der Bergstraße und Kirchhausen gesperrt. Das Gebiet bitte weiträumig umfahren. Und noch was aus Bremen auf den Delben ist zwischen der Einfahrt zur A281 und der Gottlieb-Daimler-Straße wegen eines Feuerwehreinsatzes jetzt die Strecke in beiden Richtungen gesperrt. Also ordentlich viel los, habt ein bisschen Geduld, kommt alle gut an.
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0: mit Veit Berthold und mit ein bisschen Fußball-WM. Also heute Abend spielt Gastgeber USA gegen die Socceroos from Down Under, from Australia. Die USA führen nach 66 Spielminuten mit 2:0 gegen Australien. Beide haben ja das erste Vorrundenspiel gewonnen. Beide kamen also mit einem Sieg rein in diese zweite Vorrundenpartie. Ich bin ja jetzt schon heiß auf morgen Abend. Da hat dann die deutsche Nationalmannschaft dann eine halbe Stunde gegen die Elfenbeinküste gespielt um diese Zeit. Also die Vorfreude ist doch da bei dem einen oder anderen. Wenn da heute Abend was noch passiert in Seattle, also Seattle, wo die USA gegen die Australier spielen, halte ich euch natürlich auf dem Laufenden. Ich brauche an dieser Stelle mal guten Heavy Metal Rock from the US. Wie wär's denn mit ein bisschen Metallica? Da wird ja wohl niemand was dagegen haben. Until it sleeps. Jetzt.
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Da denkt man, das ist so ein gefühlvoller Song von Michael Bolton, aber wer auf den Text achtet, say, I loved you, but I lied. Ich habe gesagt, dass ich dich liebe, aber ich habe gelogen. Na, wunderbar. Man muss auch manchmal so ein bisschen auf die Texte achten, ne? Was so daherkommt mit ganz viel Gefühl, kann genau das Gegenteil sein. Also es kann auch ein Gefühl sein, aber ein ganz anderes als das, was man da so suggeriert bekommt. Jetzt passen wir erstmal bitte gut auf, denn es gibt eine Gefahrenmeldung aus der ARD-Verkehrsredaktion. Menschen sind auf der A5, Karlsruhe, Frankfurt und zwar in Höhe Heidelberg-Schwetzingen. Personen auf der Fahrbahn bitte in beiden Richtungen sehr gut aufpassen, dass da nichts passiert. Wir katapultieren euch mal eben vor die Klotze und für alle, die jetzt nicht wissen, was eine Klotze ist, dann seid ihr, sagen wir mal, Millennials, ne, und ihr kennt nur Flatscreens. Glotzen, das sind wie Flatscreens, nur in Fett. Mit einem Riesenbauch oder so. Und da hat man natürlich Serien drauf geguckt in den 90ern. Und die Frage ist natürlich, ob ihr es heute noch hinkriegt im Jahr 2026, eine, sagen wir mal, spezielle Serie, weil, also ich habe sie nicht so regelmäßig geguckt, aber ich hatte auch kein Privatfernsehen. Deswegen war ich raus. Deswegen schon mal ein kleiner Hinweis an dieser Stelle. Wenn ihr diese Titelmelodie hört, macht das was mit euch. Habt ihr es vielleicht damals geschaut? Diese Serie hier. Hört sich nach ein bisschen Rock'n'Roll an mit Vögeln im Hintergrund, die man da zwitschern hörte. 06131 92 93 94 95. Wer hat denn eine Ahnung, was da gerade also im Fernsehen gelaufen ist, 1900 irgendwann. Wenn diese Musik aus dem Fernsehen kam, habt ihr es vielleicht auch gesehen. Zweifelhafte Klamotten wurden da getragen, bekomme ich gerade auch zugerufen. Aber das kann man sich dort auch erlauben. Vielleicht habt ihr eine Ahnung. 06131 92 93 94 95. Zur Belohnung bekommt ihr natürlich einen Lieblingssong aus dieser Zeit. Okay, ist ja gut, ich spiele es noch einmal. Wer weiß es? Einfach melden hier im ARD Musikclub 90er.

0: Michael Learns to Rock, 25 Minutes, hier im ARD Musikclub, 90er brauchte. Nicole aus Echterdingen, nur 3 Minuten und 44 Sekunden, um die richtige Lösung zu haben, glaubt sie zumindest. Einen schönen guten Abend ins Auto, hallo.
1: Ja, hallo.
0: Gerade noch gearbeitet, ganz fleißig gewesen. Nicole, was hast du gemacht?
1: Ich habe gerade noch in der Turnhalle die Reinigung mit meinem Mann zusammen gemacht.
0: Wahnsinn, das
1: heißt. Und jetzt sind wir auf dem Weg nach Hause.
0: Wie viel Quadratmeter hat so eine Turnhalle?
1: Ha, so 10.
0: Quadratmeter oder Kilometer?
1: Nee, was meinst du? Also, Schatz, wie viel Quadratmeter die Turnhalle hat ungefähr?
0: 10 Quadratmeter wäre eine sehr kleine Turnhalle. Das wäre ja so ein kleines Turnhällchen.
1: Okay, mein Mann sagt, ja, ich bin da ein bisschen mit Quadratmeter schlecht.
0: Das
1: 350 Quadratmeter circa, sagt mein Mann.
0: So stelle ich mir eine Turnhalle schon eher vor.
1: Und ja, macht das, die ist schon ganz schön groß.
0: Ja, deswegen. Und ihr habt das wirklich so mit riesen Wischmops mit den Händen gemacht. Das heißt, ihr braucht eigentlich keine Fitnessgeräte mehr. Ihr seid schon...
1: Wir brauchen keine Fitnessgeräte mehr.
0: Und das bei diesen Temperaturen. Also
1: genau.
0: Ich hoffe, ihr habt genug getrunken und so, ne?
1: Ja, klar.
0: Sehr schön. Und
1: machen wir immer.
0: Immer noch ein Ohr für das hier. Eine TV-Serie aus den 90ern und da machte es bei dir im Kopf Klick, weil du hast es damals gesehen. Was war das?
1: Es waren die Camper natürlich.
0: Die Camper, natürlich. Klär mich mal auf, was war toll an dieser Serie?
1: Ich fand einfach die ganzen Charaktere, es war einfach immer ganz lustig mit dem Hauptdarsteller, mit dem Benno und seine Art halt, wie er da war als Camper.
0: Ich habe vorhin so einen kleinen,
1: er war immer ganz lustig.
0: Ich habe vorhin mit meinem lieben Kollegen Frank Habeck Johansen nochmal so einen kleinen Ausschnitt gesehen und der war total angefixt, weil er gesagt hat, ich habe das gerne geguckt, ich könnte es mir mal wieder reinziehen. Ich habe aber den Hauptdarsteller im Feinripp-Unterhemd mit dem dicken Bauch gesehen und dachte ich so, ich brauche das nicht mehr, auch heute nicht mehr sehen. Aber gut.
1: Ja, der sah schon manchmal ganz gewöhnungsbedürftig aus, aber war immer ganz nett, fand ich eigentlich.
0: Weißt du, was da sehr gut so passt? Du hast dir was ganz Wunderbares von Nirvana gewünscht.
1: Genau, come as you are.
0: Also, komm doch, wie ihr wollt. Das heißt also, bei dir darf ich morgen im Feinripp-T-Shirt mit dem dicken Bauch ankommen. Du hättest nichts dagegen.
1: Ich hätte nichts dagegen.
0: Okay. Dann bekommt ihr jetzt auf jeden Fall diesen Musikwunsch und keine Sorge, ich komme nicht morgen. Auch nicht im Feinripp.
1: Alles klar.
0: Alles Gute euch.
1: Ja, schönen danke
0: Freitagabend
1: dir.
0: Noch. Macht's gut.
1: Ja, dir auch. Ciao.
0: Ach, so crunchy waren die 90er. Yes. Come as you are. Unplugged. Nirvana.

0: Gefahrenstelle aus der ARD Verkehrsredaktion. Vorsicht, eine Ölspur auf der A48 Koblenz Richtung Dreieck Vulkaneifel in Höhe von Ulmen ist diese Ölspur. Bitte sehr gut aufpassen, dass da nichts passiert und niemand wegrutscht. Kommt alle gut und sicher ans Ziel.
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2: Um 23 Uhr mit Cedric Bies. Zigaretten sollen in den nächsten Jahren durch Steuererhöhungen schrittweise teurer werden. Das steht in einem Entwurf des Bundesfinanzministeriums, über den die Deutsche Presseagentur berichtet.

0: berichtet. Moritz Kleis aus der Nachrichtenredaktion mit Details.
1: Eine 20er-Packung Zigaretten soll im Jahr 2027 rund 8,80 Euro kosten. Im Jahr 2030 dann 11,40 Euro. Auch andere Tabakprodukte sollen teurer werden. Ein Sprecher des Finanzministeriums hat gesagt, dass der Entwurf mehrere Ziele habe. Einmal den Schutz der öffentlichen Gesundheit, speziell, dass weniger Menschen rauchen, aber auch Mehreinnahmen für den Staat in Milliardenhöhe. Gesundheitspolitiker fordern schon länger, dass die Tabaksteuer erhöht wird, vor allem um junge Menschen vom Rauchen abzuhalten.
0: Wer Wohngeld bekommt, muss sich in Zukunft auf Kürzungen einstellen. Das würde leider alle bisherigen Empfänger treffen, hat Bundesbauministerin Huberts in der Rheinischen Post angekündigt. Als Begründung sagt Huberts, dass die Regierung wegen der vielen Krisen und dem ausbleibenden Wirtschaftswachstum sparen müsse. Beim Wohngeld sind Einschnitte von 2 Milliarden Euro geplant. Die Verbraucherschutzminister der Länder wollen stärker gegen Online-Fake-Shops vorgehen. Durch solche vermeintlichen Shops versuchen Betrüger, an die Bankdaten ihrer Opfer zu kommen. Dadurch entstehen große finanzielle Schäden, hat Brandenburgs Ministerin Mittelstädt gesagt. Um die gefälschten Seiten leichter abschalten zu können, soll ein Aktionsplan entwickelt werden. Dabei sehen die Länder vor allem den Bund in der Verantwortung. Zwischen Italien und den USA gibt es diplomatische Spannungen wegen einer Aussage von US-Präsident Trump über Italiens Regierungschefin Meloni. Hintergrund ist eine angebliche Bitte von Meloni um ein Foto. Jörg Seiselberg in Rom mit den Hintergründen.
2: In einem Telefoninterview mit einem italienischen Fernsehsender hatte Trump unter anderem behauptet, während des G7-Gipfeltreffens in Evian habe Meloni ihn angefleht, ein gemeinsames Foto zu machen. Er habe dies eigentlich nicht tun wollen, so Trump, aber er habe Mitleid mit Meloni empfunden. Italiens Regierungschefin reagiert mit einem Instagram-Post, in dem sie ihre Verärgerung deutlich macht. Sie und Italien bettelten niemals, betont Meloni. Die Äußerungen Trumps seien völlig frei erfunden. Die schärfste diplomatische Konsequenz zieht Italiens Außenminister Tajani. Er hat seinen Staatsbesuch in den USA, der übermorgen beginnen sollte, abgesagt.
0: Nach einer Unterbrechung wegen eines Unwetters kann das Southside Festival in Neuhausen ob Eck in Baden-Württemberg weitergehen. Die Besucherinnen und Besucher werden zurück aufs Gelände gelassen. Der Ablaufplan wurde angepasst, einige Konzerte müssen allerdings ausfallen. Wegen des Unwetters waren die Besucher gebeten worden, sich in ihre Autos zurückzuziehen. Das Wetter. In der Nacht ist es im Süden und Osten von Deutschland klar, sonst viele Wolken und im Nordwesten kann es starke Unwetter geben. Die Temperaturen liegen zwischen 22 und 13 Grad. Morgen sind dann im Norden noch weitere Schauer und Gewitter möglich. Ansonsten scheint wieder sehr viel die Sonne und es wird wieder sehr heiß mit maximal 24 bis 38 Grad. Die Zeit, es ist 23.03 Uhr.
3: Wir bleiben noch ganz kurz beim Wetter, weil es weiterhin eine amtliche Unwetterwarnung für Baden-Württemberg gibt. Gewarnt wird weiterhin vor schweren Gewittern. Mit heftigen Starkregen, 30 bis 50 Liter pro Quadratmeter in einer Stunde kann da runterkommen. Sowie Hagel, große Hagelkörner, Korngrößen bis zu 3 cm und Sturmböen bis zu 100 Stundenkilometer. Es kann auch Gefahr durch Blitzschlag geben. Und örtlich zu Überflutungen kommen, also bitte passt da gut auf euch auf. Personen sind in beiden Richtungen auf der A5 Karlsruhe-Frankfurt in Höhe Heidelberg-Schwetzingen. Bitte auch sehr gut aufpassen, dass da nichts passiert. Ebenso eine Ölspur auf der A48 Koblenz Richtung Dreieck-Vulkaneifel in Höhe Ulmen. Da bitte auch ganz besonders vorsichtig fahren. Weitere Infos hier aus der ARD-Verkehrsredaktion. Jetzt für die A5 Karlsruhe Richtung Frankfurt zwischen Karlsruhe-Mitte und Karlsruhe-Nord. Nur eine spurfrei, 3 Kilometer Stau, da braucht ihr 20 Minuten länger. Die A27 Walsrode-Bremen ist zwischen Verden-Nord und Langwedel in beiden Richtungen gesperrt. Hier wird nämlich eine Brücke abgerissen. Die Umleitung erfolgt über die U52 und die U9. Die A48 Koblenz Richtung Dreieck Vulkaneifel ist zwischen Ulmen und dem Dreieck Vulkaneifel nach einem Unfall gesperrt. Die B460 Lorsch-Bärfelden ist zwischen Heppenheim, Bergstraße und Kirchhausen wegen eines Brandes in beiden Richtungen gesperrt. Bitte das Gebiet weiträumig umfahren. Und Bremen noch auf den Delben zwischen der Einfahrt zur A281 und der Gottlieb-Daimler-Straße wegen eines Feuerwehreinsatzes in beiden Richtungen die Strecke gesperrt. Kommt alle gut an.
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3: mit Veit Berthold und mit der Fußball-Weltmeisterschaft. Gastgeber USA gewinnt gegen die Socceroos aus Australien mit 2:0. So stand es ja auch schon zur ersten Halbzeit. Jetzt ist das Spiel gerade eben zu Ende. Kuriose Szene noch. Ein deutscher Schiedsrichter hatte einen Wadenkrampf und musste erstmal liegen bleiben und ihm wurde geholfen. Also das habe ich jetzt auch noch nicht gesehen, dass ein Schiedsrichter einen Wadenkrampf hat. Heute Premiere vielleicht. Auf jeden Fall werden diese Bilder auch um die Welt gehen. Also 2:0 für die USA gegen Australien und an dieser Stelle sind wir natürlich bei den ganz großen Hits aus den 90ern. No Doubt, Just the Girl gibt's jetzt.
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0: Ah, Travis, why does it always rain on me hier im ARD Musikclub 90er? Vorsicht bitte, ein Reh ist auf der A3 Nürnberg Richtung Würzburg zwischen Kitzingen, Schwarzach und Rottendorf. Bitte sehr gut aufpassen, dass da niemandem was passiert, auch nicht dem Reh, denn wir haben ein Herz für Tiere, das ist ja wohl klar. Und auch für die No Angels. Da denkt man übrigens auch, das waren doch auch hier, ne? 90er Jahre. Nix da. Nein! Das war die erste gecastete, erfolgreiche Girlgroup Deutschlands Anfang der 2000er. Also können wir keinen No Angels Song spielen. Das ist ja schließlich der ARD Musikclub 90er. Wäre ja noch schöner, aber wir können trotzdem Teile der No Angels hören, waren Sandy Mölling und Jessica Wals. Die waren damals in den 90ern ja noch gar nicht auf der Bühne, aber auf dem Schulhof und trugen da welche Outfits?
1: Karottenhosen waren es, glaube ich, damals.
2: Also ich kann mich erinnern, dass es auch so ein bisschen Hosen so mit Schlag auch gab. Von diesen Taillenhosen ging es langsam runter zu den Hüfthosen, die dann in den 2000ern ihren Peak hatten.
1: Ganz genau. Mitte 90er ging das los. Erst waren die ganz hoch, Anfang der 90er noch, und dann wanderten sie pro Jahr einen Zentimeter runter.
2: Und es war natürlich auch, je nachdem, was für Musik man gehört hat, und ich war eher so das New Kids on the Block Girl und ein bisschen Hip-Hop und so und habe dann eher auch Baggy getragen und kurze Tops.
1: Ende der 90er, klar. Da war ja nur noch bauchfrei und Hüfthose angesagt.
0: Und im Grunde kommt ja alles irgendwann wieder. Es ist nur eine Frage der Zeit, ne? Hüftfrei und Schlaghosen und was weiß ich. Wir werden alles früher oder später wiedersehen. Das ist ja wohl logisch. Und auch wiederhören. Jetzt gibt's ein Wiederhören mit The Down Easter Alexa. Billy Joel im ARD Musikclub 90er.

0: Oh, immer noch heiß in Deutschland, also vom Bodensee bis an die Nordsee sind wir zu hören. Hallo, hier ist der ARD Musikclub 90er und da kann man natürlich vor sich hin jammern und sagen, ach, was war das für ein schwitziger, klebriger Tag. Oder man ist so unterwegs wie Ivo aus Mainz, ein ganz cooler Typ. Hat sich hier gerade gemeldet, ne?
1: Gut, ich habe das Privileg, zwei Klimaanlagen im Haus zu haben, im Schlafzimmer und im Wohnzimmer. Und wenn ich nach Hause komme, sind es 23 Grad, stehst du? Und ich bin in 10 Minuten nach Hause, insofern schon.
0: Ja, aber Vorsicht, ich kann nur warnen, weil ich in einem nicht klimatisierten Zuhause zu Hause bin. Und immer wenn ich irgendwo hingehe, wo es klimatisiert ist, zum Beispiel hier im Radiostudio, ist die Gefahr, dass ich mich erkälte. Mal 1000 erhöht, weil ich nämlich dann denke, ach, guck mal, wie angenehm. Aber ich merke dann irgendwie auch so Klimaanlagen, die sind nicht ohne. Die können einen auch ganz schön wegschütteln.
1: Da hast du 100% recht, weil ich weiß, wenn ich im Auto bin, sind es 22 Grad laut meiner Klimaanlage im Auto. Und wenn ich aussteige, sind es 35 und da haben wir einen kleinen Unterschied von 13 Grad.
0: So, du bist gut in Mathe. Aber weißt du was, Ivo, ich hörte davon, man soll die Klimaanlagen einfach, wenn es 35 Grad draußen hat, nicht so runterdrehen auf 22, 23, sondern auf 25, 26. Hast du immer noch einen großen Unterschied. Und die Gefahr, dass du krank wirst, ist deutlich kleiner. Und es ist auch nachhaltiger und besser für die Umwelt.
1: Ich weiß, was du meinst. Du wirst lachen, das Auto ist, wann haben wir das geholt? 2014 oder so. Zwei Wochen später, nachdem wir es geholt haben, gebraucht, verkackt die Klimaanlage. Also. Was sagt mir da der Kfz-Mechaniker? Willst du eine langlebende Klimaanlage? Schalt die ein, schalt die nie wieder raus.
0: Immer durchlaufen lassen. Das hat aber trotzdem nichts mit der Temperatur zu tun, mein Lieber.
1: Ja, aber ich hab seitdem 22 Grad im Sommer und im Winter in meinem Auto.
0: Ich gönne dir dein cooles Leben.
1: Ach, ich danke dir herzlich und du kannst mir einen Gefallen tun, wenn du magst. Natürlich einen Wunsch für meine liebste Daria. Du darfst dir aussuchen Kiss of Life, Sade, oder I Love Your Smile von Shanice.
0: Ich habe Lust auf lachende Gesichter.
1: Perfekt, ich danke dir, lass krachen.
0: Juhu, tschüss.
1: Bis dann, ciao.
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0: Kurz nach 11:30. Erstmal die amtliche Unwetterwarnung für Baden-Württemberg. Gewarnt wird weiterhin vor schweren Gewittern mit heftigen Starkregen, 30 bis 50 Liter pro Quadratmeter in einer Stunde, sowie große Hagelkörner mit Korngrößen von 3 cm und Sturmböen bis zu 100 Stundenkilometern kann es heute Nacht noch geben. Auch Gefahr durch Blitzschlag. Es kann auch örtlich zu Überflutungen kommen. Also bitte überall, auch auf den Straßen, nach Verplanung Gefahr logischerweise, gut aufpassen und gut ankommen. Da sind wir auf der A7 Hamburg Richtung Hannover. Zwischen Soltau Süd und Dorfmarkt steht ein defektes Fahrzeug. Weitere Infos jetzt aus der ARD-Verkehrsredaktion auf der A8 München Richtung Stuttgart zwischen Esslingen und Stuttgart-Pliningen. Hier liegt ein Tier auf der Fahrbahn. Rehe auf der A3 Nürnberg Richtung Würzburg zwischen Kitzingen-Schwarzach und Rottendorf. Tiere sind auch auf der A5 Karlsruhe-Basel zwischen Bad Krozingen und Hartheim-Heitersheim. Eine Ölspur auf der A48 Koblenz Richtung Dreieck Vulkaneifel in Höhe Ulmen. Dann die A5 Karlsruhe Richtung Frankfurt zwischen Karlsruhe-Mitte und Karlsruhe-Nord. Hier laufen weiterhin Markierungsarbeiten, nur eine Spur frei, 3 Kilometer Stau. Da braucht ihr gut 20 Minuten länger. Dann die A27 Walsrode-Bremen. Zwischen Verden-Nord und Langwedel in beiden Richtungen ist die Strecke gesperrt. Hier wird eine Brücke abgerissen. Die Umleitung erfolgt über die U52 und die U9. Die B460 Lorsch-Bärfelden ist zwischen Heppenheim an der Bergstraße und Kirchhausen wegen eines Brandes in beiden Richtungen gesperrt. Bitte das Gebiet weiträumig umfahren. Und dann noch eine Info aus Bremen, nämlich auf den Delben zwischen der Einfahrt A281 und Gottlieb-Daimler-Straße ist die Strecke wegen eines Feuerwehreinsatzes in beiden Richtungen gesperrt. Habt Geduld, kommt gut an.
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0: Hallo, also für alle, die den Sommer immer noch suchen, die werden jetzt sagen, ich bin wie Chris Rea. Also Looking for the Summer, der Mann war ja im Grunde, was Jahreszeiten betrifft, immer dabei. Ne? Driving Home for Christmas. Da muss man natürlich irgendwie einen Konterpunkt finden. Kann ich nicht irgendwas für den Sommer haben? Ein Welthit, der mich ebenso reich macht? Also wahrscheinlich hat er damit auch sein Geld verdient. Aber ich sage mal, sehr viel wahrscheinlicher waren die Taschen an Weihnachten oder rund um Weihnachten dann doch immer ein bisschen voller. Aber dieser Song passt natürlich zu diesen doch sehr heißen Temperaturen. Ganz schön. Ganz gechillt. Wir putzen uns die Schweißperlchen von der Stirn und fahren mit Chris Rea durch diesen Sommer.
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0: Praise You, Fat Boy Slim. Und jetzt
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0: Extra lang, 5 Minuten 13 ist jetzt das, was ihr kennt, aber so vielleicht noch nicht und kennenlernen werdet. Denn es gibt einen Extended Mix von Living on My Own, Freddie Mercury aus dem Jahr 93. Da wird natürlich der eine oder andere sich erinnern und sich da natürlich zu Recht nochmal fragen. Moment mal, da gab es doch Freddie gar nicht mehr. Das ist natürlich so. Damals waren die Fans von Queen und Freddie in tiefer Trauer. 2 Jahre zuvor ist er gestorben. Und dann kommt eben 93 eine Solo-Single von ihm heraus. Wird ein riesengroßer Hit. Und logischerweise konnte der ja nicht neu sein, sondern Living on My Own gab es schon mal. Aus dem ersten Solo-Album von Freddie Mercury aus dem Jahr 85. Aber wurde eben frisch abgemischt sozusagen. Für die 90er passender Sound. Und das war dann in dieser Fassung viel erfolgreicher als der ursprüngliche Song. Living on My Own klang ja auch anders. Jetzt gab es eben diese Version und diesen Extended Mix aus dem Jahr 93 gibt es jetzt hier als Maximalversion im ARD Musikclub 90er. Living on My Own. Freddie Mercury.

ARD Musikclub 90er. Es gibt eine Gefahreninformation für den Landkreis Ahrweiler im Industriegebiet Prohltal. Ost brennt es und deshalb kommt es da zu einer starken Rauchentwicklung. Es kann sein, dass diese giftigen Gase entsprechend auch sehr gefährlich sind. Also entsprechend wird schon mal zur Vorsorge gewarnt. Wer da also unterwegs ist, sollte bitte keine Klimaanlagen anhaben bzw. die Fenster geschlossen halten. Und auf gar keinen Fall diese Rauchgase einatmen. Wir informieren natürlich weiter. Es brennt im Industriegebiet Prohltal aus dem Landkreis Ahrweiler. Und da kommt es zu einer starken Rauchentwicklung an dieser Stelle. Gibt es leider auch noch eine weitere traurige Nachricht heute Abend, die heute erst veröffentlicht wurde. Justin Carey, das ist der Bassist der US-amerikanischen Band Sixpence None the Richer, ist tot. Er starb mit nur 50 Jahren. Das hat die Gruppe heute bestätigt im Internet. Gestorben ist er schon in dieser Woche und hatte wohl vorher starke gesundheitliche Probleme. Ein Schlaganfall, lag relativ lang im Krankenhaus und soll da jetzt friedlich eingeschlafen sein, wie es die Band sagt. Sehr, sehr traurig und schade. Sein Bassspiel bleibt natürlich unvergessen. Man muss auch dazu sagen, dass mit ihm sozusagen der ganz große Erfolg für die Band kam, denn die gab es schon 92 und er stieß 97 dazu. Dann kam das gleichnamige Album mit diesem Überhit Kiss Me und kletterte bis auf Platz 2 der US Billboard Charts und wurde auch noch nominiert als Best Pop Performance by a Duo or Group with Vocals für einen Grammy, also für den wichtigsten Musikpreis der Welt. Die Nominierung wird bleiben, dieser Erfolg logischerweise auch wenn Justin Carey jetzt leider gestorben ist, gibt es nochmal einen Radiokuss für ihn an dieser Stelle. Kiss Me, Sixpence None the Richer hier im ARD Musikclub 90er.

Das war der ARD Musikclub 90er für heute Abend mit Veit Berthold. Vielen Dank fürs Zuhören. Wir hören uns gerne wieder, wenn ihr wollt. Und an dieser Stelle haben wir noch ein bisschen Platz für Kim Appleby. Don't worry.

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1: Um Mitternacht mit Stefan Eferts. Die USA und der Iran haben ihre Gespräche in der Schweiz verschoben. Grund sind neue Kämpfe zwischen Israel und der libanesischen Hisbollah-Miliz, die auch Israels Premier Netanyahu bestätigt hat. Bettina Meyer berichtet.
2: Wie angewiesen, hat die israelische Armee 150 Ziele der Hisbollah im Libanon angegriffen und Dutzende Terroristen ausgeschaltet, schreibt Netanyahu. In der vergangenen Nacht waren 4 israelische Soldaten ums Leben gekommen, nachdem Hisbollah-Milizen einen Panzer im Südlibanon beschossen hatten. Israelische Medien zitieren Offizielle in den USA, die angeben, Israel und die Hisbollah hätten sich auf eine Waffenruhe geeinigt, die am Nachmittag in Kraft getreten sei. Doch kurze Zeit später gab es Alarm an Israels Nordgrenze. Das Militär teilte mit, es habe 2 verdächtige Flugkörper gesichtet.
1: Die EU-Kommission plant ein weiteres Gesetz, um die Abhängigkeit von einzelnen Ländern

0: wie China zu verringern. Europäische Unternehmen sollten dazu bewegt werden, öfters bei verschiedenen Lieferanten zu bestellen. Die Konzerne würden ihre Risiken bisher zu langsam abbauen, sagte Kommissionspräsidentin von der Leyen. Die EU-Staats- und Regierungschefs wollen außerdem mit den wichtigsten Handelspartnern über Wettbewerbsverzerrungen sprechen. China steht im Fokus, weil das Land seine Unternehmen mit hohen staatlichen Subventionen unterstützt. Die Tabaksteuer soll weiter erhöht werden. Der Durchschnittspreis einer 20er-Packung Zigaretten soll schrittweise auf 11,40 Euro im Jahr 2030 steigen. Das plant das Finanzministerium. Ein Sprecher sagte, Ziel sei es, die Zahl der Raucher zu senken. Bei der Fußball-WM hat sich Gastgeber USA mit dem besten WM-Auftakt seit 1930 für die nächste Runde qualifiziert. Das Team besiegte Australien in Seattle souverän mit 2:0. Sportreporterin Martina Knief.
1: Zwei Spiele, zwei Siege. Die USA sind damit auf dem besten Weg Richtung K.O.-Runde. Die Tore fielen in der guten ersten Halbzeit. Bereits nach 11 Minuten gingen die USA in Führung. Kurz vor Ende der ersten Halbzeit erhöhte Alex Freeman per Kopf auf 2:0. Im zweiten Durchgang kamen die Australier besser ins Spiel, hatten auch einige Chancen, trafen aber das Tor nicht. Die Amerikaner brachten den Sieg über die Zeit und jubelten mit den Fans in Seattle über den zweiten Erfolg bei ihrer Heimweltmeisterschaft.
0: Das Wetter in Deutschland. In der Nacht ist es wechselnd bewölkt, örtlich Schauer und gewittrig. Im Nordwesten auch Unwetter, im Osten später trocken. 23 bis 15 Grad sind die Tiefstwerte. Tagsüber im Norden und in der Mitte anfangs Schauer, später freundlich. Im Süden sonnig und später über dem Bergland heftige Gewitter. Am Sonntag in Norddeutschland sonnig, bis 29 Grad, über der Mitte und dem Bergland teils schwere Gewitter mit Unwettern, Höchstwerte 30 bis 39 Grad. Die Zeit, es ist 0:03 Uhr.
2: Und hier der Verkehrsservice in der ARD-Hitnacht. Zunächst eine amtliche Unwetterwarnung für Westdeutschland. Gewarnt wird vor schweren Gewittern mit heftigem oder stark heftigem Starkregen von 30 bis 50 Litern pro Quadratmeter in einer Stunde sowie Hagel mit Korngrößen bis zu 3 cm und Sturmböen bis zu 100 km/h. Es besteht extreme Gefahr durch Blitzschlag, Hagel oder schwere Sturmböen. Es kann örtlich zu Überflutungen kommen. Und nun auf die Autobahn. Die A1 Bremen Richtung Hamburg ist zwischen Harburg und Stillhorn wegen Bauarbeiten bis Montag früh 5 Uhr gesperrt. Die A1 Münster Richtung Dortmund ist zwischen Kamen Zentrum und Kreuz Dortmund-Unna wegen Bauarbeiten ebenfalls bis Montag früh 5 Uhr gesperrt. Die A3 Nürnberg Richtung Passau ist zwischen Kreuz Deckendorf und Hengersberg wegen Bauarbeiten bis Montag Nacht etwa 1 Uhr gesperrt. Die A27 Weißrode-Bremen ist zwischen Verden-Nord und Langwedel in beiden Richtungen wegen einer Baustelle bis Montag 5 Uhr gesperrt. Nutzen Sie hier bitte die Umleitung über die U52 bzw. U9. Die A31 Gronau Richtung Oberhausen ist zwischen Schermbeck und Dorsten wegen Bauarbeiten bis Sonntagvormittag 10 Uhr gesperrt. Die A40 Duisburg-Essen ist zwischen Mülheim-Winkhausen und Heißen in beiden Richtungen bis Montag gesperrt. Die A61 Hockenheim Richtung Ludwigshafen ist zwischen Dreieck-Hockenheim und Kreuz Speyer wegen Bauarbeiten bis Montag früh 5 Uhr gesperrt. Die A94 München Richtung Passau ist zwischen Dorfen und Schwindeck nach einem Unfall gesperrt. In Berlin die A111 ist wegen Wartungsarbeiten im Flughafentunnel zwischen Festplatz und Seidelstraße bis etwa 5 Uhr in beiden Richtungen gesperrt. Und die B1 Neuss-Düsseldorf ist zwischen Neuss-Hafen, Willy-Brandt-Ring und B326 Südring in beiden Richtungen wegen umgestürzter Bäume gesperrt. Allen unterwegs eine gute und sichere Fahrt.
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2: Und damit geht's hinein ins Wochenende. Wir sind im Hochsommer. Da werden so einige Schweißtropfen rollen. Aber Gefahr von starken Gewittern, wie wir gehört haben, auch immer im Nacken. Und heiß her geht's ja auch weiter in unserer ARD-Hitnacht aus dem Dresdner MDR-Studio. Ich bin Heiko Rasch. Kommen Sie weiter gut durch die Nacht und gleich zu Stundenbeginn. Hier ist Michael Jackson.

südländisches Verwöhnprogramm hier von Van in der ARD nachts. Es sind ja auch gerade tropische Tage. Und das soll ja das ganze Wochenende noch so anhalten. Und in der nächsten Woche, da kommt noch eine Schippe drauf. Bis zu 40 Grad habe ich da gelesen. Naja, genießen wir erstmal das Wochenende. Und Sie können mir ja gerne mal ins Studio schreiben, wie Sie sich so erfrischen, wie Sie für Ihre Wohlfühltemperatur sorgen, gerade hier in der Nacht. Schreiben Sie an die ard-hitnacht@mdr.de.

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Live. Herbert Grönemeyer. Tja, so macht er auch seine Konzerte im kommenden Jahr zum großen Erlebnis. Unglaublich, seine Konzertkarten verkaufen sich ja wie geschnitten Brot. Nun wurden ja schon weitere Zusatzkonzerte organisiert und die Anzahl seiner Konzerte hat sich durch die Zusatzshows nahezu verdoppelt. Und die meisten Konzerte sind auch längst ausverkauft. Start seiner Tour ist am 27. Mai im kommenden Jahr. Und Karten gibt es noch für seine Konzerte am 12. Juni in Leipzig und danach in Frankfurt, in Berlin, in Hannover und in Gelsenkirchen.

Kurz nach 12:30, hier der aktuelle Verkehrsservice in der ARD-Hitnacht. Zunächst eine amtliche Unwetterwarnung für Westdeutschland. Gewarnt wird vor schweren Gewittern mit heftigem oder extrem heftigem Starkregen von 30 bis 50 Litern pro Quadratmeter in einer Stunde. Sowie Hagel mit Korngrößen bis zu 3 cm und Sturmböen bis zu 100 km/h. Es besteht extreme Gefahr durch Blitzschlaghagel oder schwere Sturmböen und örtlich kann es zu Überflutung kommen. Und nun auf die Autobahn. Die A1 Bremen Richtung Hamburg ist zwischen Harburg und Stillhorn wegen Bauarbeiten bis Montag früh 5 Uhr gesperrt. Die A1 Münster Richtung Dortmund ist zwischen Kamen Zentrum und Kreuz Dortmund Unna wegen Bauarbeiten ebenfalls bis Montag früh gesperrt. Die A3 Nürnberg Richtung Passau ist zwischen Kreuz Deckendorf und Hengersberg wegen Bauarbeiten bis Montagnacht etwa 1 Uhr gesperrt. Die A27 Weißrode-Bremen ist zwischen Verden-Nord und Langwegel in beiden Richtungen wegen einer Baustelle bis Montag früh gesperrt. Nutzen Sie hier bitte die Umleitung über die U52 und U9. Die A31 Gronau Richtung Oberhausen ist zwischen Schermbeck und Dorsten wegen Bauarbeiten bis Sonntag Vormittag 10 Uhr gesperrt. Die A40 Duisburg-Essen ist zwischen Mülheim-Winkhausen und Heißen in beiden Richtungen bis Montag gesperrt. Die A61 Hockenheim Richtung Ludwigshafen ist zwischen Dreikockenheim und Kreuz Speyer wegen Bauarbeiten bis Montag früh gesperrt. Die A94 München Richtung Passau ist zwischen Dorfen und Schwindeck nach einem Unfall nach wie vor gesperrt. In Berlin die A111 ist wegen Wartungsarbeiten im Flughafentunnel zwischen Festplatz und Seidelstraße bis etwa 5 Uhr in beiden Richtungen gesperrt. Und die B1 Neuss-Düsseldorf ist zwischen Neuss-Hafen-Willy-Brandt-Ring und B326 Südring in beiden Richtungen wegen umgestürzter Bäume gesperrt. Allen unterwegs eine gute und hoffentlich auch entspannte Fahrt. Jetzt mit Eros Ramazzotti. 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

0: Supertramp hier in der ARD Hit Nacht. Und da habe ich doch vorhin eine Mail von Maja und Willi aus dem Garten vorgelesen. Sie genießen gerade diese laue Sommernacht bei einem kühlen Getränk und das haben Kalle und Niki gehört und auch wiederum geschrieben. Und sie haben geschrieben, so ein Glück, wir haben uns vor über 30 Jahren aus den Augen verloren und möchten sie auf diesem Wege grüßen. Na, das ist doch toll, wenn sich durch die ARD-Hitnacht hier auch einige nach über 30 Jahren wiederfinden. Ist eben klasse, wenn die große ARD-Hitnacht-Radiofamilie so zusammenhält.
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0: Erinnerungen an Freddie Mercury hier in der ARD-Hitnacht. Queen gerade gehört und jetzt noch The Byrds und Enrique Iglesias mit Whitney Houston. Ja, große Stars damals in den 80ern. Sie haben gern mal zusammen auf der Bühne gestanden und vor allem auch gemeinsam Platten aufgenommen. Tja, Enrique Iglesias und Whitney Houston. Auch eine schöne Erinnerung an die damalige Disco Queen Whitney Houston.
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1: Um 1 Uhr mit Stefan Eferts. Bundesbauministerin Huberts hat die geplanten Kürzungen beim Wohngeld verteidigt. Der Rheinischen Post sagte sie, die schwierige Haushaltslage zwinge ihr Ministerium zu sparen. Ulrike Ufer mit Einzelheiten.
2: Ein Drittel der aktuellen Wohngeldhaushalte werde, so wörtlich, rausfallen. Dies sei sehr bitter, aber nicht anders machbar, so Huberts. Aktuelle Wohngeldbescheide blieben bis zu ihrem Auslaufen gültig. Die Bescheide werden stets befristet erteilt. Auch die Länder würden im Zuge der Reform 1 Milliarde Euro einsparen. Die Ministerin bezeichnete die Einschnitte gerade für die SPD als schwierig. Es sei nicht nur schmerzhaft für die betroffenen Menschen, sondern auch für uns als Sozialdemokraten, betonte die Ministerin. Am Jahresende 2024 haben laut Zahlen des Statistischen Bundesamts in Deutschland mehr als 1,2 Millionen Privathaushalte Wohngeld bezogen.
1: Das Southside Festival im baden-württembergischen Neuhausen ob Eck musste am Abend zeitweise unterbrochen werden. Ein heftiges Unwetter zog über das Festivalgelände. Die Besucher wurden aufgefordert, in ihren Autos Schutz zu suchen und auch Leute reinzulassen, die kein Auto haben. Nach dem Unwetter konnten alle wieder zurück aufs Gelände, berichten unsere Reporter vor Ort. Der Ablaufplan wurde angepasst. Einige Konzerte müssen ausfallen. Die USA und der Iran haben ihre Gespräche in der Schweiz verschoben. Grund sind neue Kämpfe zwischen Israel und der libanesischen Hisbollah-Miliz. Bei einem Angriff auf einen israelischen Panzer waren im Südlibanon

0: 4 Soldaten getötet worden. Israel beschoss daraufhin 150 Ziele der Hisbollah im Libanon. Die USA hatten zuvor gemeldet, dass sich beide Seiten angeblich auf eine Waffenruhe geeinigt hätten. Bei der Fußball-WM hat sich Gastgeber USA mit dem besten WM-Auftakt seit 1930 für die nächste Runde qualifiziert. Das Team besiegte Australien in Seattle souverän mit 2:0. Sportreporterin Martina Knief.
1: Zwei Spiele, zwei Siege. Die USA sind damit auf dem besten Weg Richtung K.O.-Runde. Die Tore fielen in der guten ersten Halbzeit. Bereits nach 11 Minuten gingen die USA in Führung. Kurz vor Ende der ersten Halbzeit erhöhte Alex Freeman per Kopf auf 2:0. Im zweiten Durchgang kamen die Australier besser ins Spiel, hatten auch einige Chancen, trafen aber das Tor nicht. Die Amerikaner brachten den Sieg über die Zeit und jubelten mit den Fans in Seattle über den zweiten Erfolg bei ihrer Heimweltmeisterschaft.
0: Das Wetter in Deutschland. In der Nacht wechselnd bewölkt, örtlich Schauer und Gewitter. Im Nordwesten auch Unwetter, sonst ist es trocken. Tiefstwerte 23 bis 15 Grad. Tagsüber im Süden sonnig, später über dem Bergland einige heftige Gewitter. Im Norden und in der Mitte anfangs Schauer, später freundlich. Am Sonntag gibt's auch wieder Gewitter über dem Bergland, teils auch schwere Unwetter. 29 Grad in Norddeutschland. Und die Temperaturen steigen bis 39 Grad am Oberrhein. Die Zeit 1:03 Uhr.
2: Und hier der Verkehrsservice in der ARD-Hitnacht. Die A1 Bremen Richtung Hamburg ist zwischen Harburg und Stillhorn wegen Bauarbeiten bis Montag früh ca. 5 Uhr gesperrt. Die A1 Münster Richtung Dortmund ist zwischen Kramenzentrum und Kreuz Dortmund-Unna wegen Bauarbeiten ebenfalls bis Montag früh gesperrt. Die A3 Nürnberg Richtung Passau ist zwischen Kreuz Deckendorf und Hengersberg wegen Bauarbeiten bis Montag Nacht etwa 1 Uhr gesperrt. Die A27 Weißrode-Bremen ist zwischen Verden-Nord und Langwedel in beiden Richtungen wegen einer Baustelle bis Montag früh gesperrt. Nutzen Sie hier bitte die eingerichtete Umleitung über die U52 bzw. U9. Die A31 Gronau Richtung Oberhausen ist zwischen Schermbeck und Dorsten wegen Bauarbeiten bis Sonntagvormittag 10 Uhr gesperrt. Die A40 Duisburg-Essen ist zwischen Mülheim-Winkhausen und Heißen in beiden Richtungen bis Montag gesperrt. Die A61 Hockenheim Richtung Ludwigshafen ist zwischen Dreieck Hockenheim und Kreuz Speyer wegen Bauarbeiten bis Montag früh 5 Uhr gesperrt. In Berlin die A111 ist wegen Wartungsarbeiten im Flughafentunnel zwischen Festplatz und Seidelstraße bis etwa 5 Uhr in beiden Richtungen gesperrt. Die B1 Neuss-Düsseldorf ist zwischen Neuss-Hafen, Willy-Brandt-Ring und B326 Südring in beiden Richtungen wegen umgestürzter Bäume gesperrt. Allen unterwegs eine gute und hoffentlich sichere Fahrt.
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2: Das sind die kürzesten Nächte und längsten Tage zur Zeit. Morgen ja Sommeranfang und da spielt ja auch das Wetter mit. Es bleibt also heiß und dann nutzen wir doch die Nachtstunden, um mal gut durchzulüften. Weiter willkommen hier in der ARD-Hitnacht. Bis in den Morgen hinein, live aus dem Funkhaus in Dresden. Ich bin Heiko Rasch, wünsche weiter eine angenehme Nacht.

1:09 Uhr, hier nochmal der Verkehrsservice in der ARD-Hitnacht mit einer aktuellen Meldung. Betrifft die A99 Autobahnring München Süd Richtung München Nord. Zwischen Haar und Kreuz München Ost ist die Autobahn nach einem Unfall gesperrt. Sollte Stau entstehen, bitte bilden Sie eine Gasse für die Rettungsfahrzeuge. A99 Autobahnring München Süd Richtung München Nord zwischen Haar und Kreuz München Ost. Ein Unfall. Bitte Vorsicht.

0: Sophia. So viel Sommerlaune hier in der ARD-Hitnacht. Das ist auch so ein typischer Sommerhit von Alvaro Soler, auch längst schon international gefeiert. Er hat ja auch schon in frühester Kindheit so einige Mentalitäten kennengelernt, in Barcelona geboren, dann auch einige Jahre in Tokio gelebt. Ja, und seine Musik bringt ihn ja ohnehin in mehrere Länder. Und vor ziemlich genau 11 Jahren hat er sein erstes Album veröffentlicht und auch gleich in die Charts bringen können. Und er glänzt ja auch mit seinen Konzerten. Vor wenigen Stunden gab er ein Konzert in Italien, heute Abend dann in München. Ja, bis Mitte September gibt er so einige Konzerte in ganz verschiedenen Ländern. Er beweist ja auch eindrucksvoll, dass Musik eben keine Grenzen kennt. Und er selbst spricht ja auch mehrere Sprachen. Und ziemlich genau vor 32 Jahren, nämlich am 17. Juni 1994, da kam eines der erfolgreichsten Disney-Produktionen in die Kinos, Der König der Löwen. Sie erinnern sich? Na klar, längst ein Klassiker und vor allem ein Meisterwerk. Und passend dazu auch der Titelsong, den Elton John dazu lieferte.
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Die Pretenders hier in der ARD-Hitnacht, auch schon seit den 70er Jahren unterwegs. Ja, und vor den aktuellen Verkehrsinfos gleich noch Enya und zuvor Heinz-Rudolf Kunze mit seinem ersten großen Hit. Heute längst ein Klassiker. Dein ist mein ganzes Herz aus den 80er Jahren. Und auch in diesem Jahr ist er ja wieder mit ganz verschiedenen Programmen unterwegs. Sein nächstes Solokonzert gibt er am 12. Juli in Bad Staffelstein auf der Seebühne.

Kurz nach halb zwei, hier der aktuelle Verkehrsservice in der ARD-Hitnacht. Die A1 Bremen Richtung Hamburg ist zwischen Harburg und Stillhorn wegen Bauarbeiten bis Montag früh etwa 5 Uhr gesperrt. Die A1 Münster Richtung Dortmund ist zwischen Kamen Zentrum und Kreuz Dortmund-Unna wegen Bauarbeiten ebenfalls bis Montag 5 Uhr gesperrt. Die A3 Nürnberg Richtung Passau ist zwischen Kreuz Deggendorf und Hengersberg wegen Bauarbeiten bis Montagnacht etwa 1 Uhr gesperrt. Die A27 Walsrode-Bremen ist zwischen Verden Nord und Langwedel in beiden Richtungen wegen einer Baustelle bis Montag früh 5 Uhr gesperrt. Nutzen Sie hier bitte die eingerichtete Umleitung über die U52 bzw. U9. Die A31 Gronau Richtung Oberhausen ist zwischen Schermbeck und Dorsten wegen Bauarbeiten bis Sonntagvormittag 10 Uhr gesperrt. Die A40 Duisburg-Essen ist zwischen Mülheim-Winkhausen und Heißen in beiden Richtungen bis Montag gesperrt. Die A61 Hockenheim Richtung Ludwigshafen ist zwischen Dreieck Hockenheim und Kreuz Speyer wegen Bauarbeiten bis Montag früh gesperrt. Die A99 Autobahnring München Süd Richtung München Nord zwischen Haar und Kreuz München Ost ist nach einem Unfall gesperrt. In Berlin, die A111 ist wegen Wartungsarbeiten im Flughafentunnel zwischen Festplatz und Seidelstraße bis 5 Uhr in beiden Richtungen gesperrt. Und die B1 Neuss-Düsseldorf ist zwischen Neuss-Hafen-Willy-Brandt-Ring und B326 Südring in beiden Richtungen wegen umgestürzter Bäume gesperrt. Allen unterwegs eine gute und hoffentlich auch entspannte Fahrt. Jetzt mit Chicago, ja, sie machen ihre Heimatstadt gleich mal zum Bandnamen.

0: The Lion Sleeps Tonight. Ja, der Song hat ja auch eine unglaublich lange Geschichte. Schon 1939 wurde das Original veröffentlicht, damals in Südafrika. Und erst 10 Jahre später kam der Song dann nach Amerika und setzte dort seine Erfolgsgeschichte so richtig fort. Und das ist schon bewundernswert. Etwa 150 Künstler haben diesen Song gecovert. War ja auch im Disney-Film König der Löwen 1994 zu hören und brachte in all den Jahren, und nun halten Sie sich fest, in all den Jahren etwa 15 Millionen Dollar an Tantiem ein. Und jetzt bei uns The Rolling Stones, eine der ältesten Bands, und sie wollten ja in diesem Jahr auch wieder groß auf Tour gehen. Das Vorhaben fällt aber ins Wasser. Keith Richards hat gesundheitliche Probleme und er selbst gab ja kürzlich in einem Interview und sagte, dass sie wahrscheinlich planen, ihre Konzerte auf eine größere Stadt zu begrenzen und dafür an Ort und Stelle mehrere Konzerte zu geben. So wie das in diesem Jahr auch die Backstreet Boys in Deutschland machen. Also, sie lassen die Fans reisen und sparen sich damit selbst dieses stressige Tourneeleben. Ja, und natürlich auch immer den aufwendigen Bühnenauf- und Abbau. Der wird ja dadurch auch ein ganzes Stück minimiert. Ja, und im Radio, da sind sie sowieso präsent. Bei uns hier in der ARD-Hitnacht, The Rolling Stones.
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1: Um 2 Uhr mit Stefan Eferz. Die EU-Kommission plant ein weiteres Gesetz, um die Abhängigkeit von einzelnen Ländern wie China zu verringern. Europäische Unternehmen sollen dazu bewegt werden, öfters bei verschiedenen Lieferanten zu bestellen. Aus der Nachrichtenredaktion Torben Müller.
2: Wie dringend das Thema sei, habe sich im vergangenen Jahr gezeigt, als Peking seine Vormachtstellung bei wichtigen Rohstoffen ausnutzte und die Exporte seltener Erden beschränkte. Im besten Fall, so von der Leyen, würden die Unternehmen von sich aus ihre Risiken verringern. Dann könnte das Gesetz überflüssig werden. Die Staats- und Regierungschefs verständigten sich auch darauf, im Falle von Vergeltungsmaßnahmen durch Drittländer geschlossen aufzutreten. Der belgische Premier De Wever betonte, nicht jeder sei gleichermaßen verwundbar. Daher sei die Einigkeit der Mitglieder entscheidend.
1: Bei einem Zugunglück nördlich von London hat es einen Toten und mindestens 56 Verletzte gegeben, 11 davon sehr schwer. Laut Rettungsdiensten waren 6 Hubschrauber und mehr als 20 Rettungswagen im Einsatz. Nach Angaben der Bahngewerkschaft RMT passierte der Unfall zwischen Bedford und Luton. Demnach stießen 2 Passagierzüge mitten in der Rush-Hour zusammen. Premierminister Starmer bezeichnete die Lage als zutiefst besorgniserregend. Wohngeldempfänger kriegen durch die Sparpläne der Bundesregierung künftig weniger Geld. Die Kürzungen würden alle bisherigen Empfänger treffen, sagte Bundesbauministerin Huberts in der Rheinischen Post. Ein Drittel werde komplett rausfallen. Ein Teil davon seien Menschen, die aufgrund ihres Einkommens gerade noch so wohngeldberechtigt seien. Insgesamt sind Einschnitte von 2 Milliarden Euro vorgesehen. Bei der Fußball-WM hat sich Gastgeber USA mit dem besten WM-Auftakt seit 1930 für die nächste Runde qualifiziert. Das Team besiegte Australien in Seattle souverän mit 2:0. Sportreporterin Martina Knief.
3: 2 Spiele, 2 Siege. Die USA sind damit auf dem besten Weg Richtung K.O.-Runde. Die Tore fielen in der guten ersten Halbzeit. Bereits nach 11 Minuten